0: kritischem Zustand. Nach einer Reihe von KI-Hacking-Vorfällen hat die EU die verantwortlichen Technologieunternehmen angemahnt, ihre Modelle unter Kontrolle zu bekommen. Ein Sprecher der EU-Kommission erklärte wörtlich, es sei höchste Zeit, dass diese Anbieter ihren Laden in Ordnung bringen. Die Sorgen vor außer Kontrolle geratener KI waren in den vergangenen Wochen nach mehreren derartigen Vorfällen gewachsen. In der Fußball-Bundesliga hat Aufsteiger Schalke den ersten Saisonsieg gefeiert. Die Schalker gewannen bei Union Berlin mit 3:1. Aus der Sportredaktion Marcel Stober.
1: In der ersten Halbzeit war Schalke klar besser, in der zweiten Hälfte dann rettete man den Sieg über die Zeit. Kurz nach Wiederanpfiff lagen die Schalker mit 2:0 in Führung, Unions Anschlusstreffer fiel erst in der Nachspielzeit. Doch als es nochmal spannend wurde, konterte Schalkes Wilber zum 3:1 Endstand. In der zweiten Liga ist Nürnberg erst einmal an die Tabellenspitze gesprungen. Gegen Hannover gewannen die Franken mit 2:1 und sind nun saisonübergreifend 10 Ligaspiele ungeschlagen. Darmstadt 98 hingegen durchbrach eine richtige Negativserie und holte beim umjubelten 2:1 gegen Bielefeld den ersten Sieg seit einem halben Jahr.
0: Das waren die Nachrichten. Das Wetter in Deutschland. Nach letzten Schauern zeitweise bewölkt und örtlich Nebel. Tiefstwerte 15 bis 4 Grad. Tagsüber Wechsel von Sonne und Wolken und vereinzelt Schauer. Ab dem späten Nachmittag im Nordwesten etwas Regen. Höchstwerte 18 Grad im Erzgebirge bis 28 Grad in der Oberpfalz. Es ist 2:03 Uhr.
2: Und hier ist der Verkehrsservice in der ARD-Nacht. Die A2 Oberhausen Richtung Dortmund ist zwischen Kreuz Oberhausen und Dreieck Bottrop wegen Bauarbeiten bis Montag früh gesperrt. Die A6 Nürnberg-Heilbronn ist zwischen Neuenstein und Öhringen wegen Bergungsarbeiten nach wie vor in beiden Richtungen gesperrt. Die A7 Flensburg Richtung bzw. Flensburg-Hamburg ist einmal in Richtung Süden zwischen Hamburg-Schnelsen-Nord und Stellingen sowie in Richtung Norden zwischen Volks Park und Schnellsen Nord wegen Tunnelwartungsarbeiten bis Montag früh gesperrt. Eine Umleitung ist hier ausgeschildert. Die A23 Heide-Hamburg ist zwischen Eidelstedt und Dreieck Hamburg-Nordwest in beiden Richtungen ebenfalls wegen Tunnelwartungsarbeiten bis Montag früh gesperrt. Auch hier gibt es für Sie eine Umleitung. Die A40 Essen Richtung Dortmund ist zwischen Dreieck Bochum-West und Bochum-Zentrum wegen Bauarbeiten für 2 Wochen gesperrt. Die A45 Dortmund-Gießen ist zwischen Dillenburg und Herborn West wegen Brückenabrissarbeiten bis Montagmorgen in beiden Richtungen gesperrt. Und die A52 Essen Richtung Düsseldorf ist zwischen Essen-Kettwig und Breitscheid wegen Brückenarbeiten ebenfalls bis Montag früh gesperrt. Gute Fahrt!
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2: Und dazu herzlich willkommen. Ich bin Imme Tröger und bin heute an Ihrer Seite. Sie hören uns aus Dresden in dieser Nacht. Zusammen gehen wir durch die Wochenstunden zusammen mit T-Rex gleich und Get It On und mit Chesney Hawks und The One and Only. Und das hilft definitiv beim Wachbleiben. Kurz nach 2 haben wir es am Samstag, heute am 12. September.

Glamrock mit T-Rex und Get It On. Einen angenehmen Weg wünschen wir durch die Nacht mit einer Band an dieser Stelle, die in diesem Jahr ein halbes Jahrhundert alt wird. 50 Jahre Foreigner heißt es in 2026. Die Jungs, die feiern das auch ausgiebig mit einer Tour. Dieses Jahr noch über dem großen Teich. Nächstes Jahr kommen sie dann auch nach Europa. Wir in Deutschland allerdings, wir müssen noch ein bisschen warten, denn Foreigner kommen erst im Oktober 27 zu uns. Allerdings kann Ticketsichern jetzt schon ja eigentlich nur gut sein. Und zwar für Berlin, München, Stuttgart, Hamburg, Hannover, Frankfurt und Düsseldorf. Da werden wir sie hören, Foreigner Live und in der ARD Hitnacht, jo, da geht das heute Nacht schon. Wir liefern gleich. Hier sind Foreigner und I don't want to live without you.

0: Ihre Nacht mit Mike and the Mechanics und Silent Running, das ist die ARD-Hitnacht. Wir helfen beim Sicherheitsrundgang, beim LKW-Laden, bei der Fahrt über die Autobahn. Wir lernen auch Vokabeln mit Ihnen oder kochen, backen oder tapezieren. Hat es ja alles schon gegeben. Wir sind zusammen wach und wir freuen uns auch über Ihre Post, wie die zum Beispiel von Micha. Der schreibt, guten Morgen ins Studio. Wieder sehr schöne Feierabendmusik. Jetzt geht's heim und die Hitnacht läuft von allein. Wieder super Songs. Grüße noch an die Nachtfahrer, die jetzt noch unterwegs sind oder auch Feierabend haben. Schönes Wochenende. Liebe Grüße von Micha. Micha, da schließen wir uns erstmal gerne an und sagen danke für die lieben Grüße und Wünsche. Weiterhin viel Spaß mit der ARD-Hitnacht und danke auch an Hermann und an Matthias für den Anruf.
1: Ja, hallo, guten Morgen. Hier ist der Hermann aus Dorsten. Wollte nur sagen, ihr macht super, super Musik. Ich höre euch jetzt schon seit 10 Jahren. Ich trage jeden Abend meine Zeitung aus, wie auch jetzt. Und ich wünsche allen Zeitungszustellern alles Gute. Und wie gesagt, super, super Musik. Macht weiter so. Ich höre euch jede Nacht. Ciao.
2: Hallo, Matthias aus Neumünster. Ich wünsche allen ein schönes Wochenende. Ich bin auch wieder am Radio und freue mich über die schöne Musik. Euer Matthias. Tschüss.
0: Ja, wir freuen uns, wenn Sie glücklich mit uns durch die Nacht gehen. Und vielen Dank für alle, die heute Nacht fleißig sind für uns. Die ARD-Hitnacht, wir bleiben gern an Ihrer Seite, zusammen jetzt mit Leonard Cohen und Suzanne. Willkommen in der ARD-Hitnacht mit Imme Tröger.

Und da ist der Blick auf die Straßen. Der Verkehrsservice in der ARD-Hitnacht. Die A1 Oberhausen Richtung Dortmund ist zwischen Kreuz Oberhausen und Dreieck Bottrop wegen Bauarbeiten bis Montag früh gesperrt. Die A6 Nürnberg-Heilbronn ist zwischen Neuenstein und Öhringen wegen Bergungsarbeiten nach wie vor in beiden Richtungen gesperrt. Die A7 Flensburg-Hamburg ist in Richtung Süden zwischen Hamburg-Schnellsen-Nord und Stellingen sowie in Richtung Norden zwischen Volkspark und Schnellsen-Nord wegen Tunnelwartungsarbeiten bis Montag früh gesperrt. Eine Umleitung ist für sie eingerichtet. Auch die A23 Heide-Hamburg ist zwischen Eidelstedt und Dreieck Hamburg-Nordwest in beiden Richtungen wegen Tunnelwartungsarbeiten bis Montag früh gesperrt. Auch hier ist eine Umleitung für sie eingerichtet. Die A40 Essen Richtung Dortmund zwischen Dreieck Bochum-West und Bochum Zentrum, Vollsperrung für 2 Wochen wegen Bauarbeiten. Die A45 Dortmund-Gießen ist zwischen Dillenburg und Herborn-West wegen Brückenabrissarbeiten bis Montag früh in beiden Richtungen gesperrt. Und die A52 Essen Richtung Düsseldorf ist zwischen Essen-Kettwig und Breitscheid wegen Brückenarbeiten bis Montag früh gesperrt. Gute Fahrt!

Eddie Medler und Beast of Burden. Sie hören die AD-Nacht mit in Betrüger und mit einem Song, der sie ins Jahr 1985 zurückbringt. Es ist das Jahr von Live Aid und We Are the World. Boris Becker gewinnt mit 17 Wimbledon. Die Titanic wird entdeckt und die allererste Folge der Lindenstraße flimmert über die Bildschirme. Im Kino flimmern währenddessen Zurück in die Zukunft und Jenseits von Afrika und neben Liedern wie Shout, Take On Me, Rock Me Amadeus oder auch You're My Heart, You're My Soul erklingt auch Love Is In The Air in den Charts und verhilft Jean-Paul Young zum internationalen Durchbruch. Hören wir uns an in der ARD-Hitnacht. Willkommen in den 80ern.

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1: Um 3 Uhr mit Juliette Groß. In den USA ist an die Opfer der Terroranschläge vom 11. September erinnert worden. Vor 25 Jahren hatten islamistische Terroristen Passagierflugzeuge entführt und in das World Trade Center in New York und das Pentagon in Washington gesteuert. Fast 3000 Menschen starben. Aus der NDR-Nachrichtenredaktion Jan Busche.
2: Am Ground Zero in New York haben Angehörige die Namen der dort Getöteten verlesen. An der Gedenkfeier nahmen die 4 noch lebenden Ex-US-Präsidenten Clinton, Bush, Obama und Biden teil. Der amtierende Präsident Trump blieb New York fern und hielt eine Rede bei der Gedenkfeier am Verteidigungsministerium in Washington. Dort bezeichnete er den Krieg im Iran als alternativlos. Der 11. September werde niemals vergessen und deshalb kämpften US-Soldaten heute, sagte Trump. Es gebe keine Wahl und könne nur den Sieg geben.
1: In Frankreich ist am Abend ein Teil eines Regionalzugs entgleist. Der Zug mit rund 180 Menschen an Bord war zwischen Rouen und Caen im Nordwesten des Landes unterwegs. Laut Medienberichten kollidierte er mit einem bislang unbekannten Gegenstand. Ein Waggon kippte um, vier weitere Wagen sprangen aus den Schienen. Laut den Behörden wurden dabei mindestens 44 Menschen verletzt. Eine Frau ist in kritischem Zustand. Alexander Zverev steht im Finale der US Open. Im Halbfinale setzte sich der deutsche Tennisprofi gegen den Russen Karen Khachanov durch. Aus der Sportredaktion Marcel Stober.
3: Zverev hat sein Niveau bei diesem Turnier deutlich gesteigert. Musste er in den ersten 2 Runden noch über die volle Distanz von 5 Sätzen gehen, verlor er seitdem keinen einzigen Satz mehr. Auch nicht im Halbfinale. Den Russen Karen Khachanov besiegte Zverev mit 6:3, 7:6 und 7:6. Im dritten Satz führte der Russe im Tiebreak. Zverev aber konnte 2 Satzbälle abwehren und wiederum seinen ersten Matchball bei Aufschlag des Gegners verwandeln. Der nervenstarke Zverev hat nun sein 3. Grand-Slam-Finale in Folge erreicht, was vor ihm noch kein deutscher Mann geschafft hat. Das Finale der US Open findet am morgigen Sonntag um 20 Uhr deutscher Zeit statt.
1: Und in der Fußball-Bundesliga hat Aufsteiger Schalke den ersten Saisonsieg gefeiert. Die Schalker gewannen bei Union Berlin mit 3:1. Und in der zweiten Liga ist Nürnberg vorerst Tabellenführer nach einem 2:1 gegen Hannover. Darmstadt gewann gegen Bielefeld ebenfalls mit 2:1. Das waren die Nachrichten. Das Wetter in Deutschland. Tagsüber Wechsel von Sonne und Wolken und vereinzelt Schauer. Ab dem späten Nachmittag im Nordwesten etwas Regen. Höchstwerte 18 Grad im Erzgebirge bis 28 Grad in der Oberpfalz. Am Sonntag ganz im Süden länger freundlich, sonst regnerisch bei 16 bis 26 Grad. Am Montag nach Südosten ziehender Regen. Es ist gleich 3:03 Uhr.
4: Und da ist der Verkehrsservice in der ARD-Nacht. Die A2 Oberhausen Richtung Dortmund ist zwischen Kreuz Oberhausen und Dreieck Bottrop wegen Bauarbeiten bis Montag früh gesperrt. Die A6 Nürnberg-Heilbronn ist zwischen Neuenstein und Öhringen wegen Bergungsarbeiten in beiden Richtungen nach wie vor gesperrt. Die A7 Flensburg-Hamburg ist in Richtung Süden zwischen Hamburg-Schnelsen-Nord und Stellingen sowie in Richtung Norden zwischen Volkspark und Schnelsen-Nord wegen Tunnelwartungsarbeiten bis Montag früh gesperrt. Eine Umleitung ist für sie eingerichtet. Die A23 Heide-Hamburg ist zwischen Eidelstedt und Dreieck Hamburg-Nordwest ebenfalls in beiden Richtungen wegen Tunnelwartungsarbeiten bis Montag früh gesperrt. Auch hier gibt es Umleitungen für sie. Die A40 Essen Richtung Dortmund ist zwischen Dreieck Bochum-West und Bochum-Zentrum wegen Bauarbeiten für 2 Wochen gesperrt. Die A45 Dortmund-Gießen ist zwischen Dillenburg und Herborn-West wegen Brückenabrissarbeiten noch bis Montagmorgen in beiden Richtungen gesperrt und die A52 Essen Richtung Düsseldorf, die ist zwischen Essen-Kettwig und Breitscheid wegen Brückenarbeiten ebenfalls bis Montag früh gesperrt. Ihnen allen unterwegs gute und sichere Fahrt.
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4: Freue ich mich, dass Sie bei uns sind. Ich bin Imme Tröger. Sie hören die ARD-Hitnacht heute aus Dresden. Diese Stunde mit Rosenstolz und Liebe ist alles. Und Ryan Paris startet mit uns in die neue Stunde Dolce Vita um kurz nach 3 auf dem Weg in den Samstagmorgen. Musik.

und Crazy Little Thing Called Love. Und da geht's gerade wirklich so ein bisschen verrückt zu bei Queen, wenn der Astrophysiker mit dem Raumschiff-Captain gemeinsame Sache macht. Die Rede ist von Captain James T. Kirk, William Shatner. Der nimmt mit 95 jetzt ein Heavy-Metal-Album auf und dafür hat er auch Brian May von Queen ins Studio geholt. Seines Zeichens Astrophysiker. Also ganz ohne Quatsch, auf das Album bin ich jetzt mal wirklich gespannt. So bringen wir sie geradewegs hinein in den neuen Tag. Zusammen machen wir das mit Alan Parsons Project jetzt an dieser Stelle. Eye in the Sky hier in der ARD-Hitnacht. So halten wir sie gerne wach. 3:14 Uhr ist es.

Vorsicht, Falschfahrer auf der B41 Bad Sobernheim, Bad Kreuznach. Hier zwischen Bad Kreuznach, Bretzenheim und A61 Bad Kreuznach. Hier kommt Ihnen ein Falschfahrer entgegen. Bitte fahren Sie äußerst rechts und überholen Sie nicht. Auf der B41 Bad Sobernheim, Bad Kreuznach, zwischen Bad Kreuznach, Bretzenheim und A61 Bad Kreuznach. Hier ist ein Falschfahrer unterwegs. Bitte in beiden Richtungen äußerste Vorsicht.

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1: Die AD-Nacht mit einer Warnung nach wie vor von der B41 Bad Sobernheim, Bad Kreuznach. Hier zwischen Bad Kreuznach, Bretzenheim und A61 Bad Kreuznach immer noch ein Falschfahrer. Bitte in beiden Richtungen Vorsicht auf der B41 zwischen Bad Kreuznach, Bretzenheim und A61 Bad Kreuznach. Hier ist ein Falschfahrer unterwegs. Bitte fahren Sie in beiden Richtungen vorsichtig.

Und da schauen wir auf die Straßen. Hier ist der Verkehrsservice in der ARD-Hitnacht mit Entwarnung von der B41. Die Meldung Bad Sobernheim, Bad Kreuznach. Über den Falschfahrer zwischen Bad Kreuznach, Bretzenheim und A61 wurde aufgehoben. Weitere Meldungen kommen von der A2 Oberhausen Richtung Dortmund. Die ist zwischen Kreuz Oberhausen und Dreieck Bottrop wegen Bauarbeiten noch bis Montag früh gesperrt. Die A6 Nürnberg-Heilbronn ist zwischen Neuenstein und Öhringen wegen Bergungsarbeiten in beiden Richtungen nach wie vor gesperrt. A7 Flensburg-Hamburg, die ist in Richtung Süden zwischen Hamburg-Schnelsen-Nord und Stellingen sowie in Richtung Norden zwischen Volkspark und Schnelsen-Nord wegen Tunnelwartungsarbeiten bis Montag früh gesperrt. Eine Umleitung ist für sie eingerichtet. Gleiches gilt auch für die A23 Heide-Hamburg, hier zwischen Eidelstedt und Dreieck Hamburg-Nordwest, in beiden Richtungen wegen Tunnelwartungsarbeiten gesperrt. Die Autobahn bis Montag früh, eine Umleitung ist eingerichtet. Die A40 Essen Richtung Dortmund ist zwischen Dreieck Bochum-West und Bochum-Zentrum wegen Bauarbeiten noch für 2 Wochen gesperrt. Die A45 Dortmund-Gießen ist zwischen

Justin Wellington war das mit Aiko Aiko. Damit einen schönen guten Morgen. Wir schleichen uns so langsam in den neuen Tag hier in der ARD-Hitnacht. Und da gucken wir doch auch gleich mal, wer heute so Geburtstag hat. Wir werfen einen ganz liebevollen Blick auf die Ehrenkinder des Tages heute am 12. September. Und ihren Geburtstag feiern sie nicht alleine, sondern auch prominente Menschen haben Geburtstag. Und mit ihnen zusammen tun das heute Comedian Oliver Kalkofe, Filmkomponist Hans Zimmer, Schauspieler Ralf Bauer und Schauspielerin Linda Gray und auch Sänger Gus Backus, Schauspieler Paul Walker, Komponist Dmitri Schostakowitsch und Sänger Barry White hatten einst auch am 12. September Geburtstag. Viele gute Wünsche kommen von uns an die Geburtstagskinder heute und ihr Ständchen, das kommt von Shakespeare's Sister und Hello für ihren ganz besonderen Tag.

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1: Um 4 Uhr mit Juliette Groß. Die USA haben der fast 3000 Opfer der Terroranschläge vom 11. September 2001 gedacht. Präsident Trump nahm an einer Gedenkzeremonie am Pentagon teil. In New York gab es eine Schweigeminute. Aus Washington Samuel Jakisch.
2: 2983 Namen werden an diesem Freitag am 9/11 Memorial Plaza in New York City verlesen. Erstmals gibt es in New York auch eine eigene Schweigeminute für tausende Feuerwehrleute, Einsatzkräfte, Helfer und Bauarbeiter, die nach ihrer Arbeit in den Trümmern von 9/11 erkrankt und gestorben sind. Zahlreiche Fälle von Krebs- und Atemwegserkrankungen sind auf ihren Einsatz am schadstoffbelasteten Ground Zero zurückzuführen. Erst Anfang dieser Woche veröffentlichte die Stadt New York neue Unterlagen zur verheerenden Luftqualität damals direkt nach den Anschlägen.
1: 7 mutmaßliche Mitglieder der Terrororganisation Hamas müssen sich in Kürze vor Gericht verantworten. Die Bundesanwaltschaft hat sie wegen der Vorbereitung eines Anschlags angeklagt. Sie wirft den Männern vor, Waffen für einen Angriff auf israelische oder jüdische Ziele in Deutschland oder Österreich beschafft zu haben. Laut den Ermittlern gab es dafür bereits konkrete Anschlagspläne. Die Verdächtigen waren bereits in den vergangenen Monaten festgenommen worden, einige von ihnen in Deutschland. In der Fußball-Bundesliga hat Aufsteiger Schalke den ersten Saisonsieg gefeiert. Die Schalker gewannen bei Union Berlin mit 3:1. Aus der Sportredaktion Marcel Stober.
3: In der ersten Halbzeit war Schalke klar besser, in der zweiten Hälfte dann rettete man den Sieg über die Zeit. Kurz nach Wiederanpfiff lagen die Schalker mit 2:0 in Führung, Unions Anschlusstreffer fiel erst in der Nachspielzeit. Doch als es nochmal spannend wurde, konterte Schalkes Wöber zum 3:1 Endstand. In der zweiten Liga ist Nürnberg erst einmal an die Tabellenspitze gesprungen. Gegen Hannover gewannen die Franken mit 2:1 und sind nun saisonübergreifend 10 Ligaspiele ungeschlagen. Darmstadt 98 hingegen durchbrach eine richtige Negativserie und holte beim umjubelten 2:1 gegen Bielefeld den ersten Sieg seit einem halben Jahr.
1: Tennisprofi Alexander Zverev hat das Finale der US Open in New York erreicht. Er setzte sich im Halbfinale in 3 Sätzen gegen den Russen Garen Khachanov durch. Zverev trifft damit im Finale am Sonntag entweder auf Ben Shelton oder Francis Tiafoe. Die beiden US-Amerikaner spielen in diesen Minuten ihr Halbfinale. Zverev stand 2020 schon einmal im Finale der US Open, war dann aber an dem Österreicher Dominic Thiem gescheitert. Das waren die Nachrichten. Das Wetter in Deutschland. Tagsüber Wechsel von Sonne und Wolken und vereinzelt Schauer, aber dem späten Nachmittag im Nordwesten etwas Regen. Höchstwerte 18 Grad im Erzgebirge bis 28 Grad in der Oberpfalz. Es ist gleich 4.03 Uhr.
4: Und da schauen wir auf die Straßen. Hier ist der Verkehrsservice in der ARD-Hitnacht. Die A2 Oberhausen Richtung Dortmund ist zwischen Kreuz Oberhausen und Dreieck Bottrop wegen Bauarbeiten noch bis Montag früh gesperrt. Die A6 Nürnberg-Heilbronn ist zwischen Neuenstein und Öhringen wegen Bergungsarbeiten nach wie vor in beiden Richtungen gesperrt. Die A7 Flensburg-Hamburg ist in Richtung Süden zwischen Hamburg-Schnelsen-Nord und Stellingen sowie in Richtung Norden zwischen Volkspark und Schnelsen-Nord wegen Tunnelwartungsarbeiten noch bis Montag früh gesperrt. Hier gibt es eine Umleitung für Sie. Gleiches gilt auch für die A23 Heide-Hamburg. Hier zwischen Eidelstedt und Dreieck Hamburg-Nordwest in beiden Richtungen Vollsperrung wegen Tunnelwartungsarbeiten noch bis Montag früh. Auch hier ist eine Umleitung für Sie eingerichtet. Die A40 Essen Richtung Dortmund ist zwischen Dreieck Bochum-West und Bochum-Zentrum wegen Bauarbeiten für 2 Wochen gesperrt. Die A45 Dortmund-Gießen ist zwischen Dillenburg und Herborn-West wegen Brückenabrissarbeiten noch bis Montag früh gesperrt in beiden Richtungen. Die A52 Essen Richtung Düsseldorf ist zwischen Essen-Kettwig und Breitscheid wegen Brückenarbeiten ebenfalls bis Montag früh noch gesperrt. Und die A94 Passau Richtung München ist zwischen Kirchham und Malching nach Auslösung der Höhenkontrolle gesperrt. Ihnen allen unterwegs gute Fahrt.
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4: Da wünschen wir einen schönen guten Morgen. Die einen starten ja gerade in den frühen Tag, die anderen fiebern dem Ende vom Nachtdienst entgegen und die ARD-Hitnacht, ja, wir machen einfach mit. Heute von der Elbe in Dresden aus, wir begrüßen einen neuen Tag gleich mit Empire of the Sun und mit Christa Berg und Tender Hands. Um kurz nach 4 am Samstagmorgen.

We are the people mit Empire of the Sun. Das ist der Samstagmorgen hier mit der ARD-Hitnacht. Wir gehen zusammen in den neuen Tag und da hat es unser nächstes Lied gar nicht so einfach. Geschrieben von Billy Steinberg und Tom Kelly taten die sich erstmal schwer, den Song überhaupt zu schreiben. So richtig wollte die Muse nicht küssen. Sie hatte zwar gerade Like Virgin für Madonna hervorgebracht. Die beiden haben nämlich diesen Song auch geschrieben. Doch jetzt war der Kopf anscheinend leer. Irgendwann war das Lied jedoch dennoch fertig. Nur so richtig überzeugt waren beide nicht davon. Sie boten es der Country-Sängerin Anne Murray an, denn eigentlich sollte True Colors eine Country-Ballade werden. Anne Murray lehnte allerdings ab und so kam das arme Lied ins Schubfach und verschwand. Bis Cyndi Lauper einen ruhigen Song suchte und von True Colors begeistert war. Aus Country wurde Pop. True Colors wurde ein Riesenhit für Cyndi Lauper und erfreute sich auch vieler Coverversionen. Und eine von diesen Coverversionen, die hören wir jetzt. Ein 90er, der ein 80er war. Hier ist Phil Collins mit True Colors in der ARD-Hitnacht mit Imme Tröger.

Hot Chocolate. So you win again. So klingt ihr Weg in den neuen Tag. Geradewegs hinein in den Samstag. Und da ist auch heute wieder Namenstag. Und zwar für Guido, den aus dem Wald stammenden. Und für Denhard, den starken Krieger oder auch den tapferen Helden. Und dann haben Namenstag heute auch Marika, Marlies, Marion, Maja, Mara, Marina, Marie und Maria. Die Namen, die Damen hier, die sind am Ende alle eine Abwandlung von Maria, die von Gott Geliebte, ihrem Namen nach. Alle Namen haben allerdings auch wunderschöne Zweitbedeutungen, je nach Region, wo sie interpretiert werden oder auch nach Land, wo sie interpretiert werden. Und die verrate ich Ihnen gerne, denn es sind sehr, sehr schöne Bedeutungen. Für Marika, die Geliebte, die Ungezähmte, die Herrscherin. Für Marlies, die von Gott Behütete. Für Marion, den Stern des Meeres. Für Mara, die im Lettischen die Erdmuttergöttin ist. Für Maja, die römische Maigöttin und die im Indischen Wunderkraft bedeutet, der Ausdruck Maja. Für Marina, die zum Meer gehörende. Und Marie, das Gottesgeschenk. Das sind wirklich wunderschöne, starke, strahlende Namen heute. Liebe Grüße an alle, die diese Namen tragen. Die ARD-Hitnacht ist hier und da kommt gerade frisch eine Meldung rein. Vorsicht, Falschfahrer. Auf der A19 Berlin-Rostock zwischen Glasewitz und Kavelsdorf. Hier kommt Ihnen ein Falschfahrer entgegen. Bitte fahren Sie äußerst rechts und überholen Sie nicht. In beiden Richtungen äußerste Vorsicht auf der A19 Berlin-Rostock zwischen Glasewitz und Kavelsdorf. Hier kommt Ihnen ein Falschfahrer entgegen. Bitte fahren Sie in beiden Richtungen äußerst vorsichtig. Die ARD-Hitnacht begleitet Sie jetzt mit dem glänzenden Krieger, jedenfalls seinem Namen nach, Herbert Grönemeyer. Den hören wir mit Kinder an die Macht um 4:25 Uhr. Willkommen im Wochenende.

Und da ist der Verkehrsservice in der AD-Nacht nach wie vor mit der Warnung vor einem Falschfahrer auf der A19 Berlin-Rostock zwischen Glasewitz und Kavelsdorf. Kommt Ihnen ein Falschfahrer entgegen, bitte fahren Sie äußerst rechts und überholen Sie nicht. Auf der A19 Berlin-Rostock zwischen Glasewitz und Kavelsdorf. Hier ist ein Falschfahrer unterwegs. Bitte in beiden Richtungen äußerste Vorsicht. Aktuelle Meldungen sonst von der A2 Oberhausen Richtung Dortmund. Die ist zwischen Kreuz Oberhausen und Dreieck Bottrop wegen Bauarbeiten noch bis Montag früh gesperrt. Die A6 Nürnberg-Heilbronn ist zwischen Neuenstein und Öhringen auch nach wie vor gesperrt in beiden Richtungen. Hier laufen immer noch Bergungsarbeiten. Die A7 Flensburg-Hamburg ist in Richtung Süden zwischen Hamburg-Schnelsen Nord und Stellingen sowie in Richtung Norden zwischen Volkspark und Schnelsen Nord wegen Tunnelwartungsarbeiten bis Montag früh gesperrt. Eine Umleitung ist für sie eingerichtet. Gleiches auch für die A23 Heide-Hamburg. Die ist zwischen Eidelstedt und Dreieck Hamburg-Nordwest in beiden Richtungen wegen Tunnelwartungsarbeiten gesperrt bis Montag früh. Auch hier gibt es eine Umleitung für sie. Die A40 Essen Richtung Dortmund ist zwischen Dreieck Bochum-West und Bochum-Zentrum wegen Bauarbeiten für 2 Wochen gesperrt. Die A45 Dortmund-Gießen ist zwischen Dillenburg und Herborn-West wegen Brückenabrissarbeiten bis Montagmorgen in beiden Richtungen gesperrt. Die A52 Essen Richtung Düsseldorf ist zwischen Essen-Kettwig und Breitscheid wegen Brückenarbeiten bis Montag früh gesperrt. Und die A94 Passau Richtung München ist zwischen Kirchham und Malching nach Auslösung der Höhenkontrolle gesperrt. Und da, wo Sie unterwegs sind, hoffen wir auf freie und gute Fahrt. Kommen Sie heil an.

Der Boss, Bruce Springsteen, born in the USA, um 4.44 Uhr, das hat er ja wieder hingekriegt. Die ARD-Hitnacht ist hier und da gibt's zunächst die gute Nachricht von der A19 Berlin-Rostock. Die Meldung über den Falschfahrer zwischen Glasewitz und Kavelsdorf ist aufgehoben. Entwarnung auf der A19 Berlin-Rostock. Hier ist Ihre Fahrt zwischen Glasewitz und Kavelsdorf wieder frei und sicher. Das ist der Weg in den Samstagmorgen mit der ARD-Hitnacht. So klingt der Nachtdienst mit uns heute am 12. September. Und da kam auch nochmal liebe Post heute Nacht von Franz. Der schreibt, liebes Hitnacht-Team, schlaflos am Plattensee. Da kann man nichts Besseres tun, als die ARD-Hitnacht einschalten und in schönen Erinnerungen schwelgen. War vor vielen Jahren zum ersten Mal am Balaton und habe nicht nur über die Tiefstpreise in den Restaurants Bauklötze gestaunt. Mehrköpfige Familien konnten für eine Handvoll Dollar, pardon, Mark, ein opulentes Geburtstagsessen genießen. Ich habe mich damals auch mit vielen Bürgern aus der DDR gefreut. In Ungarn konnten sie nämlich den sogenannten Gulasch-Kommunismus kennenlernen. Sprich, damals waren dort die Ostmark etwas wert. Also Gulasch-Kommunismus habe ich persönlich auch noch nicht gehört. Vielen Dank an Franz für die Grüße vom Balaton. Und auch Mareike hat geschrieben, dass sie ja eigentlich auch heute Namenstag haben müsste. Und das stimmt. Auch Mareike ist irgendwo eine Abwandlung von Maria, heißt in manchen Gegenden sowas wie kleine Maria. Also auch Mareike, herzlich willkommen am Namenstag. Wir senden Grüße in die gesamte Republik heute aus der ARD-Hitnacht. Und da kam eine Meldung rein von der A671 Mainz-Wiesbaden. Vorsicht, Falschfahrer zwischen Main-Spitz, Dreieck und Hochheim-Süd. Hier ist ein Falschfahrer unterwegs. Bitte fahren Sie äußerst rechts und überholen Sie nicht auf der A671 Mainz-Wiesbaden zwischen Mainspitz, Dreieck und Hochheim-Süd. Hier ist ein Falschfahrer unterwegs. Bitte fahren Sie in beiden Richtungen äußerst vorsichtig. Und wir begleiten Sie mit Musik und testen auch gleich mal Ihre Textsicherheit mit den Bengals. Und If She Knew What She Wants. Ich bin Imme Tröger, kommen Sie gut in den neuen Tag.

durch die Nacht mit Big Mountain und Baby, I Love Your Way. Und da heißt es nach wie vor Vorsicht auf der A671 Mainz-Wiesbaden zwischen Mainz-Spitzdreieck und Hochheim-Süd. Hier ist immer noch ein Falschfahrer unterwegs. Bitte fahren Sie äußerst vorsichtig in beiden Richtungen. Bitte überholen Sie nicht und fahren Sie äußerst rechts. Auf der A671 Mainz-Wiesbaden zwischen Mainz-Spitzdreieck und Hochheim-Süd. Hier ist immer noch ein Falschfahrer unterwegs. Bitte fahren Sie in beiden Richtungen äußerst vorsichtig.

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1: Um 5 Uhr mit Juliette Groß. In den USA ist an die Terroranschläge vom 11. September 2001 erinnert worden. Die zentrale Gedenkfeier fand am Ground Zero in New York statt. Die USA-Korrespondentin der ARD, Marion Schmickler, fasst das Erinnern an die tausenden Toten zusammen.
2: In den 4 Stunden Zeremonie sind 3000 Namen vorgelesen worden. Und die Vorlesenden waren alle Angehörige. Viele waren die Enkelkinder oder die Kinder von Opfern. Viele haben ihre Großeltern nie kennengelernt. Politische Reden sind hier nicht gewünscht, sondern man will sich auf die Opfer konzentrieren. Und ich habe sehr viele Menschen hier getroffen, die mit Bildern gekommen sind von ihren Angehörigen. Ein Feuerwehrmann hat mir gesagt, sich zu erinnern ist extrem schmerzhaft, aber wir dürfen niemals vergessen.
1: In ganz Deutschland gibt es heute Demonstrationen gegen rechts. In mehr als 35 Städten wollen die Menschen auf die Straße gehen, um nach dem Wahlerfolg der AfD in Sachsen-Anhalt ein Zeichen zu setzen. Die größten Aktionen finden in Berlin und Hamburg statt, wo jeweils mehr als 10.000 Teilnehmende erwartet werden. In der Hauptstadt und in Mecklenburg-Vorpommern werden am kommenden Wochenende neue Parlamente gewählt. Alexander Zverev steht im Finale der US Open. Im Halbfinale setzte sich der deutsche Tennisprofi gegen den Russen Karen Khachanov durch. Aus der Sportredaktion Marcel Stober.
3: Zverev hat sein Niveau bei diesem Turnier deutlich gesteigert. Musste er in den ersten 2 Runden noch über die volle Distanz von 5 Sätzen gehen, verlor er seitdem keinen einzigen Satz mehr. Auch nicht im Halbfinale. Den Russen Karen Khachanov besiegte Zverev mit 6:3, 7:6 und 7:6. Im dritten Satz führte der Russe im Tiebreak, Zverev aber konnte 2 Satzbälle abwehren und wiederum seinen ersten Matchball bei Aufschlag des Gegners verwandeln. Der nervenstarke Zverev hat nun sein 3. Grand-Slam-Finale in Folge erreicht, was vor ihm noch kein deutscher Mann geschafft hat. Das Finale der US Open findet am morgigen Sonntag um 20 Uhr deutscher Zeit statt.
1: Und in der Fußball-Bundesliga hat Aufsteiger Schalke den ersten Saisonsieg gefeiert. Die Schalker gewannen bei Union Berlin mit 3:1. Und in der zweiten Liga ist Nürnberg vorerst Tabellenführer nach einem 2:1 gegen Hannover. Darmstadt gewann gegen Bielefeld ebenfalls mit 2:1. Das waren die Nachrichten. Das Wetter in Deutschland. Tagsüber Wechsel von Sonne und Wolken und vereinzelt Schauer, ab dem späten Nachmittag im Nordwesten etwas Regen. Höchstwerte 18 Grad im Erzgebirge bis 28 Grad in der Oberpfalz. Am Sonntag ganz im Süden länger freundlich, sonst regnerisch bei 16 bis 26 Grad. Am Montag nach Südosten ziehender Regen, dahinter freundlicher bei 17 bis 27 Grad. Es ist gleich 5.03 Uhr.
4: Und da ist der Verkehrsservice in der ARD-Hitnacht nach wie vor mit einer Warnung vor einem Falschfahrer auf der A671 Mainz-Wiesbaden zwischen Mainz-Spitz-Dreieck und Hochheim-Süd. Hier ist ein Falschfahrer unterwegs. Bitte fahren Sie in beiden Richtungen vorsichtig, fahren Sie äußerst rechts und überholen Sie nicht. Auf der A671 Mainz-Wiesbaden zwischen Mainz-Spitz-Dreieck und Hochheim-Süd. Hier ist ein Falschfahrer unterwegs. Bitte fahren Sie vorsichtig. Gern sagen wir nochmal die Entwarnung von der A19 Berlin-Rostock. Hier ist die Meldung vom Falschfahrer zwischen Glasewitz und Kavelsdorf wieder aufgehoben. Aktuelle Meldung kommt von der A2 Oberhausen Richtung Dortmund. Die ist zwischen Kreuz Oberhausen und Dreieck Bottrop wegen Bauarbeiten noch bis Montag früh gesperrt. Die A6 Nürnberg-Heilbronn ist zwischen Neuenstein und Öhringen wegen Bergungsarbeiten nach wie vor in beiden Richtungen gesperrt. Die A7 Flensburg-Hamburg ist einmal in Richtung Süden zwischen Hamburg-Schnellsen-Nord und Stellingen sowie in Richtung Norden zwischen Volkspark und Schnellsen-Nord wegen Tunnelwartungsarbeiten bis Montag früh gesperrt. Eine Umleitung ist für sie eingerichtet. Ähnlich schaut es auch auf der A23 aus, Heide-Hamburg. Die ist zwischen Eidelstedt und Dreieck Hamburg-Nordwest in beiden Richtungen wegen Tunnelwartungsarbeiten bis Montag früh gesperrt. Auch hier ist eine Umleitung für Sie ausgeschildert. Die A40 Essen Richtung Dortmund ist zwischen Dreieck Bochum-West und Bochum-Zentrum wegen Bauarbeiten für 2 Wochen gesperrt. Die A45 Dortmund-Gießen ist zwischen Dillenburg und Herborn-West wegen Brückenabrissarbeiten bis Montagmorgen Regen in beiden Richtungen gesperrt und die A52 Essen Richtung Düsseldorf ist zwischen Essen-Kettwig und Breitscheid ebenfalls wegen Brückenarbeiten bis Montag früh gesperrt. Ihnen allen unterwegs gute Fahrt.
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4: Da haben wir es mittlerweile 5.05 Uhr. Schön, dass Sie mit uns wach werden. Frühdienst am Wochenende. Gleich für den ersten Kaffee Smokey. Und if you think you know how to love me. Janet Jackson ist mit dabei mit Whoops Now. Und das alles hier mitten im Wochenende. Einen schönen Samstagmorgen. Wir grüßen heute aus Dresden.

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in den neuen Morgen und auch mit der guten Nachricht von der A671 Mainz-Wiesbaden. Die Meldung vom Falschfahrer zwischen Mainz-Spitz und Mainz-Spitz-Dreieck und Hochheim-Süd wurde aufgehoben. Entwarnung von der A671 Mainz-Wiesbaden. Hier wurde die Meldung vom Falschfahrer zwischen Mainz-Spitz-Dreieck und Hochheim-Süd aufgehoben. Damit wünschen wir einen schönen Samstagmorgen. Wir begleiten Sie in den neuen Tag hinein und da könnten Sie heute statt Morgenkaffee auch einen Schokomilchshake trinken. Den hat man nämlich heute seinen Ehrentag verpasst. Am 12. September wird er nun gewürdigt. Dabei ist der Milchshake überhaupt nicht das, was er eigentlich vorgibt. 1885 taucht er plötzlich auf, zumindest eine Vorstufe davon. Und diese Vorstufe hat es auch ordentlich in sich, denn unter einem Milchshake verstand man damals einen hochprozentigen Mix aus Whisky mit Ei und Sahne. Auch um die Jahrhundertwende noch hatte er Alkohol, galt jedoch als gesund und wurde mit Schokoladen, Erdbeer oder mit Vanillesirup verfeinert. Später blieb dann so der Sirup und die Eiscreme in verschiedenen Geschmacksrichtungen übrig, bis auch ein Mixer ins Spiel kam. Als der erfunden wurde, dann so Anfang der 20er Jahre, hatte man Milch, Schokolade, Malz und Speiseeis dann vermixt und das Ganze wurde dann unter dem Namen schon Milchshake verkauft. In den 30ern kamen noch mehr Geschmacksrichtungen dann dazu, doch heute am 12. September ehren wir einschließlich und ausschließlich den Schokoladenmilchshake. Also gönnen Sie sich. In der ARD-Hitnacht geht es jetzt weiter mit Musik von Boris Gardiner. Da ist der Name Programm. I Wanna Wake Up With You. So halten wir Sie gerne wach und so wecken wir Sie eben auch gerne um 5.14 Uhr.

Eishaus sind das. Mit Hey Little Girl. Das ist die ARD-Hitnacht mit Imme Tröger. Und an dieser Stelle jetzt gleich mit einem Song, der eines gut beweist. Gib niemals auf. Meist ist es der letzte Schlüssel am Schlüsselbund. Gary Brooker, seines Zeichens Sänger einer Band namens Paramount, der war gut. Seine Band hatte in England in den 60ern viele Auftritte und war auch mit wirklich wahren Größen in der Musikwelt unterwegs, auf Tour mit den Beatles, mit den Stones, mit den Kings. Und eine Band nach der anderen erlangte auch Weltruhm, nur die Paramounts nicht. Die blieben ungeküsst sozusagen. Und da hatte Gary Brooker dann keine Lust mehr und löste die Band auf. Dann macht er eben keine Musik, so dachte er sich. Allerdings traf er mit dem Texter Keith Reed zusammen und der gab ihm einen Text. A Wider Shade of Pale. Erstmal anscheinend nicht so ganz sein Ding, denn der Text liegt monatelang im Schubfach und dann dauert es 3 Minuten und Gary Brooker schreibt eine der größten Hymnen der 60er. Mit Hilfe von Johann Sebastian Bach, denn er nutzt für seine Melodie die Harmoniefolge von Bachs berühmtem R. Selbst gespielt wurde das Lied dann auch auf einer Orgel, allerdings auf einer Hammond-Orgel. Unvergesslich, Broken Harem jetzt mit A Wider Shade of Pale.

Montag früh gesperrt. Die A6 Nürnberg-Heilbronn ist zwischen Neuenstein und Öhringen nach wie vor wegen Bergungsarbeiten in beiden Richtungen gesperrt. Die A7 Flensburg-Hamburg ist in Richtung Süden zwischen Hamburg-Schnellsen Nord und Stellingen sowie in Richtung Norden zwischen Volkspark und Schnellsen Nord wegen Tunnelwartungsarbeiten bis Montag früh gesperrt. Eine Umleitung ist hier für Sie eingerichtet. Gleiches gilt auch für die A23 Heide-Hamburg, hier zwischen Eidelstedt und Dreieck Hamburg-Nordwest. In beiden Richtungen wegen Tunnelwartungsarbeiten Vollsperrung bis Montag früh. Auch hier gibt es eine Umleitung für Sie. Die A40 Essen Richtung Dortmund zwischen Dreieck Bochum-West und Bochum-Zentrum. Gesperrt die Autobahn wegen Bauarbeiten und das Ganze noch für 2 Wochen. Die A45 Dortmund-Gießen ist zwischen Dillenburg und Herborn-West wegen Brückenabrissarbeiten bis Montagmorgen in beiden Richtungen gesperrt. Und die A52 Essen Richtung Düsseldorf ist zwischen Essen-Kettwig und Breitscheid wegen Brückenarbeiten bis Montag früh gesperrt. Überall gute und sichere Fahrt.

Phil Carmen war das mit On My Way in L.A. Die ARD-Hitnacht zum Wachbleiben und zum Wachwerden um 5 Uhr und jetzt gerade 40 Minuten. Und da habe ich, glaube ich, schon öfter mal erzählt, wie das war, als ich das nächste Lied zum ersten Mal gehört habe. Und ich werde das ganz bestimmt auch immer mal wieder erzählen, denn das war so eindrücklich, dass ich nicht nur das Gefühl weiß, was diese Sensation damals so ausgelöst hat und auch in der Situation, in der ich es gehört habe, sondern auch immer noch ganz genau das goldene Herbstlaub vor mir sehe, das an den Bäumen hing, als der Song rauskam. Denn daran hatte wirklich keiner mehr geglaubt. Getrennt in den 80ern und für immer verloren. So schien es jedenfalls, weil die sich niemals wieder zusammenfinden. Und dann, 40 Jahre später, sind sie wieder da. Und es ist, als ob sie nie weg waren. Und doch passen sie in die neue Zeit. Und es ist einfach aber. Nu aber, jetzt aber laut.

Meldung von der A448, Südumfahrung Bochum zwischen Dreieck Bochum West und Dreieck Dortmund Witten. Hier kommt Ihnen ein Falschfahrer entgegen. Bitte fahren Sie äußerst vorsichtig, fahren Sie äußerst rechts und überholen Sie bitte nicht. Auf der A448, Südumfahrung Bochum zwischen Dreieck Bochum West und Dreieck Dortmund Witten. Hier ist ein Falschfahrer unterwegs. Bitte fahren Sie in beiden Richtungen äußerst vorsichtig. Wir bringen Sie gut an Ihr Ziel. Wir bringen Sie auch in den Frühdienst. Die ARD-Hitnacht ist hier um 5.52 Uhr. Der Weg in den Samstag gleich mit den Stranglers und Always the Sun und mit Santana und Maria Maria. Ich bin Imme Tröger. Kommen Sie gut in den neuen Tag. Wir freuen uns auch heute Nacht wieder auf Sie und wünschen bis dahin ein schönes Wochenende. Kommen Sie auf all Ihren Wegen immer sicher ans Ziel. 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

Die AD-Nacht mit Santana und mit der Warnung auf der A448 Südumfahrung Bochum zwischen Dreieck Bochum West und Dreieck Dortmund Witten. Hier kommt Ihnen ein Falschfahrer entgegen. Bitte fahren Sie in beiden Richtungen äußerst vorsichtig zwischen Dreieck Bochum West und Dreieck Dortmund Witten. Falschfahrer.

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1: Um 6 Uhr mit Claudia Drews. Nach dem schwachen Abschneiden bei der Landtagswahl in Sachsen-Anhalt wird die Kritik an Bundeskanzler Merz in der CDU lauter. Der Chef des CDU-Arbeitnehmerflügels Rathke sagte dem Fokus, es sei kontraproduktiv, wenn der Kanzler mit seinen Äußerungen regelmäßig das halbe Land gegen sich aufbringe. Aus der Nachrichtenredaktion Michael Kück.
2: Wenn die Union Diskussionen lostrete, ob die Menschen faul seien, dann habe sie nicht verstanden, worum es eigentlich gehe, sagte Rathke. Kritik gibt es auch aus Sachsen. Mehrere Kreisverbände verlangen die Lage schonungslos zu analysieren. Gut eine Woche vor der Landtagswahl in Mecklenburg-Vorpommern hat der dortige CDU-Spitzenkandidat Peters angekündigt, Kanzler Merz werde bis dahin nicht mehr im Bundesland auftreten. CDU-Wahlkämpfer würden häufig kritisch auf ihn angesprochen. Die Christdemokraten fürchten in Mecklenburg-Vorpommern sogar an der 5%-Hürde zu scheitern. Die Generalsekretärin der CDU, Hoppermann, verteidigte Merz gegen Kritik. Sie sagte, Merz stehe für das Bild der Zukunft in Deutschland.
1: In ganz Deutschland gibt es heute Demonstrationen für Demokratie und gegen Rechtsextremismus. In mehr als 35 Städten wollen Menschen auf die Straße gehen, um nach dem Wahlerfolg der AfD in Sachsen-Anhalt ein Zeichen zu setzen. Zu den größten Demos in Berlin und Hamburg werden jeweils mehr als 10.000 Menschen erwartet. Saudi-Arabien hat den Betrieb einer wichtigen Ölpipeline durchs Land vorübergehend eingestellt. Es handele sich um eine Vorsichtsmaßnahme, teilte das Energieministerium mit. Die Pipeline war vor 2 Tagen mit Drohnen angegriffen worden, nach saudischen Angaben von irakischem Boden aus. Unklar ist aber von wem. Die Ost-West-Pipeline wurde in den 1980er Jahren gebaut. Sie half Saudi-Arabien bislang beim Ölexport, den blockierten Seeweg durch die Straße von Hormuz zu umgehen. Im Juli hatten Saudi-Arabien und die USA vom Iran unterstützte Milizen im Irak bombardiert, als Vergeltung für Drohnenangriffe auf saudische Öleinrichtungen. Tennisprofi Alexander Zverev steht im Endspiel der US Open. Er gewann sein Halbfinale gegen den Russen Karen Khachanov klar in 3 Sätzen. Im Finale am Sonntag trifft Zverev auf Ben Shelton aus den USA. In der Fußball-Bundesliga hat Schalke 04 den ersten Auswärtssieg geholt. Der Aufsteiger gewann 3:1 bei Union Berlin. In der zweiten Liga läuft es weiter nicht gut für Hannover 96. Die Niedersachsen verloren 1:2 in Nürnberg. Der FCN mit Trainer Miro Klose ist damit neuer Tabellenführer. Außerdem gewann Darmstadt 2:1 gegen Bielefeld. Für die Lilien war es der erste Saisonsieg. Die Frauen von Werder Bremen haben das Nordderby gegen den HSV gewonnen. 27.000 Zuschauer sahen ein knappes 1:0 im Weserstadion. Aus Bremen, Felix Gerhardt.
3: Nach nervösem Beginn kam das Team von Trainerin Fritzi Komp immer besser ins Spiel und belohnte sich in der 49. Minute. Eckball von links und Isabella Jaron per Kopf aus kurzer Distanz zum 1:0. Doch die HSV-Frauen gaben sich nie auf, erarbeiteten sich mehrere Chancen, blieben aber glücklos im Abschluss. Und so feierten die Bremerinnen nicht nur den Derby-Sieg, sondern auch den 3. Sieg im 4. Saisonspiel. Ein starker Saisonstart für das rund erneuerte Bremer Team.
1: Und das waren die Nachrichten.
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4: Das Wetter für uns in Hamburg ist so ein bisschen eine feucht-nebelige Angelegenheit im Moment. Bei 14 Grad messen wir zum Beispiel bei Ihnen in Stellingen im Laufe des Tages. Ja, so eine Mischung aus Wolken und Sonne bleibt heute meist trocken. Also so ein bisschen wie wir das gestern hatten, bei Temperaturen bis 21 Grad. Kann zwischendurch noch richtig freundlich sein. Morgen sieht es ein bisschen anders aus. Da müssen wir uns auf viel Regen einstellen. Zum Teil auch auf Gewitter, vor allen Dingen Richtung Nachmittag. Aber dazwischen auch mal so ja, 1 bis 1,5 Stündchen Sonne, morgen dann bis 20 Grad. Blitzer und Staus direkt aus unserem Verkehrszentrum Roter Baum. Es ist also Zeit für eine kleine Beichte jetzt hier um 6:15. Wir erzählen Ihnen ja schon die ganze Woche, dass die A7 am Wochenende wieder dicht ist, wieder gesperrt ist. Aber auf dem Weg hierher bin ich trotzdem einmal kurz, stand ich vor der Auffahrt und dachte, was ist denn hier los? Tja, Umweg gefahren. 5 Minuten länger gebraucht. Damit es Ihnen nicht so geht, die A7 ist gesperrt in Richtung Süden, also Richtung Hannover, zwischen Schnelsen-Nord und Stellingen, in Richtung Flensburg, zwischen dem Volkspark und Schnelsen-Nord. Und außerdem ist die A23 Heide Richtung Hamburg auch ab Eidelstedt bis zum Dreieck Nordwest dicht, weil an diesem Wochenende Wartungsarbeiten stattfinden an den Tunneln in Schnelsen und Stellingen. Und wir spüren das auch schon auf der Oldesloher Straße Richtung Holsteiner Chaussee, also in der Abfahrt Schnelsen in Abfahrtschnellsen Nord in Richtung Süden. Da brauchen sie so 10 Minuten länger. Und ansonsten noch auf der Veddel, da wird gefeiert Veddelfest. Und deswegen ist die Veddeler Brückenstraße zwischen Veddeler Damm und Hove stickdicht bis morgen um 12 Uhr. Ja, ich würde sagen, beste Lösung ist einfach mitfeiern. Das war's von uns. Ich hoffe, Sie starten gut rein in den Sonnabend. Und ich bin Eva Tansky, habe Ihnen ein bisschen Rückenwind mitgebracht von Genesis, That's All. So kommen wir noch Sutsche rein in dieses schöne Wochenende, das Sie dankenswerterweise hier mit uns verbringen. NDR 90,3 hier, moin. Tschüss.

0: kriegt bei diesem Song immer so eine gemütliche Stimmung. So wie warme Milch mit Honig. Roberta Fleck.
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0: Ja, wenn wir Hamburgs Schülerinnen und Schüler fragen, was sie denn in den Sommerferien so gemacht haben, was kommt da wohl? Also, im besten Fall mit der Familie ein bisschen Urlaub machen, sonst vielleicht Freibad, Eis essen, chillen, sagt man auch chillen. 79 junge Leute, nicht nur aus Hamburg, aus ganz Deutschland, die haben sich für was ganz anderes entschieden. Die haben in den Sommerferien ein Praktikum auf einem Schiff gemacht, beim Ferienfahrerprogramm vom Verband Deutscher Reeder. Und Cedric aus Eidelstedt, der ist 3 Wochen auf einem Containerschiff mitgefahren, von Hamburg in die Ostsee und dann bis rauf nach Helsinki.
2: Ich wollte einmal so einen Einblick bekommen, wie das auf dem Schiff ist, wie das Leben ist. Ich bin tatsächlich auch am Spekulieren, ob ich zur Bundeswehrmarine gehe oder ob ich dann tatsächlich zur zivilen Schifffahrt möchte. Generell so einen Einblick bekommen, die Erfahrung auf dem Schiff.
0: Ja, und nichts besser, als es tatsächlich dann selber mal gesehen zu haben. Und er hat auch alles mitgemacht. Also Deckschrubben, dem Kapitän auf der Brücke über die Schulter gucken oder bei Wartungsarbeiten im Maschinenraum dabei sein. Und das sind so ein paar Sachen, die er da gesehen hat auf dem Schiff. Und dann ja auch noch die Lieblingsfreizeitbeschäftigung der philippinischen Crew, Karaoke.
2: Zum späten Abend hin saßen wir hier und haben Karaoke gesungen. Zwar nicht alle, aber ein Großteil von uns. Ich war auch dabei, ja. Bin zwar nicht gut, aber ich habe mitgemacht.
0: So, dabei sein ist alles. Also richtig tolle Erfahrung. Und Cedric sagt, er sieht auch ab jetzt den Hamburger Hafen nochmal mit ganz anderen Augen.
2: Man steht da oftmals drüben an der Elbe, am Elbstrand oder halt an der Landungsbrücke, schaut den anderen Schiffen zu. Wie sieht er tatsächlich hier alle anlegen und ablegen? Und man denkt auch, wie ist es, wenn man selber drauf ist? Und naja, jetzt habe ich die Erfahrung gemacht und es ist einfach einmalig. Also ein einmaliges Gefühl. Das kann man wirklich nicht in Worte fassen.
0: Finde ich richtig spannend, weil ich glaube, die wenigsten von uns waren tatsächlich mal drauf auf einem der großen Pötte, die wir so rein und rausfahren sehen hier bei uns. Cedric und ganz viele andere konnten mal mitfahren. 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

hinterher 90,3 hier oben, 7 Minuten vor 6:30. Es gibt ja verschiedene Rankings, in denen Hamburg regelmäßig relativ weit vorne ist. Zum Beispiel beim Deutschen Glücksatlas, auch als Stauhauptstadt Deutschlands. Also mal schauen. Und jetzt haben wir es wieder fast ganz nach vorne geschafft auf Platz 2. Und zwar im Ranking der bundesweit treuesten Lieferdienstkunden. Ich weiß nicht, ob Sie es mitbekommen haben. Ein Eimsbütteler oder zumindest ein Eimsbütteler-Account, ein Account bei einem Lieferservice, hat tatsächlich Platz 2 der meisten Bestellungen in 12 Monaten geschafft. Also ich sag mal so, auf Platz 1 ist ein Kunde aus München 821 Bestellungen im Jahr. So. Und der Eimsbüttler-Account, der es auf Platz 2 geschafft hat, hat 735 Mal Essen bestellt nach Hause. Also, das ist ja, also Sie wissen ja, das Jahr hat 365 Tage, also ist schon stramm, ne? Und wissen Sie, wo, welches Restaurant am häufigsten, bei welchem Restaurant der Kunde am häufigsten bestellt hat? Tatsächlich bei McDonald's. Aber das finden wir ja gut in Hamburg auf Platz 2, Allwürden, die Bäckerei. Na gut, also erst ein Burger, dann ein Franzbrötchen. Warum denn nicht?

0: Wenn der Sonnabend mit einem Viertel Beatles startet, dann kann es nur ein gutes Wochenende werden. NDR 90,3 ist hier gleich mit Survivor Burning Heart. Vorher kurz und kompakt das Wichtige für den Tag heute von Jana Fink.
1: Guten Morgen. Es ist 6:30.
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1: Im Hamburger Süden ist am Abend auf einen Linienbus der Hochbahn geschossen worden. Nach ersten Erkenntnissen der Polizei ereignete sich die Tat am S-Bahnhof Neuwiedental. Vorausgegangen war offenbar ein Streit zwischen mehreren Personen. Nachdem die Schüsse gefallen waren, flüchteten die Täter. Verletzt wurde offenbar niemand. Die Polizei ermittelt. In den USA ist an die fast 3000 Opfer der Terroranschläge vom 11. September erinnert worden. Am Ground Zero in New York haben Angehörige die Namen der dort Getöteten vorgelesen. Daran nahmen die noch vier lebenden Ex-US-Präsidenten Clinton, Bush, Obama und Biden teil. US-Präsident Donald Trump hielt eine Rede am Verteidigungsministerium in Washington. Vor 25 Jahren hatten islamistische Terroristen Passagierflugzeuge in das World Trade Center in New York und ins Pentagon gesteuert. Die entführte Maschine stürzte in Pennsylvania ab. Immer mehr Menschen suchen in Hamburg eine Wohnung und immer weniger Wohnungen sind frei. Das ergibt eine Umfrage unter mehreren hundert norddeutschen Maklern, die im Verband IVD Nord organisiert sind. Außerdem beobachten mehr als zwei Drittel der befragten Mitglieder steigende Mietpreise. Meist gesucht sind mittelgroße Wohnungen von 50 bis 90 Quadratmeter. In Frankreich ist am Abend ein Teil eines Regionalzugs entgleist. Der Zug mit rund 180 Menschen an Bord war zwischen Rouen und Caen im Nordwesten des Landes, Medienberichten zufolge, mit einem bislang unbekannten Gegenstand kollidiert. Ein Waggon kippte um, vier weitere Wagen sprangen aus den Schienen. Laut Behörden wurden dabei mindestens 44 Menschen verletzt. Eine Frau ist im kritischen Zustand. Der Hamburger Tennisprofi Alexander Zverev steht im Endspiel der US Open. Er gewann sein Halbfinale gegen den Russen Karen Khachanov klar in drei Sätzen. Im Finale trifft Zverev morgen auf Ben Shelton aus den USA. Im Freitagsspiel der Fußball-Bundesliga hat Schalke bei Union Berlin 3:1 gewonnen. Der HSV spielt morgen in Leipzig und die HSV-Fußballerinnen haben in der Bundesliga in Bremen 0:1 verloren.
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0: Das Wetter für uns in Hamburg. Wir starten mit 14 Grad rein in den Sonnabend. Die messen wir gerade zum Beispiel bei Ihnen in Poppenbüttel. Im Laufe des Tages geht es in Anführungsstrichen rauf auf 20 bis 21 Grad. Also ja, vergleichsweise milde Temperaturen, ähnlich wie gestern, bekommen wir es dann aber schon mal mit deutlich weniger Sonne als gestern, so 2 bis 3 Stunden. Und es kann immer mal wieder kurze Schauer geben, vor allem Richtung Nachmittag. Und der Tag morgen, da sprechen wir dann nicht mehr nur von kurzen Schauern, sondern von richtig ordentlich Regen den ganzen Tag über bei Temperaturen, ähnlich wie heute, um 20 Grad. Blitzer und Staus direkt aus unserem Verkehrszentrum Roter Baum. Das große Thema an diesem Wochenende. Die A7 ist schon wieder dicht. Dieses Mal aber nicht inklusive Elbtunnel, sondern ein Stück weiter nördlich. Also A7 von Flensburg in Richtung Hannover zwischen Schnelsen-Nord und Stellingen gesperrt. Von Hannover in Richtung Flensburg zwischen der Anschlussstelle Volkspark und Schnelsen-Nord. Und außerdem ist auch die A23 Heide Richtung Hamburg gesperrt zwischen Eidelstedt und dem Dreieck Nordwest. Bringt ja nichts, weil sie da auf der A7 sonst sowieso nicht weiterkommen. Und da spüren wir auch schon so ein bisschen in der Stadt auf den Ausweichstrecken durch Schnelsen und Eidelstedt durch, auf der Oldesloer Straße, Holsteiner Chaussee, so 10 bis 15 Minuten länger. Das dürfte heute im Laufe des Tages natürlich nochmal ordentlich werden, auch wenn die Umleitungsempfehlung eigentlich natürlich weiträumig um Hamburg drumherum führt. Aber Sie kennen das ja. Und dann noch eine Sperrung auf der Veddel, wird gefeiert, Veddelfest, und deswegen ist die Veddeler Brückenstraße gesperrt zwischen Veddeler Damm und Hovesteeg bis morgen früh um 12.
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0: Mit Eva Tansky. Schönen Sonnabendmorgen mit uns. Und unser Trüffelschwein Anne Adams war wieder unterwegs für das Thema der Woche in Fuhlsbüttel und darf Ihnen mal also ganz frech einfach Fragen stellen, was Ihnen gerade durch den Kopf geht. Und hat dabei einen Mann wieder getroffen, dessen, ich sag mal,

0: am Sonnabendmorgen bei NDR 90,3. Und wir schauen jetzt nach Fuhlsbüttel.
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0: Da hat Anne Adams mal wieder ihr Mikrofon reingehalten und richtig schöne Geschichten rausbekommen und unter anderem jemanden wieder getroffen.
2: Hallo, ich bin Bettina.
3: Was ist Ihr Thema der Woche? Was beschäftigt Sie?
2: Ja, vom Job her beschäftigt mich schon das Thema Schulbegleitung, weil ich Förderkoordinatorin an der Schule bin. Es kommt ein bisschen Bewegung, aber die ersten Wochen waren sehr schwierig mit weinenden Kollegen, unbeaufsichtigten Kindern. Und so wünscht man sich keinen Schulstart. Das ist das eine große Thema. Und außerdem ist mein Sohn gerade nach Kolumbien, nach Medellin heute für mehrere Wochen. Und das ist, was mich natürlich privat am meisten beschäftigt, weil ich ihn gerade zum Flughafen gebracht habe.
4: Livia. Tatsächlich ist momentan die größte Schwierigkeit, mein Kind an- und auszuziehen oder morgens die richtigen Klamotten zu finden. Das ist tatsächlich ein großes Thema. Sie ist 4 Jahre alt, hat jetzt auch langsam ihren eigenen Stil entwickelt, sage ich mal. Und ich muss auf jeden Fall eine halbe Stunde mehr einplanen.
5: Birgit. Ja, diese Woche hat mich beschäftigt, dass wir einen Augenarzttermin haben müssten, den man schnell bekommen kann. Und da gibt es in Fuhlsbüttel eine Praxis, die eine offene Sprechstunde hat und man wirklich direkt hingehen kann, dann ja halt mit Wartezeit, aber man wird drangenommen, wenn man was Akutes hat. Also das hat mir hier in Fuhlsbüttel jetzt richtig gut gefallen.
6: Ja, hallo, hier ist Stefan aus Fuhlsbüttel. Ich bin Freiwilliger im Café Kirchenbank und ich war schon mal im Fernsehen bei Was ist Ihr Thema der Woche und es hat voll funktioniert. Wir haben jetzt 3 neue freiwillige Frauen, die uns unterstützen. Das finde ich so super. Ich möchte mich ganz herzlich nochmal bedanken für diese Unterstützung.
3: Das ist ja, also Sie haben es ja gemacht. Sie haben ja davon erzählt. Zum Glück haben Sie uns das erzählt. Und jetzt schaue ich rüber zum Café Kirchenbank und jetzt haben Sie genug Mitarbeitende und können das Café betreiben.
6: Ich könnte jetzt sagen, genug kann nie genügen. Wir können natürlich immer noch mal Freiwillige gebrauchen. Aber das war schon mal ein super Erfolg und da freue ich mich total drüber.
0: So, und wenn Sie jetzt vielleicht zu denen gehören, die da als Freiwillige unterstützen wollen, dafür sind wir ja auch da, dann können Sie gerne mal schauen. Café Kirchenbank ist am Erdkampfsweg 38 bei Ihnen in Fuhlsbüttel.
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0: Da habe ich irgendwie mal direkt so ein kleines Weihnachtsgefühl. NDR 90,3 ist hier und gestern gab es die große Tennisbühne für unseren Hamburger Tennis-Superstar Alexander Zverev bei den US Open.
1: New York, here we go. Let's welcome our semi-finalists. Here comes Corinne Achada and Alexander Zverev.
0: So, und es hat geklappt. Kurz nach Mitternacht, deutscher Zeit, hatte er es geschafft. Zverev schlägt Khachanov und steht im Finale der US Open. Sein drittes Grand-Slam-Finale in diesem Jahr. Und wir wissen ja, einmal hat schon geklappt. Also deswegen jucken ihn offensichtlich die Stimme auch nicht so wirklich, dass er gerade nicht in Bestform sei.
2: Ja, eben Finale, darauf konzentriere ich mich jetzt. Wie und wo mein Tennis steht, das ist jetzt eigentlich relativ Latte.
0: Ja, wobei, also ich sag mal so, im Finale, das sagen zumindest die, die sich auskennen, da wird es deutlich schwieriger. Als der Weg bisher war, denn da geht es gegen den Amerikaner Ben Shelton. Gegen den hat Zverev zwar alle 5 Matches gewonnen, die sie gegeneinander hatten, aber er spielt natürlich auch gegen 24.000 weitere Gegner, gegen alle Fans bei den US Open, die natürlich für den Amerikaner klatschen werden. Und das ist Zverev natürlich auch klar.
2: Am Sonntag ist ein Riesenmatch und darauf fokussiere ich mich jetzt.
0: Also, Sonntag, morgen.

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0: So, zumindest musikalisch haben wir uns schon mal ein bisschen in die Hängematte gelegt. Gleich geht's weiter mit Womack & Womack. Teardrops. Bei uns bekommen sie natürlich die größten Hits aller Zeiten. Und sie bekommen auch alle wichtigen Infos für den Start in ihr Wochenende. Und zwar von Jana Fink.
1: Guten Morgen. Es ist 7 Uhr.
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1: Polizei ermittelt nach Schüssen auf Linienbus in Neuwiedental. USA gedenken der Opfer vom 11. September. Alexander Zverev steht im Finale der US Open. Und das Wetter: Sonne und Wolken im Wechsel bis 21 Grad. Am S-Bahnhof Neuwiedental sind am Abend Schüsse gefallen. Dabei wurde ein Hochbahnbus der Linie 251 Richtung Finkenwerder getroffen. Verletzt wurde aber offenbar niemand. Jörn Strehler-Pohl.
3: Eine Scheibe des Linienbusses ist geborsten. Im Sicherheitsglas klafft ein riesiges Loch. Das zeigen die Videoaufnahmen eines Polizeireporters. Eine gegenüberliegende Scheibe ist ebenfalls zersprungen. Polizeibeamte untersuchen den Bus an der Haltestelle Neuwiedental. Ein Spürhund nimmt Witterung auf. Was gestern Abend kurz vor neun genau passiert ist, das untersucht jetzt der Kriminaldauerdienst der Polizei. Nach bisherigen Erkenntnissen soll es zunächst einen Streit an dem Bahnhof gegeben haben. Nachdem die Schüsse gefallen waren, flüchteten die Täter. Die Fahndung blieb bisher erfolglos.
1: Hamburgs erster Bürgermeister Peter Tschentscher ist skeptisch, ob der Elbtower zu Ende gebaut wird. Da bin ich mir nicht mehr so sicher, sagte der SPD-Politiker im Interview mit dem Hamburger Abendblatt. Tschentscher begründete seine Skepsis damit, dass seit Beginn der Verhandlungen über den städtischen Ankauf von Flächen im Elbtower bereits viel Geld vergangen sei. Die Stadt hatte mit den privaten Investoren darüber verhandelt, das geplante Naturkundemuseum dort unterzubringen. In den USA ist an die Terroranschläge vom 11. September 2001 erinnert worden. Die zentrale Gedenkfeier fand am Ground Zero in New York statt. USA-Korrespondentin Marion Schmickler mit ihren Eindrücken.
4: In den 4 Stunden Zeremonie sind 3000 Namen vorgelesen worden. Und die Vorlesenden waren alle Angehörige. Viele waren die Enkelkinder oder die Kinder von Opfern. Viele haben ihre Großeltern nie kennengelernt. Politische Reden sind hier nicht gewünscht, sondern man will sich auf die Opfer konzentrieren. Und ich habe sehr viele Menschen hier getroffen, die mit Bildern gekommen sind von ihren Angehörigen. Ein Feuerwehrmann hat mir gesagt, sich zu erinnern ist extrem schmerzhaft, aber wir dürfen niemals vergessen.
1: Alexander Zverev stirbt im Finale der US Open. Im Halbfinale setzte sich der Hamburger Tennisprofi gegen den Russen Karen Khachanov durch. Aus der Sportredaktion Marcel Stober.
5: Zverev hat sein Niveau bei diesem Turnier deutlich gesteigert. Musste er in den ersten 2 Runden noch über die volle Distanz von 5 Sätzen gehen, verlor er seitdem keinen einzigen Satz mehr. Auch nicht im Halbfinale. Den Russen Karen Khachanov besiegte Zverev mit 6:3, 7:6 und 7:6. Im dritten Satz führte der Russe im Tiebreak. Zverev aber konnte 2 Satzbälle abwehren und wiederum seinen ersten Matchball bei Aufschlag des Gegners verwandeln. Der nervenstarke Zverev hat nun sein 3. Grand-Slam-Finale in Folge erreicht, was vor ihm noch kein deutscher Mann geschafft hat. Das Finale der US Open findet am morgigen Sonntag um 20 Uhr deutscher Zeit statt.
1: In der Fußball-Bundesliga hat Schalke 04 den ersten Auswärtssieg geholt. Der Aufsteiger gewann 3:1 bei Union Berlin. Der HSV spielt morgen auswärts gegen Leipzig und in der zweiten Liga empfängt der FC St. Pauli heute Abend Wolfsburg. Niederlage im Nordderby für die HSV-Frauen. Im Bremer Weserstadion hat das Team von Trainer Rodolfo Cardoso mit 0:1 verloren. Janine Legrand.
6: Rodolfo Cardoso fand nach der Partie schwer die richtigen Worte. Das tut weh, so ein Spiel zu verlieren, so der HSV-Trainer. Denn insgesamt war es eine ausgeglichene Partie, bei der Werder Bremen am Ende als Siegerin vom Platz ging. Vor allem die erste Halbzeit war ohne große Torchance auf beiden Seiten. In der zweiten startete Werder Bremen zunächst mutiger und ging nach einer Ecke durch einen Kopfball von Isabella Jaron in der 49. Minute in Führung. Anschließend sahen die knapp 27.000 Zuschauerinnen und Zuschauer eine offene Partie, in der der HSV nochmal alles versuchte, sich am Ende aber nicht belohnte. Die HSV-Frauen bleiben damit auch nach dem 4. Spieltag ohne Sieg. In der Fußball-Bundesliga geht es nun nächsten Sonntag weiter im Volksparkstadion gegen den 1. FC Nürnberg.
1: Hamburgs Bundesliga-Basketballer, die Towers, die sind erfolgreich in die neue Saison gestartet. In der ersten Pokalrunde besiegten sie im Wilhelmsburger Inselpark die Rostock Seawolves mit 90:81 und stehen damit im Achtelfinale. 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
0: Das Wetter für uns in Hamburg, ne? Diese Webcam, diese Wetterkamera runter vom Planetarium im Stadtpark. Da sieht man gerade mal so ein paar Baumwipfel und danach ist Schluss. Mehr als Stadtpark sehe ich nicht, denn es ist sehr nebelig, diesig, tiefe Wolken hängen über der Stadt bei Temperaturen gerade so um 15 Grad. Aber es bleibt jetzt erstmal meist trocken am Morgen und am Vormittag. Richtung Nachmittag müssen wir uns aber auf einzelne Schauer einstellen. Und dazu wenig Sonne, viele Wolken, habe ich schon gesagt, ne? Wenig Sonne, viele Wolken bis 21 Grad und morgen quasi nur Wolken, viel Regen und um 20 Grad. Blitzer und Staus direkt aus unserem Verkehrszentrum Roter Baum. Das große Thema, die A7 ist schon wieder gesperrt. Dieses Mal in Richtung Süden zwischen Schnelsen Nord und Stellingen und in Richtung Norden, also Richtung Flensburg zwischen dem Volkspark und Schnelsen Nord. Außerdem ist die A23 deswegen auch gesperrt. Und zwar ab Eidelstedt bis zum Dreieck Nordwest von Heide Richtung Hamburg, weil an diesem Wochenende Wartungsarbeiten laufen an den Tunneln in Schnelsen und in Stellingen. Und die Ausweichstrecke, also wenn sie von Schnelsen Nord aus Richtung Flensburg kommt, runterfahren. Da merken wir das schon so ein bisschen auf der Oldesloher Straße, Holsteiner Chaussee und später auch durch Eidelstedt, durch Kieler Straße. So 5 bis 10 Minuten länger verlieren sie da schon vor den großen Kreuzungen. Ist aber ansonsten noch relativ ruhig. Viele weichen vielleicht auch weiträumig aus. Das war ja auch so die Empfehlung. Und ansonsten noch aus der Stadt eine Sperrung. Und zwar ist die Vetteler Brückenstraße gesperrt zwischen Vetteler Damm und Hovestieg. Da wird nämlich gefeiert. Vettelfest. Deswegen ist das bis morgen dicht. Und ich meine, da fahren wir ja eh nicht großartig rein, aber der Gänsemarkt auch gesperrt zwischen Fehlernstraße und Dammtorstraße wegen eines Kraneinsatzes. Das war's von uns. Vielleicht haben Sie ja was für uns. Dann sagen Sie gerne Bescheid unter 08000 90 3 90 3, oder Sie melden sich einfach direkt ins Studio. Freue ich mich immer über eine Sprachnachricht. Oder Sie können auch tippen, wenn Sie noch nicht ganz so weit sind. Also, herzlich willkommen zum zweiten Kaffee des Tages. Eva Tanski hier bei NDR 90,3. Moin Hamburg.

0: Smoky um gleich 14 Minuten nach 7 und wir müssen übers Wetter sprechen bei uns in Hamburg. Es ist ja ein Thema, ne? Feuchtfröhliche Angelegenheit, finde ich, war das heute Morgen, als ich zum Auto gelaufen bin. So ein tief hängender Nebel über der ganzen Stadt. Das ist also so ganz schick heute nicht. Ronny Büttner ist unser Meteorologe und ordnet das mal für uns ein. Ronny, bleibt das heute so trüb oder wird das noch?
1: Moin. Ja, diesen trüben Schleier, den du angesprochen hast, der lichtet sich allmählich. Mit Blick in Richtung Vormittag, da wird sich die Sicht bessern. Hier und da vielleicht noch Dunst am Stadtrand. Ansonsten eben ist der graue Schleier dann vollzogen oder abgezogen und macht Platz für Auflockerungen mit zeitweiligem Sonnenschein. Wenn es gut kommt, heute 3 bis 4 Sonnenstunden, speziell so rund um die Mittags- und frühe Nachmittagszeit. Größtenteils ist es trocken, aber aktuell tröpfelt es ein wenig im Norden der Stadt. Ansonsten tagsüber, denke ich, wer sicher gehen möchte, nimmt den Regenschirm mit. Die meisten werden ihn nicht brauchen. Das Ganze bei Temperaturen um 20 Grad in der Spitze.
0: Und dann schauen wir noch mal auf morgen. Wir haben uns auf einen nassen Sonntag eingestellt. Wie schlimm wird's denn?
1: Ja, der wird schon der unbeständige Tag des Wochenendes sein. Die Wolken werden überwiegen und gelegentlich fällt etwas Regen. Und dann so in Richtung Mittag wird ein Übergang erfolgen. Es kommen zwar Auflockerungen auf, aber daneben noch Regenschauer. Also doch abschnittsweise ungemütliches Wetter morgen, nochmals um die 20 Grad. Ein Ende in puncto Nässe ist aber auch in Sicht. Speziell am Abend soll sich das Wetter morgen bessern.
0: Also so ein Sonntag zum Zuhause einigeln ist ja auch mal in Ordnung. Aber mal kurz auf die neue Woche nochmal einen kleinen Blick riskieren. Das ist so ein bisschen wenig Bewegung drin. Ich finde es fast ein bisschen langweilig wettertechnisch. Also ich habe mich schon gefragt, hast du genug Zeit, dir die Nägel zu lackieren, oder?
1: Es wird auf jeden Fall Zeit geben, die wir gemütlich draußen, aber eben auch drinnen verbringen möchten in der kommenden Woche. Wir starten größtenteils trocken am Montag und auch die Sonne wird sich mal blicken lassen. Auch der Dienstag beginnt größtenteils trocken und dann kommen eben die neuen Tiefdruckgebiete. Es wird unbeständiger im Wochenverlauf und in der zweiten Wochenhälfte herbstlich frisch bei 17 bis 18 Grad. Aber jetzt so die große Sturmregen oder wie soll ich sagen, die absolut wechselhafte Nummer, die sehe ich nicht. Es wird auch freundliche Phasen geben.
0: Na gut, können wir uns immerhin darauf einstellen und so langsam nach dem Herbstmantel kramen. Dankeschön, Ronny Büttner.

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0: Man wird ja fast so ein kleines bisschen wehmütig, ne? Gut zwei Wochen lang waren wir alle ein bisschen Langhorn. NDR 90,3 hat sich vorgestellt bei Ihnen in Langhorn, direkt vor der U-Bahn-Station Langhornmarkt. Und das war richtig schön mit Ihnen.
1: Ich stehe mit 90,3 morgens auf und ich habe jetzt seit gestern den Abstecher hierher gemacht. Und ich finde das klasse.
2: Gisela.
3: Und? Volker.
2: Wir kommen aus Langhorn.
3: Volker ist ein bisschen mundfaul, ne?
2: Ja, ein bisschen, ganz schön.
3: Sammel.
2: Ich umso mehr.
3: Und die Langhorner, wie sind die so?
2: Die sind sehr ruhig.
3: Aber wenn man sie dann geknackt hat, dann bleiben sie für immer.
2: So wie Sie, Herr Heller.
3: Das ist Harut und ich bin mit Harut unterwegs von der Intensivfahrschule Nord. Und, oh, ja. Was ist jetzt passiert?
4: Ja, das ist natürlich hier ist eine Einbahnstraße und da kannst du nur in die eine Richtung fahren.
3: Nein.
0: Ich liebe euch. Ich liebe euren Sender. Ich bin Nadine aus Rahlstedt. Ja, ich habe es gesehen und habe gedacht, gehst einfach arbeiten und dann siehst du sie alle. So, und das haben sie alles ganz freiwillig so zu uns rübergebracht. Ja, das möchte ich sagen. Wir haben da niemanden bestochen. Also danke für ganz, ganz viele tolle Begegnungen in den letzten Tagen. Stefan Heller hat in NDR 90,3 Nachmittag von dort gesendet. Maren Bockholt war mit dem Vormittag da. Nicole Steins und Philipp von Kargenegg einen Morgen und ich und Ulf Ansorge genauso. Das war richtig schön. Also man konnte durch unser gläsernes Studio richtig toll mit ihnen ins Schnacken kommen. Und es war natürlich auch nicht nur Radio vor Ort, sondern eben auch ganz viel drumherum. Und deswegen geht es natürlich heute auch nochmal weiter mit unserem Pop-Up-Studio am Markt in Langhorn. Und das mit unseren, ich möchte sagen, das können wir so sagen, ohne jemanden vor den Kopf zu stoßen, unser aller Lieblingskollegen kommen. Ernie und Bert. So, von 11 bis 17 Uhr heute im NDR Pop-Up-Studio Langhornmarkt oder am Pop-Up-Studio oder auf dem Platz für alle zum Anfassen. Also packen Sie auf jeden Fall die Kinder ein und auch große Kinder können sich natürlich darüber freuen. Ernie und Bert heute nochmal in Langhorn. Unser großer, fulminanter Abschied von über zwei Wochen, richtig schönen Wochen bei Ihnen in Langhorn, direkt an der U-Bahn-Station Langhornmarkt. Wir sagen schon mal ein dickes Dankeschön an den ganzen Stadtteil.

0: Hits aller Zeiten, Supertramp mit Goodbye Stranger. Und gleich spiele ich Ihnen einen Song. Ich möchte wetten, ich wette mit Ihnen, dass Sie es nicht schaffen, das Intro von Nick Kershaw gleich 22 Sekunden auszuhalten, ohne mitzupfeifen. So, wir sprechen uns gleich auf der anderen Seite der Nachrichten, wenn I Won't Let the Sun Go Down kommt. Und vorher kommt kurz und knapp alles Wichtige für den Tag von Jana Fink.
1: 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Es ist 7:30.
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1: Die Polizei ermittelt nach Schüssen auf einen Hochbahnbus im Hamburger Süden. Laut Lagedienst ereignete sich die Tat am Abend am S-Bahnhof Neuwiedental. Vorausgegangen war offenbar ein Streit zwischen mehreren Personen. Die Täter flüchteten, verletzt wurde wohl niemand. Wird der Hamburger Elbtower jemals zu Ende gebaut? Da bin ich mir nicht mehr so sicher. Das hat Hamburgs erster Bürgermeister im Interview mit dem Hamburger Abendblatt gesagt. Der SPD-Politiker begründete seine Skepsis damit, dass seit Beginn der Verhandlungen über den städtischen Ankauf von Flächen im Elbtower bereits viel Zeit vergangen sei. Tschentscher betont wörtlich, die Stadt wird nicht den Preis für ein misslungenes privatwirtschaftliches Bauprojekt zahlen. In den USA ist an die fast 3000 Opfer der Terroranschläge vom 11. September erinnert worden. Am Ground Zero in New York haben Angehörige die Namen der dort Getöteten vorgelesen. Da nahmen die vier noch lebenden Ex-US-Präsidenten Clinton, Bush, Obama und Biden teil. US-Präsident Donald Trump hielt eine Rede am Verteidigungsministerium in Washington. Vor 25 Jahren hatten islamistische Terroristen Passagierflugzeuge in das World Trade Center in New York und ins Pentagon gesteuert. Eine vierte entführte Maschine stürzte in Pennsylvania ab. Ulrich Siegmund, der AfD-Wahlgewinner in Sachsen-Anhalt, sorgt mit Äußerungen über den möglichen Einsatz von Rüstungsgütern für Empörung. Er hatte gestern erklärt, dass die AfD die Produktion von Rüstungsgütern nicht pauschal verteufele. Und wörtlich fügte er hinzu, weil wir bei späteren Remigrations- und Abschiebeoffensiven natürlich auch entsprechende Hilfsmittel brauchen. Aus Sicht der SPD macht Siegmund damit klar, dass er seine Pläne mit der Hilfe von Kriegswaffen durchsetzen wolle. Alexander Zverev hat das Finale der US Open in New York erreicht. Der Hamburger Tennisprofi setzte sich im Halbfinale gegen den Russen Karin Khachanov durch. Zverev trifft damit morgen auf den US-Amerikaner Ben Shelton. Im Freitagsspiel der Fußball-Bundesliga hat Schalke bei Union Berlin 3:1 gewonnen. Der HSV spielt morgen in Leipzig und in der zweiten Liga empfängt St. Pauli heute Wolfsburg.
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0: Und wir schauen aufs Wetter für uns in Hamburg. Da hat auch unser Meteorologe vorhin von leichten Tropfen gesprochen. Naja, also ist aber ziemlich beschönigend, oder? Möchte ich sagen. Es schüttet immer wieder, gerade heute Morgen. Zum Beispiel hier in Lok steht, aber auch aktuell bei Ihnen in Rahl steht das Ganze bei Temperaturen so um 15 Grad. Messen wir gerade. Am Tag wird es dann aber doch deutlich freundlicher. Die Wolkendecke wird dünner. Die Sonne kommt immer mal wieder durch bei Temperaturen bis 21 Grad. Und der Tag morgen, der wird dann schon ziemlich nass. Viel Regen, vereinzelt Gewitter. Erst Richtung Abend lassen die etwas nach bei Temperaturen bis 20 Grad. Blitzer und Staus direkt aus unserem Verkehrszentrum Roter Baum. Die A7 ist gesperrt schon wieder an diesem Wochenende. Allerdings auf einer anderen Strecke von Norden kommt in Richtung Hannover. Kommen Sie nicht mehr durch zwischen Schnelsen Nord und Stellingen und in Richtung Flensburg zwischen dem Volkspark und Schnelsen Nord. Und außerdem ist die A23 auch gesperrt. Heide Richtung Hamburg zwischen Eidelstedt und dem Dreieck Nordwest, weil Sie da ja sowieso nicht weiterkommen. Liegt an Tunnelarbeiten in Schnelsen und Stellingen und im Moment dauert es ungefähr 10 Minuten länger ab Schnelsen Nord in der Abfahrt Richtung Süden über die Oldesloher Straße, auch auf der Gegenrichtung gut 10 Minuten länger und später dann auch nochmal durch Eidelstedt und Stellingen durch auf der Kieler Straße, so 5 bis 10 Minuten plus. Also nicht die ganz dicken Staus, aber wir spüren eben schon was von der gesperrten A7. Und in der Stadt dann noch in Heimfeld ist die Wolstorfstraße gesperrt zwischen Denecke Straße und Riepenhausweg bis 18 Uhr heute in beiden Richtungen wegen Grünfellarbeiten. Das Ganze sorgt gerade auch so ein bisschen für Stau vor der Sperrung. Und Vettelfest zwischen Vetteler Brückenstraße und Vetteler Damm ist das Ganze dicht, damit da ordentlich gefeiert werden kann. Also ich wünsche Ihnen auf jeden Fall viel Spaß dabei. Machen Sie sich einen schönen Sonnabend. Egal, ob Sie jetzt in Heimfeld feiern oder auf der Vettel. Auf jeden Fall schön, dass Sie dabei sind. NDR 90,3 ist hier jetzt mit dem versprochenen Intro von Nick Kershaw. Wette, dass Sie das nicht aushalten, ohne zumindest ein bisschen mitzupfeifen.

0: 20 Minuten vor 8 am Sonnabendmorgen. Ja, manchmal wünscht man sich etwas ja so sehr, dass es fast schon ein kleines bisschen weh tut. So ähnlich geht's gerade wahrscheinlich den Fans und auch den Spielern des FC St. Pauli. Seit langen, langen 6,5 Monaten wartet das Team jetzt schon auf einen Sieg in einem Pflichtspiel. Heute Abend dann kommt der VfL Wolfsburg ans Millantor und Jörg Nowroska. Die Frage ist natürlich, klappt es da denn endlich mit dem ersten Sieg seit Februar?
1: Die Sehnsucht nach einem Erfolgserlebnis ist jedenfalls enorm groß bei St. Pauli. Mittelfeldspieler Connor Metcalf sagt zwar, dass er gar nicht so genau weiß, wie lange der letzte Sieg schon her ist, aber er spürt es.
2: Can't wait to celebrate with the fans again. It's been too long. I miss at the end of the game chanting and jumping around with them. You know, we're all dying to get that feeling back.
1: Er kann es gar nicht erwarten, endlich wieder mit den Fans einen Sieg zu

0: Zu feiern, nach dem Spiel wieder gemeinsam im Stadion zu singen und zu hüpfen, das ist einfach viel zu lange her, sagt Metcalf. Und damit auch der es jetzt ganz genau weiß, es sind tatsächlich schon 196 Tage seit dem letzten St. Pauli-Spiel.
1: Da streuen noch Salz in die Wunde. Also jetzt gilt Wolfsburg ja als großer Favorit auf den Aufstieg in die erste Bundesliga. Das letzte Nordduell am Millerntor, das hat Wolfsburg im Mai mit 3:1 gewonnen und St. Pauli war damit abgestiegen. Wie groß ist die Chance, dass es heute Abend dann die ersehnte Revanche gibt?
0: Einfach wird's für St. Pauli gegen Wolfsburg nicht, das ist allen klar, aber der VfL hat zuletzt ein bisschen gewackelt. Zu Hause gab's gegen Aufsteiger Cottbus nur ein 4:4 Unentschieden, obwohl Wolfsburg schon mit 3:0 geführt hatte. Für St. Pauli spricht, dass die Leistungen in den vergangenen Wochen oft besser waren als die Ergebnisse und Trainer Marcel Rapp setzt außerdem auf die besondere Flutlichtatmosphäre am Millerntor.
2: Jetzt spielen wir auf den Abend, wird dunkel sein, auf den Faktor können wir schon setzen und dann liegt's an uns, aber ich glaube, auf das Stadion können wir uns verlassen.
0: Wir waren schon oft dicht dran, jetzt wollen wir endlich den ersten Sieg holen, sagt Rapp, damit Fans und Spieler im Stadion nach der Partie endlich wieder gemeinsam singen und hüpfen können.
1: Ja, und auf St. Pauli ist es sowieso am schönsten, wenn die Lichter angehen. Also, ob es klappt für den FC St. Pauli, hören Sie heute Abend hier bei uns. Anpfiff ist, wir haben es gehört, unter Flutlicht am Millerntor um 20.30 Uhr. Und hier bei NDR 90,3 verpassen Sie nichts. Wir sind dann wieder live dabei im Stadion.

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0: Ich finde, die Bee Gees klingen so sonnig, wie wir uns den Sonnabend in Hamburg eigentlich wünschen würden. Aber das wird bestimmt noch so. Gleich habe ich Toto für Sie mit Rosanna. Vorher hat Jana Fink alles, was Sie für den Sonnabend wissen müssen.
1: Guten Morgen. Es ist 8 Uhr.
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1: Polizei ermittelt nach Schüssen auf Linienbus in Neuwiedental. Schieflage auf dem Hamburger Mietmarkt nimmt zu. USA gedenken der Opfer vom 11. September. Und das Wetter: Sonne, Wolken, Schauer bis 21 Grad. Am S-Bahnhof Neuwiedental sind am Abend Schüsse gefallen. Dabei wurde ein Hochbahnbus der Linie 251 Richtung Finkenwerder getroffen. Verletzt wurde niemand. Jörn Strelapol. Der jetzt kommen müsste?
3: Eine Scheibe des Linienbusses ist geborsten. Im Sicherheitsglas klafft ein riesiges Loch. Das zeigen die Videoaufnahmen eines Polizeireporters. Eine gegenüberliegende Scheibe ist ebenfalls zersprungen. Polizeibeamte untersuchen den Bus an der Haltestelle Neuwiedental. Ein Spürhund nimmt Witterung auf. Was gestern Abend um kurz vor neun genau passiert ist, das untersucht jetzt der Kriminaldauerdienst der Polizei. Nach bisherigen Erkenntnissen soll es zunächst einen Streit an dem Bahnhof gegeben haben. Nachdem die Schüsse gefallen waren, flüchteten die Täter. Die Fahndung blieb bisher erfolglos.
1: Hamburgs erster Bürgermeister Peter Tschentscher ist skeptisch, ob der Elbtower zu Ende gebaut wird. Da bin ich mir nicht mehr so sicher, sagte der SPD-Politiker im Interview mit dem Hamburger Abendblatt. Tschentscher begründete seine Skepsis damit, dass seit Beginn der Verhandlungen über den städtischen Ankauf von Flächen im Elbtower bereits viel Zeit vergangen sei. Der Druck auf Hamburgs Mietwohnungsmarkt nimmt zu. Der wachsenden Nachfrage stehen immer weniger freie Wohnungen gegenüber. Das ergibt eine Umfrage unter mehreren hundert norddeutschen Maklern, die im Verband IVD Nord organisiert sind. Reinhard Postelt.
4: Kein einziges Maklerbüro sieht ein ausgeglichenes Verhältnis von Angebot und Nachfrage auf dem Wohnungsmarkt. Anfang des Jahres sahen das noch 6%. Zudem beobachten mehr als 2/3 der befragten IVD-Mitglieder steigende Mietpreise. Erneut 2/3 erwarten auch künftig steigende Mieten. Auch wenn man berücksichtigt, dass Makler interessiert sein könnten, höhere Mieten herbeizureden, Hamburg entwickelt sich ungünstig für die Wohnungssuchenden. Die hohe Nachfrage zeigt sich auch darin, wie schnell leere Wohnungen weggehen. In normalen und guten Lagen dauert es meistens nur 1 bis 3 Wochen bis zum Mietvertrag. Meistgesucht sind mittelgroße Wohnungen von 50 bis 90 Quadratmetern. Annika Schönfeld-Schulz, Chefin des IVD Nord, zieht das Fazit. Solange nicht mehr Wohnungen auf den Markt kommen, wird sich die Lage für Wohnungssuchende kaum verbessern.
1: In den USA ist an die Terroranschläge vom 11. September 2001 erinnert worden. Die zentrale Gedenkfeier fand am Ground Zero in New York statt. USA-Korrespondentin Marion Schmickler.
5: In den 4 Stunden Zeremonie sind 3000 Namen vorgelesen worden. Und die Vorlesenden waren alle Angehörige. Viele waren die Enkelkinder oder die Kinder von Opfern. Viele haben ihre Großeltern nie kennengelernt. Politische Reden sind hier nicht gewünscht, sondern man will sich auf die Opfer konzentrieren. Und ich habe sehr viele Menschen hier getroffen, die mit Bildern gekommen sind von ihren Angehörigen. Ein Feuerwehrmann hat mir gesagt, sich zu erinnern ist extrem schmerzhaft, aber wir dürfen niemals vergessen.
1: Der Hamburger Tennisprofi Alexander Zverev steht im Endspiel der US Open. Er gewann sein Halbfinale gegen den Russen Karen Khachanov klar in 3 Sätzen. Im Finale trifft Zverev morgen auf Ben Shelton aus den USA. Im Freitagsspiel der Fußball-Bundesliga hat Schalke bei Union Berlin 3:1 gewonnen. Der HSV spielt morgen in Leipzig. Die HSV-Fußballerinnen haben in der Bundesliga in Bremen 0:1 verloren. Hamburgs Bundesliga-Basketballer, die Towers, die sind erfolgreich in die neue Saison gestartet. In der ersten Pokalrunde besiegten sie die Rostock Seawolves mit 90:81 und stehen damit im Halbachtelfinale. Jan Möller.
6: Nur ein einziges Mal hatten die Towers bislang die erste Pokalrunde überstanden. In der vergangenen Saison folgte auf das Aus noch eine lange Niederlagenserie. Und auch diesmal sah es zunächst nach einem Fehlstart aus. Im zweiten Viertel lag Rostock schon mit 10 Punkten vorn, aber das neu formierte Towers-Team kämpfte sich rein. rein in die Partie. Was die Gäste auch machten, die Hamburger hatten vor gut 2000 begeisterten Fans im Inselpark immer eine Antwort. Überragend vor allem Neuzugang Noah Thomason. 27 Punkte erzielte der US-Amerikaner. Überhaupt trafen die Towers gut. Jeder zweite Distanzwurf war drin. Eine überragende Quote. Und die war am Ende auch entscheidend. 90-81. Im Achtelfinale geht's nun Mitte Oktober zu Hause gegen Bayern München. Und schon am kommenden Wochenende starten die Hamburger in Bonn in die Bundesliga-Saison nach dem Sieg gegen Rostock mit einem guten Gefühl.
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0: Vom Feeling her ein gutes Gefühl, ne? Hauptsache, das steht. So, wir schauen aufs Wetter für uns in Hamburg. 15 Grad messen wir gerade zum Beispiel bei Ihnen Winterhude. Und dazu, also schon auch schicke Bilder hier auf den Wetterkameras, zum Beispiel an den Landungsbrücken, die Elbe runter. Denn da macht sich frühe Sonne hier und da, dann bahnt sie sich doch einen Weg durch die diesigen hohen Wolken. Und das sieht richtig schick aus. Wir hätten aber gerne am Tag auch noch ein bisschen mehr Sonne. Ist auch noch ein bisschen mehr drin. Für 2 bis 3 Stunden sehen wir sie heute. Dazwischen eben Wolken und ab und zu. Auch kurze Schauer bei Temperaturen heute bis 21 Grad. Morgen insgesamt sehr nass und noch so um 20 Grad. Blitzer und Staus direkt aus unserem Verkehrszentrum Roter Baum. Die A7 ist mal wieder gesperrt, diesmal aber wegen Arbeit nicht am Elbtunnel. Der ist zum Glück frei, das macht ja schon mal was. Aber Tunnel Schnelsen und Stellingen sind dran. Die werden gewartet übers Wochenende und deswegen bis Montag früh um 5 in Richtung Süden, also Richtung Hannover, zwischen Schnelsen Nord und Stellingen kein Durchkommen und in Richtung Flensburg zwischen dem Volkspark und Schnelsen Nord. Außerdem dann noch die A23 gesperrt von Heide Richtung Hamburg ab Eidelstedt. Das macht ja keinen Sinn, wenn sie da sowieso nicht weiterkommen. Und da spüren wir auch schon ordentlich auf den Ausweichstrecken durch die Stadt. Gerade Schnelsen Nord fahren viele ab eben Oldesloer Straße Richtung Süden und dann durch Eidelstedt durch Kieler Straße. Das dauert gerade so gut 10 Minuten länger. Fast eine halbe Stunde länger dauert es auf der Gegenrichtung. Also wenn sie auf der B4 Holsteiner Chaussee unterwegs sind, bis sie dann in Schnelsen Nord angekommen sind Richtung Flensburg. Da ist schon richtig was los auf der Ausweichstrecke. Auf den weiteren Ausweichstrecken, also über die Autobahn rundherum geht es aber noch, da kommen sie ganz gut voran. In der Stadt ist dann noch die Wolstorfstraße gesperrt, in Heimfeld zwischen Dänecke Straße und Riepenhausenweg, da stockt es auch etwas vor der Sperrung, da läuft Grünpflege heute bis 18 Uhr. Und auf der Vettel wird gefeiert, Vettelfest, deswegen ist die Vetteler Brückenstraße dicht. Gute Fahrt dahin, wo sie hinwollen. Wir gehen rüber ins Schlemmerbistro. Udo aus dem Schlemmerbistro gehört jetzt vielleicht ja nicht zu den Männern, denen die Frauen in Scharen nachlaufen, möchte ich mal vorsichtig formulieren. Aber er überzeugt mit extravaganten Hobbys.
7: Und dann sage ich auch noch, dass ich mal nach Zahlen mache. Du, da wurde sie ganz vorstellen.
8: Ja, die Frauen, die mögen es, wenn Männer sich so ausdrücken können über Kurs.
9: Also ich kriege jetzt direkt Gänsehaut. Die Schlimme.
8: Aber wieso darf die denn jetzt nicht deine Freundin werden, Udo? Ich meine, wenn ich schon mal eine gut finde.
0: Ja, das, die Frage unterschreiben wir. Und die Antwort gibt's gleich nach Toto mit Rosanna, wie versprochen, und Donna Summer. Hot Stuff, Eva Tanske. Ich freue mich, dass Sie den Sonnabendmorgen bei NDR 90,3 und damit hier bei uns verbringen.

0: Hard Stuff. Apropos, als hätte Donnerstag mal gewusst, dass es jetzt in schlimmer Bistro geht.
1: Frühstück bei Stefanie.
2: Es ist ja, wie es ist.
1: Und das sind ihre Gäste. Herr Ahlers.
3: Ja, da tut er nichts zu sagen.
1: Udo.
4: Ja, das kann's haben.
1: Und Opa Gerke.
5: Steffi, machst du mir Mettbrötchen?
2: Nee, muss ich erst schmieren. Milch und Zucker nehmt ihr selber, ne? Was gibt's Neues?
4: Du, Steffi, wie machst du das? Da will jetzt eine meiner Freundin werden, bei Facebook.
2: Ah.
5: Was ist das denn?
2: Franz, das ist was mit Kontakte über Computer.
3: Ach, Telefon ist nicht mehr modern genug, wa?
4: Ja, nee. Auf jeden Fall steht er bei mir. Willst du Rita als Freundin hinzufügen? Du, dabei ist das nur eine Urlaubsbekanntschaft.
3: Ah, hier von deiner Heißdeckentour durch Deutschland.
4: Kaffeefahrt-Hobby.
2: Rita?
4: Auf jeden Fall war da so eine dicke Blonde, die hat mich dauernd angebaggert.
3: Ach, womit hast du sie denn in deinen Bann gezogen?
4: Ja, hab ich ja gar nicht. Also wollte ich ja gar nicht. Also das kam von selbst.
2: Nee, Georg, lass mal. Er hat ja manchmal so eine Art. Also mach mal weiter, Udo.
4: Ja, wert. Ich dussel erzähl ja auch noch von meinen beiden Schleppwurkaninchen.
2: Oh, süß. Hier, Brunner und Brunner,
4: ja,
2: ne?
4: Ja, kennst ja, ne? Und dann sag ich auch noch, dass ich mal nach Zahlen mach. Du, da wurde sie ganz vorstellen.
2: Ja, du, die Frauen, die mögen das, wenn Männer sich so ausdrücken können über Kurs.
3: Also ich krieg jetzt direkt Gänsehaut. Die Schlimme.
2: Aber wieso darf die denn jetzt nicht deine Freundin werden, Udo? Ich meine, wenn dich schon mal eine gut findet.
4: Hallo, sie war mit ihrer Mutter unterwegs. Die sammelt Teddybären und sie selbst macht Ministeck. Also das nicht meine Liga. Nachher wird das noch so ein Cyberstalking.
2: Ja, aber Udo, dann bist du am Ende auch nicht besser als André Rieu und diese ganzen...
3: Wieso, was macht er denn?
2: Ja, gar nichts. Sie sind so arrogant, hier dieser Sylvester Stallone auch, dass sie noch nicht mehr antworten, wenn du sie nach Freundin anfragst bei Facebook.
4: Johnny, lass. In dem Sinne kann ich die Starre verstehen. Ich merke es ja selber gerade bei mir, was
3: ja,
4: da.
3: Was wolltest du denn eigentlich von Sylvester Stallone?
2: Ja, nicht, was du denkst.
3: Ja, was denke ich denn?
2: Ja, das auch nicht. Ich hätte nur gefragt, wann kommt Rambo 5 raus? Da wäre ja nichts weiter gewesen. Gar nichts.
4: Bin ich ihm arrogant wie die Starre? Ciao, Bella. Das gibt Besseres für mich. Und tschüss.
5: Ja, genau, Udo.
2: Bitte? Hast dich ganz schön verändert seit deinem Urlaub. Was macht dein Rätsel, Franz?
5: Ich brauche noch Kopfschmerzmittel. Vorne mit A.
2: Oh ja, hör auf. Apfelkorn.
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Sorgenkind im Verkehr ist ja eigentlich die A7 an diesem Wochenende. Die ist wieder gesperrt, aber immerhin nicht inklusive Elbtunnel, sondern Höhetunnel Stellingen und Schnelsen. Aber jetzt haben wir eine Meldung für alle, die unterwegs sind auf der A1 Lübeck Richtung Hamburg. Vorsicht, in der Einfahrt Stapelfeld, da hat es einen Unfall gegeben und noch ist die Unfallstelle da nicht abgesichert. Fahren Sie wie immer schön vorsichtig und kommen Sie gut dahin, wo Sie hinwollen.

0: Wunder der Liebe lösen die Eurythmics mal ebenso im Vorbeigehen um 8.30 Uhr auf den Sonnabendmorgen. Gleich geht's Billy Idol mit Sweet 16, die größten Hits aller Zeiten hier bei uns. Vorher kurz und kompakt alles Wichtige für den Tag von Jana Fink.
1: Guten Morgen. Es ist 8:30 Uhr.
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1: Wird der Hamburger Elbtower jemals zu Ende gebaut? Da bin ich mir nicht mehr so sicher. Das hat Hamburgs erster Bürgermeister im Interview mit dem Abendblatt gesagt. Der SPD-Politiker begründet seine Skepsis damit, dass seit Beginn der Verhandlungen über den städtischen Ankauf von Flächen im Elbtower bereits viel Zeit vergangen sei. Tschentscher betont wörtlich, die Stadt wird nicht den Preis für ein misslungenes privatwirtschaftliches Bauprojekt zahlen. Die Polizei ermittelt nach Schüssen auf einen Hochbahnbus im Hamburger Süden. Laut Lagedienst ereignete sich die Tat am Abend am S-Bahnhof Neuwiedental. Vorausgegangen war offenbar ein Streit zwischen mehreren Personen. Die Täter flüchteten, verletzt wurde wohl niemand. Immer mehr Menschen suchen in Hamburg eine Wohnung und immer weniger Wohnungen sind frei. Das ergibt eine Umfrage unter mehreren hundert norddeutschen Maklern, die im Verband IVD Nord organisiert sind. Außerdem beobachten mehr als 2/3 der befragten IVD-Mitglieder steigende Mietpreise. Meist gesucht sind mittelgroße Wohnungen von 50 bis 90 Quadratmetern. Nach der Wahl in Sachsen-Anhalt und vor der Wahl in Mecklenburg-Vorpommern gibt es heute am Jungfernstieg Protest gegen Rechtsextremismus. Die Demo der Initiative Prüf Hamburg wird von mehreren Bündnissen unterstützt. Ziel ist es, dass der Bundesrat beim Bundesverfassungsgericht die Überprüfung rechtsextremer Parteien beantragt. Die Veranstalter erwarten 20.000 Teilnehmer. In den USA ist an die fast 3000 Opfer der Terroranschläge vom 11. September erinnert worden. Am Ground Zero in New York haben Angehörige die Namen der dort Getöteten vorgelesen. Vor 25 Jahren hatten islamistische Terroristen Passagierflugzeuge in das World Trade Center in New York und ins Pentagon gesteuert. Eine vierte entführte Maschine stürzte in Pennsylvania ab. Alexander Zverev hat das Finale der US Open in New York erreicht. Der Hamburger Tennisprofi setzte sich im Halbfinale gegen den Russen Karen Khachanov durch. Zverev trifft morgen auf den US-Amerikaner Ben Shelton.
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0: Das Wetter für uns in Hamburg. Im Moment so ein bisschen diesig noch, aber das Ganze garniert mit frühen Sonnenstrahlen. Also hier und da gibt es gerade schicke Blicke auf den Himmel. Das Ganze bei 15 Grad. Die messen wir zum Beispiel in der Hafen City. Im Laufe des Tages geht es auf 21 Grad rauf. Wird auch ein bisschen freundlicher. Die Wolkendecke wird dünner. Die Sonne wird mehr. Gibt aber hier und da auch einen Schauer. Und morgen wird es ziemlich nass bei Temperaturen bis 20 Grad. Blitzer und Staus direkt aus unserem Verkehrszentrum Roter Baum. Die A7 ist gesperrt. Wieder geht es um Tunnel, aber dieses Mal um die Tunnel Schnelsen und Stellingen. Deswegen ist der Elbtunnel frei, das ist die gute Nachricht. Die Sperrung geht in Richtung Süden, also Richtung Hannover, zwischen Schnelsen Nord und Stellingen, Richtung Flensburg zwischen Volkspark und Schnelsen Nord. Und dann ist die A23 auch gesperrt, stadteinwärts ab Eidelstedt bis zum Dreieck Nordwest, weil da ja sowieso kein Durchkommen ist. Und da spüren wir ganz schön auf der Ausweichstrecke Oldesloher Straße, Holsteiner Chaussee und dann später auch Kieler Straße. In beiden Richtungen müssen sie so 15 bis 20 Minuten in der Ecke auf jeden Fall länger einplanen. Ansonsten aber noch ziemlich ruhig auf den Straßen, auch auf den übrigen Autobahnen. In der Stadt gibt es noch eine Sperrung in Heimfeld, Wolstorfstraße zwischen Denecke-Straße und Riepenhausenweg bis 18 Uhr wegen Grünpflege. Da stockt es etwas aus beiden Richtungen vor der Sperrung. Und auf der Veddel ist Veddelfest. Veddeler Brückenstraße ist deswegen dicht zwischen Veddeler Damm und Hovesteeg. Da, wo es geht, eine gute Fahrt. Und da, wo es nicht geht, sagen Sie gerne Bescheid unter 08000 90 93 3 oder in der NDR Hamburg App. Und Sonnabendabend, schönster Tag der Woche. Vielleicht sind Sie ja so frei und haben noch keine Pläne. Wir haben was richtig Schickes, was Sie noch tun können, wenn Sie spontan sind und leider auch spontan ein bisschen mehr Geld in die Hand nehmen wollen würden. Aber Sie werden damit dann auch belohnt mit einem ganz besonderen musikalischen Leckerbissen. Sprechen wir gleich drüber in ungefähr 8 Minuten. Eva Tanski hier. Schönen Samstag mit NDR 90,3. Und jetzt Billy Idol.

to be alive ist genau das, was wir alle irgendwie ja alle machen, oder? Den ganzen Tag lang. Ja, nee, ich weiß, das war wir starten nochmal. Wissen Sie was? Ich wollte sowieso gar nicht über das Leben allgemein reden mit Ihnen. Ich wollte reden über Johannes Oerding. Den sehe ich, glaube ich, also dieser Tage häufiger als die eigene Verwandtschaft. Donnerstag noch beim Radiopreis und heute Abend ist er in der Barclays Arena. Ja, ich weiß, er hat im Sommer das Volksparkstadion vollgemacht, aber trotzdem, Barclays Arena, das ist eine Hausmarke, ne? Ziemlich, ziemlich große Arena. Und das trifft sich gut, denn die NDR Big Band, die wollten wir noch

0: Also, bitteschön. 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

0: 10 Minuten vor 9 am Sonnabendmorgen. Herzlich willkommen zum dritten Kaffee des Tages.
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0: und er hätte doch mit auf die Tür gepasst. Celine Dion bei NDR 90,3. Gleich gibt's das Kontrastprogramm. Cool and the Gang mit Fresh. Und genauso fresh ist Jana Fink bei mir mit allem, was wir wissen müssen für den Tag.
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1: Tschentscher äußert Zweifel am Weiterbau des Elbtowers. Schieflage auf dem Hamburger Mietmarkt nimmt zu. Alexander Zverev steht im Finale der US Open. Und das Wetter? Sonne und Wolken bis 21 Grad. In Hamburg wachsen die Zweifel, ob der Elbtower jemals zu Ende gebaut wird. Erstmals zeigt sich auch Bürgermeister Peter Tschentscher öffentlich skeptisch, was die Zukunft des Wolkenkratzers angeht. Jan Strelapol.
3: Wird der Elbtower fertig gebaut? Fragt das Hamburger Abendblatt den ersten Bürgermeister. Seine Antwort? Da bin ich mir nicht mehr so sicher. Der SPD-Politiker begründet seine Zweifel damit, dass die Verhandlungen über den Ankauf von städtischen Flächen in dem Hochhaus nicht richtig vorankommen. Die Idee war, dass der Elbtower Standort des neuen Naturkundemuseums wird. Tschentscher betont, die Stadt sei weiter gesprächsbereit. Entscheidend sei ein kalkulierbarer Festpreis für die Flächen. Aber wir werden keine Risiken übernehmen, so der Bürgermeister. Ähnlich hatte sich vor einigen Wochen bereits der Hamburger SPD-Fraktionschef Dirk Kienscherf geäußert. Er schätze die Wahrscheinlichkeit als gering ein, dass der Elbtower zu Ende gebaut wird, sagte Kienscherf. Die Bauarbeiten an dem Wolkenkratzer ruhen seit fast 3 Jahren. Vorausgegangen war die Pleite der Signa-Gruppe des österreichischen Immobilieninvestors René Benko.
1: Die Polizei ermittelt nach Schüssen auf einen Hochbahnbus im Hamburger Süden. Laut Lagedienst ereignete sich die Tat am Abend am S-Bahnhof Neuwiedental. Vorausgegangen war offenbar ein Streit zwischen mehreren Personen. Die Täter flüchteten, verletzt wurde niemand. Der Druck auf Hamburgs Mietwohnungsmarkt nimmt zu. Der wachsenden Nachfrage stehen immer weniger freie Wohnungen gegenüber. Das ergibt eine Umfrage unter mehreren hundert norddeutschen Maklern, die im Verband IVD Nord organisiert sind. Reinhard Postelt.
4: Kein einziges Maklerbüro sieht ein ausgeglichenes Verhältnis von Angebot und Nachfrage auf dem Wohnungsmarkt. Anfang des Jahres sahen das noch 6%. Zudem beobachten mehr als 2/3 der befragten IVD-Mitglieder steigende Mietpreise. Erneut 2/3 erwarten auch künftig steigende Mieten. Auch wenn man berücksichtigt, dass Makler interessiert sein könnten, höhere Mieten herbeizureden, Hamburg entwickelt sich ungünstig für die Wohnungssuchenden. Die hohe Nachfrage zeigt sich auch darin, wie schnell leere Wohnungen weggehen. In normalen und guten Lagen dauert es meistens nur 1 bis 3 Wochen bis zum Mietvertrag. Meistgesucht sind mittelgroße Wohnungen von 50 bis 90 Quadratmetern. Annika Schönfeld-Schulz, Chefin des IVD Nord, zieht das Fazit. Solange nicht mehr Wohnungen auf den Markt kommen, wird sich die Lage für Wohnungssuchende kaum verbessern.
1: Am Jungfernstieg ruft die Initiative Prüf Hamburg am Nachmittag wieder zu einer großen Demo auf. Erwartet werden 20.000 Teilnehmer. Ziel ist es, dass der Bundesrat beim Bundesverfassungsgericht die Überprüfung rechtsextremer Parteien beantragt. Bundesweit sind heute in mehr als 35 Städten Aktionen gegen Rechtsextremismus angemeldet. Alexander Zverev steht im Endspiel der US Open. Nach seinem Sieg gegen den Russen Karen Khachanov trifft er morgen zur finalen Entscheidung auf Ben Shelton aus den USA. Aus der Sportredaktion Marcel Stuber.
5: Zverev hat sein Niveau bei diesem Turnier deutlich gesteigert. Musste er in den ersten 2 Runden noch über die volle Distanz von 5 Sätzen gehen, verlor er seitdem keinen einzigen Satz mehr. Auch nicht im Halbfinale. Den Russen Karen Khachanov besiegte Zverev mit 6:3, 7:6 und 7:6. Im dritten Satz führte der Russe im Tiebreak, Zverev aber konnte 2 Satzbälle abwehren und wiederum seinen ersten Matchball bei Aufschlag des Gegners verwandeln. Der nervenstarke Zverev hat nun sein 3. Grand-Slam-Finale in Folge erreicht, was vor ihm noch kein deutscher Mann geschafft hat. Das Finale der US Open findet am morgigen Sonntag um 20 Uhr deutscher Zeit statt.
1: Niederlage im Nordderby für die HSV-Frauen. Im Bremer Weserstadion hat das Team 0:1 verloren. Janine Legrand.
6: Rodolfo Cardoso fand nach der Partie schwer die richtigen Worte. Das tut weh, so ein Spiel zu verlieren, so der HSV-Trainer. Denn insgesamt war es eine ausgeglichene Partie, bei der Werder Bremen am Ende als Siegerin vom Platz ging. Vor allem die erste Halbzeit war ohne große Torchance auf beiden Seiten. In der zweiten startete Werder Bremen zunächst mutiger und ging nach einer Ecke durch einen Kopfball von Isabella Jaron in der 49. Minute in Führung. Anschließend sahen die knapp 27.000 Zuschauerinnen und Zuschauer eine offene Partie, in der der HSV nochmal alles versuchte, sich am Ende aber nicht belohnte. Die HSV-Frauen bleiben damit auch nach dem vierten Spieltag ohne Sieg. In der Fußball-Bundesliga geht es nun nächsten Sonntag weiter im Volksparkstadion gegen den 1. FC Nürnberg.
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7: Das Wetter für uns in Hamburg: sind doch mehr Wolken unterwegs, als der blaue Himmel so Platz hat. Aber hier und da blitzt auch mal die Morgensonne durch bei Temperaturen um 15 Grad. Messen wir gerade zum Beispiel bei Ihnen in Lohbrügge im Laufe des Tages maximal 21 Grad. Die Wolkendecke wird auch so ein bisschen dünner, aber hier und da kann es auch kurze Schauer geben. Am Tag morgen wird es dann richtig nass, durchgehend Schauer und Gewitter bei maximal 20 Grad. Blitzer und Staus direkt aus unserem Verkehrszentrum Roter Baum. Die A7 ist gesperrt und zwar in Richtung Süden, also Richtung Hannover zwischen Schnelsen Nord und Stellingen und in Richtung Volkspark zwischen der Anschlussstelle Richtung Flensburg zwischen der Anschlussstelle Volkspark und Schnelsen Nord. Und außerdem ist die A23 auch dicht von Heide Richtung Hamburg ab Eidelstedt bis zum Dreieck Nordwest. Und da spüren wir vor allem auf den Ausweichstrecken durch Eidelstedt durch Stellingen durch. Da müssen Sie auf der Oldesloher Straße, Holsteiner Chaussee schon so 10 bis 15 Minuten in beiden Richtungen mindestens einplanen. In Richtung Süden, also durch die Stadt, durch Richtung Stellingen, Kieler Straße, ist es fast eine halbe Stunde, die mittlerweile oben drauf kommt. Ist natürlich auch für alle, die einfach nur in Schnelsen, Eidelstedt, Stellingen irgendwo hin wollen und dann da plötzlich im Verkehr stehen. Bisschen nervig dieses Wochenende. Das geht nämlich bis Montag früh um 5 wegen Wartungsarbeiten an den Tunneln in Stellingen und Schnelsen. Ansonsten ist es aber ruhig auf den Autobahnen. Da kommen Sie ganz gut voran, auch auf den Straßen in der Stadt. Wir haben noch eine Sperrung in Heimfeld. Da wird Grünpflege betrieben und zwar auf der Wolsthoffstraße zwischen der Neckestraße und Riepenhausenweg. Da stockt es etwas vor der Sperrung aus beiden Richtungen. Und Vettelfest ist, deswegen ist die Vetteler Brückenstraße gesperrt zwischen Vetteladamm und Hovestieg bis morgen um 12. Und die Devise fürs Wochenende ist, nicht aufregen, einfach mitfeiern, wenn es irgendwie geht. Eva Tansky hier. Ich wünsche Ihnen einen schönen Sonnabend mit uns, gleich mit Queen und Killer Queen. Und vorher, wie versprochen, Cool and the Gang mit Fresh.

0: Ja. So langsam sind sie durch, ne? Queen bei NR90,3. Die ganz große Tennisbühne war das gestern für unseren Hamburger Tennisstar Alexander Zverev bei den US Open.
1: New York, here we go. Let's welcome our semi-finalists. Here comes Corinne Achada and Alexander Zverev.
0: So, und kurz nach Mitternacht deutscher Zeit war es geschafft. Zverev schlägt den Russen Khachanov souverän in 3 Sätzen und steht jetzt im Finale der US Open. Musste sich aber auch anhören, dass er bisher so ein bisschen Gegnerglück hatte und gar nicht in so guter Form gewesen sei. Aber am Ende zählt ja das Ergebnis.
2: Ja, eben Finale, darauf konzentriere ich mich jetzt. Wie und wo mein Tennis steht, das ist jetzt eigentlich relativ Latte. Am Sonntag ist ein Riesenmatch und darauf fokussiere ich mich jetzt.
0: Ja, das ist ein Riesenmatch, das kann man so sagen. Finale der US Open morgen Abend gegen den Amerikaner Ben Shelton. Blutjunge 23 ist der Mann. Und gegen den hat Zverev bisher alle 5 Matches, die sie hatten, gewonnen. Das sieht ja schon mal ganz gut aus. Aber er spielt natürlich morgen auch nicht nur gegen einen, sondern im Grunde gegen 24.000 Gegner. Denn es ist natürlich ein Heimspiel für Ben Shelton als Amerikaner. Also Daumen drücken für unseren Hamburger Megatennis-Star. Morgen Abend, 20 Uhr deutscher Zeit, geht's los in New York. Das Finale der US Open. Übrigens, schon mit dem Einzug ins Finale hat Zverev einen Rekord gebrochen. Er ist nämlich der erste deutsche Tennisspieler, der es 2-mal ins US Open-Finale geschafft hat. So, Betonung liegt auf Tennisspieler. Steffi Graf, das möchten wir kurz sagen, die war 8-mal dabei. 5 davon gewonnen. Tja.

0: Vincent Weiß bei NR 90,3. 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

0: Jetzt klingen, finde ich, immer nach so einer langen Kieznacht in einer schwer verrauchten Kneipe in der 90,3 ist hier. Gleich was so ein kleines bisschen tageslichttauglicher ist. Paul Young, Love of the Common People, und vorher alles, was wir wissen müssen für den Sonnabend von Henning Cordes.
1: Und das ist Hardig-Tein. Moin.
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1: 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Die Hamburger Tennisprofi Alexander Zverev steht in Finale von der US Open. In Halbfinale konnte sie gegen Karen Khachanov in 3 Sätze durchsetzen. Morgen wird sie dann gegen Ben Shelton aus den USA ran. 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Von durch wässert sich Sonne und Wolken af und an macht das Regen, blifft man zumindest treu. Die Temperaturen klattert ob bis zu 21 Grad, ob sonst Sonntag Feiertag Grad in Graut Flottbek. Morgen blieb die Wolken, über Dach Regen, das dann auch schon mal wäre, wie bis zu 21 Grad.
0: Dankeschön, Henning. Und wir schauen auf die Straßen und die Schienen bei uns in der Stadt. Blitzer und Staus direkt aus unserem Verkehrszentrum Roter Baum. Die A7 ist gesperrt und zwar in Richtung Süden, also von Flensburg Richtung Hannover zwischen Schnelsen Nord und Stellingen und Richtung Flensburg zwischen dem Volkspark und Schnelsen Nord, weil an den Tunneln in Stellingen und Schnelsen Wartungsarbeiten stattfinden. Deswegen ist auch die A23 von Heide Richtung Hamburg dicht zwischen Eidelstedt und dem Dreieck Nordwest. Und so mittlerweile spüren wir davon einiges in der Stadt. 20 Minuten ungefähr brauchen Sie länger aus beiden Richtungen auf der Ausweichstrecke zwischen den Anschlussstellen Schnelsen Nord und dann dem Volkspark, also ungefähr 20 Minuten aus beiden Richtungen Oldesloher Straße, Holsteiner Chaussee, Kieler Straße, so die Ecke. Dauert dann natürlich länger als sonst, ist auch schon ein bisschen voller vor den Elbbrücken, aber da gibt es noch keine echten Staus quasi auf der A1. Auf der Ausweichstrecke kommen Sie auch noch ganz gut durch. Ansonsten auf den Straßen in der Stadt keine größeren Geschichten und bei den Bahnen läuft im Moment auch alles. Und auf der Vetteler Brückenstraße gesperrt zwischen Vetteler Damm und Hovestiege, weil da heute gefeiert wird, nämlich Vettelfest. Und da sind alle eingeladen. Also wenn Sie mit dem Auto schon nicht durchkommen, dann gehen Sie doch einfach so vorbei. Geht los ab 14 Uhr da. Paul Young, wie versprochen, jetzt bei NDR 90,3. Ich bin Eva Tansky. Moin Hamburg.

0: Ja, wir wissen ja, Fußballfans sind Leid gewöhnt, aber so viel Leid muss doch nicht sein. Die Fans des FC St. Pauli haben eine lange Durchstrecke hinter sich, nicht nur die Fans, die Spieler natürlich auch. Seit 6,5 Monaten kein Pflichtspielsieg. Heute Abend kommt jetzt ausgerechnet der VfL Wolfsburg ans Millerntor. Und Jörg Nowoska, klappt es da mit dem ersten Sieg für St. Pauli seit Februar?
1: Die Sehnsucht nach einem Erfolgserlebnis ist jedenfalls enorm groß bei St. Pauli. Mittelfeldspieler Connor Metcalf sagt zwar, dass er gar nicht so genau weiß, wie lange der letzte Sieg schon her ist, aber er spürt es.
2: Can't wait to celebrate with the fans again. It's been too long. I miss at the end of the game chanting and jumping around with them. You know, we're all dying to get that feeling back.
1: Er kann es gar nicht erwarten, endlich wieder mit den Fans einen Sieg zu feiern, nach dem Spiel wieder gemeinsam im Stadion zu singen und zu hüpfen. Das ist einfach viel zu lange her, sagt Metcalf. Und damit auch der es jetzt ganz genau weiß, es sind tatsächlich schon 196 Tage seit dem letzten St. Pauli-Sieg.
0: Ja, musst du das so deutlich sagen? Also Wolfsburg gilt ja auch noch als großer Favorit auf den Aufstieg in die erste Bundesliga. Dann das letzte Nordduell am Millerntor, das hat Wolfsburg mit 3:1 gewonnen. Das war im Mai. St. Pauli ist da abgestiegen. Wie groß ist jetzt die Chance, dass es ausgerechnet gegen Wolfsburg heute Abend eine Revanche gibt?
1: Einfach wird es für St. Pauli gegen Wolfsburg nicht, das ist allen klar. Aber der VfL hat zuletzt ein bisschen gewackelt. Zu Hause gab es gegen Aufsteiger Cottbus nur ein 4:4 Unentschieden, obwohl Wolfsburg schon mit 3:0 geführt hatte. Für St. Pauli spricht, dass die Leistungen in den vergangenen Wochen oft besser waren als die Ergebnisse. Und Trainer Marcel Rapp setzt außerdem auf die besondere Flutlichtatmosphäre am Millerntor.
3: Jetzt spielen wir auf den Abend, wird dunkel sein. Also auf den Faktor können wir schon setzen und dann liegt es an uns. Aber ich glaube, auf das Stadion können wir uns verlassen.
1: Wir waren schon oft dicht dran. Jetzt wollen wir endlich den ersten Sieg holen, sagt Rapp. Damit Fans und Spieler im Stadion nach der Partie endlich wieder gemeinsam singen und hüpfen können.
0: Und sowieso macht vieles auf St. Pauli, finde ich, mehr Sinn, wenn die Sonne untergegangen ist und das Licht an ist. Also ob es klappt für St. Pauli heute Abend, hören wir es auch hier bei uns natürlich an. Für vom Millerntor ist um 20:30 Uhr und wir sind live dabei im Stadion.

0: 10 Genesis bei NDR 90,3. Und jetzt in diesem Moment, also als hätte es besser, könnte das nicht passen. Jetzt kommt sie gerade rein. Moin, Eka.
1: Na? Hallo.
0: Es ist doch schön, dass du auch schon da bist.
1: Ja, sorry.
0: Nein, ich weiß
1: ja. Am Wochenende läuft dir ein bisschen anders.
0: Ja, und haben wir eben schnell einen Kaffee besorgt, oder nicht?
1: Richtig.
0: Damit das gleich gut betankt durch den Vormittag gehen
1: genau,
0: kann.
1: Genau, vollgetankt, warte ich gleich auf Sie. Hab Ihnen natürlich auch was mitgebracht. 250 Euro Einkaufsgutschein, wissen Sie ja, gibt es auch immer bei mir zu gewinnen dann gleich. Also von daher ist alles vorbereitet für Sie.
0: Ja, wunderbar. Dann mache ich mich jetzt einfach schnell vom Acker, ne?
1: Ja, dann mach das mal.
0: So,
1: starte
0: Spaß
1: in dein Wochenende.
0: Ab 10 mit Eka Petersen.
1: Bis gleich.

0: Mann, was war ich verliebt in den Bon Jovi, Bed of Roses. Größten Hits aller Zeiten gibt's natürlich hier bei uns, gleich als Vox. Aber jetzt, Jana Fink, wird höchste Zeit für die Nachrichten.
1: 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Es ist 10 Uhr.
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1: Tschentscher äußert Zweifel an Weiterbau des Elbtowers. Schieflage auf dem Hamburger Mietmarkt nimmt zu. Basketballer der Hamburg Towers sind eine Pokalrunde weiter. Und das Wetter, Sonne und Wolken heute bis 21 Grad. In Hamburg wachsen die Zweifel, ob der Elbtower jemals zu Ende gebaut wird. Erstmals zeigt sich auch Bürgermeister Peter Tschentscher öffentlich skeptisch, was die Zukunft des Wolkenkratzers angeht. Jörn Strehler-Pohl.
3: Wird der Elbtower fertig gebaut, fragt das Hamburger Abendblatt den ersten Bürgermeister. Seine Antwort, da bin ich mir nicht mehr so sicher. Der SPD-Politiker begründet seine Zweifel damit, dass die Verhandlungen über den Ankauf von städtischen Flächen in dem Hochhaus nicht richtig vorankommen. Die Idee war, dass der Elbtower Standort des neuen Naturkundemuseums wird. Tschentscher betont, die Stadt sei weiter gesprächsbereit. Entscheidend sei ein kalkulierbarer Festpreis für die Flächen. Aber wir werden keine Risiken übernehmen, so der Bürgermeister. Ähnlich hatte sich vor einigen Wochen bereits der Hamburger SPD-Fraktionschef Dirk Kienscherf geäußert. Er schätze die Wahrscheinlichkeit als gering ein, dass der Elbtower zu Ende gebaut wird, sagte Kienscherf. Die Bauarbeiten an dem Wolkenkratzer ruhen seit fast 3 Jahren. Vorausgegangen war die Pleite der Signa-Gruppe des österreichischen Immobilieninvestors René Benko.
1: Die Polizei ermittelt nach Schüssen auf einen Hochbahnbus. Laut Lagedienst ereignete sich die Tat am Abend am S-Bahnhof Neugraben. Zunächst war von Neuwiedenthal die Rede gewesen. Vorausgegangen war offenbar ein Streit zwischen mehreren Personen. Die Täter flüchteten, verletzt wurde niemand. Der Druck auf Hamburgs Mietwohnungsmarkt nimmt zu. Der wachsenden Nachfrage stehen immer weniger freie Wohnungen gegenüber. Das ergibt eine Umfrage unter mehreren hundert norddeutschen Maklern, die im Verband IVD Nord organisiert sind. Reinhard Postelt.
4: Kein einziges Maklerbüro sieht ein ausgeglichenes Verhältnis von Angebot und Nachfrage auf dem Wohnungsmarkt. Anfang des Jahres sahen das noch 6%. Zudem beobachten mehr als 2/3 der befragten IVD-Mitglieder steigende Mietpreise. Erneut 2/3 erwarten auch künftig steigende Mieten. Auch wenn man berücksichtigt, dass Makler interessiert sein könnten, höhere Mieten herbeizureden, Hamburg entwickelt sich ungünstig für die Wohnungssuchenden. Die hohe Nachfrage zeigt sich auch darin, wie schnell leere Wohnungen weggehen. In normalen und guten Lagen dauert es meistens nur 1 bis 3 Wochen bis zum Mietvertrag. Meistgesucht sind mittelgroße Wohnungen von 50 bis 90 Quadratmetern. Annika Schönfeld-Schulz, Chefin des IVD Nord, zieht das Fazit. Solange nicht mehr Wohnungen auf den Markt kommen, wird sich die Lage für Wohnungssuchende kaum verbessern.
1: Am Jungfernstieg ruft die Initiative Prüf Hamburg am Nachmittag wieder zu einer großen Demo auf. Erwartet werden 20.000 Teilnehmer. Ziel ist es, dass der Bundesrat beim Bundesverfassungsgericht die Überprüfung rechtsextremer Parteien beantragt. Bundesweit gibt es heute in mehr als 35 Städten Aktionen gegen Rechtsextremismus. Die Gaspreise für Privatkunden könnten bis Jahresende deutlich steigen. Das Vergleichsportal Verifox rechnet mal mit bis zu 20%. In dieser Woche war der Großhandelspreis auf den höchsten Wert seit über 3,5 Jahren gestiegen. Laut Verifox sind zudem die Gasspeicher derzeit nur zu knapp 55% gefüllt. Die Bundesnetzagentur rechnet dennoch nicht mit Versorgungsproblemen im kommenden Winterhalbjahr. Alexander Zverev hat das Finale der US Open in New York erreicht. Der Hamburger Tennisprofi setzte sich im Halbfinale gegen den Russen Karen Khachanov durch. Er trifft morgen auf den US-Amerikaner Ben Shelton. Hamburgs Bundesliga-Basketballer, die Towers, sind erfolgreich in die neue Saison gestartet. In der ersten Pokalrunde besiegten sie die Rostock Seawolves mit 90-81 und stehen damit im Achtelfinale. Jan Möller.
5: Nur ein einziges Mal hatten die Towers bislang die erste Pokalrunde überstanden. In der vergangenen Saison folgte auf das Aus noch eine lange Niederlagenserie. Und auch diesmal sah es zunächst nach einem Fehlstart aus. Im zweiten Viertel lag Rostock schon mit 10 Punkten vorn. Aber das neu formierte Towers-Team kämpfte sich rein in die Partie. Was die Gäste auch machten, die Hamburger hatten vor gut 2000 begeisterten Fans im Inselpark immer eine Antwort. Überragend vor allem Neuzugang Noah Thomason. 27 Punkte erzielte der US-Amerikaner. Überhaupt traf die Towers gut. Jeder zweite Distanzwurf war drin, eine überragende Quote und die war am Ende auch entscheidend. 90-81. Im Achtelfinale geht's nun Mitte Oktober zu Hause gegen Bayern München. Und schon am kommenden Wochenende starten die Hamburger in Bonn in die Bundesliga-Saison nach dem Sieg gegen Rostock mit einem guten Gefühl.
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0: Ja, da liegen schon die Kürbisse, ne? Da in Neugraben-Fischbeek auf dem Wochenmarkt an der Marktpassage. Es mutet alles ein bisschen herbstlicher an, aber gerade ja auch wunderschön bei uns in der Stadt, wenn sich die Sonne gerade durchsetzt, wie bei Ihnen in St. Georg bei 16 Grad. Es gibt im Laufe des Tages dann so eine Mischung, ja, so wie heute Morgen eben aus ein paar wolkigen Phasen und dann wieder zwischendurch Sonnenschein, vereinzelt nur Schauer heute bei bis zu 21 Grad heute in Heimfeld und Bergdorf. Morgen dann Sonnenschein eher die Ausnahme. Es gibt auch mal Regen, wobei im Laufe des Nachmittages wird es ein bisschen freundlicher, lockert dann auch mal auf. Wieder bis 21 Grad dann morgen. NDR 90,3, die Staus und Blitzer jetzt direkt aus dem Verkehrszentrum Roter Baum. Da kommt gerade eine Gefahrenmeldung rein für unsere Autofahrer auf der A7 Hamburg Richtung Flensburg. Menschen auf der Autobahn und zwar in der Ausfahrt Hennstedt-Ulzburg. Bitte Vorsicht. Die A7, ja, wie vergangenes Wochenende, Flensburg-Hamburg, die ist in Richtung Süden zwischen Hamburg-Schnelsen-Nord und Stellingen. Außerdem Richtung Norden zwischen Volkspark und Schnellingen-Nord wegen Tunnelwartungsarbeiten gesperrt übers ganze Wochenende. Umleitung gibt's vor Ort für Sie. A7 Hamburg Richtung Flensburg, da haben wir 2 Kilometer Stau zwischen Hamburg-Schnelsen-Nord und Quickborn. Die A23 gehört auch wieder dazu. Heide-Hamburg ist zwischen Eidelstedt und Dreieck Hamburg-Nordwest eben in beiden Richtungen auch wegen der Tunnelwartungsarbeiten gesperrt. Umleitung auch hier vor Ort. Der Gänsemarkt ist zwischen Fehlandstraße und Dammtorstraße wegen eines Kraneinsatzes auch in beiden Richtungen gesperrt bis morgen Abend. Die Wolfshoffstraße ist zwischen Denecke-Straße und Riebhausenweg auch bis heute Abend gesperrt, beide Richtungen. Die Vetteler Brückenstraße zwischen Vetteler Damm und Hovestieg eben auch, da wird gefeiert, ein Straßenfest. Die Hannoversche Straße bis Hannoversche Brücke zwischen B73 und Sewestraße, Bauarbeiten. Ja, aber das war es soweit, wobei das reicht ja auch für so einen Sonnabend, oder finden Sie nicht? Gute Fahrt. Was für Sie vorbereitet heute. Prominenten Besuch nämlich bei uns im NDR-Pop-Up-Studio in Langhorn. Und ich wette mit Ihnen, diese Lache, die kennen Sie, denn das ist die weltbekannteste Lache in ganz Hamburg.
6: Ich bin Jonna. Ich bin Romina und ich lache jetzt halt wie Ernie aus der Sesamstraße.
0: Gar nicht schlecht, muss ich sagen, die beiden, Jonna und Romina. Und wie sich Ernie genau anhört, das werden wir ihn einfach selbst fragen. Der kann ja gleich mal für uns lachen, denn heute ist er zu Besuch bei uns im Pop-Up-Studio. Wir fragen gleich mal, was da die Highlights sind. Hier bei NDR 90,3.

0: Wochenende mit uns von NDR 90,3. Gleich Ed Sheeran und Perfect. Und wo die gerade so schön musiziert haben, in Langhorn klang das teilweise ein bisschen experimentell, würde ich mal sagen. Das ist eine Posaune, denn NDR-Posaunist Joachim Preu, der war eben auch da und hat ganz viele Kindergartenkinder eingeladen, mal ein bisschen die Posaune auszuprobieren. Also das war sehr vielfältig, was da angeboten wurde im NDR-Pop-Up-Studio von uns ja in Langhorn. Wir waren ja auch persönlich vor Ort, konnten sie kennenlernen. Ja, wir haben Jens mal gefragt, gefällt es Ihnen?
1: Ich finde das super, dass ihr hier in Langhorn das macht und nicht an den Hotspots wie Eimsbüttel, Winterhude, Eppendorf, sondern genau hier, weil die Leute hier offen und auch immer Ideen haben, ne? Und die Langenhorner oder so die Nordhamburger, die sind eigentlich immer ganz gut drauf und offen auch, ne?
0: Aber auch die im Osten, im Süden, im Westen, finde ich, bei uns in der Stadt. Also es hat auf jeden Fall total viel Spaß gemacht. Und heute ist eben unser letzter Tag dort und da haben wir uns überlegt, wir machen nochmal was für die ganze Familie von 11 bis 17 Uhr. Und Ernie und Bert von der Sesamstraße, die sind auch gleich da, oder?
2: Ja, na klar. Wir wollen ja mit allen, die vorbeikommen, ein Foto machen. Und dann werde ich auf jeden Fall noch versuchen, etwas zu gewinnen. Ich möchte nämlich an diesem Glücksrad drehen.
0: Da seht ihr Lache, ne? Ist das denn noch was für euch, Ernie?
3: Ernie ist der beste Mann.
4: Ich finde Ernie auch süß.
5: Ich mag sein Quietschhähnchen.
3: Oh. Ey, der ist richtig cool.
6: Ernie ist der Beste. Ernie, wir lieben dich.
0: Na wunderbar, das könnt ihr ihm doch am besten persönlich sagen. Fotos machen, 11 bis 17 Uhr eben heute im NDR Pop-Up-Studio am Langenhorner Markt, direkt dort neben der U-Bahn-Station. Viel Spaß.
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0: Na, so joggt es sich besser um die Alster, oder? Hier ist NDR 90,3. Und wir gucken natürlich am Sonnabend auch immer ein bisschen drauf, was ist denn los bei uns in der Stadt? Und auf jeden Fall werden an diesem Wochenende die Hamburger Kirchen zeigen, dass sie mehr können als Gottesdienst, Glocken und Gloria. Denn die Nacht der Kirchen, die steht an. Mehr als 70 christliche Gemeinden bei uns in der Stadt machen damit. Und wirklich ganz unterschiedliche Sachen. Da ist Gospel dabei, da ist Pop dabei, sogar Heavy Metal. Also ein riesengroßes Kulturfestival. Und Daniel Kaiser aus unserer Kulturredaktion ist bei mir und er kennt natürlich das Programm und hat jetzt die Tipps für Sie.
1: Einfach mal treiben lassen, es ist so viel los. Die Kreuzkirche in Barmbek zum Beispiel wird zur Kabarettkirche. Die Heilandskirche auf der Uhlenhorst zur Heavy-Metal-Kirche, da wird's laut. In der Hauptkirche St. Nikolai am Klosterstern, da gibt es eine Reise durch den Weltraum mit spacigen Orgelklängen und Sternenprojektionen aus dem Planetarium. In der schwedischen Kirche am Hafen, da gibt es Eurovision-Hits zum Mitsingen. Es gibt Fledermausführungen auf dem Nienstedtener Friedhof, so nach dem Motto, treffen Sie Batman. Und Alsterfahrten mit der Barkasse und einer Andacht. Richtig, die Post ab geht wieder im afrikanischen Zentrum in Borgfelde in der Erlöserkirche am Berliner Tor, also Gospel in XXL. Das Beste, der Eintritt ist überall frei, also Kirche auch mal anders. Und heute ist die Chance, das zu erleben.
0: Und das Besondere ist ja, dass nicht nur die großen Kirchen in der Innenstadt mitmachen, sondern wirklich in der ganzen Stadt.
1: Genau, und die haben sich da richtig viel überlegt. In den vier Landen zum Beispiel. In Altengamme eine Schlagernacht. Und in Kirchwerder ist ein Zauberer am Start. Wundern gibt es immer wieder, ist das Thema in diesem Jahr. In der Christuskirche in Eidelstedt findet dazu ein lockerer Gottesdienst statt. Und danach gibt es eine Aftershow-Party mit Disco unter dem Titel Bässe gibt es immer wieder. Los geht's offiziell um 19 Uhr auf der Hauptbühne in der Mönckebergstraße, unter anderem mit Bischöfin Kirsten Fehrs und dem katholischen Erzbischof Stefan Heese. Und das ist immer ein ganz besonderer Moment, wenn mitten in diesem Einkaufstrubel in der City plötzlich ein ruhiger, anderer Ton da ist. Ich mache das ja schon seit Jahren denn mit. Immer super, bis in den späten Abend gibt es auch dort auf der Bühne ein Musikprogramm mit Gospel und Pop.
0: Danke, Daniel. Das Schöne ist, Daniel können Sie da auch treffen. Also die Nacht der Kirchen heute in Hamburg. Und ach so, wenn Sie gleich im Planten und Blumen irgendwie noch spazieren gehen, weil sich ja gerade auch so ein bisschen die Sonne bei uns in der Stadt durchsetzt, da ist auch das North Wind Festival. Das gehört auch zur Nacht der Kirchen. Ist für Jugendliche gedacht mit ordentlicher Live-Musik. Viel los bei uns in der Stadt.

Pointers ist das. Jump for my love haben wir gleich für Sie hier bei NDR 90,3, die größten Hits aller Zeiten. Und da hat sich gerade die Maren gemeldet, weil wir ja gerade über die Nacht der Kirchen gesprochen haben. Und die sagte, St. Marien in Fuhlsbüttel-Ohlst auf 19 Uhr müsst ihr alle vorbeikommen. Da spielt die Klezmer-Band Miss Spoke. Also, wenn Sie Tipps haben, natürlich, die nehmen wir immer mit rein. Das Wochenende bietet ja so viele Möglichkeiten bei uns in der Stadt. Nur wettertechnisch müssen wir jetzt mal gucken, ob das auch passt. Also, aktuell haben wir 16 Grad beispielsweise bei Ihnen in Eppendorf. Und was soll ich sagen? Also ich weiß nicht, wie es bei Ihnen gerade am Fenster ist, aber bei mir scheint die Sonne rein. Also es wird immer wieder aufreißen heute. Und dann wird es ein bisschen Sonnenschein geben, so 3 bis 4 Stunden tatsächlich heute. Meist trocken, auch nur vereinzelt ein paar Schauer heute dabei, bei bis zu 21 Grad in Heimfeld und Bergedorf. Morgen nicht ganz so freundlich wie heute, ziehen eher ein paar dichtere Wolken durch. Dazu auch immer mal wieder Regen. Wobei im Laufe des Nachmittages soll das auch noch ein bisschen auflockern. Auch wieder bis 21 Grad dann morgen. NDR 90,3, die Staus und Blitzer jetzt direkt aus dem Verkehrszentrum Roter Baum. Die A7 Flensburg-Hamburg, die ist in Richtung Süden zwischen Hamburg-Schnelsen-Nord und Stelling. Außerdem Richtung Norden zwischen Volkspark und Schnelsen-Nord wegen Tunnelwartungsarbeiten übers ganze Wochenende gesperrt. Umleitung gibt's vor Ort. Dadurch auch Stau A7 Hamburg Richtung Flensburg zwischen Hamburg-Schnelsen-Nord und Quickborn. Jetzt 3 Kilometer Stau. Die A21 Bargteheide Richtung Kiel zwischen Tremsbüttel und Lezen 6 Kilometer Stau sogar. Die A23 Heide-Hamburg, die ist eben auch gesperrt zwischen Eidelstedt und dem Dreieck Hamburg-Nordwest, auch übers ganze Wochenende, auch dort eine Umleitung vor Ort. Der Gänsemarkt ist zwischen Fehlernstraße und Dammtorstraße eben auch bis heute Abend in beiden Richtungen gesperrt. Die Wolfshoffstraße zwischen Denicke-Straße und Riebenhausenweg. Dann die Vettler-Brückenstraße zwischen Vettler-Damm und Hovestieg, straßenfest dort. Die Hannoversche Straße bis Hannoversche Brücke zwischen B73 und Seewestraße. Auch da wird gebuddelt. Das war's aber. Ansonsten ist es recht ruhig auf den Straßen. Sollten Sie was sehen, wobei ich sehe gerade, da kommt was rein. Moment, ein Blitzer auf dem Gehlengraben zwischen am Schulwand und Tankstädter Landstraße in Richtung NDR 90,3 Pop-Up-Studio aus Poppenbüttel kommend. Habe ich gerade bekommen vom Hanseaten über die NDR Hamburg-App. Also langsam fahren ist noch sein Tipp, wenn man Ernie und Bert dort treffen möchte. Das ist Dankeschön für die Nachricht. Gute Fahrt an alle. Sollten Sie auch was sehen, melden sich auch gern über die NDR Hamburg-App. Freuen wir uns hier von NDR 90,3. Ich bin Ilka Petersen. Moin Hamburg.

0: schönes Wochenende mit uns. Madonna haben wir gleich für Sie.
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0: Vorher möchte ich Ihnen noch einen ganz spannenden Menschen ans Herz legen, denn ich finde, der ist so gar nicht das, was man sich unter einem Dirigenten beispielsweise vorstellt, so mit grauen Schläfen und Frack und so. Der ist erst 24, total modern, total sympathisch, dirigiert Orchester, komponiert Filmmusik, bringt da auch Techno und Klassik zusammen, hat Humor, hat Haltung und eine gute Portion Hamburg in sich. Emanuel Meschwinski, unser Kollege Daniel Kaiser, der hat eben mit ihm gesprochen in unserem Podcast und hat von ihm erfahren, ja, dass er aus einer Musikerfamilie kommt, die eben seit vielen Generationen immer wieder neue Musiker hervorbringt. Trotzdem hat er als Kind gesagt, ach, Busfahrer, das wäre eigentlich meins. Und dann hat er aber irgendwie gemerkt, okay, so Musik und so weiter, irgendwie lässt mich das dann doch nicht los. Ist Dirigent des Jewish Chamber Orchestras, komponiert aber eben auch, und das ist wohl so eine Leidenschaft, Filmmusik. Aber man stellt sich das ja so ein bisschen so vor, als würde man sowas vielleicht komponieren. Da sitzt man so am Kamin, beim Kerzenschein, klimpert so ein bisschen, schreibt ein bisschen was auf. Aber so ist das so gar nicht.
2: Es ist selten so diese romantische Vorstellung, die man so vom Komponisten hat, der dann irgendwie monatelang durch den Wald geht und auf einmal zwitschert ihm ein Vogel so ein Lied und dann hat er so eine Gotteseingebung. Sondern das hat viel mehr damit zu tun, dass man irgendwie seinen Auftraggebern hinterherlaufen muss, weil das Skript noch nicht da ist, obwohl die Deadline schon seit einer Woche war und die Aufnahmesession steht schon irgendwie in 10 Tagen an und man hat immer noch keine Cellistin irgendwie für das Projekt und dazwischen mal irgendwie so ein bisschen komponieren. Ich versuche schon, wenn ich irgendwie kreativ sein muss, dass ich mir da so ein bisschen die Ruhe sozusagen gebe, weil sonst so unter Zeitdruck kreativ sein ist schwierig, das habe ich schon häufig erlebt.
0: Ein ganz sympathischer Mann, der Emanuel Meschwinski, hat auch irgendwie erzählt, dass er gerne mal in so großer Klassikerrunde sagt, ja, Beethoven ist eigentlich nicht so mein Ding. Also es wäre, als würde man im Weserstadion nur der HSV rufen. Also da guckt er schon in komische Gesichter. Ein sehr interessanter Mann, also hören Sie gerne mal rein in unseren tollen Podcast. Viel Hamburg finden Sie natürlich in der NDR Hamburg App. Schönes Wochenende mit uns von NDR 90,3.

0: Was meinen Sie, was sagen Schüler, wenn man fragt, was habt ihr denn so in den Sommerferien gemacht? Na, vielleicht dieses Jahr was ganz anderes.
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0: Denn fast 80 junge Leute aus ganz Deutschland haben sich für diese Sommerferien für was ganz Besonderes entschieden, haben nämlich ein Praktikum auf einem Schiff gemacht beim Ferienfahrerprogramm vom Verband Deutscher Reeder. Cedric aus Adelstedt zum Beispiel, der ist 3 Wochen auf einem Containerschiff mitgefahren, also von Hamburg aus in die Ostsee bis rauf nach Helsinki.
2: Ich wollte einmal so einen Einblick bekommen, wie das hier auf dem Schiff ist, wie das Leben ist. Ich bin tatsächlich auch am Spekulieren, ob ich zur Bundeswehrmarine gehe oder ob ich dann tatsächlich zur zivilen Schifffahrt möchte. Generell so einen Einblick bekommen, die Erfahrung auf dem Schiff.
0: Na, aber schlau, ne, das vorher mal zu machen, wie sich das anfühlt, so das Deck zu schrubben, dem Kapitän auf der Brücke da mal über die Schulter zu gucken oder eben auch im Maschinenraum mal so dabei zu sein, wenn da gewartet wird. Und so ist bestimmt spannend. Das sind auch eben so Sachen, die er da im Praktikum erleben durfte. Und dann ist ja noch die Lieblingsfreizeitbeschäftigung der philippinischen Crew dabei gewesen, Karaoke.
2: Zum späten Abend hin saßen wir hier und haben Karaoke gesungen. Zwar nicht alle, aber ein Großteil von uns. Ich war auch dabei, ja. Ich bin zwar nicht gut, aber ich habe mitgemacht.
0: Oh, darauf kommt es ja nicht an. Hauptsache man hat Spaß. Ne? Ist eine schöne Erfahrung. Und Cedric muss auch sagen, er sieht den Hamburger Hafen jetzt irgendwie mit anderen Augen.
2: Man steht da oftmals drüben an der Elbe am Elbstrand oder halt an der Landungsbrücke, schaut den anderen Schiffen zu. Wie sieht er tatsächlich hier alle anlegen und ablegen? Mhm. Und man denkt auch, wie ist es, wenn man selber drauf ist? Und naja, jetzt habe ich die Erfahrung gemacht und es ist einfach einmalig. Also ein einmaliges Gefühl. Das kann man wirklich nicht in Worte fassen.
0: Ja, man hört richtig, ne? Wie er sich immer noch freut über das, was er da erlebt hat während seiner Sommerferien da auf großer Fahrt. 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Übrigens, diese Sendung, raten Sie mal, wann die das erste Mal on air ging. 1929, das ist die älteste Radiosendung, die es überhaupt gibt. Und die haben wir hier bei NDR 90,3.

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0: Da, bei uns weht ein frischer Wind durchs Programm. Hier die größten Hits aller Zeiten, die gibt's bei uns. Soul Sister, The Way to Your Heart, gleich bei uns. Jetzt wird's Zeit für Jana Fink, die Nachrichten.
1: Guten Tag, es ist 11 Uhr.
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1: Tschentscher äußert Zweifel an Weiterbau des Elbtowers. Bündnis ruft zur Prüfdemo in Hamburg auf. Vergleichsportal rechnet mit deutlich steigenden Gaspreisen. Und das Wetter: Sonne und Wolken heute bis 21 Grad. In Hamburg wachsen die Zweifel, ob der Elbtower jemals zu Ende gebaut wird. Erstmals zeigt sich auch Bürgermeister Peter Tschentscher öffentlich skeptisch, was die Zukunft des Wolkenkratzers angeht. Jens Strehler-Pohl.
3: Wird der Elbtower fertig gebaut, fragt das Hamburger Abendblatt den ersten Bürgermeister. Seine Antwort: Da bin ich mir nicht mehr so sicher. Der SPD-Politiker begründet seine Zweifel damit, dass die Verhandlungen über den Ankauf von städtischen Flächen in dem Hochhaus nicht richtig vorankommen. Die Idee war, dass der Elbtower Standort des neuen Naturkundemuseums wird. Tschentscher betont, die Stadt sei weiter gesprächsbereit. Entscheidend sei ein kalkulierbarer Festpreis für die Flächen. Aber wir werden keine Risiken übernehmen, so der Bürgermeister. Ähnlich hatte sich vor einigen Wochen bereits der Hamburger SPD-Fraktionschef Dirk Kienscherf geäußert. Er schätze die Wahrscheinlichkeit als gering ein, dass der Elbtower zu Ende gebaut wird, sagte Kienscherf. Die Bauarbeiten an dem Wolkenkratzer ruhen seit fast 3 Jahren. Vorausgegangen war die Pleite der Signa-Gruppe des österreichischen Immobilieninvestors René Benko.
1: Am Nachmittag um 14 Uhr startet am Jungfernstieg eine Demonstration gegen Rechtsextremismus. Die Kundgebung wird von mehreren Bündnissen sowie von prominenten Musikern unterstützt. Die Veranstalter erwarten 20.000 Teilnehmer. Mike Nielsen.
4: Nach dem Wahlsieg der AfD in Sachsen-Anhalt soll es einen Ort für all jene geben, die ihre Angst, Wut oder Enttäuschung zeigen wollen. So Annika Rittmann von der Organisation Zusammen gegen Rechts. Das Bündnis beteiligt sich an der Demonstration, die von der Initiative Prüf Hamburg angemeldet wurde. Ziel der regelmäßigen Prüfdemos ist es, dass der Bundesrat beim Bundesverfassungsgericht die Überprüfung rechtsextremer Parteien beantragt. Prüf steht in seiner Kurzform für Prüfung rettet übrigens Freiheit. Musikalische Unterstützung gibt es bei der Demonstration heute von Bosse und dem Hamburger Kneipenchor. Auch in 35 weiteren deutschen Städten protestieren Menschen gegen Rechtsextremismus und für demokratischen Zusammenhalt, unter anderem auch in Magdeburg.
1: Immer mehr Menschen suchen in Hamburg eine Wohnung und immer weniger Wohnungen sind frei. Das ergibt eine Umfrage unter mehreren hundert norddeutschen Maklern, die im Verband IVD Nord organisiert sind. Außerdem beobachten mehr als 2/3 der befragten IVD-Mitglieder steigende Mietpreise. Meist gesucht sind mittelgroße Wohnungen von 50 bis 90 Quadratmetern. Das Vergleichsportal Verivox geht wegen des Iran-Kriegs von deutlich steigenden Gaspreisen für private Haushalte aus. Es erwartet einen Anstieg von bis zu 20%. Der Großhandelspreis in Europa war in dieser Woche auf den höchsten Wert seit über 3,5 Jahren geklettert. Patricia Wern.
5: Nicht nur wegen der höheren Großhandelspreise für Gas, auch wegen des geringen Füllstands der Speicher in Deutschland sei im Herbst und Winter mit höheren Gaspreisen für Haushalte zu rechnen, sagte ein Verivox-Sprecher der Rheinischen Post. Die Bundesnetzagentur geht aber nicht davon aus, dass die Gasversorgung grundsätzlich zum Problem werde. Behördenchef Müller sagte, es gebe schon jetzt mehr Gas in den Speichern, als im gesamten vergangenen Winterhalbjahr aus den Speichern entnommen wurde. Die deutschen Gasspeicher sind derzeit zu knapp 55% gefüllt. Im vergangenen Jahr lag der durchschnittliche Füllstand zum selben Zeitpunkt bei knapp 74%.
1: In der CDU wird die Kritik an Bundeskanzler Friedrich Merz wieder lauter. Hintergrund ist das schwache Abschneiden der Christdemokraten bei der Wahl in Sachsen-Anhalt. Der Chef des CDU-Arbeitnehmerflügels Dennis Radke warf Merz im Magazin Focus vor, mit bestimmten Äußerungen regelmäßig das halbe Land gegen sich aufzubringen. Generalsekretärin Franziska Hoppermann hat den Kanzler dagegen verteidigt. Sie sagte im Deutschlandfunk, Merz stehe für das Bild der Zukunft in Deutschland. Alexander Zverev hat das Finale der US Open in New York erreicht. Der Hamburger Tennisprofi setzte sich im Halbfinale gegen den Russen Karin Khachanov durch. Er trifft morgen auf den US-Amerikaner Ben Shelton.
6: Danke dir, Jana. Ja.
7: Vor allem schönes Wochenende, du hast frei jetzt, ne?
1: Herzlichen Dank. Ja, morgen bin ich wieder da.
6: Ja, morgen bist du wieder da. Morgen gut, dann werden wir es verkraften. Okay, dann schönen Nachmittag.
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6: Also die paar Stunden ohne dich, meinte ich, Jana. Ja, mach's dir schön. Könntest in Neugraben vorbeischauen, da würdest du auf die Heidi treffen, denn da ist Neugraben erleben, hat sie uns gerade geschrieben. Das ist ein großes Fest heute Abend mit Konzert und morgen auch ganz viele Vereine, die sich da vorstellen und so. Ist ja vielleicht, wenn man da irgendwie oft alleine unterwegs ist, eine gute Möglichkeit, da morgen mal zu gucken, was eigentlich in dem Stadtteil gehen könnte. Bei 16 Grad würden sie es heute tun, aktuell. Aber vor allem setzt sich dazu immer wieder die Sonne durch. Im Laufe des Tages ziehen zwar auch Wolken durch, aber zwischendurch eben immer wieder schön. Nur ganz vereinzelt schwache Schauer bei bis zu 21 Grad in Heimfeld und Bergedorf. Morgen dann Sonnenschein eher die Ausnahme. Zieht doch einiges an Wolken durch, gibt auch immer mal wieder Regen. Wobei im Laufe des Nachmittages nimmt das ab, gegen Abend auch trocken bis 21 Grad. Dann auch morgen. NDR 90,3, die Staus und Blitzer jetzt direkt aus dem Verkehrszentrum Roter Baum. Vorsicht bitte aktuell auf der A7 Hamburg Richtung Flensburg zwischen Bad Bramstedt und Großen Asper. Eine ungesicherte Unfallstelle. Vorsicht. Die A7 Flensburg-Hamburg ist in Richtung Süden zwischen Hamburg-Schnelsen-Nord und Stelling. Außerdem in Richtung Norden zwischen Volkspark und Schnelsen-Nord wegen Tunnelwartungsarbeiten. Ja, übers ganze Wochenende gesperrt. Umleitung gibt's aber vor Ort für Sie. Immer noch deshalb 3 Kilometer Stau auf der A7 Hamburg Richtung Flensburg zwischen Hamburg-Schnelsen-Nord und Quickborn. A21 Bargteheide Richtung Kiel zwischen Tremsbüttel und Lezen 6 Kilometer Stau mittlerweile. Die A23 ja auch gesperrt, Heide-Hamburg zwischen Eidelstedt und dem Dreieck Hamburg-Nordwest, auch übers ganze Wochenende. Umleitung gibt's vor Ort. Der Gänsemarkt gesperrt zwischen Fehlernstraße und Dammtorstraße und zwar bis morgen Abend in beiden Richtungen. Dann die Wolfshoffstraße zwischen Denickestraße und Riepenhausenweg, auch in beiden Richtungen. Die Veddeler Brückenstraße zwischen Veddeler Damm und Hovestieg, da wird heute gefeiert. Und die Hannoversche Straße bis Hannoversche Brücke, da wird gearbeitet. Zwischen B73 und Sewestraße deshalb gesperrt. Ihnen eine gute Fahrt mit uns. Und jetzt geht eigentlich unsere Lieblingsstunde am Wochenende los, denn wir schätzen Hamburg, unser Schätzspiel, das werden wir gleich starten. Unsere Stadtreporterin ist schon unterwegs, um zu gucken, was sie sich heute fragen könnte. Und wenn sie dann zu mir ins Studio gelangen, dann können sie eine Schätzung abgeben. Also man kann das nicht wissen, was auch immer sie gleich fragt. Und dann können sie mit ein bisschen Glück eben einen Einkaufsgutschein im Wert von 250 Euro gewinnen. Freue ich mich schon auf Sie. Vielleicht lernen wir uns gleich kennen hier bei der 90. Ich bin Ilka Petersen. Moin, Hamburg.

0: haben Sie mitbekommen, ne, dass es heute eine ganz große Demo bei uns in der Stadt gegen rechts gibt. So um die 20.000 werden da tatsächlich erwartet. Los geht das da um 14 Uhr am Jungfernstieg. Aber wissen Sie was? Wo jeden Sonnabend ganz klackheimlich im Grunde genommen Integration und Toleranz eine wichtige Rolle spielt, ist in Wandsbek. Denn der Verein Welcome to Wandsbek, der lädt da immer in die Bücherhalle ein. Und die Einladung angenommen hat auch unsere Stadtreporterin Anna Rüther. Hallo Anna, sag mal, was erlebst du da? Also wie kann man sich das vorstellen?
1: Vor allem, wo du es gerade sagst, was ich erlebe, ist wirklich funktionierende Integration. Es ist so niedlich. Also ich sitze oder lehne an der Wand vor einem Tisch, einem Basteltisch, der ist vielleicht so, weiß ich nicht, 3 Meter lang und so voll, dass wenn du jetzt kommst, schon um einen Prittstift kämpfen musst. Also es sind wirklich ganz, ganz viele Kinder, die mit Buntstiften, Klebematerial, Scheren angefangen haben zu basteln, Augen zu kleben, anzumalen, mit Garn und verschiedensten Bastelmaterialien, verschiedenste Dinge zu erstellen, ist ganz toll. Und natürlich ist ja eine Bücherhalle. Findest du eine Ecke weiter Kinder, die vorgelesen kriegen, selber schon lesen und in den Bücherregalen stöbern. Das ist wirklich ein ganz, ganz heimeliges Bild, was sich mir hier bietet.
0: Siehst du, und das ist das, ne? Das ist so ein bisschen diese Integration, diese Toleranz im Kleinen. Da sind ja auch super viele Ehrenamtliche, die sich da in Wandsbek engagieren, eben um diesen Kindern das auch zu ermöglichen. Ne?
1: Irgendwie. Ja, genau. Dazu. Ohne Anmeldung, ja. Kannst einfach herkommen. Ne? Also es ist natürlich bei Regen immer sehr viel voller als bei Sonnenschein. Und trotzdem, heute scheint ja die Sonne, trotzdem ist es jetzt schon voll. Und es ist, also du merkst wirklich, wie es funktioniert, wie man miteinander ins Gespräch kommt. Die Kinder basteln zwischen alleine, die Erwachsenen unterhalten sich. Also es ist wirklich toll.
0: Ja, Sie hören schon, wir zwei sind Fans, die Anna und die ich. Jetzt müssen wir aber über was ganz anderes sprechen, denn du bist ja da, weil wir Schätzen Hamburg gestartet haben. Also, liebe Anna, welche Schätzfrage hast du denn da vor Ort überlegt?
1: Ich hatte gedacht, ich zähle Prittstifte, aber die könntest du ja nachzählen, liebe Ilka. Nein, ich gehe jetzt gleich mal an die Ausleihe und das erste Kind, was vorbeikommt und sich Bücher ausleiht, da werde ich mal ganz genau gucken, wie viele Bücher sich dieses Kind wohl ausleiht.
0: Das erinnert mich an das Bild vom vergangenen Wochenende, als ich mit meiner Tochter da stand. Mir war das so unangenehm. Wir haben so viele Bücher ausgeliehen, weil auch das noch und das noch. Ja, also ich bin ganz gespannt, was Sie dazu meinen. 01371 90 3 90 3 01371 90 3 90 3. Damit kommen Sie zu uns und dann vielleicht sogar ins Studio, dann können Sie Ihre Schätzung abgeben. Und zu gewinnen gibt es auch an diesem Sonnabend wieder einen Einkaufsgutschein im Wert von 250 Euro netterweise zur Verfügung gestellt von Edeka. 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Gibt's nur hier bei uns. 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

0: Sie Jutta und Karin schon aus Hamburg?
1: Nee, NDR 90,3. Wir schätzen Hamburg.
0: Genau, in unserem Chatspiel nämlich. Ihr Wochenendeinkauf wird übernommen von Edeka im Wert von 250 Euro. Wenn Sie denn am nächsten dran sind an dem, was wir heute in unserer Schätzfrage suchen. Und die Jutta Dobrinski, die kommt aus Wandsbek, wo wir ja heute zu Gast sind. Und zwar dort in der Bücherhalle. Moin erstmal, Jutta.
2: Moin.
0: Waren Sie da mal in dieser Bücherhalle?
2: Nein, noch nicht.
0: Noch nicht, aber man hört, ne, da ist ordentlich was los und ich finde das so eine schöne Sache, dass man da so Integration im Kleinen macht, ne, und alle einlädt, dass man sich da trifft, dass viele Ehrenamtliche da sind, oder?
2: Ja, finde ich gut.
0: Ja, ne, Jutta, was ist denn am Wochenende so geplant bei Ihnen eigentlich?
2: Wir wollten eigentlich noch mal in die Heide fahren. Mhm. Mal gucken, ob das noch alles so schön lila blüht.
0: Ja, wann war ich denn? Vor ein paar Tagen bin ich durchgefahren. Und tatsächlich, ich kann Ihnen sagen, der Weg, der lohnt sich noch.
2: Ja,
0: so, Jutta.
2: Das haben wir uns vorgenommen.
0: Ja, wunderbar, das sind doch schöne Pläne. Und zwischendurch mal eben bei unserem Chatspiel mitmachen. Deshalb jetzt direkt meine Frage. Was meinen Sie denn, wie viele Bücher hat sich das Kind ausgeliehen, was Anna eben gerade an der Ausleihe getroffen hat?
2: Ich denke mal, das waren 7 Bücher.
0: 7 Bücher, okay, liebe Jutta, das werde ich einloggen. Und mit ein bisschen Glück werden wir dann nachher telefonieren, wenn Sie am nächsten dran sind. Die Karin Zwick aus Nienstetten möchte aber auch gern nochmal ihren Tipp abgeben. Hallo Karin.
3: Guten Morgen.
0: Na?
3: Ich würde tatsächlich 1 Buch mehr sagen. Ich würde 8 sagen.
0: 8, okay. Mhm. Jutta, jetzt ist sie ein drüber. Macht ja nichts.
3: Ja, okay.
0: So. Mal gucken, wer näher dran ist. Karin Zwick, ich muss ja sofort an den Mittelweg denken und die Kneipe. Haben Sie damit was zu tun?
3: Ja, nein, leider nicht.
0: Leider nicht.
3: Auch nicht die Reeperbahn. keine Aktien, keine Gelder. Nee, leider nicht.
0: Naja, gut, aber vielleicht klappt es ja mit dem Einkaufsgutschein immerhin.
3: Okay.
0: Also vielleicht bis später. Und Sie können natürlich immer noch mitmachen. 013 71 90 3 90 3. Wir schätzen Hamburg. Machen Sie gerne mit hier bei uns bei der 90,3.

0: Bei dem Song liegt schon so ein bisschen Herbst in der Luft, ne? Kann ich aber nicht entdecken im Wetter für uns in Hamburg, denn bei Ihnen in Fuhlsbüttel zum Beispiel, da scheint gerade die Sonne bei 17 Grad. Das wird im Laufe des Tages so ähnlich bleiben, also es ziehen immer mal dichtere Wolken durch, aber bis auf ein paar Schauer bleibt es trocken und vor allem zwischendurch immer mal wieder Sonnenschein und die Temperaturen eben auch angenehm. 20 Grad bei Ihnen im Bergstedt bis 21 heute bei Ihnen in Bergedorf. Morgen dann eher ein bisschen grau, insgesamt auch immer mal wieder Regen, wobei es im Laufe des Nachmittages, wo ein bisschen auflockert. Auch bis 21 Grad dann morgen. NDR 90,3, die Staus und Blitzer jetzt direkt aus dem Verkehrszentrum Roter Baum. Vorsicht bitte, hat gerade jemand sein Kennzeichen verloren. Das liegt jetzt rum auf der A7 Hamburg Richtung Hannover zwischen Hamburg-Hausbruch und Heimfeld. Nicht, dass Sie darüber brettern, bitte Vorsicht. Dann die Sperrung natürlich, wie schon am vergangenen Wochenende, A7 Flensburg-Hamburg, ist in Richtung Süden zwischen Hamburg-Schnelsen-Nord und Stellingen, außerdem Richtung Norden zwischen Volkspark und Schnelsen-Nord wegen Tunnelwartungsarbeiten eben übers ganze Wochenende gesperrt. Umleitung gibt's vor Ort. A7 Hamburg Richtung Flensburg zwischen Hamburg-Schnelsen-Nord und Quickborn 3 Kilometer Stau. A21 Bargteheide Richtung Kiel zwischen Tremsbüttel und Lezen 6 Kilometer Stau. Die A23 Heide-Hamburg ist zwischen Eidelstedt und dem Dreieck Hamburg-Nordwest in beiden Richtungen eben auch übers ganze Wochenende gesperrt. Auch da gibt's die Umleitung vor Ort. Der Gänsemarkt ist zwischen Fehlernstraße und Dammtorstraße eben auch gesperrt bis morgen Abend. Die Wolsthoffstraße zwischen Dennecke-Straße und Riepenhausenweg bis heute Abend noch. Die Veddeler Brückenstraße bis morgen Mittag. Da gibt es ein Straßenfest zwischen Veddeler Damm und Hovesteg. Und dann haben wir noch die Hannoversche Straße bis Hannoversche Brücke zwischen B73 und Sewestraße gesperrt. Das war's aber. Also gute Fahrt Ihnen. Und wenn man wie Wilfried Schumacher in Rosengarten wohnt, dann ist man wahrscheinlich auch davon betroffen, wenn andauernd die A7 gesperrt ist und es da Stau gibt. Oder lieber Wilfried, moin erstmal.
1: Moin aus Klecken. Ja, wir haben viel mit Staus hier auch drumherum zu tun, aber ist halt so, kann man nichts dran ändern. Ne?
0: Ja eben, und das ist die richtige Einstellung. Und vor allem sich ein bisschen Zeit nehmen, zum Beispiel bei Wir schätzen Hamburg mitzumachen. Das haben Sie sich nämlich überlegt, unsere Schätzfrage ja heute, die kommt aus Wandsbek. Und zwar fragt Anna, wie viele Bücher hat sich das Kind ausgeliehen, was sie da gerade in der Bücherhalle in Wandsbek an der Ausleihe getroffen hat. Jutta hat gerade gesagt, 7, Karin 8. Und was sagen Sie?
1: 5.
0: 5 Bücher hat es ausgeliehen. Kennen Sie das noch, dass man manchmal so ein bisschen das Maß aller Dinge verliert, wenn man da sich ein Buch ausleiht?
1: Ja, ich kenne das selber auch, klar. Aber auch von meinen mittlerweile erwachsenen Söhnen, die damals auch in der Bücherei, hier das Buch, da das Buch.
0: Ja, genau.
1: Das nehme ich auch noch mit.
0: Ja, genau.
1: So immer, so ging das immer weiter. Und irgendwann muss man dann aber auch sagen, als Eltern so, hier ist genug, die kriegst du ja gar nicht alle gelesen, deswegen.
0: Ja, vor allem, wenn man die Mahngebühr auch selber bezahlen muss, ne?
1: So. Ja, genau, richtig. Die muss meistens der Papa bezahlen.
0: Richtig. Wilfried, ach Mensch, das war schön, mit Ihnen kurz zu schnacken. Und wenn Sie am nächsten dran sind, sprechen wir gleich. Dann bekommen Sie von uns den Einkaufsgutschein, ja?
1: Dankeschön.
0: Also, vielleicht bis später.
1: Ciao.

0: Na, wenn Sie so in der Bücherhalle vielleicht jetzt am Wochenende vorbeigucken, wie viele Bücher nehmen Sie da so mit? Also können Sie da so die Balance halten oder ist das dann auch so, ach nee, das wollte ich noch lesen und das noch und für das Kind das noch? Manchmal ist das so, ne? Unsere Schätzfrage heute, die kommt eben aus der Bücherhalle Wandsbek, wo jeden Sonnabend eben eingeladen wird, da ein bisschen zu basteln und zu stöbern und so. Und da wollen wir wissen, wie viele Bücher hat denn das Kind ausgeliehen, was Anna da getroffen hat? Unsere Schätzfrage, wie immer, 250 Euro wert. In Form eines Einkaufsgutscheins zur Verfügung gestellt von Edeka. Und jetzt haben wir Jana Gawen aus Gelinde bei uns. Moin, Jana.
1: Guten Morgen.
0: Und bei den Vorbereitungen, ich glaube, das ist so ein typisches Sonnabends-Vormittagsritual, ne? Entweder man putzt so ein bisschen, man kauft ein oder was machen Sie noch?
1: Wir sind gerade am Vorbereiten so ein bisschen. Wir bekommen heute Abend Besuch und da bereiten wir so ein paar herzhafte Kleinigkeiten vor.
0: Ach schön. Was gibt's denn Leckeres?
1: Es gibt einen Obatzer, weil es passt jetzt ja so ein bisschen.
0: Wir gehen
1: so
0: Oktoberfest. Ja,
1: genau.
0: Super.
1: Und Wurstsalat und Brezel und ja, da sind wir gerade bei.
0: Ich höre schon, Jana, bei Ihnen möchte man eingeladen sein. Also.
1: Ja.
0: Und was glauben Sie, wie viele Bücher hat das Kind ausgeliehen?
1: Oh, ich glaube 9. Ich war selber so oft mit meiner Tochter in der Bücherhalle oder nicht in der Bücherhalle, aber in der Bücherei und es ist immer eskaliert, von daher.
0: Genau, ich glaube nicht so 9. Peinlich, ne? Oh, ja. Stimmt. Ja, okay, Jana. Das ist bisher auch die höchste Schätzung. Also bisher sage ich, weil Therese Christiansen aus Lurup auch noch mitspielen darf, hat Glück gehabt, ist zu uns ins Studio durchgekommen, kann ihre Schätzung abgeben. Also Therese, was sagen Sie denn?
2: Ich sage 4. 4
0: Bücher, das ist jetzt das Niedrigste. Okay, also haben wir jetzt die höchste und die niedrigste Schätzung. Ich bin ganz gespannt.
2: Ach, super.
0: Therese, Sie haben ja 2 Hunde. Das heißt, der 250 Euro Einkaufsgutschein würde wahrscheinlich für die beiden draufgehen.
2: Nö, wir teilen.
0: Sie teilen. Was hat sie denn für Hunde? Weil wenn man 2 in der Wohnung hat, könnte ja eigentlich nicht so groß sein, oder?
2: Nee, ein Zwergpinscher, der sehr frech ist. Und Luigi ist mittelgroß und sehr ruhig. Die ergänzen sich.
0: Ja, wunderbar. Und vor allem bei dem Wetter so momentan, wenn das so schön ist wie jetzt gerade bei uns in der Stadt, macht das auch immer Spaß, mit dem ein bisschen rauszugehen, ne?
2: Wir haben einen kleinen Garten.
0: Ach schön, okay. Und dann so ein bisschen, ja, das reicht ja manchmal auch, ne, für mal zwischendurch.
2: Ja, gehen aber auch auf die Hundewiese.
0: Ja, wunderbar. So, also wir sprechen uns vielleicht gleich schon wieder. Kurz vor 12 lösen wir ja auf. Da geht's dann um den Einkaufsgutschein. Mal gucken, wer heute Wir schätzen Hamburg für sich entscheiden konnte. Also vielleicht bis gleich in beiden.
2: Jo, ich drücke allen die Daumen.

0: wer hat denn heute am nächsten dran gelegen?
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0: Also, 5 sind durchgekommen ins Studio, konnten ihre Schätzung abgeben zu unserer Frage heute aus der Bücherhalle Wandsbek. Und zwar war sie von Anna. Wie viele Bücher hat sich denn das Kind ausgeliehen, was da gerade an der Ausleihe stand? Und ja, Sie hören schon, wir sind wieder in der Bücherhalle gelandet. Bei unserer Anna ist mittlerweile noch voller geworden, ist auf jeden Fall lauter.
2: Ja, es ist noch voller geworden.
0: Ja, ja, wunderbar, wunderbar. Du, also, wie viele hast du denn gezählt?
2: Eine Leseratte mit 14 Büchern.
0: 14 Bücher, das ist eine Menge. Das konnte sie auf jeden Fall nicht alleine tragen. Aber damit, Jana, herzlichen Glückwunsch.
3: Dankeschön, super. Toll.
0: Ja, herzlichen Glückwunsch. Ja, also 9 haben sie ja gedacht. Anna, hat denn das Kind diese Bücher eigentlich alleine getragen?
2: Sie waren zu dritt. Ein kleines Geschwisterchen, der Vater und das Kind.
0: Ja, siehst du, okay, das erklärt die Zahl, alles klar. Jana, herzlichen Glückwunsch.
3: Der Dankeschön.
0: Der Einkaufsgutschein im Wert von 250 Euro von Edeka geht an die Frau, die um diese Zeit bei uns in der Hansestadt Obatzter macht. Richtig?
3: Genau, richtig.
0: Ja, wunderbar. So, dann können Sie nächstes Wochenende also auf unsere Kosten einkaufen gehen. Viel Spaß und ja, vielen Dank fürs Mitspielen. Bis bald.
3: Dankeschön.
0: Ciao, ciao.
3: Super, tschüss.
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1: Ganz genau, die gibt's hier bei uns. Gleich die Pet Shop Boys und Superbia. Ja, aber vorher Nico Stubbe, er hat jetzt den Nachrichtenversuch.
2: Guten Tag, es ist 12 Uhr.
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2: Prüfdemo erwartet 20.000 Teilnehmer in der City. Drohnenermittlungen führen wohl zum russischen Geheimdienst. Hamburger Kirchen feiern heute die Nacht der Kirchen. Das Wetter, Sonne und Wolken bis 21 Grad. Am Nachmittag um 14 Uhr startet am Jungfernstieg eine Demonstration gegen Rechtsextremismus. Die Kundgebung wird von mehreren Bündnissen unterstützt, auch prominente Musiker sind dabei. Die Veranstalter rechnen mit 20.000 Teilnehmern. Mike Nielsen.
3: Nach dem Wahlsieg der AfD in Sachsen-Anhalt soll es einen Ort für all jene geben, die ihre Angst, Wut oder Enttäuschung zeigen wollen, so Annika Rittmann von der Organisation Zusammen gegen Rechts. Das Bündnis beteiligt sich an der Demonstration, die von der Initiative Prüf Hamburg angemeldet wurde. Ziel der regelmäßigen Prüfdemos ist es, dass der Bundesrat beim Bundesverfassungsgericht die Überprüfung rechtsextremer Parteien beantragt. Prüf steht in seiner Kurzform für Prüfung rettet übrigens Freiheit. Musikalische Unterstützung gibt es bei der Demonstration heute von Bosse und dem Hamburger Kneipenchor. Auch in 35 weiteren deutschen Städten protestieren Menschen gegen Rechtsextremismus und für demokratischen Zusammenhalt. Unter anderem auch in Magdeburg.
2: Hamburgs erster Bürgermeister Peter Tschentscher hält einen Einzug des geplanten Naturkundemuseums in den Elbtower inzwischen für nicht mehr so sicher. Seit dem Beginn der Verhandlungen über den möglichen Ankauf von Flächen sei viel Zeit vergangen, sagte der SPD-Politiker in einem Interview mit dem Hamburger Abendblatt. Einen Vertrag, der sicherstelle, dass die Stadt keine Risiken und offene Rechnungen der privaten Investoren übernehme, gebe es aber immer noch nicht. Nach dem versuchten Drohnenanschlag auf den Flughafen Leipzig-Halle kommen immer mehr Details ans Licht. Einem Bericht zufolge führen die Ermittlungen direkt zum russischen Militärgeheimdienst GRU. Sven Weingärtner.
4: Ein mutmaßlicher Mitarbeiter des GRU soll laut Ermittlungsunterlagen für die Logistik des geplanten Anschlags zuständig gewesen sein. Diese Erkenntnisse haben demnach dazu geführt, dass die Bundesregierung Russland für den Drohnenanschlag als verantwortlich betrachtet. Die Welt am Sonntag berichtet, dass zu den Verdächtigen der Russe Oleg L. und der Belarusse Andrei K. gehören. Sie beruft sich dabei auf Informationen aus Sicherheitskreisen. Der russische Geheimdienstmitarbeiter soll den Anschlag vorbereitet haben. Bereits bei seiner Einreise über die Türkei nach Deutschland war den Ermittlern bekannt, dass er dem Umfeld des russischen Geheimdienstes zuzurechnen sei, schreibt die Zeitung. Allerdings sei er nicht observiert worden. Russland weist jede Beteiligung an dem Anschlag zurück.
2: Die Gaspreise für Privatkunden könnten bis Jahresende deutlich steigen. Das Vergleichsportal Verivox rechnet mit bis zu 20%. In dieser Woche war der Großhandelspreis auf den höchsten Wert seit über 3,5 Jahren gestiegen. Laut Verivox sind zudem die Gasspeicher derzeit nur zu knapp 55% gefüllt. Die Bundesnetzagentur rechnet aber nicht mit Versorgungsproblemen im kommenden Winterhalbjahr. Gospel, Pop und Heavy Metal. Bei der Nacht der Kirchen zeigen sich heute Abend wieder Gemeinden in der ganzen Stadt von einer besonderen Seite, wie es heißt. Auf dem Programm stehen über 300 Veranstaltungen in mehr als 70 christlichen Kirchen. Daniel Kaiser.
5: Genau, und die haben sich da richtig viel überlegt. In den vier Landen zum Beispiel, in Altengamme eine Schlagernacht und in Kirchwerder ist ein Zauberer am Start. Wundern gibt es immer wieder, ist das Thema in diesem Jahr. In der Christuskirche in Eidelstedt findet dazu ein lockerer Gottesdienst statt und danach gibt es eine Aftershow-Party mit Disco unter dem Titel Bässe gibt es immer wieder. Los geht's offiziell um 19 Uhr auf der Hauptbühne in der Mönckebergstraße, unter anderem mit Bischöfin Kirsten Fehrs und dem katholischen Erzbischof Stefan Heese. Und das ist immer ein ganz besonderer Moment, wenn mitten in diesem Einkaufstrubel in der City plötzlich ein ruhiger, anderer Ton da ist. Ich mache das ja schon seit Jahren denn mit. Immer super, bis in den späten Abend gibt es auch dort auf der Bühne ein Musikprogramm mit Gospel und Pop.
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1: Schauen wir auf das Wetter für uns in Hamburg. Auch das lässt sich doch sehen für so einen Sonnabendvormittag. Immer wieder reißt die Wolkendecke auf, wie gerade ja bei Ihnen in Harvesterhude. Wenn Sie da auf dem Weg zum Einkaufen gehen, tun Sie das bei 18 Grad. Rauf geht's noch auf bis zu 21 Grad bei Ihnen in Heimfeld oder auch in Bergedorf. Und es bleibt bei dieser Mischung aus ein paar Wolken und immer wieder ein bisschen Sonnenschein. Und es gibt nur vereinzelt Schauer heute. Morgen dann Sonnenschein eher die Ausnahme. Dazu auch immer mal wieder Regen. Wobei im Laufe des Nachmittages wird es zwar ein bisschen schöner, morgen auch bis 21 Grad. NDR 90,3, jetzt die Staus und Blitzer direkt aus dem Verkehrszentrum Roter Baum. Da wurde ein großer Müllsack verloren. Nicht, dass sie sich verjagen auf der A26, Stade Richtung Hamburg. Und zwar liegt er in der Einfahrt Stade Ost. Stau oder stockender Verkehr A1, Fehmarn Richtung Lübeck, zwischen Scharbeutz und Serez, 9 Kilometer stockend. Die A1 Lübeck Richtung Bremen, zwischen Hamburg-Billstedt und Stillhorn, 9 Kilometer stockender Verkehr. A1 Hamburg Richtung Lübeck, zwischen Ahrensburg und dem Kreuzberg der Heide, 4 Kilometer Stau. Dann wieder die Sperrung, die A7 Flensburg-Hamburg, dieses Mal Richtung Süden, zwischen Hamburg-Schnelsen-Nord und Stelling. Außerdem dann Richtung Norden, zwischen Volkspark und Schnelsen-Nord. Die Tunnelwartungsarbeiten wieder übers ganze Wochenende. Ende. Wir haben jetzt Richtung Norden 5 Kilometer Stau ab dem Elbtunnel und in Richtung Süden sind es aktuell 3 Kilometer Stau, Umleitung vor Ort. Die A23 Heide-Hamburg ist zwischen Eidelstedt und dem Dreieck Hamburg-Nordwest auch in beiden Richtungen, das gehört dazu, Tunnelwartungsarbeiten gesperrt. Da haben wir jetzt 3 Kilometer Stau in Richtung Süden. Auf der B432 Schwebenweg bis Oldesloher Straße zwischen Merkerweg und der A7 Schnelsen Nord eben auch stockender Verkehr bei uns in der Stadt. Genauso wie auf der B447 Schleswiger Damm stadtauswärts zwischen Frohmelstraße und Oldesloher Straße. Dann auf der Holsteiner Chaussee zwischen Schleswiger Damm und Pinneberger Straße in beiden Richtungen stockender Verkehr. Auch auf der Oldesloher Straße zwischen Pinneberger Straße und der A7 Schnelsen Nord. Also da machen sich mittlerweile die Sperrungen wirklich bemerkbar. Der Gänsemarkt, der ist zwischen Fehlernstraße und Dammtorstraße wegen eines Kraneinsatzes gesperrt. Noch bis morgen Abend. Die Wolsthofstraße zwischen Dennecke-Straße und Riepenhausen-Weg bis heute Abend. Die Vetteler Brückenstraße, wir haben es gleich geschafft, zwischen Vetteler Damm und Hove Stieg, Straßenfest dort. Die Hannoversche Straße bis Hannoversche Brücke zwischen B73 und Sewestraße eben auch gesperrt. Herr Jeh, da ist jetzt ganz schön was los, vor allem wenn ich daran denke, dass in 2 Stunden ja auch noch die Demo beginnt mit 20.000 eventuell am Jungfernstieg. Also wenn Sie können, lassen Sie das Auto stehen. Gute Fahrt. Ich bin mir sicher, dass einige das Auto stehen lassen werden, wenn ich Richtung Vierlanden gucke. Da ist ja Schützenfest am neuen Gammer-Hausdeich. Und der Nico und ich, wir sind jetzt mittlerweile Hamburger vom Herzen her, total. Aber wir kommen wirklich ursprünglich aus demselben Dorf.
6: Wir beide.
1: Das muss man sich mal vorstellen. Da trifft man sich hier bei NDR 90,3 und fühlt eben Hamburg. Aber ich weiß aber, Schützenfest, das war doch immer das Größte, wenn das kam,
6: ja,
1: oder?
6: Ja, so grün, gelb, weißer Baumschmuck. Anna, ich muss sofort dran, diese Trachten, ne? Ja, Schützenfest. Ja.
1: Genau. Und es war gerade so, als Jugendliche weiß ich noch, ich habe mich so drauf gefreut, da ein bisschen auf dem Jahrmarkt zu stehen, am Autoscooter, ja. Weißt du? So.
6: Genau.
1: Und ich glaube, das ist bis heute ähnlich. Also ich weiß, in den Vierlanden, da gibt es ja auch dann Schützenfest-Umzug und so weiter und da ist das auch für viele was Besonderes. Wir gucken da gleich mal hin. Weil es ja Wochenende ist und Sie ja vielleicht noch nichts vorhaben. Vielleicht wollen Sie da auch noch vorbeischauen. Also blicken da gleich drauf, hier bei NDR 90,3.

muss ja sagen, ich bin ein großer Johannes Oerding-Fan. Nicht nur von der Musik, ich finde irgendwie, das ist, ist ein toller Typ irgendwie, ein toller Hamburger, finde ich. Und wenn man möchte, kann man dem momentan wirklich oft begegnen. Also jetzt gerade beim Radiopreis war er ja zusammen mit Peter Maffay und heute ist er in der Barclays Arena. Kennen Sie, sehr, sehr große Halle. Und da passt natürlich unsere NDR Big Band locker mit rein. Und tatsächlich hat er sich überlegt, das mache ich mit der. Und das ist natürlich, das ist was Besonderes. Das klingt schön, das ist feierlich und ich finde auch, der passt da irgendwie so gut zu. Ne? Also, aber ist auch natürlich auch jetzt irgendwie mit Peter Maffay, jetzt mit der NDR Big Band. Also der probiert sich sehr aus und das finde ich total schön. Wir können ja mal kurz in die Proben reinhören.

0: oder?
1: Gott, oh Gott. Wie hoch der mit seiner Stimme kommt, ne?
0: Und wenn man sich dann überlegt, so eine NDR Big Band da so im Rücken, das ist natürlich was ganz anderes. Halleluja, eine goldene Nacht, das ist der Titel für den Konzertabend heute. Da will er einige Songs singen, die wir alle kennen, aber eben auch Überraschungen mit eben der ganz großen Big Band im Hintergrund. Und da natürlich freut er sich auch drauf.
2: Ja, mittlerweile ist es natürlich, glaube ich, 1,5 Jahre in Planung. Jetzt merkt man, dass es knistert und es passiert genau das, was ich mir vorgestellt habe. Wir kriegen hier so eine neue Energie dazu mit der NDR Big Band. Das ist, ja, das habe ich so selber auch noch nicht erlebt.
0: Das kann ich mir vorstellen. Ich glaube, es wird ein richtig schöner Abend. Gibt auch noch ein paar Karten. Allerdings muss man sagen, ist jetzt kein Schnapper, ne? So ab 70 Euro. Können Sie da noch dabei sein? Also ein paar Resttickets gibt es heute noch, dann heute Abend in der Barclays Arena. Also Johannes Oerding. So, aber jetzt sagt erstmal diese Frau hier Hello bei uns bei NDR 90,3.
3: Hello.

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So, da wird nochmal die Krawatte gerichtet und geguckt, ob der Schmuck denn auch sitzt. Denn gleich um 13 Uhr ist Treffen. 14 Uhr ist Abmarsch über den Kurslacker Deich bis zum Leuengammer Hausdeich. Zum Festplatz, der Höhepunkt des Schützenjahres in den Vier- und Marschlanden. Gleich geht's da also los. Da freuen sich ganz viele drauf. Denn König Timon, der feiert an diesem Wochenende mit seinen Vierländer Untertanen sozusagen. Zusammengefasst könnte man sagen, eine einzige Party. Und zwar bei der Vierländer-Schützengesellschaft. Also, wenn Sie Lust haben auf so ein bisschen Schützenfete, dann ab zum Leuengammer Hauptdeich 167. Da können Sie ab 15 Uhr Preisschießen machen. Da ist für Kinder ganz viel vorbereitet und heute Abend dann ab 8 die große Party im Festzelt und gleich ab 14 Uhr dann Abmarsch, ja. Wir sind Hamburg, das nehmen wir wörtlich, wir haben überall unsere Augen, natürlich, wir von NDR 90,3.

schönes Wochenende mit uns, mit NDR 90,3. Und wenn man jetzt so an der Bille entlang geht, ich finde, dann merkt man auch, dass das langsam wirklich ein bisschen herbstlicher bei uns zugeht. Das Licht verändert sich so ein bisschen, wobei Temperaturen, also durchaus mit 19 Grad haben wir da beispielsweise. Im Laufe des Tages bleibt es aber dabei, dass es so ein Mix ist aus vielen Wolken und eben immer wieder Sonnenschein. Das heißt, immer wieder auf und auch nur ganz vereinzelt gibt es ein paar Schauer bei bis zu 21 Grad heute bei Ihnen in Heimfeld. Morgen dann nicht ganz so freundlich wie heute, eher dichtere Wolken, auch immer mal wieder Regen. Wobei im Laufe des Tages lockert das auch mal auf, gerade gegen Nachmittag. Bei bis zu 21 Grad dann auch morgen. NDR 90,3, jetzt die Staus und Blitzer direkt aus dem Verkehrszentrum Roter Baum. A1, Fehmarn Richtung Lübeck, da haben wir immer noch zwischen Scharbeutz und Seretz 9 Kilometer stockenden Verkehr. Genauso wie auf der A1 Lübeck Richtung Bremen, zwischen Hamburg-Billstedt und Stillhorn sind es 9 Kilometer. A1 Hamburg Richtung Lübeck zwischen Ahrensburg und dem Kreuz Bargteer Heide. 4 Kilometer Stau. Dann die Sperrung A7 Flensburg-Hamburg ist ja in Richtung Süden zwischen Hamburg-Schnelsen-Nord und Stelling und außerdem Richtung Norden zwischen Volkspark und Schnelsen-Nord wegen der Tunnelwartungsarbeit mal wieder gesperrt übers ganze Wochenende. In beiden Richtungen Stau vor der Sperrung. Umleitung ist da vor Ort für Sie eingerichtet. Soll ja Ende des Monats fertig sein da. Die A23 gehört aber auch dazu. Heide-Hamburg ist zwischen Eidelstedt und dem Dreieck Hamburg-Nordwest eben auch in beiden Richtungen deshalb gesperrt. Stau und zwar in Richtung Süden, momentan Umleitung dort auch vor Ort. B433, B432, Schwebensweg bis Oldesloher Straße. Zwischen Merkerweg und der A7 Schnelsen-Nord stockt es aktuell. Dann auf der Oldesloher Straße zwischen Pinneberger Straße und der A7 Schnelsen-Nord in beiden Richtungen stockender Verkehr. Auch auf der Kieler Straße jetzt zwischen Eidelstedter Platz und der A7 Stelling auch in beiden Richtungen stockt es. Der Gänsemarkt ist zwischen Fehlernstraße und Dammtorstraße auch wegen eines Kraneinsatzes bis morgen Abend in beiden Richtungen gesperrt. Dann die Wolsthoffstraße zwischen Dennecke-Straße und Riebhausenweg. Das Ganze bis heute Abend. Und die Veddeler Brückenstraße, eben auch straßenfest dort zwischen Veddeler Damm und Hovestieg. Die Hannoversche Straße bis Hannoversche Brücke ist auch gesperrt. Und zwar zwischen B73 und Sewestraße. Und das war's soweit. Also Ihnen eine gute Fahrt. Ist doch ein bisschen was los, ne? Und dann gleich noch die Demo dazu. Also wenn Sie können, lassen Sie das Auto lieber stehen. Heute genießen Sie diesen wunderbaren Spätsommertag bei uns in der Stadt. Ja, mit uns von NDR 90,3. Ich bin Ilka Petersen. Ich freue mich, dass Sie dabei sind. Schönes Wochenende.

0: Wir kommen ran ans richtig große Geld, oder wie?
1: Ja, ich konnte mal, Ilka, mit einer gemeinen Gegenschätzfrage, weil was du hier zum Beispiel machen kannst, du kannst hier in den 5. Stock gehen, musst hier an einer langen Schlange standstellen, weil du bist nicht die Einzige, und dann stehst du vor einem Goldbarren, gut geschützt von Gläsern und Menschen, und den kannst du mal annehmen, und ich verrate dir jetzt, dass dieser Goldbarren 12,5 Kilogramm wiegt, ist gar nicht so leicht anzuheben mit einer Hand, und ich wüsste jetzt gerne von dir, was ist er denn wohl wert, der Goldbarren?
0: Also, ich weiß schon, dass ich ihn mir nicht leisten kann. Wir haben unten im Keller, weiß ich, mein Sohn hat mal so 10 Gramm bekommen Gold. Und ich meine, das waren so um die 1000 Euro, die das wert war oder ist. Also sage ich mal so, weiß nicht, 600.000?
1: Ja, oder noch mehr? 1,5 Millionen.
0: Ja, ich wollte gerade sagen, so nein, mehr, ne? Oh ja, ich und Mathe, du.
1: Also, Ilka, und genau da, jetzt sind wir mitten im Thema, genau darum geht es hier, dass du genau solche Sachen mal anfassen kannst, feststellen kannst, hinter die Kulissen gucken kannst. Es gibt einen riesen Quiz, du kannst dir, wenn du ankommst, eine Quizkarte mitnehmen und ausfüllen für Kinder und Erwachsene, unterschiedliche. Dann kannst du unterwegs eine Karikatur von dir malen lassen auf einem großen Geldschein. Du kannst, ich habe so mitgekriegt, ein Pellet, würde ich es nennen, sieht so aus wie Pferdefutter, ist aber geschreddertes Geld, ist irgendwie so vielleicht 12 cm hoch, Durchmesser, keine Ahnung, 3 cm, und ist zwischen 50, 60, 70, 80.000 Euro wert. Man weiß es nicht so ganz genau. Christian Hecker, jetzt habe ich viel erzählt. Warum macht ihr das? Warum öffnet ihr die Bank und sagt, kommt doch alle mal rein und guckt uns mal über die Schulter?
2: Ja, wir möchten heute zeigen, welche Aufgaben die Bundesbank insgesamt hat und was unsere Kolleginnen und Kollegen hier in Hamburg so jeden Tag in diesem Gebäude machen.
1: Und was ich sofort lerne, ist, dass Bank mitnichten Schlips und Kragen gerade stehen und verstaubt ist. Also es ist viel zu sehen und es ist lustig, Familien sind da, es macht Spaß.
2: Ja, wir haben alles sehr interaktiv gestaltet. Also es gibt ein Programm, das auch Kinder einbezieht. Kinder können Finanzstabilität üben, indem sie ein Gebäude errichten, das unter Umständen fragil werden kann. Kinder können ja unseren Goldbarren bestaunen. Es gibt Kinderschminkaktionen. Wir haben für die ganze Familie was im Angebot.
1: Und es wird rege genutzt, Ilka. Es ist wirklich rappeldicke voll. Und bis 17 Uhr heute Abend bist auch du noch eingeladen, mal vorbeizukommen und dir die Bundesbank ganz genau anzugucken.
0: Um mir mal anzugucken, was drin wäre, wenn ich 1,5 Millionen in der Tasche hätte, ne? Und das mitnehmen könnte. Ja, wunderbar. Also liebe Grüße eben Richtung Bundesbank. Also toll. Heute bis 17 Uhr sind da die Türen offen. Viele Grüße dorthin. Bis später.
1: Tschüss, tschüss.

0: das war 83, als wir alle dazu im Schmusetanz unterwegs waren. Ja, und Stefan Heller, der fragt ja immer am Freitagnachmittag kurz nach 30, welche Songs denn heute vor 30 oder 40 Jahren irgendwie im Radio gespielt wurden oder irgendwie in unseren Köpfen waren. Und heute geht es eine ganze Zeit zurück.
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2: 1986, was haben wir diese Woche vor 40 Jahren gehört? Das haben wir gehört. Volle Power mit 1,55 Meter Körpergröße auf Platz 5.

0: ein Hit in New York, Rio und Tokio. Auch hier bei uns in Hamburg. Trio Rio, Platz 3.
1: Rio, Tokio.
0: Liebe und Level 42, Platz 2. MC Micah G und DJ, wer bitte? DJ Sven. Nur ein Hit, aber das war ein Riesenhit. Platz 1, der Holiday Rap.
2: We are going on a summer holiday, if you want to go, you're Sven. We go into London and New York City and we take a little piece of Amsterdam.
0: 1986, das haben wir diese

0: Die größten Hits aller Zeiten, die gibt's hier bei uns bei NDR 90,3. Phil Collins steht schon in den Startlöchern. I wish it would rain now. Aber jetzt wird's Zeit für Nico Stube. Er hat die Nachrichten versehen.
1: Schönen guten Tag. Es ist 13 Uhr.
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1: Prüfdemo erwartet 20.000 Teilnehmer in der City. Drohnenermittlungen in Leipzig führen zum russischen Geheimdienst. FC St. Pauli empfängt den VfL Wolfsburg am Millerntor. Das Wetter Sonne und Wolken bis 21 Grad. In einer Stunde startet am Jungfernstieg eine Demonstration gegen Rechtsextremismus. Die Kundgebung wird von mehreren Bündnissen sowie von prominenten Musikern unterstützt. Die Veranstalter erwarten 20.000 Teilnehmer. Maike Nielsen.
3: Nach dem Wahlsieg der AfD in Sachsen-Anhalt soll es einen Ort für all jene geben, die ihre Angst, Wut oder Enttäuschung zeigen wollen. So Annika Rittmann von der Organisation Zusammen gegen Rechts. Das Bündnis beteiligt sich an der Demonstration, die von der Initiative Prüf Hamburg angemeldet wurde. Ziel der regelmäßigen Prüfdemos ist es, dass der Bundesrat beim Bundesverfassungsgericht die Überprüfung rechtsextremer Parteien beantragt. Prüf steht in seiner Kurzform für Prüfung rettet übrigens Freiheit. Musikalische Unterstützung gibt es bei der Demonstration heute von Bosse und dem Hamburger Kneipenchor. Auch in 35 weiteren deutschen Städten protestieren Menschen gegen Rechtsextremismus und für demokratischen Zusammenhalt. Unter anderem auch in Magdeburg.
1: Nach dem versuchten Drohnenanschlag auf den Flughafen Leipzig-Halle kommen immer mehr Details ans Licht. Einem Bericht zufolge führen Ermittlungen direkt zum russischen Militärgeheimdienst. Sven Weingärtner.
4: Ein mutmaßlicher Mitarbeiter des GRU soll laut Ermittlungsunterlagen für die Logistik des geplanten Anschlags zuständig gewesen sein. Diese Erkenntnisse haben demnach dazu geführt, dass die Bundesregierung Russland für den Drohnenanschlag als verantwortlich betrachtet. Die Welt am Sonntag berichtet, dass zu den Verdächtigen der Russe Oleg L. und der Belarusse Andrei K. gehören. Sie beruft sich dabei auf Informationen aus Sicherheitskreisen. Der russische Geheimdienstmitarbeiter soll den Anschlag vorbereitet haben. Bereits bei seiner Einreise über die Türkei nach Deutschland war den Ermittlern bekannt, dass er dem Umfeld des russischen Geheimdienstes zuzurechnen sei, schreibt die Zeitung. Allerdings sei er nicht observiert worden. Russland weist jede Beteiligung an dem Anschlag zurück.
1: Am S-Bahnhof Neuwiedental sind gestern Abend Schüsse gefallen. Dabei wurde ein Hochbahnbus der Linie 251 Richtung Finkenwerder getroffen. Verletzt wurde aber offenbar niemand. Jörn Strelapol.
5: Eine Scheibe des Linienbusses ist geborsten. Im Sicherheitsglas klafft ein riesiges Loch. Das zeigen die Videoaufnahmen eines Polizeireporters. Eine gegenüberliegende Scheibe ist ebenfalls zersprungen. Polizeibeamte untersuchen den Bus an der Haltestelle Neuwiedental. Ein Spürhund nimmt Witterung auf. Was gestern Abend um kurz vor neun genau passiert ist, das untersucht jetzt der Kriminaldauerdienst der Polizei. Nach bisherigen Erkenntnissen soll es zunächst einen Streit an dem Bahnhof gegeben haben. Nachdem die Schüsse gefallen waren, flüchteten die Täter. Die Fahndung blieb bisher erfolglos.
1: Die Gaspreise für Privatkunden könnten bis Jahresende deutlich ansteigen. Davon geht das Vergleichsportal Verivox aus. Es rechnet mit einem Anstieg um bis zu 20%. In dieser Woche war der Großhandelspreis auf den höchsten Wert seit über 3,5 Jahren gestiegen. Ein weiterer Grund für den erwarteten Preisanstieg sei die Situation bei den Gasspeichern. Sie sind derzeit nur etwa zur Hälfte gefüllt. Der FC St. Pauli empfängt am Abend den VfL Wolfsburg zum Topspiel der zweiten Fußball-Bundesliga. Für beide Teams ist es das erste Aufeinandertreffen nach dem Abstiegsendspiel im Mai. Jürg Naroska.
6: Vor dem letzten Spieltag der vergangenen Saison hatten St. Pauli und der VfL Wolfsburg noch die Hoffnung, den Klassenerhalt zu schaffen. Am Ende stiegen beide aus der Bundesliga ab. St. Pauli durch eine 1:3 Heimniederlage gegen Wolfsburg. Seitdem gab es in beiden Teams einen großen Umbruch. Beide haben einen neuen Trainer. Für heute erwartet St. Pauli-Coach Marcel Rapp einen heißen Tanz. Beide Teams haben etwas gut zu machen. Wolfsburg schaffte am vergangenen Wochenende nach einer 3:0-Führung gegen Cottbus nur ein 4:4 Unentschieden. St. Pauli wartet noch immer auf den ersten Saisonsieg. Zusätzliche Brisanz bekommt die Partie durch Aussagen von Vereinspräsident Uke Göttlich. Der spricht von Wettbewerbsverzerrung, weil Wolfsburg als Tochterunternehmen des VW-Konzerns von der 50-plus-1-Regel ausgenommen ist, die den Geldzufluss von Investoren beschränkt. Dadurch sei Wolfsburg ein Mitbewerber um den Bundesliga-Aufstieg, mit dem die 17 anderen in der Liga finanziell nicht mithalten können.
1: Anpfiff am Millerntor ist um 20:30 Uhr.
0: Dank dir.
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0: Schauen wir also auf das Wetter für uns in Hamburg. Und wenn Sie gerade im Stadtpark unterwegs sind, tun Sie das im Sonnenschein bei 20 Grad. Ach, ein herrlicher Sommer, ne? Der Wind, der sorgt dafür, dass es eben immer wieder Wolkenlücken gibt. Also insgesamt freundlich. Schauer bleiben heute im Laufe des Tages auch eher die Ausnahme. Also meist trocken bei bis zu 21 Grad. Morgen dann allerdings, ja, deutlich mehr Wolken. Also es bleibt eher grau, gibt auch immer mal wieder Regen. Wobei im Laufe des Nachmittages soll es ein bisschen besser werden. Da soll es auch mal ausflockern. Bei bis zu 21 Grad dann auch morgen. NDR 90,3, die Staus und Blitzer jetzt direkt aus dem Verkehrszentrum Roter Baum. A1 Lübeck Richtung Bremen zwischen Hamburg-Billstedt und Stellhorn 9 Kilometer stockend, immer noch. A1 Hamburg Richtung Lübeck zwischen Ahrensburg und dem Kreuz Barg der Heide 4 Kilometer Stau. Dann wie am vergangenen Wochenende die Sperrung der A7 Flensburg-Hamburg in Richtung Süden zwischen Hamburg-Schnelsen-Nord und Stelling, Richtung Norden zwischen Volkspark und Schnelsen-Nord. Tunnelwartungsarbeiten weiterhin bis Montag früh. Dadurch in beiden Richtungen mittlerweile Stau vor der Sperrung. Umleitung gibt es da aber vor Ort. Gesperrt eben auch die A23 Heide-Hamburg zwischen Eidelstedt und dem Dreieck Hamburg-Nordwest. Das Ganze auch übers Wochenende. Stau in Richtung Süden aktuell. Auf der B433, B432 Schwebenweg bis Oldesloer Straße. Zwischen Merkerweg und der A7 Schnelsen-Nord stockender Verkehr. Auf der Kieler Straße zwischen Eidelstedter Platz und der A7 Stelling in beiden Richtungen stockender Verkehr. Der Gänsemarkt zwischen Fehlernstraße und Dammtorstraße wegen eines Kraneinsatzes auch in beiden Richtungen gesperrt. Die Wolfshofstraße zwischen Dennecke-Straße und Riebhausenweg bis heute Abend. Die Veddeler Brückenstraße bis morgen Mittag zwischen Veddeler Damm und Hofe Stiegstraßenfest dort. Die Hannoversche Straße noch hinten dran bis Hannoversche Brücke. Die ist zwischen B73 und Sewestraße eben auch gesperrt. Das war's aber soweit. Also gute Fahrt Ihnen. Moin Hamburg, schon wieder kurz nach eins. Das heißt, wir haben wie immer am Sonntag Besuch aus den zahlreichen Kirchen bei uns im Norden. Heute ist es Nico von Hauf vom katholischen Rundfunkreferat. Moin Nico.
7: Moin.
0: Ja, ich glaube, an diesem Wochenende wirst du wahrscheinlich weniger Schlaf bekommen als wir alle zusammen, denn die Nacht der Kirchen ist angesagt für dieses Wochenende. Wie viele Veranstaltungen habt ihr da geplant?
7: Mehr als 300.
0: Mehr als 300, da verliert man leicht mal die Übersicht. Ne? Gut, dass du bei uns bist und uns gleich nochmal aufklärst, was sie da erwartet. Hier bei NDR 90,3. Schön, dass Sie da sind.

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1: Ja, man merkt das. Der Herbst, der ist zurück bei uns in Hamburg. Ne? Es wird früher dunkel. Ich finde, man riecht das auch so ein bisschen, ne? Dass sich das so alles ein bisschen verändert. Aber damit der Herbstblues nicht gleich auch noch da direkt kommt, haben die Kirchen bei uns in Hamburg nämlich heute ein ganz großes Event am Start. Nico von Hau vom Katholischen Rundfunkreferat ist bei uns. Moin, Nico.
2: Moin.
1: Nico, also wir haben die Nacht der Kirchen. Es sind irgendwie, ich glaube, mehr als 300 Veranstaltungen. Es ist so irrsinnig viel los bei uns in der Stadt. Wir von NDR 90,3 sind ja tatsächlich auch dabei in der Mönckebergstraße. Aber sag mal, wenn wir aufs Programm gucken, was würdest du sagen? Was ist da so das Highlight? Was erwartet uns da?
2: Ja, auf jeden Fall die große Gospel-Show, ne, die bei euch auf der Bühne stattfindet. Mhm. Und noch dazu, in über 70 Kirchen findet ja Programm statt und in den vielen Kirchen findet halt ganz verschiedene statt. Also Konzerte, Lichtshows, aber auch Kabarett und sogar Wissenschaftsvorträge.
1: Das ist total abwechslungsreich, muss man wirklich sagen. Wo findet das überall statt?
2: Also es findet auf jeden Fall in den Kirchen statt, aber es findet auch Outdoor statt. Also es gibt eine geführte Tour durch die Innenstadt mit Stopps an historisch besonderen Orten. Direkt in der Innenstadt zwischen dem Mariendom, der Hauptkirche St. Jakobi und dem Mahnmal bei St. Nikolai. Mhm. Aber was auch wirklich besonders ist bei der Nacht der Kirchen, es findet auch auf mehreren Hamburger Friedhöfen statt. Unter anderem auf dem Friedhof in Stellingen, da gibt es eine Lichtinstallation mit über 400 Feuerschalen und verschiedene Mitmachstationen über den ganzen Friedhof verteilt.
1: Ich kenne ganz viele, die super gern auch über Friedhöfe spazieren und so weiter. Ich kriege immer so ein bisschen Gänsehaut, aber bei Nacht dann auch noch mit Licht, das ist bestimmt schaurig schön, möchte ich mal sagen. Und ihr habt ja dieses Jahr noch ein weiteres tolles Event, ne?
2: Ja genau, zum ersten Mal findet das Northwind Festival in Planten und Blumen statt. Da haben wir uns überlegt, speziell für junge Menschen von der katholischen Seite, dass wir da auch ein eigenes Angebot schaffen wollen. Deswegen findet das Northwind schon seit gestern und noch bis morgen statt. Mhm. Da erwartet die Besucher einfach ganz viel Live-Musik, Workshops und all das andere, was junge Menschen gerne auf Festivals erleben wollen.
1: Nico, ich habe das Gefühl, an der Kirche kommt man an diesem Wochenende nicht vorbei, richtig?
2: So ist es.
1: So, damit Sie überhaupt irgendwie eine Übersicht bekommen über diese 300 Veranstaltungen, waren es glaube ich, ne? Ja. Können Sie einfach mal schauen auf der Internetseite. Ich glaube, da habt ihr das ganze Programm abgebildet. Ist das soweit richtig, Nico?
2: Ja, genau.
1: Wunderbar. Dann vielen Dank, dass du hier warst. Ich weiß, dein Zeitmanagement muss geregelt sein an diesem Wochenende. Also ganz viel Spaß bei der Nacht der Kirchen.
2: Vielen Dank.
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3: Das war ein Beitrag der katholischen Kirche.
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0: Hamburg Groove können Sie gerade auf der Veddel spazieren und das im Sonnenschein bei aktuell 20 Grad. Herrliches Wetter bei uns in der Stadt immer wieder. Zeigt sich die Sonne und Schauer bleiben auch im Laufe des Tages. Eher die Ausnahme bei bis zu 21 Grad. Dann heute noch in Heimfeld und Bergedorf. Morgen dann Sonnenschein, eher die Ausnahme. Zieht wohl einiges an Wolken durch, auch immer mal wieder Regen. Wobei im Laufe des Nachmittages wohl ein bisschen besser bei bis zu 21 Grad. Auch morgen wieder. NDR 90,3, die Staus und Blitzer jetzt direkt aus dem Verkehrszentrum Roter Baum. A1 Lübeck Richtung Bremen immer noch zwischen Hamburg-Billstedt und Stillhorn, 9 Kilometer stockend. A1 Hamburg Richtung Lübeck zwischen Ahrensburg und dem Kreuzberg der Heide, noch 4 Kilometer Stau. Die A7 wieder gesperrt wie vergangenes Wochenende, Flensburg-Hamburg, dieses Mal Richtung Süden zwischen Hamburg-Schnelsen-Nord und Stelling, Richtung Norden zwischen Volkspark und Schnelsen-Nord. Tunnelwartungsarbeiten kennen Sie, bis Ende des Monats wohl vorüber, dadurch aber jetzt heute in beiden Richtungen Stau vor der Sperrung. Die A23 Heide-Hamburg ist zwischen Eidelstedt und dem Dreieck Hamburg-Nordwest in beiden Richtungen eben auch gesperrt, gehört dazu. Dadurch Stau in Richtung Süden aktuell. Auf der B433, B432 Zwebenweg bis Oldesloher Straße zwischen Merkerweg und der A7 Schnelsen-Nord stockt es ebenfalls, sowie auf der Kieler Straße zwischen Eidelstedter Platz und der A7 Stellingen. Dann der Gänsemarkt zwischen Fehlandstraße und Dammtorstraße gesperrt bis morgen Abend. Die Wolsthoffstraße zwischen Denickestraße und Riepenhausenweg bis heute Abend gesperrt. Die Veddeler Brückenstraße zwischen Veddeler Damm und Hovestieb auch wegen eines Straßenfests in beiden Richtungen. Dann die Hannoversche Straße bis Hannoversche Brücke zwischen B73 und Sewestraße. Bauarbeiten dort. So, das war's aber soweit. Also Ihnen eine gute Fahrt an diesem Wochenende. Vielleicht haben Sie sich genau an diesem Wochenende mal eine neue Kaffeemaschine gegönnt. Jetzt vielleicht so einen Vollautomaten oder was Ähnliches. Die Frage ist ja dann nur, wohin mit der alten Kaffeemaschine? Also Udo hat eine Idee.
1: Du machst wie ich. Da machst du jetzt kein Kaffee rein, sondern so 3-4 Brühwürfel in direkt im Filter.
2: Kaffee und Brühe mit derselben Maschine, du tickst doch nicht richtig, Mensch.
1: Ja, wieso, das ist Brühe in Schubverfahren. Und nun stell dir mal vor, du bist jetzt gerade noch irgendwo draußen an rumstehen oder was und hast Kriechkälte und denkst jetzt gleich eine schöne Brühe.
3: Ja, und danach ab in eine Wanne, ne? Schön Prosecco und den Pilava.
0: Prosecco und den Pilava und die Badewanne. Vielleicht ist das ja ihr Wochenendprogramm, also was die vier da noch so vorhaben und vor allem, was es mit der alten Kaffeemaschine auf sich hat. All das gleich in Frühstück bei Stefanie hier bei uns.

0: probieren das?
1: Ja, du, das ist sogar Crema Arabica Intention.
0: Allein schon.
1: Ja, mit so einem schicken Ding über dem O.
2: Ja, aber du hast ja mich gefragt. Ich will erst sein.
1: Bitte stellen Sie den Becher mittig auf das Abtropfgitter. Also, ich drück jetzt mal.
0: Also.
2: Donnerwelle.
1: Cool. Das ist ja Wahnsinn. Nach Brühende können Sie den Kaffee genießen. Hier, mein Georg.
2: Ja, was, da ist ja nur so eine kleine Schaumpfütze drin.
0: Du, Georg, das ist die Zukunft. Das kannst du nicht aufhalten.
1: Ja, nun weiß ich auch gar nicht, wo ich mit der alten Kaffeemaschine hin soll. Auf den gelben Sack ist ja Plastik.
2: Du kannst alles reinschmeißen. Ich tue dir sogar alte Lackfarbe rein.
0: Ja, Moment, wieso willst du die denn wegschmeißen? Sie geht ja noch, sie brüht
1: ja
0: noch.
1: Ja?
0: Ja, du machst wie ich. Da machst du jetzt kein Kaffee rein, sondern so 3-4 Brühwürfel in, direkt im Filter.
2: Kaffee und Brühe mit derselben Maschine, du tickst doch nicht richtig, Mensch.
0: Ja, wieso, das ist Brühe in Schubverfahren. Und nun stell dir mal vor, du bist jetzt gerade noch irgendwo draußen an rumstehen oder was und hast Kriechkälte und denkst, jetzt gleich eine schöne Brühe.
1: Ja, und danach ab in die Wanne, ne? Schön Prosecco und der Pilava.
0: Ja, und dann hast du deine Kaffeemaschine schon mit Zeitschaltuhr punktgenau in Gang gesetzt. Kommst nach Hause und da duftet schon in Flur schön nach Brühe.
1: Ah, ja.
2: Ja, dann tu doch gleich Würstchen unten in die Kanne und das Wurstwasser kippst in die Maschine, dann brüht er, dann hast du heiße Würstchen und brauchst nicht mehr dabei stehen. Also, mal.
0: Du, Georg.
1: Einmal.
0: Achtung, weißt du was, dann brauchst du ja bald gar keinen Herrn mehr, ne? Also
2: ich brauch noch beliebter Badeort mit 5 Buchstaben.
1: Ja, Wanne, sag ich doch.
2: Jawohl.

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0: Genau, der freut sich auch. Ich habe gerade gedacht, da kommt ein neuer Kollege rein. Aber nein, es ist der Amir Brecht, der hier gleich übernimmt. Aber die Haare sind irgendwie anders.
1: Ja, die waren so 30 Zentimeter länger bis vor kurzem. Ich hatte eine richtige Matte. Und dann habe ich irgendwann so, stand ich vor dem Spiegel und dachte, nee, komm. Habe ich es mir einfach selber mit dem Haarschneider abrasiert. Also nicht Glatze, aber ne, siehst du ja so 12 Millimeter oder was das ist.
0: Und der Zopf, der hängt jetzt abgeschnitten irgendwo bei dir im Arbeitszimmer wahrscheinlich. Ja,
1: als Andenken eingerahmt.
0: Apropos Arbeit, was natürlich ein guter Moderator ist, der bereitet sich auf seine Sendung vor. So auch Amir hat sich extra für Sie in den Stau gestellt, damit er gleich, wenn er Verkehrsnachrichten liest, auch weiß, wie sich das anfühlt, oder?
1: Ja genau, ich wohne südlich der Elbe und ich musste durch den Elbtunnel und da ist ja diese Talsperrung. Und deswegen wurden wir, also alle, ich und die anderen, umgeleitet über Bahrenfeld und dann sind wir richtig schön am Volksparkstadion vorbeigefahren, was für mich als HSV-Fan ja auch so ein absolutes Goodie war. Ne? Also ich habe das für Sie getestet, es dauert ein bisschen, man muss ein bisschen Geduld haben, aber man sieht ein bisschen was von Hamburg.
0: So muss man das sehen mit den Staus, aber ich wünschte, ich könnte das, weil ich hätte mich wahrscheinlich wieder aufgeregt, aber genau das ist die richtige Einstellung. Also Amir Brecht gleich eben im Nachmittag für Sie da. Ich bin Ilka Petersen, wir hören uns dann nächstes Wochenende wieder oder wenn Sie mögen. Sehen wir uns morgen auf dem roten Sofa. Annette Lusian ist da zu Gast. Da freue ich mich auch schon, wenn Sie da einschalten. Ja, auch Hamburgerin, ne? Von daher kommt ja alles zusammen. Also bis morgen Abend oder nächste Woche und Amir dann eben gleich. Oh, guck mal, auch noch mein Lieblingssong. Bonnie Tyler, Total Eclipse of the Heart. Manchmal kommt alles zusammen. Tschüss.

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1: Gleich bei uns Fleetwood Mac mit Everywhere. Vorher gibt's alles, was wichtig ist, mit Nico Stubbe.
2: Guten Tag. 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
4: Prüfdemo erwartet 20.000 Teilnehmer in der City. Drohnenermittlungen in Leipzig führen zum russischen Geheimdienst. Christliche Gemeinden feiern heute die Nacht der Kirchen. Das Wetter, Sonne und Wolken bis 21 Grad. Am Jungfernstieg startet in diesen Minuten eine Demonstration gegen Rechtsextremismus. Die Kundgebung wird von mehreren Bündnissen unterstützt. Die Veranstalter erwarten 20.000 Teilnehmer. Direkt aus der Innenstadt, Elias Bartel.
5: Hier am Jungfernstieg spielt schon Musik und die ersten Reden stehen an. Viele Menschen haben Schilder dabei, selbst gemalt und bunt. 20.000 sind es jetzt noch nicht, aber es kommen immer mehr. Gleich setzt sich der Zug in Bewegung. Die Route ist 2,5 Kilometer lang. Sie führt an der Hamburger AfD-Geschäftsstelle vorbei und dann rund um die Alster und wieder zurück zum Jungfernstieg. Dort spielt zum Schluss der Musiker Bosse, zusammen mit dem Hamburger Kneipenchor. Aufgerufen zu der Demonstration hat das Bündnis Prüf. Das Bündnis hat nur eine Forderung. Das Bundesverfassungsgericht soll alle Parteien überprüfen, die der Verfassungsschutz beobachtet, als Verdachtsfall oder als gesichert rechtsextrem. Dafür geht das Bündnis jeden Monat auf die Straße, immer am zweiten Samstag. Heute in Hamburg, zum ersten Mal seit der Landtagswahl in Sachsen-Anhalt.
4: Nach dem versuchten Drohnenanschlag auf den Flughafen in Leipzig-Halle laufen die Ermittlungen weiter. Anfang August war eine mit Sprengstoff beladene Drohne in der Nähe einer ukrainischen Transportmaschine entdeckt und entschärft worden. Jetzt führt eine Spur laut einem Medienbericht direkt zum russischen Militärgeheimdienst GRU. Franziska Kulczycki, was hat es denn mit dieser Spur auf sich?
6: Ein mutmaßlicher GRU-Mitarbeiter soll nach geheimen Ermittlungsunterlagen Logistiker der Operation gewesen sein. Das berichtet die Welt am Sonntag und beruft sich auf Informationen aus Sicherheitskreisen. Es handle sich um einen Mann aus Russland, der den Drohnenangriff organisiert haben soll. Er sei über die Türkei nach Deutschland eingereist und später über den Flughafen Berlin-Brandenburg nach Serbien geflogen. Bei seiner Einreise soll den Ermittlern seine Verbindung zum Geheimdienst zwar bekannt gewesen sein, er sei aber nicht observiert worden. Inzwischen sei der Verdächtigte wieder in Russland. Die russische Regierung dementiert diese Darstellung. Der Geheimdienst GRU gilt als mächtiger Militärnachrichtendienst Russlands.
4: Der Irak hat unterdessen bestätigt, dass ein Drohnenangriff auf eine für den Weltölhandel wichtige Pipeline in Saudi-Arabien von irakischem Gebiet ausging. Wer genau vor 2 Tagen angegriffen hat, ist aber noch unklar. Die irakische Regierung hat deshalb Untersuchungen angekündigt. Saudi-Arabien hat den Betrieb der Ölpipeline durchs Land vorübergehend eingestellt. Die Ost-West-Pipeline wurde in den 1980er Jahren gebaut. Sie half Saudi-Arabien bislang beim Ölexport, den blockierten Seeweg durch die Straße von Hormuz zu umgehen. Am S-Bahnhof Neugraben ist gestern Abend auf einen Linienbus geschossen worden. Verletzt wurde aber niemand. Laut Polizei ist eine Scheibe des Busses zersprungen. In einer anderen wurden Einschusslöcher festgestellt. Alarmiert wurde die Polizei von Zeugen, die schussähnliche Geräusche gehört hatten. Beim Eintreffen der Einsatzkräfte waren der oder die mutmaßlichen Täter bereits geflohen. Gospel, Pop und Heavy Metal bei der Nacht der Kirchen zeigen sich heute Abend wieder Gemeinden in der ganzen Stadt von einer besonderen Seite, wie es heißt. Auf dem Programm stehen über 300 Veranstaltungen in mehr als 70 christlichen Kirchen. Daniel Kaiser.
7: Genau, und die haben sich da richtig viel überlegt. In den 4 Landen zum Beispiel, in Altengamme eine Schlagernacht und in Kirchwerder ist ein Zauberer am Start. Wundern gibt es immer wieder, ist das Thema in diesem Jahr. In der Christuskirche in Eidelstedt findet dazu ein lockerer Gottesdienst statt und danach gibt es eine Aftershow-Party mit Disco unter dem Titel Bässe gibt es immer wieder. Los geht's offiziell um 19 Uhr auf der Hauptbühne in der Mönckebergstraße, unter anderem mit Bischöfin Kirsten Fehrs und dem katholischen Erzbischof Stefan Heese. Und das ist immer ein ganz besonderer Moment, wenn mitten in diesem Einkaufstrubel in der City plötzlich ein ruhiger, anderer Ton da ist. Ich mache das ja schon seit Jahren denn mit, immer super, bis in den späten Abend gibt es auch dort auf der Bühne ein Musikprogramm mit Gospel und Pop.
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1: Also es könnte schlechter sein, das Wetter für uns in Hamburg, ne? Sonne und Wolken im Mix bei maximal 20 Grad. Okay, haben wir hier und da auch mal ein paar mehr Wolken als Sonnenstrahlen, aber man nimmt ja, was man kriegen kann. 19 Grad messen wir jetzt bei Ihnen in Eimsbüttel. Richtung Abend kann es dann ein paar Schauer geben, in der Nacht möglicherweise auch dann bei Tiefstwerten um die 15 Grad. Der Sonntag wird dann auch eher wolkig und teilweise regnerisch bei maximal 20 Grad. Blitzer und Staus jetzt direkt aus unserem Verkehrszentrum Roter Baum. Vorsicht bitte auf der A7 Hamburg Richtung Hannover. Zwischen Heimfeld und dem Dreieck Südwest liegen Spanngurte. Dann haben wir auf der A1 Hamburg Richtung Lübeck zwischen Ahrensburg und Bad Oldesloe 6 Kilometer stockenden Verkehr. Bedeutet für Sie eine gute halbe Stunde Verzögerung. Und dann die A7 Flensburg-Hamburg, die ist ja in Richtung Süden zwischen Schnelsen-Nord und Stellingen und in Richtung Norden zwischen Volkspark und Schnelsen-Nord wegen Tunnelwartungsarbeiten bis Montag früh gesperrt. Der Tunnel selber ist aber offen, also der Elbtunnel zumindest. Dadurch gibt es allerdings jetzt in beiden Richtungen Stau vor der Sperrung. Eine Umleitung ist eingerichtet. Dann haben wir jetzt auf der A7 nach Norden zwischen Schnelsen-Nord und Quickborn 3 Kilometer Stau wegen Bergungsarbeiten. Da müssen Sie auch eine halbe Stunde mehr einplanen. Und die A23 Heide-Hamburg, die ist zwischen Eidelstedt und dem Dreieck Nordwest in beiden Richtungen, ebenfalls wegen der besagten Tunnelwartungsarbeiten. Bis Montag ca. 5 Uhr gesperrt. Dadurch gibt es auch aktuell Stau in Richtung Süden. Eine Umleitung ist eingerichtet. Trotzdem müssen Sie natürlich ein bisschen mehr Zeit einplanen. Auf der B433, B432 Swebenweg bis Oldesloer Straße zwischen Merkerweg und A7 Schnelsen Nord gibt es auch stockenden Verkehr durch die Sperrung und die Folge davon. Auf der Kieler Straße ebenso zwischen Eidelstedter Platz und der A7 Stelling in beiden Richtungen stockender Verkehr. Und nochmal wenigstens eine Sperrung aus einem guten Grund. Die Veddeler Brückenstraße ist zwischen Veddeler Damm und Hovestieg wegen des Veddelfests bis Sonntag 12 Uhr in beiden Richtungen gesperrt. Ich wünsche Ihnen auf jeden Fall viel Geduld und natürlich auch gute Fahrt. Unsere Stadtreporter, die sind ja immer für uns überall in der Stadt da, wo was los ist. Und Sie haben es eben auch in den Nachrichten schon gehört. Es gibt eine Demo in der Innenstadt gegen Rechtsradikalismus. Und Anna Rüther, die ist da. Und was da genau los ist, wer da auch zum Beispiel Live-Musik macht, das kann sie uns ja gleich mal erzählen. Mein Name ist Amir Brecht. Wer hier bei NDR 90,3 Musik macht, das kann ich Ihnen jetzt ganz genau sagen. Fleetwood Mac und Everywhere. Schönes Wochenende wünsche ich Ihnen.

0: Szene live bei NDR 90,3. Sie haben es vielleicht eben in den Nachrichten ja auch schon gehört. Eben gerade ist ja am Hamburger Jungfernstieg eine Demo gegen Rechtsextremismus gestartet. Viele Teilnehmerinnen und Teilnehmer werden da heute erwartet. Mittendrin ist unsere Stadtreporterin Anna Rüther. Anna, ist da schon was los?
1: Ja, es ist schon was los. Ich habe mir auf die Zehenspitzen gestellt. Es ist unmöglich für mich zu schätzen. Selbst wenn ich auf ein Absperrgitter klettere, kann ich nicht bis ans Ende der Demonstration gucken. Die Rede war ja von 20.000. Ob es jetzt schon so viele sind, kann ich nicht zählen. Aber wenn ich auf die U-Bahn-Station gucke, den Ausgang da, dann sehe ich da immer noch 100 Menschen mehr rauskommen. Also es sind noch gar nicht alle da. Es werden noch immer mehr und mehr. Insofern ist das mit den 20.000 vielleicht wirklich eine ganz gute Schätzung gewesen.
0: Das ist eine ordentliche Zahl, das ist schon eine Ansage. Klar, es ist eine Demo gegen rechts, das haben wir ja, das wissen wir, das ist bekannt. Aber was ist denn genau jetzt für die Leute heute die Motivation, hier in Hamburg auf die Straße zu gehen?
1: Ja, genau, es ist ja so eine Demo, die einmal im Monat stattfindet. Dieses Mal ist es sehr viel mehr, weil sehr viel mehr aufgerufen wurde. Also die Fridays haben aufgerufen, die Omas gegen rechts, ganz viele Gewerkschaften, Kirchen, das haben ganz viele Bündnisse aufgerufen. Und ich habe genau die Frage, die du gerade anregst, auch mal den Menschen gestellt, die hier unterwegs sind. Was treibt Sie eigentlich an, hierher zu kommen?
2: Ich bin heute hier, weil ich für Demokratie, für Menschlichkeit, für Sicherheit, für Vielfalt einstehen möchte und das nicht akzeptieren kann, dass diese Gesellschaft irgendwie immer konservativer, immer rechter, immer ausgrenzender wird.
3: Der Rechtsruck in Deutschland und diese Scheißwahl in Sachsen-Anhalt.
4: Die Unfassbarkeit in Sachsen-Anhalt, das macht mich einfach fassungslos. Ich weiß, jeder hat seine Meinung, das ist auch gut so, trotzdem macht mich das fassungslos. Und ich finde einfach, man muss ein Zeichen setzen und einfach mehr herkommen.
5: Naja, wir wollen auf jeden Fall gegen den Faschismus demonstrieren und finden es nicht korrekt, wie es hier im Lande gerade abgeht, vor allem die Zustimmung bei der AfD.
2: Das ist beängstigend und dafür muss man irgendwie auf die Straße gehen und zeigen, dass es doch noch ganz viele andere Menschen gibt, die nicht damit gehen.
6: Also es ist keine Wut, sondern einfach Fassungslosigkeit über das, was bei uns gerade passiert. Und da brauche ich einfach mal wieder das Gefühl, dass ich damit nicht ganz alleine bin in der Wahrnehmung der Situation.
1: Ich glaube, Ami, so geht es tatsächlich ganz vielen, dass dieses gemeinschaftliche auf die Straße gehen, gemeinschaftlich für Demokratie einstehen, das sagen wir jedenfalls ganz viel, dass das ist, was sie hierher treibt.
0: Vielen Dank, Anna. Dann dir noch, ja, weiterhin eine interessante und gute Zeit dort auf dieser Demo. Wir hören auf jeden Fall später nochmal, was sich da noch alles tut bei dieser großen Demo gegen rechts in der Hamburger Innenstadt mit auch Live-Musik unter anderem und vor allem, wie wir jetzt gerade gehört haben von Anna Rüther, ganz vielen Menschen, die da teilnehmen. NDR 90,3, wir sind Hamburg, das ist Sam Smith, Stay With Me.

0: Don't go. Bleiben Sie hier, wir haben was Gutes zu erzählen.
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0: Heike Hengster aus Wandsbek-Gartenstadt hat 4 von 5 Hamburg-Fragen bei uns richtig beantwortet im Hamburg-Quiz.
2: 4 richtige, jetzt habe ich 200 Euro.
3: Ja, super, vielen Dank.
0: Und damit hat sie Ihnen aber auch was im Jackpot gelassen, die Heike. 400 Euro sind da drin. Das heißt, am Montag geht es um bis zu 650 Tacken. 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

NDR 90,3, der Verkehr, da muss ich leider einmal reinspringen. Vorsicht bitte in beiden Richtungen auf der A24 Hamburg-Berlin. Zwischen Horn und Jenfeld ist ein Fahrradfahrer unterwegs. Seien Sie da bitte ganz vorsichtig.

14.30 Uhr, Sie hören NDR 90,3 und wir schauen mal schnell aufs Wetter für uns in Hamburg. Ja, also wir haben ja im Prinzip den ganzen Nachmittag einen Sonne-Wolken-Mix, allerdings ändert sich immer mal die Verteilung. Jetzt sind es gerade mehr Wolken, zwischendurch kommt dann nochmal die Sonne wieder ein bisschen durch. Bis zum Abend bleibt es auf jeden Fall zumindest weitgehend trocken bei maximal 21 Grad. 20 messen wir jetzt aktuell bei Ihnen in Fuhlsbüttel. Später sind dann auch nochmal ein paar Schauer möglich, auch in der Nacht dann bei Tiefstwerten um die 15 Grad. Der Sonntag wird dann auch eher wolkig und teilweise auch ein bisschen regnerisch bei maximal 20 Grad. Blitzer und Staus direkt aus unserem Verkehrszentrum Roter Baum. Auf der A1 Hamburg Richtung Lübeck immer noch 6 Kilometer stockender Verkehr zwischen Ahrensburg und Bad Oldesloe. Dauert für Sie da eine halbe Stunde länger. Dann denken Sie dran, die A7 Flensburg-Hamburg, die ist Richtung Süden zwischen Schnelsen-Nord und Stelling und in Richtung Norden zwischen Volkspark und Schnelsen-Nord wegen Tunnelwartungsarbeiten. Bis Montag früh gesperrt. Dadurch gibt es in beiden Richtungen Stau vor der Sperrung. Ich stand da vorhin auch schon. Es ist aber eine Umleitung eingerichtet. Richtung Norden war das da richtig nett am Volksparkstadion vorbei. Habe ich sehr genossen. Aber ein bisschen Geduld muss man haben. A7 Hamburg Richtung Flensburg zwischen Schnelsen-Nord und Quickborn. Jetzt gerade 3 Kilometer Stau wegen Bergungsarbeiten kommen da noch dazu. Da müssen Sie auch ungefähr 20, 30 Minuten mehr einplanen. Dann A21 Bargteheide Richtung Kiel zwischen Tremsbüttel und Lezen. 4 Kilometer stockender Verkehr. Und die A23 Heide Hamburg, die ist zwischen Eidelstedt und dem Dreieck Nordwest in beiden Richtungen auch wegen Tunnelwartungsarbeiten bis Montag ca. 5 Uhr gesperrt. Dadurch Stau in Richtung Süden, eine Umleitung ist auch da eingerichtet. Ansonsten ist der Gänsemarkt zwischen Fehlernstraße und Dammtorstraße wegen einem Kraneinsatz bis morgen 21 Uhr in beiden Richtungen gesperrt. Ich hoffe, Sie kommen gut durch und wünsche Ihnen auf jeden Fall gute Fahrt und viel Geduld da, wo es nötig ist. Wissen Sie, was die teuerste deutsche Fernsehserie ist, die je produziert wurde? Es ist nicht die Lindenstraße. Nee, welches stattdessen das ist? Gar nicht so eine alte Serie, nämlich. Sprechen wir gleich mal drüber. Die finale Staffel ist jetzt in der ARD-Mediathek. Vielleicht ist es was für Sie. Bei unserer Musik, da weiß ich, dass es was für Sie ist. Ne? Die größten Hits aller Zeiten gleich mit Peter Kent und It's a Living Thing. Und davor gibt's nochmal das hier. Moment. Ach, ich glaube, ich weiß, wer das ist. Ich glaube, das ist der Stevie Wonder. 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Ja, das macht man ja gerne. Da geht man natürlich gerne ans Telefon. Da wird hier niemand weggedrückt.

Da, da, da. Stevie Wonder übrigens bald live in Deutschland. Leider nicht in Hamburg, aber zum Beispiel in Hannover ist er am 24. Oktober. Es gibt noch Resttickets. Ich habe mal geguckt, über 300 Euro leider. Und wenn man ganz nach vorne will, muss man sogar 800 hinblättern. Also man muss es schon wollen. Ansonsten, ich meine, wann sieht man Stevie Wonder nochmal, ne? Und hört ihn live. Das wäre ja schon mal eine ganze schöne Ansage. Hier ist Peter Kent bei NDR 90,3.

0: Babylon Berlin ist das. Eine ja, recht neue Serie über eine recht alte Zeit. Es geht da um zwei Ermittler, die im Berlin der späten 1920er Jahre zwischen schillerndem Nachtleben, Armut und organisierter Kriminalität unterwegs sind. Dabei geraten sie in politische Verschwörungen. Sie erleben, wie die Weimarer Republik immer mehr durch die Nazis ins Wanken gerät. Es war übrigens, Babylon Berlin heißt die Serie, die teuerste Serie, die je in Deutschland produziert wurde. Seit 2017 wird sie gedreht und ist in 140 Länder verkauft worden. Jetzt ist die fünfte und letzte Staffel seit dieser Woche bei uns in der ARD Mediathek zu sehen. Und wenn Sie mal genau hingucken, dann sehen Sie, es ist eigentlich nicht nur Babylon Berlin, sondern auch ein bisschen Babylon Hamburg. Denn hier wurde auch gedreht, im Rathaus zum Beispiel. Der Grund ist ganz einfach. In unserem Rathaus ist der Bürgerschaftssaal noch weitgehend original erhalten. Deswegen wurden die Berliner Szenen in Hamburg gedreht. Und die letzte Staffel, die hat's in sich. Es wird richtig hart um die Demokratie gekämpft. Und zwar deswegen.
1: Achtung, Achtung! Generalfeldmarschall Hindenburg hat soeben Adolf Hitler zum Reichskanzler Deutschlands ernannt.
0: Hören Sie mal und schauen Sie vor allem mal rein. 8 spannende Folgen gibt's a 40 Minuten in der letzten Staffel von Babylon Berlin jetzt bei uns in der ARD Mediathek. Und hier bei NDR 90,3 geht's weiter mit den größten Hits aller Zeiten. Na klar, Raymond, Tonight. Schönen Sonnabend.

an der 90,3. Vielleicht waren Sie ja dieses Jahr beim Elbjazz Festival dabei. Das war dieses Jahr auch wieder großartig. Ich habe es leider nur mal so im Video mitverfolgen können, war aber ganz cool. Location war das Werftgelände von Blom und Voss. Und wer ist aufgetreten? Tom Jones. Leider nicht in seiner Setlist. She's a Lady. Deswegen jetzt immerhin hier bei uns bei NDR 90,3. Einmal für Sie der Song.

91,3 ist hier mit einer Meldung aus unserem Verkehrszentrum Roterbaum. Vorsicht bitte in beiden Richtungen auf der A7 Flensburg-Hamburg. Zwischen Hennstedt-Ulzburg und Quickborn sind Personen auf der Fahrbahn. Bitte unbedingt vorsichtig fahren. Ihnen weiterhin gute und sichere Fahrt.

0: Die größten Hits aller Zeiten. Bei NDR 90,3 gleich bei uns Bright Eyes von Art Garfunkel. Vorher gibt's alles, was wichtig ist, mit Nico Stubbe.
1: Guten Tag. 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
1: Tausende demonstrieren in Hamburg gegen Rechtsextremismus. CDU in MV fürchtet um Einzug in den Landtag. FC St. Pauli empfängt den VfL Wolfsburg am Millerntor. Das Wetter Sonne und Wolken bis 21 Grad. Am Jungfernstieg findet heute eine Demonstration gegen Rechtsextremismus statt. Die Kundgebung wird von mehreren Bündnissen unterstützt. Die Veranstalter erwarten 20.000 Teilnehmer. Direkt aus der Innenstadt, Elias Bartel.
3: Der Jungfernstieg ist voll. Durchkommen ist nur noch schwierig möglich. Tausende Hamburgerinnen und Hamburger sind heute Nachmittag in die Innenstadt gekommen, um zu demonstrieren. Auf vielen bunten Schildern stehen Slogans wie "Kein Bock auf Nazis" oder "Keine Franzbrötchen für die AfD". Sprechchöre werden angestimmt, laut wird gerufen, alle zusammen gegen den Faschismus. Mittlerweile haben die ersten Reden und Konzerte auf der Bühne begonnen. Und noch immer kommen mehr Teilnehmer hinzu. Gleich setzt sich der Zug in Bewegung. Die Route ist 2,5 Kilometer lang. Sie führt zuerst an der Hamburger AfD-Geschäftsstelle vorbei, dann rund um die Alster und zurück zum Jungfernstieg. Aufgerufen zu der Demonstration hat das Bündnis Prüf. Sie haben nur eine Forderung. Das Bundesverfassungsgericht soll Parteien überprüfen, die der Verfassungsschutz beobachtet. Als Verdachtsfall oder als gesichert rechtsextrem. Dafür geht das Bündnis jeden Monat auf die Straße. Immer am zweiten Samstag. Heute in Hamburg, zum ersten Mal seit der Landtagswahl in Sachsen-Anhalt.
1: Elias Bartel. Nach dem Anschlagsversuch auf den Flughafen Leipzig-Halle führen die Ermittlungen deutscher Sicherheitsbehörden offenbar direkt zum russischen Militärgeheimdienst. Wie die Welt am Sonntag berichtet, benennen geheime Ermittlungsunterlagen einen mutmaßlichen Mitarbeiter des Geheimdienstes als Logistiker der Operation. Die Erkenntnisse gelten demnach als Grundlage für die Entscheidung der Bundesregierung Moskau für den versuchten Drohnenanschlag verantwortlich zu machen. Kurz vor der Landtagswahl in Mecklenburg-Vorpommern fürchtet die CDU um den Wiedereinzug ins Parlament. Fraktionsvize Marc Reinhardt sagte dem Tagesspiegel, die Sorge vor dem Scheitern an der 5%-Hürde sei vorhanden. Ähnlich äußerte sich Spitzenkandidat Daniel Peters. Aus Schwerin Andrea Gottger.
4: Wir führen mittlerweile einen Existenzkampf, sagte Peters bei Welt TV. Durch die zunehmende Zuspitzung des Wahlkampfes und die anhaltende Kritik an der Bundesregierung befinde sich die CDU in Mecklenburg-Vorpommern in einer ernsten Lage. In einem Interview mit der deutschen Presseagentur erklärte Peters, er versuche den Wählern zu vermitteln, dass es bei der Wahl um Landes- und nicht um Bundespolitik gehe. Peters bestätigte, dass es keine weiteren Wahlkampftermine mit dem Bundeskanzler geben wird. Merz war nur Ende August in Kühlungsborn öffentlich aufgetreten.
1: Die Bundesnetzagentur sieht die Gasversorgung im kommenden Winter nicht in Gefahr. Behördenchef Klaus Müller sagte, es sei schon jetzt etwas mehr Gas in den Speichern, als im gesamten letzten Winterhalbjahr entnommen worden sei. Und in den nächsten Wochen bleibe Zeit für weitere Einspeicherungen. Im Vergleich zu den Vorjahren ist der Füllstand niedrig. Das Vergleichsportal Verivox geht davon aus, dass die Gaspreise für Privatkunden bis zum Jahresende deutlich ansteigen könnten. Es rechnet mit einem Plus von bis zu 20%. Der FC St. Pauli empfängt am Abend den VfL Wolfsburg zum Topspiel der zweiten Fußball-Bundesliga. Für beide Teams ist es das erste Aufeinandertreffen nach dem Abstiegsendspiel im Mai. Jörg Naroska.
5: Vor dem letzten Spieltag der vergangenen Saison hatten St. Pauli und der VfL Wolfsburg noch die Hoffnung, den Klassenerhalt zu schaffen. Am Ende stiegen beide aus der Bundesliga ab. St. Pauli durch eine 1:3 Heimniederlage gegen Wolfsburg. Seitdem gab es in beiden Teams einen großen Umbruch. Beide haben einen neuen Trainer. Für heute erwartet St. Pauli-Coach Marcel Rapp einen heißen Tanz. Beide Teams haben etwas gut zu machen. Wolfsburg schaffte am vergangenen Wochenende nach einer 3:0-Führung gegen Cottbus nur ein 4:4 Unentschieden. St. Pauli wartet noch immer auf den ersten Saisonsieg. Zusätzliche Brisanz bekommt die Partie durch Aussagen von Vereinspräsident Uke Göttlich. Der spricht von Wettbewerbsverzerrung, weil Wolfsburg als Tochterunternehmen des VW-Konzerns von der 50-plus-1-Regel ausgenommen ist, die den Geldzufluss von Investoren beschränkt. Dadurch sei Wolfsburg ein Mitbewerber um den Bundesliga-Aufstieg, mit dem die 17 anderen in der Liga finanziell nicht mithalten können.
1: Anpfiff am Millerntor ist um 20.30 Uhr.
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0: Das Wetter für uns in Hamburg, und das geht jetzt ein paar Tage schon so. Es ist so ein Mix aus Sonne und Wolken, aber immer mit unterschiedlicher Gewichtung. Mal haben die Wolken das Sagen, dann scheint wieder mehr die Sonne. Jetzt zum Beispiel hier wieder ein bisschen mehr Sonnenschein, zumindest so im Westen und im Norden von Hamburg. Und vielleicht ja auch gerade bei Ihnen, maximal 20 Grad, 19 messen wir bei Ihnen in Lohbrügge. Richtung Abend kann es ein paar Schauer geben, in der Nacht möglicherweise auch dann bei Tiefstwerten um die 15 Grad, also eigentlich auch recht mild. Der Sonntag wird dann auch eher wolkig und teilweise regnerisch, zumindest Richtung Nachmittag dann bei maximal 20 Grad. Blitzer und Staus direkt aus unserem Verkehrszentrum Roterbaum. Ja, ist immer noch ein bisschen was los, ne? Die A7 Flensburg-Hamburg ist in Richtung Süden zwischen Schnelsen-Nord und Stellingen und außerdem in Richtung Norden zwischen Volkspark und Schnelsen-Nord wegen Tunnelwartungsarbeiten bis Montag früh gesperrt. Dadurch in beiden Richtungen Stau vor der Sperrung. Eine Umleitung ist eingerichtet. Der Elbtunnel ist auch nicht betroffen. Es ist ja andere Tunnel. A21 Bargteheide Richtung Kiel zwischen Tremsbüttel und Lezen. 5 Kilometer stockender Verkehr, 25 Minuten Wartezeit ungefähr, oder beziehungsweise Verzögerung für Sie, sagen wir es so. Die A23 Heide Hamburg ist zwischen Eidelstedt und Dreieck Nordwest in beiden Richtungen wegen Tunnelwartungsarbeiten bis Montag ca. 5 Uhr gesperrt. Dadurch auch Stau in Richtung Süden. Auch hier ist eine Umleitung eingerichtet. Und auf der Kieler Straße zwischen Eidelstedter Platz und der A7 Stellingen ist in beiden Richtungen stockender Verkehr. Können Sie sich jetzt auch ausmalen, dass das genau mit dieser Sperrung auf der A7 zusammenhängt. Ich wünsche Ihnen auf jeden Fall gute und sichere Fahrt und möglichst Geduld, wenn Sie sie brauchen. Nico Stober hat es gerade in den Nachrichten schon erzählt. Der FC St. Pauli, der spielt heute Abend gegen den VfL Wolfsburg. Wir machen nochmal einen kleinen Ausblick auf das Heimspiel. Denn für St. Pauli ist die Zweitligasaison jetzt auch nicht total super gestartet. 3 Punkte aus 4 Spielen, na klar geht es besser. Aber wir wollen mal schauen, wie fit sind sie, wer ist alles da, wer nicht. Vorher gibt es Art Garfunkel mit Bright Eyes und hier sind die Stranglers. Always the Sun bei NDR 90,3. Ich bin Armin Brecht, moin Hamburg und schönen Sonnabend, Nachmittag. We'll be right back.

0: Sender 90,3 Bright Eyes am Sonnabend. Wir haben so ein Mikro rumgefummelt. Ich wollte sagen, der HSV, der ist ja jetzt auch nicht gerade brillant in die neue Bundesliga-Saison gestartet, aber auch beim FC St. Pauli läuft es nicht so toll. Da tun mir die Fans auf jeden Fall wirklich leid. Seit 6,5 Monaten wartet das Team und damit auch die Fans nämlich auf den ersten Pflichtspielsieg, also jetzt saisonübergreifend. Heute Abend kommt der VfL Wolfsburg ans Millerntor. Jürgen Nowoska, klappt es dann mit dem ersten Sieg seit, gucken wir nochmal ganz kurz, Februar.
1: Die Sehnsucht nach einem Erfolgserlebnis ist jedenfalls enorm groß bei St. Pauli. Mittelfeldspieler Conor Metcalf sagt zwar, dass er gar nicht so genau weiß, wie lange der letzte Sieg schon her ist, aber er spürt es.
2: Can't wait to celebrate with the fans again. It's been too long. I miss at the end of the game chanting and jumping around with them. You know, we're all dying to get that feeling back.
1: Er kann es gar nicht erwarten, endlich wieder mit den Fans einen Sieg zu feiern, nach dem Spiel wieder gemeinsam im Stadion zu singen und zu hüpfen. Das ist einfach viel zu lange her, sagt Metcalf. Und damit auch der es jetzt ganz genau weiß, es sind tatsächlich schon 196 Tage seit dem letzten St. Pauli-Sieg.
0: Jetzt gilt Wolfsburg ja als der große Favorit, auch als Favorit auf den Aufstieg in die Bundesliga. Die haben ja auch ordentlich aufgerüstet, eine Menge gute Spieler geholt. Das letzte Nordduell am Millerntor haben die Wölfe im Mai mit 3:1 gewonnen. St. Pauli war damit abgestiegen. Wie groß ist die Chance, dass es heute Abend eine Revanche gibt?
1: Einfach wird's für St. Pauli gegen Wolfsburg nicht, das ist allen klar, aber der VfL hat zuletzt ein bisschen gewackelt. Zu Hause gab's gegen Aufsteiger Cottbus nur ein 4:4 Unentschieden, obwohl Wolfsburg schon mit 3:0 geführt hatte. Für St. Pauli spricht, dass die Leistungen in den vergangenen Wochen oft besser waren als die Ergebnisse und Trainer Marcel Rapp setzt außerdem auf die besondere Flutlichtatmosphäre am Millerntor.
3: Jetzt spielen wir auf den Abend, wird dunkel sein. Also auf den Faktor können wir schon setzen und dann liegt es an uns. Aber ich glaube, auf das Stadion können wir uns verlassen.
1: Wir waren schon oft dicht dran. Jetzt wollen wir endlich den ersten Sieg holen, sagt Rapp. Damit Fans und Spieler im Stadion nach der Partie endlich wieder gemeinsam singen und hüpfen können.
0: Das würde ich allen Fans und auch den Spielern auf jeden Fall gönnen. Vielleicht klappt es ja, Sie hören es auf jeden Fall heute Abend hier bei uns. Anpfiff am Millerntor ist um 20:30 Uhr und NDR 90,3 ist natürlich live im Stadion dabei.

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Jetzt aber schnell mal aufs Wetter gucken für uns in Hamburg. Und es sieht eigentlich ganz gut aus. Na klar, wir haben einige Wolken, aber die Sonne, die lässt sich immer wieder mal blicken. Das Ganze geht eigentlich den ganzen Nachmittag hin und her. Bei maximal 21 Grad 20 messen wir aktuell bei Ihnen in hoher Luft. Richtung Abend kann es ein paar Schauer geben, möglicherweise auch schon den ein oder anderen vorher. In der Nacht auf jeden Fall auch, dann bei Tiefstwerten um die 15 Grad. Der Sonntag, der wird dann auch eher bewölkt. Teilweise kann es da auch mal Schauer geben, bei maximal 20 Grad dann. Blitzer und Staus direkt aus unserem Verkehrszentrum Roter Baum. Ja, die A7 Flensburg-Hamburg, die ist noch bis Montag früh. Richtung Süden zwischen Schnelsen-Nord und Stellingen sowie in Richtung Norden zwischen Volkspark und Schnelsen-Nord wegen Tunnelwartungsarbeiten da in dem Tunnel da. In dem Schnelsen-Tunnel sozusagen gesperrt, nicht der Elbtunnel wohlgemerkt. Dadurch stockt es in Richtung Norden ab Waltershof und in Richtung Süden ab Quickborn. Eine Umleitung ist eingerichtet, Sie müssen aber auf jeden Fall ein bisschen mehr Zeit einplanen, eine halbe Stunde mindestens. Auch betroffen ist die A23. Heide-Hamburg zwischen Eidelstedt und Dreieck Nordwest in beiden Richtungen. Wie gesagt, wegen der Tunnelwartungsarbeiten auch bis Montag früh. Dadurch Stau in Richtung Süden. Auch da ist aber eine Umleitung eingerichtet. Außerdem stockt es auch in der Folge auf der B433, B432, Swebenweg bis Oldesloher Straße zwischen Merkerweg und A7 Schnelsen Nord und auf der Kieler Straße zwischen Eidelstedter Platz und A7 Stelling in beiden Richtungen. Ich wünsche Ihnen auf jeden Fall gute und sichere Fahrt und ab Montag früh ist der Spuk ja auch schon wieder vorbei. Ich hoffe, Sie haben ein schönes Wochenende. Wie gesagt, das Wetter ist ja auch gar nicht so schlecht. Man kann rausgehen. Vielleicht nimmt man für alle Fälle noch einen Schirm mit oder auch mal eine etwas dickere Jacke, wenn der Wind mal ein bisschen weht. Aber wer heute Morgen vielleicht auch einfach drinnen bleiben und gemütlich Podcast hören will oder wer das vielleicht, wie ich zum Beispiel, gerne auch mal beim Autofahren macht, für den habe ich was. Im NDR-Podcast Viel Hamburg ist ein ganz spannender Gast gewesen. Ein Musiker, der eigentlich Busfahrer werden wollte. Das ist ja für viele auch ein Traumjob. Deswegen kann ich es verstehen, ne? Auf dem Bock durch die Stadt zu dengeln. Wir gucken und hören gleich mal, wer die Person ist und was die noch so zu erzählen hat und vor allen Dingen, wo Sie diesen schönen Podcast hören können. Mein Name ist Amir Brecht. Ich wünsche Ihnen einen schönen Sonnabend.

Die Village People, YMCA, ist eine Riesentruppe, aber ein ganzes Orchester auch nicht. Aber ich kenne jemanden, der dirigiert ein Orchester, komponiert Filmmusik und der bringt vor allem Techno und Klassik zusammen, finde ich sehr spannend. Und zwar jemand hier aus Hamburg, Emanuel Meschwinski, unser Kollege Daniel Kaiser von NDR 90,3. Der hat mit ihm für den NDR-Podcast Viel Hamburg gesprochen. Emanuel kommt aus einer Musikerfamilie, die auch seit vielen Generationen schon aktiv ist. Und trotzdem wollte er als Kind lieber Busfahrer werden. Das finde ich richtig witzig. Neben seiner Tätigkeit als Dirigent vom Jewish Channel.

0: Weil sonst so unter Zeitdruck kreativ sein ist schwierig. Das habe ich schon häufig erlebt.
1: Ja, aber spannende Persönlichkeit. Wenn Sie mögen, hören Sie doch gerne mal rein in die Geschichte von Emanuel Meschwinski in unserem Podcast Viel Hamburg, jetzt in der NDR Hamburg App und hier bei NDR 90,3. Macht Nelly Furtado weiter. All good.

0: Turn the Flame von den Bengals bei NDR 90,3. Harriet von Waldenfels ist jetzt bei mir im Studio vom Hamburg Journal. Moin.
1: Hallo, moin.
0: Wir haben gerade schon gesprochen, den Song zu singen, hast du gesagt, es wäre eine größere Herausforderung.
1: Ich glaube schon. Also ich wollte es jetzt nicht versuchen, sagen wir mal so.
0: Deswegen haben wir es auch gelassen. Lass uns lieber über das Hamburg Journal sprechen, heute Abend 19:30 Uhr, natürlich im NDR Fernsehen. Und du moderierst, Harriet. Und du hast mir schon angedeutet, ihr habt zwei richtig coole Themen, zum Beispiel einen Hamburger Busfahrer, der Bürgermeister in der Elfenbeinküste ist?
1: Genau, und zwar, wir haben eine ganz schöne Rubrik bei uns, die heißt Mensch Hamburg, und da stellen wir besondere Hamburgerinnen und Hamburger vor. Und du weißt ja, dass wir gerade in Langhorn unser NDR Pop-Up-Studio hatten.
0: Richtig.
1: Und wer dort war, hat ja vielleicht einen besonderen Busfahrer auf dem Weg dorthin getroffen. Zwar ein Busfahrer, der nicht nur sehr beliebt ist, sondern auch eine besondere Geschichte hat. Du hast es gerade angeteased. Er ist Bürgermeister ganz nebenbei in seinem Heimatdorf in der Elfenbeinküste.
0: Und dann pendelt er hin und her. Und
1: ja, ab und zu, genau.
0: Das ist ja, also zwei Jobs, die unterschiedlicher wahrscheinlich nicht sein könnten. Und das andere Thema hat dann mit Sport zu tun, ist das richtig? Muddy Angel Run?
1: Genau, wir blicken auf die Horner Rennbahn, wo 12.000 Menschen sich daran erfreuen, sich 5 Kilometer durch Matsch und Erde und Schlamm durch Hindernisse zu wühlen. Der Muddy Angel Run. Aber das Gute oder das Beste daran ist, die Erlöse gehen einem guten Zweck zugute, dem Kampf gegen Brustkrebs.
0: Das ist ja richtig toll. Das ist ja dann eine Win-Win-Situation. Und die Bilder habe ich, glaube ich, auch von sowas schon mal gesehen. Das ist ja auch wirklich ein großer Spaß. Da kann man das machen, was wir als Kinder schon gemacht haben. Ne? Einfach mal richtig
1: mal
0: schön im Matsch rumhüpfen und das für einen guten Zweck. Ganz, ganz toll. Ich wünsche dir eine ganz tolle Sendung und Ihnen viel Spaß beim Zuschauen. Heute 19.30 Uhr das Hamburg-Journal im NDR Fernsehen mit Harriet von Waldenfels. Bei NDR 90,3 geht's weiter mit Scott McKenzie.

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2: Gleich bei uns die Doobie Brothers. Listen to the music. Machen wir auch gerne. Jetzt hören wir aber erstmal ihm zu. Nico Stubbe mit allem, was wichtig ist.
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3: Tausende demonstrieren in Hamburg gegen Rechtsextremismus. Drohnenermittlungen in Leipzig führen zum russischen Geheimdienst. Christliche Gemeinden feiern heute die Nacht der Kirchen. Das Wetter, Sonne und Wolken bis 21 Grad. In der Innenstadt läuft weiterhin eine Großdemonstration gegen Rechtsextremismus. Die Kundgebung der Initiative Prüf wird von mehreren Bündnissen unterstützt. Die Veranstalter sprechen von 25.000 Teilnehmern. Die Polizei hat noch keine Zahl vorgelegt. Direkt aus der Innenstadt Elias Bartel.
4: Tausende Hamburgerinnen und Hamburger sind heute in die Innenstadt gekommen, um zu demonstrieren. Auf vielen bunten, selbstgemalten Schildern stehen Slogans wie »Kein Bock auf Nazis« oder »Keine Franzbrötchen für die AfD«. Sprechchöre werden angestimmt, laut wird gerufen, alle zusammen gegen den Faschismus. Auf der Bühne finden Reden und Konzerte statt. Das Highlight des Programms ist der Sänger Axel Bosse mit dem Hamburger Kneipenchor. Nach dem Bühnenprogramm geht es 2,5 Kilometer durch die Innenstadt, einmal um die Alster und zurück zum Jungfernstieg. Dort findet dann noch eine Abschlusskundgebung statt. Aufgerufen zu der Demonstration hat das Bündnis Prüf. Es hat nur eine Forderung. Das Bundesverfassungsgericht soll Parteien überprüfen, die der Verfassungsschutz beobachtet, als Verdachtsfall oder als gesichert rechtsextrem. Dafür geht das Bündnis jeden Monat auf die Straße, immer am zweiten Samstag.
3: Elias Bartel. In Großbritannien hat die rechtspopulistische Partei Reform UK offenbar eine Rekordspende in zweistelliger Millionenhöhe erhalten, die umgerechnet rund 42 Millionen Euro von einem Kryptowährungsunternehmer wären die größte jemals geleistete Einzelspende an eine politische Partei in Großbritannien. Reform UK ist bereits mehrfach durch mutmaßliche Spendenskandale in die Schlagzeilen geraten. Gegen Parteichef Nigel Farage läuft eine parlamentarische Untersuchung, nachdem er 2024 ein Geldgeschenk in Höhe von fast 6 Millionen Euro nicht angegeben hatte. Die Ermittlungen zum versuchten Drohnenanschlag auf dem Flughafen Leipzig-Halle führen womöglich direkt zum russischen Militärgeheimdienst. Laut Welt am Sonntag benennen geheime Ermittlungsunterlagen einen mutmaßlichen Mitarbeiter des Geheimdienstes als Logistiker der Operation. Christoph Titz.
5: Bei dem Verdächtigen handelt es sich um eine Person aus Russland, berichtet die Zeitung unter Berufung auf die Ermittler. Er habe die Vorbereitung organisiert. Der Mann soll über die Türkei nach Berlin gereist und später vom Hauptstadtflughafen BER nach Serbien geflogen sein. Der Mann hält sich demnach inzwischen wieder in Russland auf. Am Abend des 4. August war auf dem Flughafen Leipzig-Halle eine mit Sprengstoff beladene Drohne nahe einer ukrainischen Antonov-Transportmaschine entdeckt und entschärft worden. Auch über den mutmaßlichen Drohnenpiloten berichtet die Welt am Sonntag. Von ihm seien DNA-Spuren an einer Antenne gefunden worden, mit der die Sprengstoffdrohne gelenkt worden sei. Der Mann steht unter anderem wegen eines Sprengstoffanschlags in Polen dort auf der Fahndungsliste.
3: Nach einem Drohnenangriff auf eine für den Weltölhandel wichtige Pipeline in Saudi-Arabien hat der Irak unterdessen bestätigt, dass das Ganze von irakischem Gebiet ausging. Wer genau vor 2 Tagen angegriffen hat, ist aber noch unklar. Die irakische Regierung hat deshalb Untersuchungen angekündigt. Saudi-Arabien hat den Betrieb der Ölpipeline durchs Land vorübergehend eingestellt. Die Ost-West-Pipeline wurde in den 1980er Jahren gebaut. Sie half Saudi-Arabien bislang beim Ölexport den blockierten Seeweg durch die Straße von Hormuz zu umgehen. Gospel, Pop und Heavy Metal bei der Nacht der Kirchen zeigen sich heute Abend wieder Gemeinden in der ganzen Stadt von einer besonderen Seite, wie es heißt. Auf dem Programm stehen über 300 Veranstaltungen in mehr als 70 christlichen Kirchen. Daniel Kaiser.
6: Genau, und die haben sich da richtig viel überlegt. In den 4 Landen zum Beispiel, in Altengamme eine Schlagernacht und in Kirchwerder ist ein Zauberer am Start. Wundern gibt es immer wieder, ist das Thema in diesem Jahr. In der Christuskirche in Eidelstedt findet dazu ein lockerer Gottesdienst statt und danach gibt's eine Aftershow-Party mit Disco unter dem Titel Bässe gibt es immer wieder. Los geht's offiziell um 19 Uhr auf der Hauptbühne in der Mönckebergstraße, unter anderem mit Bischöfin Kirsten Fehrs und dem katholischen Erzbischof Stefan Heese. Und das ist immer ein ganz besonderer Moment, wenn mitten in diesem Einkaufstrubel in der City plötzlich ein ruhiger, anderer Ton da ist. Ich mache das ja schon seit Jahren denn mit. Immer super, bis in den späten Abend gibt es auch dort auf der Bühne ein Musikprogramm mit Gospel und Pop.
3: Daniel Kaiser, weitere Nachrichten aus unserer Stadt jederzeit in Ihrer NDR Hamburg App.
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2: Das Wetter für uns in Hamburg, und es ist wirklich so, man sollte sich darüber nicht beklagen. Ja, es ist doch deutlich wolkiger hin und wieder, aber die Sonne guckt immer wieder mal durch. Wir haben bis zu 21 Grad, die haben wir jetzt aber auch schon bei Ihnen in Roter Baum geknackt. Also Tagestop-Temperatur, Katsching, abgehakt bis zum Abend. Bleibt es auch trocken, dann gibt es ein paar Schauer, möglicherweise auch noch in der Nacht bei Tiefstwerten um die 14 Grad. Der Sonntag wird auch eher wolkig und teilweise regnerisch, dann morgen mit bis zu 20 Grad. Blitzer und Staus direkt aus unserem Verkehrszentrum Roter Baum. Gleich mal Vorsicht bitte geboten. Auf der A7 Hamburg Richtung Flensburg in der Ausfahrt zur Raststätte Holmont Ost steht im Moment ein defektes Fahrzeug. Und wir bleiben auch nochmal bei der A7, denn da ist ja heute sozusagen unser Hauptknotenpunkt oder unser Hauptknackpunkt, wollte ich sagen. Die A7 Flensburg-Hamburg ist nämlich noch bis Montag früh Richtung Süden zwischen Schnelsen-Nord und Stellingen sowie in Richtung Norden zwischen Volkspark und Schnelsen-Nord wegen Tunnelwartungsarbeiten gesperrt. Dadurch stockt es in Richtung Norden ab Waltershof und in Richtung Süden ab Quickborn. Eine Umleitung ist eingerichtet, genauso auf der A23 Heide Hamburg zwischen Eidelstedt und dem Dreieck Nordwest. Da ist nämlich auch in beiden Richtungen wegen der Tunnelarbeiten eine Sperrung, dadurch auch Stau in Richtung Süden. Auch hier wird umgeleitet. In der Stadt stockt es durch diese Sperrung natürlich auch ein bisschen auf der B433, B432 Swebenweg bis Oldesloher Straße zwischen Merkerweg und A7 Schnellsen Nord. Außerdem auf der Kieler Straße zwischen Eidelstedter Platz und der A7 Stelling in beiden Richtungen. Und von der Demo gegen rechts in der Innenstadt haben Sie gehört, und wegen der muss natürlich auch im Bereich der City mit Verkehrsbehinderung gerechnet werden. Ich wünsche Ihnen auf jeden Fall gute und sichere Fahrt an Ihrem Sonnabendnachmittag. Die Doobie Brothers habe ich Ihnen versprochen mit Listen to the Music. Die gibt's gleich, zuerst aber hier Kenny Rogers, Islands in the Stream. Und dann sprechen wir mal darüber, was Sie morgen in Hamburg Interessantes unternehmen können. Hat mit unseren Denkmälern zu tun. Ich bin Amir Brecht. Schönen Nachmittag.

Listen to the music. Ja, das mache ich auch privat sehr gerne. Die Doobie Brothers bei NDR 90,3. Aber ich bin auch interessiert an unserer Stadt. Und da ist dieses Wochenende ideal für. Die Geschichte kann man nämlich mal ganz anders entdecken. Auf dem Wasser, unter der Erde, in Windmühlen oder alten Industrieanlagen. Dieses Wochenende ist nämlich Tag des offenen Denkmals. Mehr als 6500 Denkmaltüren öffnen zum Beispiel in ganz Deutschland morgen. Für Sie, Ihre Freunde, für die ganze Familie, für jeden, der Lust hat. Und natürlich auch bei uns in Hamburg. Können Sie besondere Orte besichtigen, wo man sonst auch nicht alles so ohne weiteres sich angucken kann. Zum Beispiel die Hans-Henny-Jahn-Orgel in der Heinrich-Herz-Schule oder den Eiskeller in Altona. Da schicken wir morgen Mittag übrigens unseren Stadtreporter auch mal hin, den Carsten Seekund. Was Sie sonst alles entdecken und erkunden können, sehen Sie aber auch jetzt schon mal unter ndr.de. Lohnt sich auf jeden Fall da mal reinzuklicken. Und währenddessen, was macht man? Vielleicht Radio hören. Die Common Linnets, Calm After the Storm. Wunderschönes Tal. Bei NDR 90,3.

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Der hat Power einfach. Cold as Ice von Foreigner. Und der hier ist auch einfach nur schön. Crying in the Rain bei NDR 90,3 von AHA. Und danach schauen wir mal und hören mal, was es beim Sport Neues gibt mit Janine Le Grand.

0: Crying in the Rain bei NDR 90,3 und bei uns geht's nachher weiter mit Billy Swan und Don Henley. Jetzt ist es aber erstmal Zeit für den Sport und diese Infos hat Janine Legrand für uns.
1: Schönen guten Tag.
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1: Ja, und wir starten mit Fußball. Dritter Spieltag in der Fußball-Bundesliga. Das sind die Halbzeitergebnisse. Dortmund führt gegen Paderborn mit 1:0. Hoffenheim, Stuttgart auch 1:0. Freiburg, Gladbach 2:0. Leverkusen führt in Augsburg 1:0. Und Frankfurt in Mainz mit 2:0. Der HSV, der ist morgen erst dran im Volksparkstadion gegen RB Leipzig. In der zweiten Fußball-Bundesliga empfängt der FC St. Pauli heute Abend Wolfsburg. Das Team von Trainer Marcel Rapp brennt auf den ersten Sieg in dieser Saison.
3: Ich glaube, das ist hinlänglich bekannt, dass Wolfsburg in Anführungszeichen das Maß aller Dinge ist. Was uns erwartet, ist eine Mannschaft mit sehr, sehr guten Einzelspielern. Eine Mannschaft, die gute Ergebnisse erzielt hat und trotzdem spielen wir daheim und brennen darauf, den ersten Dreier in der Saison zu holen. Wir waren jetzt öfters mal nah dran, aber jetzt soll es gelingen.
1: Ja, und ob es gelingt, das hören wir ab 20.30 Uhr. Der FC St. Pauli gegen Wolfsburg, wir berichten live. Außerdem haben heute gespielt Bochum gegen Fürth 1:1. Magdeburg gewinnt gegen Kaiserslautern mit 3:0. Und Eintracht Braunschweig, Dynamo Dresden 2:2. Das Spiel in Braunschweig, das wurde von einem medizinischen Notfall kurz vor Anpfiff der Partie überschattet. Trotz sofort eingeleiteter Maßnahmen ist der betroffene Eintracht-Fan leider auf dem Weg ins Krankenhaus verstorben. Das schreibt die Eintracht auf ihrer Homepage. Ein Blick auf die Tabelle der zweiten Fußball-Bundesliga. An der Spitze Nürnberg vor Hertha BSC Berlin und Magdeburg. Wolfsburg auf Rang 5, der FC St. Pauli auf Rang 17, dem vorletzten Platz, hinter Dynamo Dresden und vor Schlusslicht Kiel. In der Frauenfußball-Bundesliga haben die HSV-Frauen ihren ersten Sieg in dieser Saison verpasst. Gegen Werder Bremen hat das Team von Trainer Rodolfo Cardoso 0:1 verloren. Trotzdem sah Cardoso eine Entwicklung bei seinem Team.
4: Das tut weh, ne? So ein Spiel zu verlieren. Wir versuchen weiterarbeiten. Ich glaube, wir haben heute in diesem Spiel einen Schritt gemacht. Und so muss einfach weitermachen.
1: Ja, und weitermachen kann der HSV dann am nächsten Sonntag im Volksparkstadion gegen Nürnberg. Die haben heute in Leipzig verloren, 1:2. Außerdem hat heute noch Köln gegen Union Berlin gespielt, 3:0. Bereits zum dritten Mal in diesem Jahr steht Tennisstar Alexander Zverev in einem Grand-Slam-Finale. Im Halbfinale der US Open besiegt er den Russen Khachanov in 3 Sätzen. Sein Finalgegner morgen ist der US-Amerikaner Ben Shelton.
0: Und das war der Sportplatz bei NDR 90,3. Jetzt schauen wir aufs Wetter. Und ja, bei Sonne und Wolken im Mix 21 Grad bei Ihnen in Bilwerda. Da kann eigentlich nicht mehr viel schief gehen. Denn erst Richtung Abend kann es mal ein paar einzelne Schauer geben. Auch in der Nacht dann bei Tiefstwerten um die 15 Grad. Der Sonntag wird dann auch eher wolkig und teilweise regnerisch bei maximal 20 Grad. Blitzer und Staus direkt aus unserem Verkehrszentrum Roter Baum. Ja, die A7 Flensburg-Hamburg, die ist noch bis Montag früh Richtung Süden zwischen Schnelsen-Nord und Stelling sowie in Richtung Norden zwischen Volkspark und Schnelsen-Nord wegen Tunnelwartungsarbeiten gesperrt. Dadurch stockt es in Richtung Norden ab Waltershof und in Richtung Süden ab Quickborn. Eine Umleitung ist aber eingerichtet. Aber davon ist übrigens auch betroffen die A23 Heide-Hamburg. Zwischen Eidelstedt und dem Dreieck Nordwest in beiden Richtungen übrigens, nur damit es keine Missverständnisse gibt, es geht um den Tunnel Schnelsen, wo gearbeitet wird und nicht den Elbtunnel. Da kommen Sie durch, wenn Sie da, wie gesagt, ein bisschen Geduld brauchen. In der Stadt kommt es durch die Demo gegen rechts auch zu ein paar Verkehrsbehinderungen und die Veddeler Brückenstraße ist zwischen Veddeler Damm und Hovesteeg wegen des Veddelfests bis morgen 12 Uhr noch in beiden Richtungen gesperrt. Ich wünsche Ihnen auf jeden Fall, egal wo Sie unterwegs sind, gute Fahrt heute am Sonnabendnachmittag. Und ich habe gerade irgendwie Hunger und ich dachte so, bei dem tollen Wetter, also es ist ja recht stabil, würde ich vielleicht, wenn ich jetzt nicht im Studio stehen würde, glaube ich, am Grill stehen. Ne? Machen Sie ja vielleicht gerade. Ich bin Amir Brecht, liefere Ihnen jetzt keine Nackensteaks, aber die größten Hits aller Zeiten. Billy Swan, I Can Help gibt's gleich und das ist Don Henley, The Boys of Summer. 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

0: MDR 90,3 mit einer Meldung aus dem Verkehr. Vorsicht bitte in beiden Richtungen auf der A7 Hannover-Flensburg. Zwischen Waltershof und dem Elbtunnel sind Personen auf der Fahrbahn. Seien Sie da bitte unbedingt vorsichtig.
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3: Das hätte mich sehr gewundert, wenn da Diego Maradona gestanden hätte. Bruno Mars haben wir jetzt Just the Way You Are bei NDR 90,3.

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Das ist schon interessant. Es gibt so Songs, die zünden beim ersten Mal nicht. The Sound of Silence, der kam schon 63 raus und fand eigentlich wenig Beachtung. Dann gab es einen Produzenten, Tom Wilson, der 2 Jahre später dann nochmal ein bisschen dran rumgeschraubt hat und nochmal ein paar Drums runtergepackt hat. Und auf einmal wurde es ein Nummer 1 Hit. The Sound of Silence, Simon & Garfunkel bei NDR 90,3.

0: Da haben wir beide nicht so ganz auf die Uhr geguckt. Die größten Hits aller Zeiten, Bayern der 90,3 mit einem schönen 80er gleich. Kim Wilde bei uns, You Keep Me Hanging On. Jetzt erstmal alles Aktuelle mit Nico Stubbe.
1: Guten Tag. Es ist 17 Uhr.
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1: Tausende demonstrieren in Hamburg gegen Rechtsextremismus. BRICS-Staaten beraten in Neu-Delhi über globale Krisen. FC St. Pauli empfängt den VfL Wolfsburg am Millerntor. Das Wetter, viele Wolken, teils leichter Regen bis 21 Grad. In der Innenstadt läuft weiterhin eine Großdemonstration gegen Rechtsextremismus. Dazu aufgerufen hatten mehrere Bündnisse. Direkt aus der Innenstadt, Elias Bartel.
3: Der Demonstrationszug ist jetzt unterwegs. Er führt durch die Innenstadt einmal um die Binnenalster. Laut Veranstalter sind rund 25.000 Menschen dabei. Damit sind es mehr, als die Bündnisse vorher erwartet hatten. Die Polizei gibt noch keine eigenen Zahlen zu Teilnehmern heraus. Viele tragen selbstgemalte Schilder mit sich und rufen laute Sprechchöre wie "Alle zusammen gegen den Faschismus" oder "Hoch die internationale Solidarität". Zurück am Jungfernstieg soll es noch eine Abschlusskundgebung geben. Aufgerufen zu der Demonstration haben mehrere Bündnisse, unter anderem das Bündnis Prüf. Sie wollen, dass das Bundesverfassungsgericht alle Parteien überprüft, die der Verfassungsschutz beobachtet, als Verdachtsfall oder als gesichert rechtsextrem.
1: Nach dem Anschlagsversuch auf den Flughafen Leipzig-Halle führen die Ermittlungen deutscher Sicherheitsbehörden offenbar direkt zum russischen Militärgeheimdienst. Wie die Welt am Sonntag berichtet, benennen geheime Ermittlungsunterlagen einen mutmaßlichen Mitarbeiter des Geheimdienstes als Logistiker der Operation. Die Erkenntnisse gelten demnach als Grundlage für die Entscheidung der Bundesregierung, Moskau für den versuchten Drohnenanschlag verantwortlich zu machen. Der globale Süden müsse stärker in der neuen Weltordnung berücksichtigt werden. Das fordern die BRICS-Staaten, darunter Brasilien, Indien, Russland und China in einer gemeinsamen Erklärung. An diesem Wochenende kommen sie zu ihrem jährlichen Gipfeltreffen zusammen. Aus Neu-Delhi, Lena Bodewein.
4: In einer gemeinsamen Erklärung haben die BRICS-Staaten ihre große Besorgnis über die Krise im Nahen Osten zum Ausdruck gebracht. Sie haben für einen multilateralen Ansatz plädiert, der nationale Standpunkte respektiere. Sowohl Iran als Kriegspartei im Konflikt am Golf als auch Saudi-Arabien, das als US-Verbündeter gilt, sind Mitglieder im BRICS-Forum. Daher war der Weg zu einer gemeinsamen Erklärung schwierig. Außerdem fordert BRICS eine Reform des UN-Sicherheitsrates. Indiens Ministerpräsident Modi als Gastgeber des Gipfels drängt in seiner Rede darauf, dass die Staaten des globalen Südens eine gleichberechtigte Rolle im Regelwerk der Weltordnung einnehmen. China und Russland, die schon jeweils einen ständigen Sitz im UN-Sicherheitsrat haben, wollen vor allem Indien und Brasilien in ihren Reformforderungen unterstützen.
1: Die Bundesnetzagentur sieht die Gasversorgung im kommenden Winter nicht in Gefahr. Behördenchef Klaus Müller sagte, es sei schon jetzt etwas mehr Gas in den Speichern als im gesamten letzten Winterhalbjahr entnommen worden sei. Und in den nächsten Wochen bleibe Zeit für weitere Einspeicherungen. Im Vergleich zu den Vorjahren ist der Füllstand niedrig. Das Vergleichsportal Verivox geht davon aus, dass die Gaspreise für Privatkunden bis zum Jahresende deutlich ansteigen könnten. Es rechnet mit einem Plus von bis zu 20%. Der FC St. Pauli empfängt am Abend den VfL Wolfsburg zum Topspiel der zweiten Fußball-Bundesliga. Für beide Teams ist es das erste Aufeinandertreffen nach dem Abstiegsendspiel im Mai. Jürg Naroska.
5: Vor dem letzten Spieltag der vergangenen Saison hatten St. Pauli und der VfL Wolfsburg noch die Hoffnung, den Klassenerhalt zu schaffen. Am Ende stiegen beide aus der Bundesliga ab. St. Pauli durch eine 1:3 Heimniederlage gegen Wolfsburg. Seitdem gab es in beiden Teams einen großen Umbruch. Beide haben einen neuen Trainer. Für heute erwartet St. Pauli-Coach Marcel Rapp einen heißen Tanz. Beide Teams haben etwas gut zu machen. Wolfsburg schaffte am vergangenen Wochenende nach einer 3:0-Führung gegen Cottbus nur ein 4:4 Unentschieden. St. Pauli wartet noch immer auf den ersten Saisonsieg. Zusätzliche Brisanz bekommt die Partie durch Aussagen von Vereinspräsident Uke Göttlich. Der spricht von Wettbewerbsverzerrung, weil Wolfsburg als Tochterunternehmen des VW-Konzerns von der 50-plus-1-Regel ausgenommen ist, die den Geldzufluss von Investoren beschränkt. Dadurch sei Wolfsburg ein Mitbewerber um den Bundesliga-Aufstieg, mit dem die 17 anderen in der Liga finanziell nicht mithalten können.
1: Anpfiff am Millerntor ist um 20.30 Uhr. 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
0: Immer noch recht stabil das Wetter für uns in Hamburg. Sonne und Wolken im Mix, jetzt wieder mal so ein bisschen Hängepartie bei den Wolken. Aber es gibt noch keine Schauer bei aktuell 21 Grad, die wir bei Ihnen in Eimsbüttel messen. Bis zum Abend bleibt es erstmal trocken. In der Nacht kann es dann aber auch spätestens dann mal ein paar kleinere Schauer geben, bei Tiefstwerten um die 15 Grad. Der Sonntag, der wird dann eher relativ deutlich wolkig und auch teilweise regnerisch. Allerdings nur teilweise bei bis zu 20 Grad. Blitz und Staus direkt aus unserem Verkehrszentrum Roter Baum. Immer noch, ja, dauert ja auch noch bis Montag früh, aber ich sage es natürlich alle halbe Stunde dazu. Die A7 Flensburg-Hamburg gesperrt Richtung Süden zwischen Schnelsen-Nord und Stelling und Richtung Norden zwischen Volkspark und Schnelsen-Nord. Tunnelwartungsarbeiten im Tunnel Schnelsen. Dadurch stockt es Richtung Norden ab Waltershof und Richtung Süden ab Quickborn. Eine Umleitung ist eingerichtet. Auf dem Hinweg Richtung Süden bin ich die auch schon gefahren zur Arbeit. Da kommt man am Volksparkstadion vorbei. Das fand ich ganz schön. Da ist ja heute und morgen nichts, aber war trotzdem nett, mal dran vorbeizufahren. Auch betroffen übrigens die A23 Heide-Hamburg zwischen Eidelstedt und Dreieck Nordwest in beiden Richtungen. Dadurch Stau in Richtung Süden. Eine Umleitung ist natürlich auch hier eingerichtet. In der Stadt stockt es durch die Sperrungen auf den Umleitungen der A7. Zum Beispiel auf der B432 Swebenweg bis Oldesloher Straße zwischen Merkerweg und A7 Schnelsen-Nord oder auf der Kieler Straße auch immer wieder mal Eidelstedter Platz und A7 Stelling in beiden Richtungen. Ich hoffe, Sie kommen gut durch und haben ein bisschen Geduld mitgebracht. So lange dauert es in der Regel zum Glück auch nicht. Den Sonnabend mit den größten Hits aller Zeiten. Wir haben alles dabei, könnte man sagen. Was zum Finger aufs Lenkrad tippen oder auch mal richtig laut mitsingen. Davon haben wir sogar gleich zwei für Sie. Super Trooper von ABBA und vorher Kim Wilde, You Keep Me Hanging On. Ich finde, da kann man richtig gut mit abgehen. Ne? Wenn jetzt vielleicht man auch allein im Auto ist, da fühle ich mich immer eigentlich am sichersten, dass ich mal richtig losscheppern kann. Wenn dann einer an mir vorbeifährt und komisch guckt, dann denke ich mir, mein Gott, du warst auch mal jung. Amir Brecht hier bei NDR 90,3. Moin.

0: Pelle 90,3 hier mit Super Trooper von ABBA. Heute zeigen die Hamburger Kirchen ja mal wieder, dass sie mehr können als Gottesdienst und so weiter. Bei der Nacht der Kirchen, da machen wieder mehr als 70 christliche Gemeinden in der ganzen Stadt mit. Mit Gospel, mit Pop, sogar mit Heavy Metal. Daniel Kaiser aus unserer Kulturredaktion, der kennt das ganze Programm. Was sind denn deine Tipps?
1: Einfach mal treiben lassen. Es ist so viel los. Die Kreuzkirche in Barmbek zum Beispiel wird zur Kabarettkirche. Die Heilandskirche auf der Uhlenhorst zur Heavy Metal-Kirche, da wird's laut. In der Hauptkirche St. Nikolai am Klosterstern, da gibt es eine Reise durch den Weltraum mit spacigen Orgelklängen und Sternenprojektionen aus dem Planetarium. In der schwedischen Kirche am Hafen, da gibt es Eurovision-Hits zum Mitsingen. Es gibt Fledermausführungen auf dem Nienstädtener Friedhof, so nach dem Motto, treffen Sie Batman. Und Alsterfahrten mit der Barkasse und einer Andacht. Richtig, die Post abgeht wieder im afrikanischen Zentrum in Borgfelde in der Erlöserkirche am Berliner Tor, also Gospel in XXL. Das Beste, der Eintritt ist überall frei, also Kirche auch mal anders und heute ist die Chance, das zu erleben.
0: Und das Besondere ist ja, dass nicht nur die großen Kirchen in der Innenstadt mitmachen, sondern wirklich in der ganzen Stadt, ne?
1: Genau, und die haben sich da richtig viel überlegt. In den vier Landen zum Beispiel, in Altengamme eine Schlagernacht und in Kirchwerder ist ein Zauberer am Start. Wundern gibt es immer wieder, ist das Thema in diesem Jahr. In der Christuskirche in Eidelstedt findet dazu ein lockerer Gottesdienst statt und danach gibt es eine Aftershow-Party mit Disco unter dem Titel Bässe gibt es immer wieder. Los geht's offiziell um 19 Uhr auf der Hauptbühne in der Mönckebergstraße, unter anderem mit Bischöfin Kirsten Fehrs und dem katholischen Erzbischof Stefan Heese. Und das ist immer ein ganz besonderer Moment, wenn mitten in diesem Einkaufstrubel in der City plötzlich ein ruhiger, anderer Ton da ist. Ich mache das ja schon seit Jahren denn mit, immer super, bis in den späten Abend gibt es auch dort auf der Bühne ein Musikprogramm mit Gospel und Pop.
0: Hört sich doch gut an. Also die 23. Nacht der Kirchen, heute in Hamburg. Alle Veranstaltungen finden Sie auch online, zum Beispiel unter ndr.de. Und hier geht's weiter mit Foods Garden, Lemon Tree. Und im Studio bei den Aufnahmen ist leider ein Glas kaputt gegangen.

0: Eine ganz große Nummer in der Popgeschichte. Rod Stewart in der 90,3. Und wer schon mal auf einer Bühne stand oder vielleicht auch einfach mal vor vielen Leuten sprechen musste, der weiß, Lampenfieber gehört zum Auftritt einfach dazu. Auch ein Johannes Oerding wird übrigens mal nervös. Heute Abend spielt er in der Barclays Arena. Das ist natürlich schon mal eine ziemliche Ansage in so einer riesigen Location. Er spielt aber nicht wie sonst mit seiner Band, sondern er bringt die NDR Big Band mit. Und da wurde diese Woche fleißig geprobt bei uns an der Roten Baumchaussee im NDR-Studio. Und das hört sich schon alles ziemlich cool an.
1: Es passiert genau das, was ich mir vorgestellt habe. Wir kriegen hier so eine neue Energie dazu mit der NDR Big Band. Das ist, ja, das habe ich so selber auch noch nicht erlebt. Man muss sich vorstellen, wir haben angefangen und dann sehr vorsichtig, okay, wie wird das, bis erstmal alle Zahnräder wirklich ineinander gingen. Hat es jetzt ein paar Stunden gedauert und so langsam, okay, jetzt weiß jeder, was zu tun ist. Und dann merkt man, wie wirklich die Musik dann auch, ja, sich ihren Raum nimmt und man anfängt, weniger nachzudenken. Und das ist ganz schön. Und wenn man diesen Zustand erreicht, ist es eigentlich das Beste für so ein Konzert.
0: Eine goldene Nacht heißt dieser besondere Konzertabend. Johannes Oerding singt Songs vom Album Hotel, aber auch bekannte Hits von anderen Künstlern mit dem ganz großen Big Band besteckt. Und Johannes hat auch gesagt, er hat richtig Respekt. Das hat er uns gestern bei der Probe verraten. Und er freut sich auf jeden Fall ganz, ganz doll.
1: Ja, mittlerweile ist es natürlich, glaube ich, 1,5 Jahre in Planung. Jetzt merkt man, dass es knistert. Und es passiert genau das, was ich mir vorgestellt habe. Wir kriegen hier so eine neue Energie dazu mit der NDR Big Band. Das ist, ja, das habe ich so selber auch noch nicht erlebt.
0: Johannes Oerding und die NDR Big Band heute Abend 20 Uhr in der Barclays Arena. Karten gibt es übrigens noch im Vorverkauf. Und zum Vorfreuen aufs Konzert jetzt bei NDR 90,3 sein Song Wenn du durchhängst.

Heute Abend mit der NDR Big Band ist er live in der Barclays Arena. Johannes Oerding war das. Wir schauen gleich nochmal auf die größten Hits aller Zeiten. Ich glaube, wir haben ein paar gute Sachen für Sie, Susi Quattro und Mark Almond. Jetzt ist es aber gleich 17:30 und da schauen wir natürlich mal schnell auf das Wetter für uns in Hamburg. Es sieht immer noch recht stabil aus. Es zieht hier und da dann mal schon wieder ein bisschen mehr zu. Das heißt, die Wolken, die werden immer mal wieder mehr und mal weniger. Jetzt zum Abend hin leider tendenziell eher mehr. Aber immerhin noch 20 Grad bei Ihnen in Altona. Und es ist auch meistens trocken. Erst jetzt so Richtung Abend kann es dann auch vielleicht öfter mal einen kleinen Schauer geben. Ebenfalls in der Nacht. Dann bei Tiefstwerten um die 15 Grad. Und der Sonntag, ja, der wird morgen dann auch eher bewölkt. Teilweise auch regnerisch, aber nicht die ganze Zeit. Bei maximal 20 Grad. Blitzer und Staus direkt aus unserem Verkehrszentrum Roter Baum. Und da hat sich die Lage eigentlich kaum verändert. Die A7 Flensburg-Hamburg ist noch bis Montag früh Richtung Süden zwischen Schnelsen-Nord und Stelling und in Richtung Norden zwischen Volkspark und Schnelsen-Nord wegen Tunnelwartungsarbeiten im Tunnel Schnelsen gesperrt. Dadurch stockt es in Richtung Norden ab Waltershof und in Richtung Süden ab Quickborn. Natürlich ist eine Umleitung eingerichtet, dauert natürlich dann aber auch ein bisschen länger für Sie. Auch betroffen ist die A23 Heide-Hamburg zwischen Eidelstedt und dem Dreieck Nordwest in beiden Richtungen. Übrigens, nur keine Missverständnisse aufkommen. Beim Elbtunnel ist soweit alles gut. Sie kommen durch, aber auch da staut sich's natürlich schon öfter mal, wenn Sie jetzt aus Süden kommen zum Beispiel. In der Stadt kommt es durch eine Demo gegen rechts immer noch zu ein paar Verkehrsbehinderungen. Und die Veddeler Brückenstraße ist zwischen Veddeler Damm und Hovestieg wegen des Veddelfests bis morgen 12 Uhr noch in beiden Richtungen gesperrt. Ansonsten kommen Sie gut durch und ich wünsche Ihnen eine gute Fahrt dabei. Mir Brecht ist hier und jetzt haben wir ja vor einer guten Stunde schon mal über das Thema Sport gesprochen. Das wollen wir gleich aber noch mal ein bisschen intensiver machen, denn Deutschlands Basketballerinnen, die spielen zurzeit im Halbfinale der Heimweltmeisterschaft gegen Frankreich. Janine Legrand kommt gleich noch mal rein und dann hören wir mal, wie die Lage ist. Drücken natürlich sowieso alle Daumen. Hier ist NDR 90,3. Wir sind Hamburg. Moin.

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1: Gleich bei uns Eros Ramazzotti, Vorkonell Foko. Jetzt schauen wir nochmal auf den Sport um 17.38 Uhr mit Janine Legrand.
2: Schönen guten Tag.
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2: Ja, und wir starten mit Basketball, denn Deutschlands Basketballerinnen, die spielen zurzeit im Halbfinale der Heimweltmeisterschaft gegen Frankreich, hatten ja im Viertelfinale souverän Europameister Belgien geschlagen. Jetzt soll das Finalticket gelöst werden. Aus Berlin, Armin Lehmann.
4: Ballbesitz für Deutschland und die Halle ist wieder da. Das war kein guter Start in die zweite Halbzeit für das deutsche Team. 0:9, ein 9-Punkte-Lauf für die Französinnen, die sich da erstmal abgesetzt hatten und mit 16 Punkten vorne lagen. Aber jetzt sind es eben wieder nur noch 9. Das deutsche Team hat sich wieder rangekämpft. Sie knabbern immer wieder dran, dass sie selber mal in Führung gehen. Das ist ihnen dann so im ersten Viertel einmal gelungen. Aber ansonsten natürlich die Favoritinnen aus Frankreich mit einem sehr starken Spiel. Super gute Verteidigung. Die deutsche Mannschaft hat oft nicht gut genug auf den Ball aufgepasst. Viele leichte Ballverluste. Aber sie sind trotzdem noch drin. Jetzt Fiebig mit dem Wurf. Der wird geblockt. Aber Gülich holt in sich nochmal den Rebound. Und deshalb weiter Ballbesitz für Deutschland. Es bleibt spannend hier in Berlin. Aktuell 45:54.
2: Im zweiten Halbfinale treffen Spanien und die USA aufeinander. Tip-off ist um 20 Uhr. Und das Finale, das findet dann morgen statt. In der Fußball-Bundesliga spielt der HSV morgen zu Hause im Volksparkstadion gegen RB Leipzig. Nach dem holprigen Start stehen die Hamburger zurzeit mit 0 Punkten auf dem letzten Tabellenplatz. Trotzdem macht sich HSV-Trainer Merlin Polzin keine Gedanken um seinen neuen Vertrag.
5: Da muss ich keiner Sorgen machen um mich, um meine Gedanken oder um irgendwelche anderen Sachen, sondern wir haben die letzten Jahre hier was aufgebaut. Kathleen hat sich völlig berechtigt dann auch nochmal einen Eindruck verschafft, was ich völlig nachvollziehen kann und dann haben wir sehr gute Gespräche geführt und deshalb keine Sorge, keine Panik.
2: Polzins Vertrag, der läuft Ende dieser Saison aus. Das sind die Ergebnisse von heute. Dortmund gewinnt gegen Paderborn mit 3:0. Hoffenheim gewinnt gegen Stuttgart mit 2:1. Gladbach setzt seinen Horrorstart in der Fußball-Bundesliga fort und verliert 0:5 in Freiburg. Augsburg gegen Leverkusen 2:2 und Frankfurt gewinnt in Mainz mit 3:1. Gelungen war der Pokalauftakt der Basketballer von den Hamburg Towers. 90:81 hieß es am Ende gegen Rostock. Towers-Trainer Benka Baloschki war am Ende mehr als zufrieden.
6: Absolut, ja, also intensiv bis in die letzte Sekunde. Hat mega Spaß gemacht hier vor unseren Heimfans. Beide Mannschaften haben auf extrem hohem Niveau gespielt, so früh in der Saison, muss man sagen. Und am Ende haben wir die Big Plays gemacht. Das ist wie ein Schwergewichtskampf. Du musst dann die Wirkungstreffer halt landen. Und das haben wir geschafft und Rostock nicht. Und deswegen haben wir am Ende gewonnen.
2: Die Hamburger, die haben damit erst zum zweiten Mal überhaupt die erste Pokalrunde überstanden und nach dem Katastrophenstart in der vergangenen Saison gleich für positive Stimmung gesorgt. Die können Sie mitnehmen in die Bundesliga. Die startet für die Towers kommenden Sonnabend in Bonn. Im Pokal geht es im Oktober weiter im Achtelfinale in der Inselpark Arena gegen Bayern München.
1: Vielen Dank, Janine. Das war der Sportplatz Hamburg. Hier geht's weiter bei NDR 90,3 mit Eros Ramazzotti.

Ganz relaxed. Boy George, Everything I Own bei NDR 90,3. Und das war auch schon die Nachmittagssendung. Hier geht's ab 18 Uhr weiter mit den NDR 1 Songs unseres Lebens, heute aus Hannover. Aber wir haben später ab 20 Uhr noch ein sportliches Highlight für Sie, nämlich den NDR 90,3 Sportplatz mit Nikolai Zech am Mikrofon. Der schaltet regelmäßig ans Millerntor rüber zum Heimspiel des FC St. Pauli gegen den VfL Wolfsburg. Unser Reporter im Stadion ist Jörg Naroska. Ich sag meinen Namen einfach auch nochmal. Amir Brecht ist hier. Danke fürs Einschalten und fürs Dranbleiben. Mit Creedence Clearwater Revival geht's hier erstmal weiter bei NDR 90,3. Proud Mary, die größten Hits aller Zeiten.

0: The Sign, Ace of Base, die größten Hits aller Zeiten bei NDR 90,3. Hier geht's gleich weiter mit den NDR 1 Songs unseres Lebens. Vorher nochmal alles, was wichtig ist mit Nico Stubbe.
1: Guten Abend. Es ist 18 Uhr.
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1: 17-Jähriger steht nach Schüssen auf Linienbus unter Tatverdacht. Tausende demonstrieren in Hamburg gegen Rechtsextremismus. Christliche Gemeinden feiern heute Nacht der Kirchen. Das Wetter, viele Wolken, leichter Regen bis 20 Grad. Vor dem S-Bahnhof Neugraben ist gestern Abend auf einen Linienbus geschossen worden. Die Mordkommission und die Staatsanwaltschaft haben die Ermittlungen aufgenommen. Unter Tatverdacht steht nun ein 17-Jähriger. Annette von Koverden.
3: Laut Polizei soll es gestern Abend zu einem Streit zwischen drei männlichen Jugendlichen und einer 16-Jährigen gekommen sein. Die junge Frau suchte darauf Schutz in einem Bus der Linie 251. Kurz vor dem Anfahren des Busses hörten mehrere Zeugen Schussgeräusche und die Scheiben des Busses wurden stark beschädigt. Verletzt wurde niemand. Neben dem Fahrer und der 16-Jährigen waren zwei weitere Fahrgäste im Bus. Der Busfahrer fuhr zum S-Bahnhof Neuwiedental. Beim Eintreffen der Einsatzkräfte waren die drei Jugendlichen bereits geflohen. Laut Polizei soll es sich um einen 17-, einen 15- und einen 14-Jährigen handeln. Die Wohnungen der Verdächtigen wurden am Morgen durchsucht. Im Keller des 17-Jährigen fanden die Polizistinnen und Polizisten eine Schusswaffe, die sich im weiteren Verlauf als Luftdruckwaffe herausstellte, inklusive Munition. Gegen ihn wird nun wegen des Verdachts der versuchten gefährlichen Körperverletzung ermittelt.
1: Ein Zeichen setzen, knapp eine Woche nach der Landtagswahl in Sachsen-Anhalt. In der Innenstadt haben sich heute Tausende zu einer Großdemonstration gegen Rechtsextremismus versammelt. Elias Bartel.
4: Am Jungfernstieg läuft jetzt die Abschlusskundgebung. Auf der Bühne stehen die letzten Rednerinnen und Redner. Zuvor war der Zug einmal durch die Innenstadt um die Binnenalster gezogen, an der AfD-Geschäftsstelle vorbei. Unterwegs waren immer wieder laute Sprechchöre zu hören. Alle zusammen gegen den Faschismus, riefen viele Menschen. Die Veranstalter sprechen von rund 25.000 Teilnehmerinnen und Teilnehmern. Diese Zahl bezieht sich auf die gesamte Veranstaltung. Hier bei der Abschlusskundgebung sind es deutlich weniger. Viele waren schon nach der Auftaktkundgebung gegangen. Andere haben den Demozug unterwegs verlassen. Eine Zahl der Demonstrationsteilnehmer der Polizei gibt es bisher aber noch nicht. Aufgerufen zu der Demonstration hatten mehrere Bündnisse. Sie wollen, dass das Bundesverfassungsgericht Parteien überprüft, die der Verfassungsschutz beobachtet, als Verdachtsfall oder als gesichert rechtsextrem.
1: Der Sommer geht zu Ende und die kalte Jahreszeit naht, aber die Gasspeicher sind nicht so voll wie in den letzten Jahren um diese Zeit. Darüber gab es zuletzt immer wieder Diskussionen. Heute hat sich die Bundesnetzagentur geäußert. Eva Huber.
5: Bei der Gasversorgung sieht der Chef der Bundesnetzagentur Klaus Müller Deutschland gut gewappnet für den kommenden Winter. Die Speicher sind zu rund 55% gefüllt. Das ist zwar deutlich niedriger als in den vergangenen Jahren um diese Zeit, aber schon jetzt ist etwas mehr Gas in den Speichern, als im ganzen letzten Winterhalbjahr daraus entnommen wurde, sagte Müller der deutschen Presseagentur. Die Gasspeicher könnten also schon jetzt für den Winter reichen. Außerdem setzt die Bundesregierung neben Gasspeicher auf Pipeline-Gas aus Norwegen und auf Flüssigerdgas über die LNG-Terminals. In den vergangenen Tagen hatte unter anderem der Verband der Gasspeicherbetreiber vor historisch niedrigen Füllständen gewarnt und Erleichterungen und Anreize gefordert, um das Einspeichern von Gas attraktiver zu machen.
1: Bei der Kommunalwahl in Niedersachsen sind morgen 6,3 Millionen Menschen aufgerufen, ihre Bürgermeister, Landräte und Kommunalvertretungen zu bestimmen. Ein Jahr vor der nächsten Landtagswahl sollen die Ergebnisse auch Einblicke in die Stimmung in dem von Rot-Grün regierten Land geben. Mit dem vorläufigen Ergebnis wird Montag früh gerechnet.
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6: Ein paar letzte Sonnenstrahlen kann es noch geben heute Abend bei uns im Norden. Vereinzelt sind Schauer möglich, meist bleibt es aber trocken. Bis zu 17 Grad in Süderbrarup, 18 in Stade, 19 auf St. Pauli. Der Sonntag, der hat dann morgen ja meist viele Wolken für Sie. Regen ist möglich, zum Teil Gewitter, aber auch ein bisschen Sonne bei Temperaturen so zwischen 16 und 21 Grad. Und damit zum Verkehrsservice. A21 Kiel Richtung Bagdeheide zwischen Schwissel und Bad Oldesloe Nord. 2 Kilometer Stau, 20 Minuten dauert es länger. Die Altener Straße Richtung A2 Lehrte. Zwischen Lehrte und der A2 Lehrte nach einem Unfall gesperrt. Hasefeld, die Markstraße zwischen Kreisverkehr Friedrich-Hut-Straße und Kreisverkehr Buxtehuder-Straße gesperrt in beiden Richtungen. Dann gucken wir nach Hamburg. Auf der Kieler Straße zwischen Eidelstädter Platz und der A7 Stellingen in beiden Richtungen stockender Verkehr. Der Gänsemarkt zwischen Fehlernstraße und Dammtorstraße wegen eines Kraneinsatzes bis morgen Abend 21 Uhr gesperrt in beiden Richtungen. Und nochmal kurz nach Hamburg. Die Hannoversche Straße bis Hannoversche Brücke zwischen der B73 und Sebestraße wegen Bauarbeiten gesperrt.
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6: Der Norden verbringt diesen Samstagabend gemeinsam Niedersachsen, Hamburg und Schleswig-Holstein bei NDR 1 Niedersachsen, NDR 90,3 und NDR 1 Welle Nord. Schön, dass Sie dabei sind und ich wünsche uns allen ein bisschen Frieden. Freedom von Wham. Damit starten wir nämlich jetzt in diesen Samstagabend. Ich bin Sören Ulrichs. Moin.
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0: 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Aber nicht nur die haben wir heute für Sie. Wir sind live für Sie in den Stadien und in den Hallen. Erste Fußball-Bundesliga, nachher Bremen in Köln. Außerdem Liga 2 mit dem Nordduell St. Pauli gegen Wolfsburg. Noch ein Nordduell, Kiel gegen Hannover in der ersten Handball-Bundesliga. Und jetzt sind wir live beim Basketball. WM-Halbfinale, Deutschland gegen Frankreich ist jetzt gerade vorbeigegangen. Armin Lehmann, das Erreichen des Halbfinales ist ja schon ein Riesenerfolg. Aber dabei ist es auch geblieben, ne?
1: Ja, also am Ende waren die Französinnen, die eine wirklich bärenstarke Leistung abgeliefert haben, eine Nummer zu groß für ein tapfer kämpfendes deutsches Team, das lange Zeit immer in Reichweite war und noch die Hoffnung haben konnte, das Ding vielleicht drehen zu können. Dann in der Schlussphase wurde es relativ deutlich mit 86 zu 64. Die Französinnen haben vor allem herausragend verteidigt und daher unter anderem, es waren auch ein paar leichte Ballverluste da, aber daher kamen dann eben diese 24 Turnovers, wie man im Basketball sagt, also Ballverluste für das deutsche Team. Und das darfst du dir auf dem Niveau dann am Ende nicht erlauben. Aber dennoch, die Köpfe sind oben, die Spielerinnen lächeln. Sie wissen, sie haben eine große, sensationelle Weltmeisterschaft gespielt, haben dieses Halbfinale erreicht, was niemand so wirklich ernsthaft für möglich gehalten hatte. Auch bei all den Dingen, die vorher passiert sind mit verletzten Spielerinnen, die ausfielen oder noch angeschlagen hier hingekommen sind. Dann bis ins Halbfinale zu kommen, war großartig. Jetzt geht es morgen im Spiel um Platz 3 um eine Medaille. Spanien oder die USA werden dann der Gegner sein. Und wenn sie nochmal alles zusammenreißen und nochmal die Arena sie so toll unterstützt mit den 13.000 Zuschauern, dann ist eine Medaille in diesem Spiel auf jeden Fall drin.
0: Also nochmal Daumen drücken, Basketball, Handball, Fußball. Sie merken, wir verpassen nichts hier bei uns bei den NDR 1 Songs unseres Lebens.

Ich werde nie wieder ein solches Mädchen finden wie dich, singen Starship da. Aber wer ist eigentlich diese Sarah? Das ist die damalige Ehefrau von Sänger Mickey. Ein bisschen Herzschmerz also. Und passend dazu, ein Herz kann man nicht reparieren. Von Udo Lindenberg gemeinsam mit den Humpe-Schwestern Inga und Annette. Da hat sich die NDR1 Musikredaktion doch was bei gedacht, ne? Bei diesem roten Faden hier am Samstagabend.

0: Der Titelsong zum Album von David Bowie, Young Americans. Und das erste, das so durchgängig nach Soul und Funk geklungen hat, ne?
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0: Wolkenlücken, die sind möglich heute Abend und in der Nacht, aber auch ein paar Schauer. Aktuell um die 19 Grad in Glinde, 17 in Schleswig und um die 19 Grad in Oldenburg, also im niedersächsischen Oldenburg. Morgen am Sonntag auch Wolken, ein bisschen Sonne, vereinzelt Regen oder Gewitter bei maximal 21 Grad. Der NDR 1 Verkehrsservice, Vorsicht weiterhin auf der Autobahn 28 Oldenburg Richtung Bremen. Zwischen dem Kreuz Oldenburg-Ost und Hatten liegen Fahrzeugteile. A21 Kiel Richtung Wagterheide zwischen Schüssel und Bad Oldesloe Nord. 2 Kilometer Stau, 20 Minuten dauert es länger als sonst. Die Altener Straße Richtung A2 Lehrte ist zwischen Lehrte und der A2 Lehrte nach einem Unfall gesperrt. Hasefeld, die Markstraße zwischen Kreisverkehr Friedrich-Huth-Straße und Kreisverkehr Buxtehuder-Straße in beiden Richtungen gesperrt. Dann nach Hamburg die Uwe-Seeler-Allee zwischen Schnakenburg-Allee und Hellgrundweg gesperrt in beiden Richtungen. Kieler Straße in Hamburg zwischen Eidelstädter Platz und der A7 Stellingen in beiden Richtungen stockender Verkehr. Der Gänsemarkt ist zwischen Fehlernstraße und Dammtorstraße auch in beiden Richtungen gesperrt, bis morgen Abend 21 Uhr wahrscheinlich noch. Und Hannoversche Straße in Hamburg bis Hannoversche Brücke zwischen der B73 und Sewestraße wegen Bauarbeiten gesperrt.
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0: In dieser halben Stunde sind wir dann auch live für Sie in der ersten Fußball-Bundesliga. Werder Bremen ist in Köln gefragt. Jetzt aber erstmal Easy Lover von Phil Collins und Philipp Bailey. Und ich bin Sören Ulrichs. Moin.
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ursprünglich für die Schwester gedacht von Daryl Hall, die auch eine Musikkarriere starten wollte. Hall hat dann ein Demo aufgenommen, das hat der Manager der Band gefunden, ja, und schon war der Hit geboren für Hall & Oates, Kiss on My List. Und jetzt Rocket Man von Elton John, so hieß ja auch der Film über ihn, ne, aus dem Jahr 2019. Ein absoluter Tipp von uns, von den NDR1 Songs unseres Lebens.

0: muss man das sagen. Werder Bremen ist noch gar nicht drin nach einer Viertelstunde hier in diesem Topspiel. 0-1 steht es aus Sicht des SV Werder. Jetzt gerade erstmals eine etwas längere Ballbesitzphase bei Werder Bremen auf Höhe der Mittellinie mit Pieper, der einen katastrophalen Fehlpass spielte vor dem ersten Kölner Tor in die Füße des Kölner Skiri. Der legte rechts raus, halb rechts zu Lindenmeiner, und der mit einem Flachschuss im Strafraum besorgte die Kölner Führung, die eigentlich auch schon 3 Minuten früher hätte fallen können. Da gab es nämlich schon Handelfmeter für den FC, nachdem Recher den Ball an den ausgestreckten Arm bekam. Dalinga trat an, aber Haien im Bremer Kasten konnte parieren. Geholfen hat Stand jetzt trotzdem nichts. 0-1 der Rückstand des SV Werder nach einer Viertelstunde hier in Köln.
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Earth, Wind and Fire und das gerade, das war und ist ein beliebtes Sammlerstück, Let's Groove, denn die Single, die ist damals in verschiedenen Ausführungen erschienen, weltweit, unter anderem mit einem Instrumental als B-Seite. Die NDR1-Songs unseres Lebens, gerade mit Earth, Wind and Fire und Let's Groove. So, und jetzt habe ich ein echtes Nordlicht für Sie, Jennifer Rush. Ja, denn sie hat ja mal in Flensburg und auch in Rendsburg gewohnt. Destiny gibt's gleich für Sie. Aber noch schnell zur ersten Fußball-Bundesliga. Werder Bremen beim 1. FC Köln. So um die 22 Minuten sind jetzt gespielt und es steht weiterhin 1:0 für Köln. Nur muss man sagen, denn die Kölner, die hatten ja zuvor auch einen Elfmeter verschossen. Also Bremen gegen Köln 0:1. So und jetzt, wie versprochen, Jennifer Rush mit Destiny bei den NDR 1 Songs unseres Lebens für ihren Samstagabend.

0: Auch die Handball-Bundesliga haben wir heute Abend übrigens live für Sie im Blick. In der kommenden Stunde der THW Kiel empfängt die TSV Hannover-Burgdorf. Und bei Köln gegen Bremen in der ersten Fußball-Bundesliga steht es weiterhin 1:0 für Köln.
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2: Um 19 Uhr mit Martin Seiler. Nach dem Wahlergebnis in Sachsen-Anhalt sind heute Menschen in 35 deutschen Städten gegen Rechtsextremismus auf die Straße gegangen. Auch in Norddeutschland gibt es Demonstrationen, unter anderem in Hamburg, Hannover, Schwerin und Rostock. Aus der NDR-Nachrichtenredaktion Nina Schön.
3: Tausende Menschen sind in die Hamburger Innenstadt gekommen. Zu der Demonstration hatte das Bündnis Prüf aufgerufen. Es fordert die Überprüfung von Parteien, die der Verfassungsschutz als gesichert rechtsextrem einstuft oder als Verdachtsfall beobachtet. In der Innenstadt von Hannover haben sich heute fast 3000 Menschen zur Demo gegen Rechtsextremismus versammelt. Deutlich mehr als erwartet. In Mecklenburg-Vorpommern hat das landesweite Bündnis Zusammen bewegen eine Woche vor der Landtagswahl in Rostock zur Demo für Demokratie und Zusammenhalt aufgerufen. Unter dem Motto 37% Blau sind nicht 100% MV.
2: Die Ermittlungen zum versuchten Drohnenanschlag auf dem Flughafen Leipzig führen womöglich direkt zum russischen Militärgeheimdienst GRU. Nach Informationen der Welt am Sonntag wird in geheimen Unterlagen ein Russe, der dem Geheimdienst zugerechnet wird, als Logistiker der Operation genannt. Bei einem zweiten Tatverdächtigen handele es sich um einen Mann aus Belarus. Die konkreten Hinweise auf beide hatten offenbar auch die Bundesregierung veranlasst, Russland für den versuchten Drohnenanschlag verantwortlich zu machen. Die Bundesnetzagentur ist Bedenken entgegengetreten, dass Deutschlands Gasspeicher in diesem Winter nicht ausreichen könnten für die Gasversorgung. Zurzeit seien etwas mehr als 136 Terawattstunden Gas eingespeichert, sagte der Präsident der Behörde Müller. Das sei mehr als im gesamten letzten Winter aus den Speichern entnommen wurde. Und in den nächsten Wochen bleibe noch Zeit für weitere Einspeicherungen. Der SC Freiburg ist neuer Tabellenführer der Fußball-Bundesliga. Die Mannschaft hat am Nachmittag mit 5:0 gegen Mönchengladbach gewonnen. Aus der NDR-Sportredaktion Marcel Stober.
4: Während die Freiburger den dritten Sieg im dritten Spiel holten, lief bei den Gästen gar nichts zusammen. Gladbachs Kapitän Tim Kleindienst sah Anfang der zweiten Hälfte die gelb-rote Karte. Seine Mannschaft ist nach 3 Niederlagen nun Tabellenletzter. Dank der hohen Gladbacher Niederlage klettert der ebenfalls noch punktlose Hamburger SV ohne zu spielen auf Rang 17. Dortmund gelang beim 3:0 gegen Paderborn ebenfalls der dritte Sieg. Augsburg verpasste diesen mit dem 2:2 gegen Leverkusen. Das Rhein-Main-Duell entschied Frankfurt mit 3:1 in Mainz für sich. Hoffenheim schlug Stuttgart 2:1.
2: Das waren die Nachrichten.
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0: Noch bleibt es meist trocken bei uns im Norden. In der Nacht zieht dann aber Regen auf. Aktuell um die 17 Grad in Husum, 18 in Greziel und auch in der Hamburger Hafen City 18 Grad. Am Sonntag, also morgen logischerweise, geht es dann weiter mit Wolken. Ein paar Wolkenlücken, auch Regenschauer und Gewitter sind möglich. Dann morgen bei Temperaturen so zwischen 16 und 21 Grad. Und vom Wetter auf die Straßen. Hasefeld, die Markstraße, ist zwischen Kreisverkehr Friedrich-Hut-Straße und Kreisverkehr Buxtehuder-Straße in beiden Richtungen gesperrt, noch bis Montag ca. 17 Uhr. Dann nach Hamburg, Uwe-Seele-Allee ist zwischen Schnakenburg-Allee und Hellgrundweg in beiden Richtungen bis Mitternacht noch gesperrt. Auf der Kieler Straße zwischen Eidelstädter Platz und der A7 Stellingen in beiden Richtungen aktuell stockender Verkehr. In Hamburg der Gänsemarkt zwischen Fehlernstraße und Dammtorstraße in beiden Richtungen gesperrt bis morgen Abend 21 Uhr wahrscheinlich noch. Und die Hannoversche Straße in Hamburg bis Hannoversche Brücke zwischen der B73 und Seevetal wegen Bauarbeiten gesperrt.
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0: Mit Sören Ulrichs und was ein Auftakt in diese Stunde. White Wedding von Billy Idol und wir schalten auch gleich wieder live in die Fußball-Bundesliga. Aktueller Zwischenstand zwischen Köln und Bremen 1:0 für Köln. Und wir sind in der Handball-Bundesliga. Der THW Kiel empfängt die TSV Hannover-Burgdorf. Sie sind also sportlich unterwegs heute Abend mit uns.
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0: kleiner Ausflug für Sie in die USA mit Steely Dan und gleich geht's nach Dänemark mit den Nice Little Penguins. Die NDR1 Songs unseres Lebens, voll mit der ersten Fußball-Bundesliga, Werder Bremen zu Gast in Köln. Philipp Hofmeister, 1:0 für Köln, aber das hätte auch schon dicker kommen können für die Bremer.
1: Ja, in Summe muss ich sagen, gefällt mir der SV Werder Bremen heute Abend hier in Köln einfach nicht, weil sie zu wenig zwingend sind. Es ist zu wenig Torgefahr vorhanden bei den Bremern, jetzt gerade mal nach einem ruhenden Ball. Das ist ja dann ein gern genommenes Mittel in solchen Spielen, wenn es fußballerisch nicht so richtig läuft. Da hat sich Marco Friedl, der Werder-Kapitän, mal reingeworfen in einen Eckball von der linken Seite, bekam aber nicht wirklich Druck hinter die Kugel und deswegen kullerte der dann eher Richtung Eckfahne. Symptomatisch beim Stand von 0:1. Werder läuft seit der 11. Minute diesen Rückstand hinterher. In der 8. Minute hätte es auch schon klingeln können. Karl Hein, der Bremer Keeper, hielt einen Handelfmeter vom Kölner Dalinga und nach vorne auch ohne oder auch mit Niklas Füllkrug. So rum, zu wenig Torgefahr beim SV Werder Bremen. Es muss mehr kommen, 2 Minuten noch knapp zu spielen, offiziell im ersten Durchgang und Bremen liegt in Köln im Topspiel weiter mit 0:1 zurück.
0: Und vom Fußball direkt weiter zur Handball-Bundesliga, der THW Kiel gegen die TSV Hannover-Burgdorf mit Samir Schauki. Ein Nordduell also, Samir. Wird das Spiel diesem Beruf gerecht?
2: Ja, wobei, also es ist gar nicht wirklich so viel Feuer drin und es sind auch wenig Tore gefallen bisher. 11,5 Minuten gespielt und tatsächlich steht es erst 3:3 und das liegt daran, obwohl kaum sage ich es, fällt das 3:4, also die Hannoveraner jetzt wieder in Führung, das waren sie schon die ganze Zeit und es liegt daran, dass hier so wenig Tore bisher gefallen sind, weil die Torhüter richtig drauf sind. So manch einer wird sich um die Uhrzeit schon ein reinorgeln wie ein achtarmiger Oktopus, aber Andy Wolf, der hält hier wie ein achtarmiger Oktopus. Nach 11 Minuten, also jetzt gespielten 12, hat er tatsächlich schon 5 Paraden gezeigt. Das waren nicht irgendwie leichte Bälle. Das war ein Tempo-Gegenstoß. Das waren Bälle aus kurzer Distanz. Also Andy Wolf richtig gut drauf im Gegensatz zur Offensive des THW, die noch ein bisschen hakelig ist. Die Hannoveraner immerhin schon mit 4 Toren und sie haben es geschafft, den THW 7 Minuten lang 0:0 zu halten. Also der THW wirklich schlecht in die Partie gekommen. Jetzt aber kaum sage ich es. Der Ausgleich durch Harald Reinkind. Also hier steht es 4:4 nach 12,5 gespielten Minuten und bisher ist das eindeutig eine Torwartpartie.
0: Ein Oktopus also in Kiel. Es geht also tierisch und sportlich für Sie durch diesen Samstagabend. Entspannt auf der Couch und vielleicht während der Autofahrt mit den NDR1 Songs unseres Lebens. Und hier kommt auch schon der Verkehrsservice für Sie. Die Autobahn 2, Hannover Richtung Dortmund. Bitte aufpassen zwischen der Raststätte Schaftriff und Rehren. Da liegt nämlich ein Auspuff auf der Fahrbahn. Ansonsten eine gute Fahrt.

bei dem Song muss ich ja immer an den Film Highlander denken mit Christopher Lambert. Denn viele Songs vom Album sind ja dort zu hören von A Kind of Magic von Queen. Und auch Sie könnten jetzt ins Grübeln kommen. An was erinnert Sie I Heard a Rumor von Bananarama? Wahrscheinlich an Nothing's Gonna Stop Me Now von Samantha Fox. Daraus stammen nämlich Teile der Melodie. Sie hören die NDR 1 Songs unseres Lebens für Ihren Samstagabend.

das hier, das ist wichtig von den Straßen, der NDR1 Verkehrsservice. Bitte aufpassen, wenn Sie unterwegs sind auf der A27 Bremen Richtung Bremerhaven. Denn zwischen Bremen, Sebaldsbrück und Bremen-Fahr, da stehen auf der Fahrbahn abgestellte Fahrzeuge. Also Vorsicht dort.

0: Die NDR1 Songs unseres Lebens in der kommenden halben Stunde, unter anderem mit der Spider-Murphy-Gang, Vanessa Paradis, Bob Marley und Sting. Und jetzt live wieder in die erste Handball-Bundesliga. Kiel gegen Hannover mit Samir Schauki. Und Samir, ich bin ganz ehrlich, fällt mir schon ein bisschen schwer, neutral zu sein als Dauerkarteninhaber bei den Recken aus Hannover. Wie siehst du das Spiel als neutraler Beobachter?
1: Also es ist auf jeden Fall ein sehr, sehr spannendes Spiel, in dem mich die Hannoveraner ein bisschen überraschen. Die habe ich in dieser Saison noch nicht gesehen. Und sie führen mit 11:10 und stellen diesen THW hier vor massive Probleme, weil ihre Abwehr gut steht, weil sie schnelle Hände haben und vorne es mittlerweile auch geschafft haben, das ein oder andere Mal Nationaltorhüter Andy Wolf zu überwinden. Haben auch gerade in der Unterzahl ein Tor aus der eigenen Hälfte geworfen. Also die Hannoveraner richtig gut eingestellt. Das hat ihr Trainer wirklich gut gemacht und sie präsentieren sich hier so wie eine Mannschaft, die den ersten drei Saisonspielen hat und nicht verloren hat. Selbstbewusst, Brust raus und der THW, der steht hier noch vor Problemen, obwohl die ja eigentlich Spitzenreiter sind. Naja, werden wir mal sehen. Also 24 Minuten gespielt und 11:10 führen die Recken.
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0: Und da zieht so nach und nach Regen auf bei uns im Norden. Auch in der Nacht kann es nass werden bei Tiefstwerten um 17 Grad auf den Nordseeinseln, 13 in Kiel, wo wir gerade waren, und um die 11 Grad auf St. Pauli. Der Sonntag, der hat dann morgen meistens viele Wolken für Sie. Regen ist möglich, zum Teil Gewitter, aber auch ein bisschen Sonne bei Temperaturen zwischen 16 und 21 Grad. Der NDR1 Verkehrsservice, Vorsicht weiterhin, A27 Bremen Richtung Bremerhaven. Zwischen Bremen-Sebalsbrück und Bremen-Fahr stehen auf der Fahrbahn abgestellte Fahrzeuge. Hasefeld, die Bargstraße zwischen Kreisverkehr Friedrich-Hut-Straße und Kreisverkehr Buxtehuder-Straße. In beiden Richtungen gesperrt, noch bis Montag ca. 17 Uhr. Dann geht's nach Hamburg, die Uwe-Seele-Allee zwischen Schnakenburg-Allee und Hellgrundweg. In beiden Richtungen bis Mitternacht gesperrt. Auf der Kieler Straße zwischen Eidelstädter Platz und der A7 Stellingen. In beiden Richtungen aktuell stockender Verkehr. Der Gänsemarkt in Hamburg ist zwischen Fehlernstraße und Dammtorstraße. In beiden Richtungen gesperrt bis morgen Abend 21 Uhr wegen eines Kraneinsatzes. Und nochmal Hamburg, die Hannoversche Straße bis Hannoversche Brücke. Zwischen der B73 und Seevetal wegen Bauarbeiten gesperrt.
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0: Mit Handball Kiel gegen Hannover und auch mit Fußball Werder Bremen zu Gast in Köln. Ist noch Halbzeit und es steht 1:0 für Köln. Wir schalten aber gleich wieder live ins Stadion für Sie. Unter anderem nach Boney M. mit ihrem Kulthit Daddy Cool. Einen schönen Samstag wünscht Sören Ulrich. Schön, dass Sie dabei sind.
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Something. Dahinter stecken die beiden Brüder Todd und Toby. Gegründet haben sie die Band schon als Studenten, erst ohne wirklich großen Erfolg, haben deshalb auch brav zu Ende studiert. Dann haben sie aber ein Demo geschickt an eine Plattenfirma. Ja, und los ging's mit der Karriere. Die NDR 1 Songs unseres Lebens, gerade mit Breakfast at Tiffany's. Ja, und sie hier ist nicht nur mit ihrer Musik erfolgreich, sondern auch als Schauspielerin. Aus Frankreich jetzt für sie Vanessa Paradis mit Be My Baby. Vorher nochmal schnell der Hinweis vom NDR 1 Verkehrsservice. Autobahn 31, Emden-Leer zwischen Nermoor und Finhusen sind weiterhin Personen auf der Fahrbahn unterwegs. Also aufpassen dort.

Abschlüsse durch Olivier Demann und durch den Spanier Chucky. Beides gute Gelegenheiten, beide Male aber hieß die Endstation Marvin Schwäbe im Kasten des FC. Beste Bremer Phase bislang. Noch hat sich am Spielstand aber nichts geändert. Es steht weiterhin 0:1 aus Sicht des SV Werder hier in Köln.

China in your hand, also Porzellan in der Hand, steht in dem Lied für zerbrechliche Träume. T-Pao waren das hier bei den NDR 1 Songs unseres Lebens. Jetzt mit Sting, der war ja auf großer Tour, ne, im vergangenen Jahr in Deutschland, unter anderem in Hannover und auch in Kiel. Und es gibt ja Gerüchte, dass diese Tour fortgesetzt werden soll. Offizielle Konzertdaten gibt es aber noch nicht. Wir halten Sie auf dem Laufenden.

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1: Um 20 Uhr mit Martin Seiler. Nach dem Wahlerfolg der AfD in Sachsen-Anhalt hat es heute bundesweit Demonstrationen gegen Rechtsextremismus gegeben. Kundgebungen fanden in mehr als 35 Städten statt. Aus der NDR-Nachrichtenredaktion Katrin Schirwagen.
2: Auch im Norden gingen Zehntausende auf die Straße, unter anderem in Hamburg, Hannover, Bremen, Schwerin und Rostock. Auf den Kundgebungen mahnten die Menschen den demokratischen Zusammenhalt an. Allein in Hamburg sprachen die Veranstalter von 25.000 Teilnehmern. Hier, aber auch an zahlreichen anderen Orten, forderten die Demonstrierenden die Prüfung eines AfD-Verbotsverfahrens. Die AfD wird bundesweit vom Verfassungsschutz als Verdachtsfall beobachtet. Mehrere Landesverbände gelten sogar als gesichert rechtsextrem.
1: Die Ermittlungen zum versuchten Drohnenanschlag auf dem Flughafen Leipzig führen womöglich direkt zum russischen Militärgeheimdienst GRU. Nach Informationen der Welt am Sonntag wird in geheimen Unterlagen ein Russe, der dem Geheimdienst zugerechnet wird, als Logistiker der Operation genannt. Bei einem zweiten Tatverdächtigen handele es sich um einen Mann aus Belarus. Die konkreten Hinweise auf beide hatten offenbar auch die Bundesregierung veranlasst, Russland für den versuchten Drohnenanschlag verantwortlich zu machen. Die Bundesnetzagentur ist Bedenken entgegengetreten, dass Deutschlands Gasspeicher in diesem Winter nicht ausreichen könnten für die Gasversorgung. Zurzeit seien etwas mehr als 136 Terawattstunden Gas eingespeichert, sagte der Präsident der Behörde Müller. Das sei mehr, als im gesamten letzten Winter aus den Speichern entnommen wurde. Und in den nächsten Wochen bleibe noch Zeit für weitere Einspeicherungen. Der SC Freiburg ist neuer Tabellenführer der Fußball-Bundesliga. Die Mannschaft hat am Nachmittag mit 5:0 gegen Mönchengladbach gewonnen. Aus der NDR-Sportredaktion Marcel Stuber.
3: Während die Freiburger den dritten Sieg im dritten Spiel holten, lief bei den Gästen gar nichts zusammen. Gladbachs Kapitän Tim Kleindienst sah Anfang der zweiten Hälfte die gelb-rote Karte. Seine Mannschaft ist nach 3 Niederlagen nun Tabellenletzter. Dank der hohen Gladbacher Niederlage klettert der ebenfalls noch punktlose Hamburger SV ohne zu spielen auf Rang 17. Dortmund gelang beim 3:0 gegen Paderborn ebenfalls der dritte Sieg. Augsburg verpasste diesen mit dem 2:2 gegen Leverkusen. Das Rhein-Main-Duell entschied Frankfurt mit 3:1 in Mainz für sich. Hoffenheim schlug Stuttgart 2:1.
1: Und bei der Basketball-Weltmeisterschaft der Frauen ist Gastgeber Deutschland ausgeschieden. Die Mannschaft unterlag im Halbfinale Frankreich mit 64:86. Das waren die Nachrichten.
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4: Das Wetter für uns in Hamburg. Schauen wir ganz kurz mal rauf. 17 Grad messen wir immer noch. Es bleibt bewölkt. Die Wolken, die sieht man eigentlich kaum noch. Regen ist jetzt auch in den Abend- und in den Nachtstunden immer mal wieder mit dabei. Heute Nacht geht's runter auf 14 Grad und morgen geht's dann wechselhaft weiter. Wolken, Regen, aber auch mal trockene Phasen und eventuell auch ein bisschen mehr Sonne. Mögliche 21 Grad sind in der Spitze angesagt. 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Blitzer und Staus aus dem Verkehrszentrum Roter Baum. Die A7 ist so ein bisschen unser Sorgenkind heute in Richtung Süden zwischen Schnelsen Nord und Stelling sowie in Richtung Norden zwischen Volkspark und Schnelsen Nord wegen Tunnelwartungsarbeiten bis Montag früh gesperrt. Also vergangenes Wochenende war es der Elbtunnel, diesmal sind es die Tunnel, ja, die gewartet werden, die dahinter liegen. Dadurch Richtung Norden Stau, Waldeshofen in Richtung Süden ab Quickborn. Umleitungen sind da eingerichtet, aber ich kann es aus der persönlichen Erfahrung sagen, auch diese Umleitungsstrecken, die sind auch in den späten Abendstunden jetzt und in den späten Nachmittagsstunden extrem voll gewesen. Die A23 Heide-Hamburg ist zwischen Eidelstedt und Dreieck Nordwest in beiden Richtungen wegen Tunnelwartungsarbeiten ebenfalls bis Montag ca. 5 Uhr gesperrt. Dadurch staut es sich auf 5 Kilometern ab Pinneberg Süd. Auch da Umleitungen eingerichtet. Wie gesagt, auch die sind voll. Auf der Kieler Straße zwischen Eidelstedtplatz und der Autobahnauffahrt A7 Stelling in beiden Richtungen stockt es da auch ganz genau. Und wenn Sie noch was gesehen haben, melden Sie sich gerne. Rufen Sie einfach durch 08000 90 93 3 ist kostenfrei.
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4: Oh ja, ganz genau. Samstagabend, Topspiel in der zweiten Fußball-Bundesliga und wir sind natürlich mit dabei. Hoffentlich Tore für den FC St. Pauli. Hören Sie dann hier Highlights definitiv. Der VfL Wolfsburg ist zu Gast. Ja, und da steckt eine Menge drin. Ist ja Mitabsteiger. Letzte Saison haben sie beide noch in der ersten Liga gespielt. Und da wollen wir mal sehen. Ne? St. Pauli bisher ohne Sieg und das soll sich heute Abend ändern. Ganz genau. Was der Trainer sagt, wie er die Mannschaft einstellt. unseren FC St. Pauli auf VW Wolfsburg. Das hat er uns verraten. Hören Sie gleich hier in 8 Minuten bei NDR 90,3. Ich bin Nikolai Zech. Moin.

0: 196 Tage ohne Sieg. Das ist die bittere Bilanz für den FC St. Pauli. Heute Abend kommt im Topspiel der zweiten Fußball-Bundesliga mit Absteiger VfL Wolfsburg ans Millern-Tor und Mittelfeldspieler Connor Metcalf will endlich wieder hüpfen.
1: Can't wait to celebrate with the fans again. It's been too long. I miss at the end of the game chanting and jumping around with them. You know, we're all dying to get that feeling back.
0: Ja, auf jeden Fall. Er kann es einfach nicht erwarten, endlich wieder mit den Fans einen Sieg zu feiern, nach dem Spiel wieder gemeinsam im Stadion zu singen und zu hüpfen, sagt Connor Metcalf. Wolfsburg bisher in dieser Zweitligasaison noch ungeschlagen. 2 Siege, 2 Unentschieden. St. Pauli ohne Sieg. Ja. St. Pauli-Coach Marcel Rapp weiß ganz genau, wie schwer das heute Abend auch werden wird.
2: Ich glaube, das ist hinlänglich bekannt, dass Wolfsburg in Anführungszeichen das Maß aller Dinge ist. Was uns erwartet, ist eine Mannschaft mit sehr, sehr guten Einzelspielern. Eine Mannschaft, die gute Ergebnisse erzielt hat und trotzdem spielen wir daheim und brennen darauf, den ersten Dreier in der Saison zu holen. Wir waren jetzt öfters mal nah dran, aber jetzt soll es gelingen.
0: Ja, auf jeden Fall. Wer weiß, ne? Zu Hause ist ja immer eine Menge drin und wir sind natürlich auch für Sie live am Ball mit unserem Reporter Jörg Naroska, unser St. Pauli-Reporter. Der wird wieder uns sich ins Programm melden und Tore und Highlights hören Sie dann selbstverständlich hier bei uns und ihn wollen wir auch gleich nochmal fragen. Wie ist die Mannschaft denn aufgestellt? Was verrät uns die Aufstellung? Ja, was spricht dafür, dass es heute eventuell mit einem Dreier klappen könnte gegen Wolfsburg am Millern-Tor? Also das und mehr gleich hier im Sportplatz Hamburg. Bei der 90,3.

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0: Topspiel in der zweiten Fußball-Bundesliga, der Sportplatz Hamburg hier bei der 90,3 am Samstagabend. Und der FC St. Pauli will heute Abend endlich punkten. Bisher ja noch ohne Sieg, Tabellenplatz 17. Und heute Abend kommt ausgerechnet Mitabsteiger VfL Wolfsburg ans Millern-Tor. Dort ist auch unser Reporter Jörg Nachoska, man hört es schon im Hintergrund. Und Jörg, das wird ja auch ein Wiedersehen mit Abwehrspieler Hauke Wahl, ne? Der ist im Sommer von St. Pauli zum VfL Wolfsburg gewechselt. Wie wurde er denn heute im Stadion empfangen?
1: Ja, das war die große Frage. Es ist viel diskutiert worden unter den Fans. Soll man pfeifen? Soll man vielleicht sogar applaudieren? Auf der einen Seite ist Hauke Wahl natürlich ein Spieler, der sich sehr verdient gemacht hat um den Verein, der mit in die erste Liga aufgestiegen ist, der über die 3 Jahre, die er hier war, eine Bank, eine Sicherheitsgarantie in der Abwehr war, einer der Führungsspieler. Und jetzt ist er eben nicht mehr da und ausgerechnet zum VfL Wolfsburg gegangen. Und das ist nun ein Verein, der am Millern-Tor nicht besonders viele Freunde hat. Stichwort 50+1-Regel, Stichwort Investorengelder. Da hat ja auch der Präsident Uke Göttlich vor dem Spiel noch gesagt, naja, die spielen schon irgendwie in einer anderen Liga. Das ist schon Wettbewerbsverzerrung, weil die einfach viel, viel mehr Geld haben aus anderen Quellen, dass die 17 anderen Vereine in der Liga nicht haben. Ja, und was ist passiert, als Hauke Wahl hier angekündigt wurde bei der Verlesung der Mannschaftsaufstellung von Wolfsburg? Es gab tatsächlich Pfiffe. Nicht besonders viele, nicht besonders laut, aber es hat sich doch deutlich gezeigt, dass es da eine ganze Menge Fans gibt, die Hauke Wahl diesen Wechsel ausgerechnet zum VfL nach Wolfsburg übel genommen haben.
0: Ja, wollen wir mal gucken, wie es dann im Laufe des Spiels so klingen wird, wenn er am Ball ist. Aber kommen wir jetzt mal zum Spielerischen. 196 Tage ohne Sieg. Wie schätzt du denn die Chancen ein, dass es heute ausgerechnet gegen Wolfsburg klappt mit dem ersten Sieg für den FC St. Pauli?
1: Also hättest du mich das vor 1,5 Stunden gefragt, dann hätte ich gesagt, ich glaube, die Chance ist gar nicht so schlecht, weil der FC St. Pauli jetzt einen Gegner hat, der als großer Favorit hier reingeht in diese Partie, aufgrund des Kaders, aufgrund der individuellen Qualität, die Wolfsburg einfach mitbringt, auch natürlich verbunden mit dem vielen Geld, das die im Verhältnis zu anderen Zweitligisten haben. Und das kann St. Pauli vielleicht sogar helfen, weil die nicht das Spiel machen müssen, weil sich da vielleicht mehr Lücken auftun, weil man aus einer sicheren Defensive vielleicht dann schneller und einfacher auch mal nach vorne kommt. Jetzt gucke ich allerdings auf die Aufstellung, die gekommen ist vor einer Stunde, und da muss ich sagen, stehen schon ein paar Namen drauf, mit denen hat vorher keiner gerechnet. 5 Veränderungen in der Startelf. Das liegt zum Teil an Krankheit, an Verletzung. Das liegt aber auch einfach daran, dass Marcel Rapp sich überlegt hat, ich mache mal was anderes, und das betrifft unter anderem den Sturm. Der ist komplett ausgetauscht. Branimir Rogota als Zehner, war erwartet, dass er wegen seiner Fersenverletzung wohl nicht im Kader ist. Das ist auch so. Der ist nicht dabei. Aber auch die beiden Stürmer, Kaas und Hara, die zuletzt immer in der Startelf standen, sitzen beide nur auf der Bank. Dafür Niang und Cissé in der Startelf zum ersten Mal, die beiden, und auch zum ersten Mal in dieser Kombination. 3 Leute vorne, die so noch nie zusammengespielt haben, ist ein gewisses Risiko, ist vielleicht auch ein Überraschungsmoment für den VfL Wolfsburg. Und in der Defensive, da sieht es auch nicht viel anders aus. Da fehlt Ando, weil der Nachwuchs bekommt. Verständlicher Grund für St. Pauli. Natürlich jetzt aber auch wieder einer, der da hinten drin fehlt. Eric Smith mit nach hinten gezogen für Matthiesen. Der ist krank, kann auch nicht spielen. Also auch die Dreierkette mit 2 neuen Leuten. Fujita im Mittelfeld, weil Smith zurückgezogen ist. Es ist ein komplett neues Team, das da St. Pauli auf den Platz stellt. Ich bin sehr gespannt, wie das hier sich schlagen wird gegen Wolfsburg.
0: Das sind wir auch. Wenn es funktioniert, ist Rapp der Held. Wenn es nicht funktioniert, ja, dann gibt es wieder Haue. Danke dir, Jörg. Wir schalten gleich fleißig rüber zu dir. Ab 7:30 dann ist Anstoß der FC St. Pauli im Topspiel der zweiten Fußball-Bundesliga gegen den VfL Wolfsburg. Heute Abend Tore und Highlights gibt es hier bei uns bei NDR 90,3 im Sportplatz Hamburg.

0: Der Ball rollt im Millantor-Stadion. Der FC St. Pauli hat den VfL Wolfsburg zu Gast in Liga 2. Unser Reporter im Stadion ist Jörg Nachroska. Und Jörg, wie liefen denn jetzt so die ersten rund 5 Minuten?
1: Für den FC St. Pauli haben die mit einem kleinen Schockmoment gerade angefangen. Kein Tor für Wolfsburg, aber eine richtig dicke Möglichkeit. Die kommen jetzt schon wieder über die linke Seite mit Rehse. Und dann gibt es Abstoß, trotz der Proteste von Wolfsburg. Die Reingabe von Rehse wird zuletzt dann von einem Wolfsburger im oder am 5-Meter-Raum des FC St. Pauli über die Torauslinie gebracht, so dass Ballbesitz bei St. Pauli ist. Und dieser Rehse, der hat eben einen direkten Freistoß geschossen aus ungefähr 22 Meter Torentfernung. Und den hat er an die Latte gesetzt. Ich bin nicht sicher, ob Ben Voll im Tor von St. Pauli da rangekommen wäre. Er war in der richtigen Ecke, aber das sind ja dann manchmal so Zentimeterentscheidungen. Hat er Glück gehabt, der Torhüter, dass es dann auch egal war, weil der Ball eben an die Latte geklatscht ist. Und der Nachschuss hat dann auch nicht funktioniert. Da gab es ein Luftloch von Clayton. Also zweimal Glück für St. Pauli, der davor schon die erste gelbe Karte kassiert hat. Daraus ist der Freistoß dann überhaupt erst entstanden, aus diesem Foul von Ritzka, der neu in der Startelf ist beim FC St. Pauli in der Abwehrkette. Hat Chiogai nicht aufhalten können, ist dann weggerutscht, dem Wolfsburger in die Hacken rein. Und dann hat er dafür gelb gesehen, weil es nach außen war die Laufrichtung, sonst hätte es für Notbremse auch rot geben können. Jetzt kommt Wolfsburg schon wieder. Nächste Möglichkeit, Schuss übers Tor. Also Wolfsburg macht jetzt hier ein bisschen Druck. Damar war das. Ähnliche Position wie eben der Freistoß. Auch der nicht genau genug gezielt vom Wolfsburger. Zwei dicke Möglichkeiten also jetzt für die Gäste. Und vielleicht kommt jetzt mal der FC St. Pauli über rechts. Das ist eine schöne Flanke auf Cissé im Strafraum. Der schießt, aber braucht ein bisschen zu lange, um den Ball zu kontrollieren. Der titscht noch mal vor ihm auf und dann zieht er ab, ist aber dann schon bedrängt von zwei Wolfsburgern und zieht ebenfalls den Ball viel zu hoch übers Tor. Immerhin aber der erste Torschuss für den FC St. Pauli. Wolfsburg momentan die spielbestimmende Mannschaft, sind aber auch erst 7 Minuten rum und der FC St. Pauli hat sich darauf eingestellt, eher weniger Ballbesitz zu haben. Es wird darauf ankommen, die Möglichkeiten, die man hat, dann auch zu nutzen. Bisher hat das keine Mannschaft geschafft, steht 0:0.
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0: Eine muntere Partie scheint das zu sein, da im Millantor-Stadion zwischen dem FC St. Pauli und dem VfL Wolfsburg in der zweiten Fußball-Bundesliga-Topspiel am Samstagabend. Und es ist doch auch echt top, oder nicht, Jörg Nowoska?
1: Ja, das ist jetzt, wo 17 Minuten gespielt sind, wirklich eine sehr ansehnliche Fußballpartie auf einem guten Niveau mit viel Tempo und auch mit Torschancen. Auch die ersten für den FC St. Pauli haben wir jetzt inzwischen notieren können und da waren richtig gute Gelegenheiten dabei. Schuss von Metcalf aus 18 Metern, der hätte in den Torwinkel oben rechts genau reingepasst, aber Keeper Zielinski hat was dagegen, kann den Ball zur Ecke abwehren und dann kurz danach Cizay aus kurzer Distanz kriegt den Ball nicht mehr richtig am Torhüter vorbei. Gedrückt. Also, da waren schon richtig gute Möglichkeiten für St. Pauli dabei. Die sind ein bisschen besser ins Spiel reingekommen. Fujita jetzt im Zweikampf verliert den Ball allerdings. St. Pauli muss sich da erstmal ein bisschen umsortieren. Cizay läuft nochmal an und dann ist der Ball beim Torhüter von Wolfsburg. Der kann sich nur mit einem langen Schlag befreien. Shiogai verlängert per Kopf, aber da ist dann keiner. Das ist dann leichte Beute für Pirka. St. Pauli mit viel, viel Tempo in der Offensive. Das liegt wahrscheinlich auch daran, dass da Metcalf auf der Zehnerposition spielt. Branimir Rgota, der Routinier, ja nicht im Kader wegen einer Fersenverletzung. Der hat eher die Übersicht und eher die Ruhe am Ball. Metcalf eher heute dann in Richtung ganz schnell nach vorne unterwegs. Das tut dem Spiel von St. Pauli gut, auch wenn es bisher noch kein Erfolgserlebnis gab. Aber Wolfsburg, die die ersten Minuten klar dominiert haben, die sind jetzt in den letzten Minuten gar nicht mehr so oft vor das St. Pauli-Tor gekommen. Und eine Torchance habe ich auch nicht mehr notiert. Seit Minute 7. Ein Ball ist nochmal gefährlich durch den 5-Meter-Raum geflogen. Aber da war keiner, der den hätte abnehmen können. Insofern St. Pauli momentan die bessere Mannschaft in diesem Spiel, das insgesamt aber noch sehr ausgeglichen ist und weiterhin auf Tore wartet. 0:0 noch am Millantor vor 30.000 Fans, die hier, so wie ich das einschätze, ganz zufrieden sind mit dem, was ihm da auf den Rasen geboten wird.
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0: Ende 90,3 ist hier. Weiterhin steht es 0:0 im Millantor-Stadion zwischen dem VfL Wolfsburg und dem FC St. Pauli. Oder besser gesagt, der FC St. Pauli hat den VfL Wolfsburg zu Gast. Es sei denn, ist es jetzt gerade was passiert, Jürgen Nawrocka?
1: Es passiert hier andauernd etwas, aber Tore sind noch nicht dabei. Eben gerade Riesenaufregung, weil Eric Smeed da zu Boden gegangen ist im Mittelfeld nach einer Rempelei mit einem Wolfsburger. Und dann hat der Schiedsrichter unterbrochen. Und das bedeutet dann, dass Smeed raus muss für eine Minute, obwohl er gar nicht behandelt worden ist. Das war natürlich genau das, was die Fans überhaupt nicht wollten im Stadion. Wolfsburg konnte aber nichts draus machen. Jetzt gibt es einen Chipball von St. Pauli Richtung Cissé. Der Torhüter lässt den Ball liegen und Cissé versucht es nochmal. Aber kriegt den Ball aus sehr spitzem Winkel nicht aufs Tor. Und ich glaube, der Assistent hat auch die Fahne oben. Wäre also dann abseits gewesen. Auf jeden Fall ist es egal, weil der Ball eben nicht im leeren Tor landet. Aus der Position bedrängt vom Torhüter. Allerdings auch schwer für St. Paulis Angreifer, der in den letzten Spielen ja 5 Treffer erzielt hat. In den letzten 5 jeweils getroffen hat, immer als Joker. Jetzt noch kein Tor. Aber diesmal spielt er auch von Anfang an. Mal sehen, wie viel Zeit er sich lässt, ob er trifft. Er hätte auch passen können eben zu Niang. Den hat er übersehen. Wäre die bessere Variante gewesen. Am Ende bleibt es beim 0:0.
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0: Der 90,3 ist hier. Am Samstagabend Topspiel in der Fußball-Bundesliga. Der FC St. Pauli hat am Millern-Tor den VfL Wolfsburg zu Gast. Unser Reporter im Stadion ist Jörg Nowoska.
1: Und wieder fehlt der letzte Pass, aber St. Pauli bleibt im Ballbesitz, eben kurz abgefangen vom Strafraum. Jetzt kommen sie über die rechte Seite. Metcalf, kann der sich durchsetzen, holt einen Eckball raus. Und das ist dann auch schon der vierte für den FC St. Pauli. In der Statistik liegt die Mannschaft vom Millern-Tor weit vorne, was die abgegebenen Torschüsse abgibt und die Torwahrscheinlichkeit auch deutlich besser als der VfL Wolfsburg. In allen anderen Statistiken, Zweikämpfe, Ballbesitz, Balleroberungsdauer, da sind die Gäste vorn, aber es steht weiter 0:0 und Standards waren nicht so ungefährlich bislang in dieser Partie. Metka von der rechten Seite mit links auf das Tor gezogen, Kopfball von Ritzka, aber ohne Orientierung, dem fällt der Ball mehr auf den Kopf und springt dann weg, als dass das wirklich ein Kopfball ist. Und deswegen geht er weiter am Tor vorbei. Bleibt beim 0:0.
0: Alles klar. Danke dir, Jörg. Und wir bleiben natürlich auch weiterhin am Ball. Also scheint eine spannende Partie da im Millern-Tor-Stadion zu sein. Ende 90,3 ist hier. Jetzt mit Pink Floyd. Another Brick in the Wall. Um gleich 5 Minuten nach 9. Schönen Abend.

0: Eine unterhaltsame Partie, sagt unser St. Pauli-Reporter Jörg Naroska. Der sitzt aktuell im Millerntor-Stadion. Da empfängt der FC St. Pauli zur Stunde den VfL Wolfsburg. Und die Schlussphase der ersten Halbzeit jetzt eben mit diesem Jörg Naroska.
1: 44 Minuten sind rum, eine Minute plus ein bisschen Nachspielzeit kommen also noch. Es steht weiter 0:0 vor 30.000 Fans im Millerntor-Stadion, die ein gutes Zweitligaspiel sehen bis hierhin. Das Einzige, was fehlt, das sind die Tore. Chancen waren da auf beiden Seiten, wobei der FC St. Pauli da deutlich mehr Gelegenheiten hatte und vor allem auch die höhere Torwahrscheinlichkeit hatte. Das hätte jetzt eigentlich schon fast für zwei Treffer reichen müssen beim FC St. Pauli. Bislang ist es keiner und Wolfsburg kommt von den Chancen her, wenn man die Wahrscheinlichkeiten zusammenzählt, die die Statistiker da immer so ausrechnen, noch nicht mal auf ein halbes Tor. Und trotzdem ist das hier ein komplett ausgeglichenes Spiel und jede Mannschaft kann in jedem Moment fast dieses Spiels hier den entscheidenden Punch setzen, den entscheidenden Treffer erzielen, auch wenn es bislang noch nicht so war. Schiedsrichter schaut schon mal auf seine Uhr. Da wird gleich angezeigt, was wir an Nachspielzeiten noch bekommen. Wolfsburg hat den Ball in der eigenen Hälfte, hatte eben eine gefährliche Eckenvariante. War der erste Eckball überhaupt der Wolfsburger. St. Pauli hatte schon 6 inzwischen. Die waren auch durchweg gefährlich, aber eben kein Ball drin. Und dann ist abgepfiffen worden, weil da Rehse bei dem Eckball im Abseits stand. Und dann gibt es überhaupt keine Nachspielzeit. Pünktlich abgepfiffen vom Schiedsrichter. Hätte ich gerne noch eine Minute vielleicht oben drauf gehabt. Die Fans im Stadion, glaube ich, auch, weil da einfach so gute Szenen in diesem Spiel drin waren. Schuss von Metcalf aus der Distanz, gerade noch so zur Ecke geklärt. Cissé aus kurzer Distanz am Torwart gescheitert. Nochmal Metcalf Volley drüber. Das die besten Möglichkeiten für St. Pauli. Auf der anderen Seite war vor allem Rehse in Unruheherd, aber getroffen hat eben, wie gesagt, noch keiner. Zur Pause am Millerntor zwischen St. Pauli und Wolfsburg. Stets in einem guten Spiel. 0:0.
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0: 0:0 nach 45 Minuten im Millantor-Stadion zwischen dem FC St. Pauli und Wolfsburg. In der 90,3 hier mit dem Sportplatz Hamburg. Jetzt rollt der Ball auch in der zweiten Halbzeit. Und auch in der zweiten Halbzeit heißt unser Reporter Jörg Naroska. Und Jörg, leg mal los.
1: Das Spiel hat gerade erst wieder angefangen und der FC St. Pauli versucht über die rechte Seite irgendwie durchzukommen mit ein paar Doppelpässen, aber das klappt noch nicht so richtig. Niang setzt nochmal nach, kann den Ball wenigstens behaupten und wird dann zu Boden gerungen und holt einen Freistoß raus und sofort ist das Publikum da. Es ist laut im Stadion, es ist auch ganz schön neblig im Stadion, weil eben im Wolfsburger Block, kaum dass die zweite Halbzeit begonnen hat, eine Leuchtrakete in den Himmel fliegt. Das war das Signal für Pyrotechnik in jeder möglichen denkbaren Ausführung und der Qual. Der wabert hier noch über das Spielfeld durch das Stadion. Eben war es auch gar nicht mal so einfach, für circa 30 Sekunden zu erkennen, was überhaupt unten passiert. Inzwischen geht es wieder einigermaßen und Metcalf hat sich jetzt den Ball rechts außen, fast an der Außenlinie auf Strafraumhöhe zurechtgelegt, läuft an, schießt den Ball Richtung Tor und dann wird er von einem Wolfsburger gerade noch weggeköpft, bevor dahinter zwei St. Paulianer anstürmen. Es gibt den nächsten Eckball für St. Pauli. Davon hatten wir 6 im ersten Durchgang. Wolfsburg hatte genau einen, also ähnlich wie beim Freistoß eben. Das Ganze jetzt nochmal von der Eckfahne. Pirker steht da, Metcalf steht da. Beide überlegen, wer schießt, welche Variante nehmen wir. Pirker wird es wohl machen, Metcalf geht ein paar Schritte weg. Vielleicht wird es auch eine kurze Variante. Metcalf steht da ziemlich mutterseelenallein an der Strafraumkante. Pirker hebt den Arm. Na, dann zögert er nochmal. Jetzt läuft er an und dann kommt der Ball in den Rücken der Abwehr. Und da kommt Oppi mit einem Volleyversuch, aber den trifft er auch nicht richtig. Das ist jetzt der 4. oder 5. Volleyschuss von St. Pauli in diesem Spiel. Keiner wirklich aufs Tor gegangen. Alle irgendwo ins Fangnetz. Das ist an sich eine gute Idee gewesen eben, aber sie bringt genauso wenig ein wie alle Versuche vorher. St. Pauli, die Mannschaft mit mehr Torchancen, mit den gefährlicheren Torchancen. St. Pauli aber auch die Mannschaft, die es noch nicht geschafft hat, hier ein Tor zu schießen. Das trifft allerdings auch auf den VfL Wolfsburg zu und so steht es hier weiter 0:0.
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0: gelegt an der Strafraumkante, knapp unten links vorbei. Fujita, der ja die letzten Spiele komplett auf der Bank verbracht hat, ist heute wieder in die Startelf gekommen. Vor allem eben auch, weil da einige erkrankt fehlen und war bislang ehrlicherweise jetzt noch nicht so im Fokus. Aber gerade eben die zwei Szenen waren stark. Jetzt ein langer Ball auf Metcalf, auch der gut. Metcalf behauptet den Ball, legt ihn sich vor. Metcalf schießt, abgefälscht, ans Lattenkreuz. Nächste dicke Möglichkeit. Oppi, Nachschuss, abgeblockt. In der Mitte, Fujita legt auf Metcalf, aber ein bisschen zu ungenau. Niang setzt nach, St. Pauli bleibt in Ballbesitz. Druckphase jetzt, Rasmussen per Kopf verlängert da in der Mitte von Fujita. Nein, kommt nicht ran. Also St. Pauli plötzlich macht richtig Druck. Metcalf holt den nächsten Ball, zurückgelegt auf Smith. Der könnte auch abziehen. Legt den Ball vorbei, schießt. Und dann die Möglichkeit zum Nachschuss. Wieder geblockt, Eckball. Das waren jetzt vier Möglichkeiten in Folge für St. Pauli. Und der Ball geht einfach nicht ins Tor. St. Pauli hätte den Treffer sowas von verdient inzwischen. Auch wenn Wolfsburg immer mal wieder dran war, selber zu treffen. Aber die machen es auf jeden Fall nicht besser als St. Pauli. Und St. Pauli hat mehr Chancen. St. Pauli hat hier drei Riesenmöglichkeiten. Und es geht weiter mit Freistoß für Wolfsburg, weil der letzte Schuss aus dem Abseits kam. Es bleibt beim 0:0.
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0: NDR 90,3 ist hier, ja, und einen Schutzengel haben die Wolfsburger anscheinend so ein bisschen, zumindest im Tor. Was heißt Schutzengel? Aber jemand, der da irgendwie wacht über das Tor. Der Ball will einfach nicht reingehen für den FC St. Pauli, hat man zumindest das Gefühl. Unser Reporter im Millerntor ist Jörg Narowska.
1: Es gibt den ersten Wechsel beim FC St. Pauli. Lars Ritzka, Startelfdebüt heute in dieser Saison. Der kann nicht mehr, der geht raus. Für ihn Adam Cvigala jetzt drin, den man durchaus auch in der Startelf hätte erwarten können, nachdem es da ja mehrere Ausfälle gegeben hat beim FC St. Pauli in der Defensive. Der Pole jetzt also auf dem Feld mit dem ersten langen Ball Richtung Fujita, der startet, aber der ist zu weit, der Ball kommt er nicht hinterher, landet in den Händen von Jakub Czelinski, dem Keeper von Wolfsburg. Auch die Wölfe haben zweimal gewechselt vorher, Damar raus und Clayton raus, dafür Dardai und Achete rein. Das wird an der taktischen Ausrichtung beider Mannschaften wenig bis gar nichts verändern. St. Pauli heute anders als eigentlich in den letzten Jahren fast durchgehend mit einer Viererkette. Manchmal lässt sich Eric Smith nach hinten fallen, dann wird es eine Fünferkette. Aber der eigentlich heute hier als Innenverteidiger zentral in der Dreierkette auf dem Papier stand, Eric Smith, der ist mehr so ein verkappter Sechser in diesem Spiel. Und das ist auch so ein Punkt, der dafür sorgt, dass Wolfsburg einige Probleme hat mit St. Paulis Offensivbemühungen, weil sich das nach vorne relativ weit auffächert, wenn St. Pauli den Ball hat. Jetzt gibt es erstmal einen Einwurf für Wolfsburg in der eigenen Hälfte. Spiel momentan nicht ganz so spannend, nicht ganz so schnell wie vor ein paar Minuten noch. Steht weiter 0:0.
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1: Um 22 Uhr mit Martin Seiler. Nach dem Wahlerfolg der AfD in Sachsen-Anhalt hat es heute bundesweit Demonstrationen gegen Rechtsextremismus gegeben. Kundgebungen fanden in mehr als 35 Städten statt. Aus der Nachrichtenredaktion Katrin Schirwagen.
2: Auch im Norden gingen Zehntausende auf die Straße, unter anderem in Hamburg, Hannover, Bremen, Schwerin und Rostock. Auf den Kundgebungen mahnten die Menschen den demokratischen Zusammenhalt an. Allein in Hamburg sprachen die Veranstalter von 25.000 Teilnehmern. Hier, aber auch an zahlreichen anderen Orten, forderten die Demonstrierenden die Prüfung eines AfD-Verbotsverfahrens. Die AfD wird bundesweit vom Verfassungsschutz als Verdachtsfall beobachtet. Mehrere Landesverbände gelten sogar als gesichert rechtsextrem.
1: Die Ermittlungen zum versuchten Drohnenanschlag auf dem Flughafen Leipzig führen womöglich direkt zum russischen Militärgeheimdienst GRU. Nach Informationen der Welt am Sonntag wird in geheimen Unterlagen ein Russe, der dem Geheimdienst zugerechnet wird, als Logistiker der Operation genannt. Bei einem zweiten Tatverdächtigen handele es sich um einen Mann aus Belarus. Die konkreten Hinweise auf beide sind offenbar auch der Grund dafür, dass die Bundesregierung Russland für den versuchten Drohnenanschlag verantwortlich gemacht hat. Bundesjustizministerin Hubig will dafür sorgen, dass die Mietpreisbremse besser greift. Schutzlücken im Mietrecht sollten geschlossen werden, sagte Hubig der Funke Mediengruppe. Es reiche nicht, dass Vermieter, die gegen die Mietpreisbremse verstoßen, nur das zu viel gezahlte Geld zurückzahlen müssen. Auch Bußgelder seien denkbar. Nach Ansicht der Ministerin gibt es aktuell noch zu viele Möglichkeiten, die Mietpreisbremse auszuhebeln. Um das zu ändern, habe sie dem Bundestag einen Reformentwurf vorgelegt. In der Fußball-Bundesliga haben sich am Abend der erste FC Köln und Werder Bremen 1:1 getrennt. Aus der Sportredaktion Thomas Kuss.
3: Nachdem die Kölner früh einen Elfmeter verschossen hatten, brachte kurz danach Linton Meiner die besseren Gastgeber in Führung. Die Bremer waren in der zweiten Halbzeit aktiver. Für den verdienten Ausgleich sorgte nach knapp 70 Minuten Niklas Füllkrug mit einem Abstaubertor. Neuer Tabellenführer ist der SC Freiburg nach dem 5:0-Erfolg gegen Mönchengladbach. Dortmund bezwang Paderborn mit 3:0 und feierte genauso wie die Freiburger den dritten Sieg im dritten Spiel. Augsburg verpasste diesen mit dem 2:2 gegen Leverkusen. Hoffenheim bezwang Stuttgart mit 2:1 und außerdem verlor Mainz gegen Frankfurt mit 1:3.
1: Das waren die Nachrichten.
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4: Dann machen wir jetzt weiter mit dem Wetter für uns in Hamburg. 16 Grad messen wir aktuell. Es bleibt in der Nacht auch weiterhin bewölkt. Zum Teil auch regnerisch. 14 Grad Tiefstemperaturen. Morgen machen wir dann wechselhaft weiter. Wolken und Regen mit dabei, aber auch trockene Phasen. Etwas Sonne möglich bei maximal 21 Grad. 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Blitzer und Staus jetzt aus dem Verkehrszentrum Roter Baum. Die A7, ja, die ist gesperrt. Und zwar in Richtung Süden zwischen Schnelsen Nord und Stelling sowie in Richtung Norden zwischen Volkspark und Schnelsen wegen Tunnelwartungsarbeiten. Das Ganze geht bis Montag früh ca. 5 Uhr. Dadurch in Richtung Norden Staub, Waltershofen in Richtung Süden ab Quickborn. Umleitungen sind da eingerichtet, aber auch die sind zur späten Abendstunde immer noch recht voll zum Teil. Die A23 deshalb auch gesperrt, und zwar zwischen Eidelstedt und Raik Nordwest in beiden Richtungen wegen Tunnelwartungsarbeiten. Auch das geht bis Montag früh ca. 5 Uhr. Wir wünschen da, wo es geht, eine gute und vor allem sichere Fahrt.
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4: Mit dem Topspiel in der zweiten Fußball-Bundesliga, der FC St. Pauli hat Wolfsburg zu Gast, und im Millantor-Stadion ist unser Reporter Jörg Nowoska.
5: Jetzt hat es den nächsten Wechsel gegeben beim VfL Wolfsburg. Da ist jetzt unter anderem Maxi Arnold auf den Platz gekommen. Das heißt, Hauke Wahl, der frühere St. Paulianer, ist nicht mehr Kapitän. Der hatte den vertreten. Binde gegangen an Arnold. Und beim FC St. Pauli, da ist Niang runtergegangen. Der hatte sich verletzt, konnte nicht mehr. Für ihn Martin Kaas in die Partie gekommen. Und laut wird es jetzt, weil Cisse, der zweite Stürmer von St. Pauli, der dann noch auf dem Platz ist, umfällt im Zweikampf, aber keinen Freistoß kriegt. Stattdessen läuft das Spiel weiter, und hinten drin Schwigala, der da erstmal klärt, den Ball ins Seitenaus spielt. Es steht weiter 0:0, 15 Minuten noch plus Nachspielzeit in dieser Partie am Millantor.
4: Also alles noch drin. Danke an Jörg Nowoska an dieser Stelle. Der Sportplatz Hamburg hier am Samstagabend. Ich bin Nikolai Zech von Hamburg.

0: NDR 90,3 ist hier mit dem Sportplatz Hamburg und dem Topspiel in der zweiten Fußball-Bundesliga, der FC St. Pauli gegen den VfL Wolfsburg. Und Jörg Marowska ist unser Reporter im Stadion. Und Jörg, ich habe eben ein bisschen gelauscht, wie du mit einem Kollegen auf der Pressetribüne gesprochen hast. Derjenige, der jetzt trifft, der gewinnt das Spiel. Was denkst du?
1: Ja, so sieht's aus, weil beide Mannschaften momentan so aussehen, als würde ein bisschen die Kraft schwinden. Ist auch kein Wunder, war ein sehr intensives Spiel bis hierhin und wir sind schon in der 84. Minute ohne Tor. Einige Spieler auch schon ausgewechselt worden, weil die eben nicht mehr konnten. Jetzt liegt schon wieder der Nächste auf dem Boden. Fujita hat den Ball fast an der eigenen Eckfahne und das Spiel läuft weiter, wird unter Druck gesetzt. Pürker hält sich da immer noch das Bein und Wolfsburg macht keine Anstalten. Jetzt gibt's einen Freistoß für St. Pauli. Nächstes Foul. Und jetzt dürfte es auch gerne eine gelbe Karte geben für diese Grätsche und es müsste treffen Benze Dardai, wenn ich es richtig gesehen habe. Aber vielleicht ist es auch ein anderer Spieler. Da waren gleich mehrere Rote beteiligt bei dieser Grätsche und da unten liegt immer noch Birker abseits des Geschehens. Rasmussen hat sich zumindest mal wieder aufgerappelt, der da eben gefoult worden ist und dann gab es eben die gelbe Karte. Ja, Joachim Mele ist es gewesen, der hier verwarnt wird mit Gelb für diese Grätsche. Aber das Spiel immer noch unterbrochen und es hätte für meinen Geschmack schon deutlich früher unterbrochen werden müssen. Jetzt wird es auf jeden Fall gleich weitergehen mit Freistoß und beide Mannschaften, das merkt man auch anhand der zunehmenden Fouls, die haben eben nicht mehr diese ganz große Spritzigkeit, diese Frische. Da kommt man dann schon mal den einen Moment zu spät, trifft nicht den Ball, sondern den Gegner. Und beiden Mannschaften fällt es zunehmend schwer, hier noch wirklich gute Szenen zu kreieren, zu Torchancen zu kommen. Die letzte, die ich notiert habe, die war in der 60. Minute. Wir sind jetzt in der 85. Ein Lucky Punch. Der wird dieses Spiel entscheiden oder es bleibt beim 0:0. Wäre auch schon ein Erfolg für St. Pauli. In dieser Saison noch gar kein Spiel ohne Gegentor. Aber die wollen natürlich mehr, zumal wenn man sieht, was für Chancen die hatten. Nochmal ein langer Ball nach vorne. Kopfballversuch von Eric Smith. Befreiungsschlag von Wolfsburg. Jetzt müssen sie aufpassen. Rese kommt, aber David Nemeth macht das ganz abgezockt. Per Kopf zurück zum eigenen Torwart. Situation geklärt. 4 Minuten noch plus Nachspielzeit. Es steht weiter 0:0.
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0: müssen wir direkt durch. Ist das der Lucky Punch im Millantor-Stadion? Unser Reporter Jörg Nowoska.
1: 30.000 Fans jubeln, die Mannschaft jubelt auch und die Wolfsburger protestieren. Ein abgefälschter Schuss von Fujita. Und ich weiß nicht, warum die Wolfsburger protestieren. Ich glaube, es war ein Wolfsburger, der abgefälscht hat. Dann kann es auf gar keinen Fall Hand gewesen sein. Dann kann es auf gar keinen Fall, vielleicht kann es Abseits gewesen sein. Es wird auf jeden Fall diskutiert. Arnold ist da beim Schiedsrichter. Die Fans jubeln über den Treffer zum 1:0 von Fujita. Der Ball wäre wahrscheinlich nicht reingegangen, wenn er nicht abgefälscht gewesen wäre. Die Frage ist jetzt nur, wer hat ihn abgefälscht? Aber der Schiedsrichter zeigt soweit, da soll der Ball geholt werden zum Anstoßpunkt. Bin gespannt, ob da noch was geprüft wird. Es wäre der erste Sieg der Saison, wenn der Treffer zählt und wenn es dabei bleibt. Aber es sind ja auch noch Minuten zu spielen. Und noch hat der Schiedsrichter, jetzt zeigt er an auf den Mittelpunkt. Das Tor zählt. Kein Foul von Cissé in der Entstehung, der sich durchsetzt, den Ball wegschnappt vom Gegenspieler und dann Fujita gegen ein, gegen zwei und dann abgefälscht. Da kann der Torhüter gar nichts machen, weil der Ball plötzlich in die andere Ecke des Tores geht. Es ist der eigene Mann. Es ist Jones Adjete, der eben erst eingewechselt worden ist. Vielleicht gilt es sogar als Eigentor deswegen. Es ist aber allen völlig egal. St. Pauli führt mit 1:0 kurz vor Ende der Partie.
0: Sauber, das ist doch sehr gut. So kann es weitergehen.
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0: Ich denke, nicht jeder Fingernagel wird das überleben, da heute im Millantor-Stadion heute Abend. Denn es werden jetzt ganz, ganz spannende Schlussminuten da im Topspiel der zweiten Fußball-Bundesliga. Der FC St. Pauli hat Wolfsburg zu Gast und führt 1:0 die Schlussphase jetzt mit Jörg Nowoska.
1: 2,5 Minuten Nachspielzeit sind es noch. Schafft St. Pauli den ersten Sieg der Saison? Schafft St. Pauli das erste Spiel ohne Gegentor in dieser Saison? Oder kommt Kaiserslautern nochmal zurück? Einer will es verhindern, der bis zum Sommer noch bei St. Pauli gespielt hat. Hauke Wahl, Innenverteidiger, eigentlich Abwehrchef bei Wolfsburg inzwischen. Der tobt jetzt nur noch vorne am Strafraum von St. Pauli rum. Das wird jetzt Brechstange von Wolfsburg. Irgendwie den Ball hoch rein und dann irgendwie mit dem Kopf verlängern und hoffen, dass er so hinfällt, dass man den reinkriegt. Aber erstmal versuchen sie es über außen. Versuchen jetzt die Flanke reinzuschlagen. Erstmal geklärt zur Ecke. Oder nicht mal das. Es gibt Abstoß vom Tor des FC St. Pauli. Und 30.000 Fans, abzüglich der, die aus Wolfsburg gekommen sind und im Gästeblock stehen, bejubeln jetzt jede gelungene Aktion des FC St. Pauli. Sind eben ausgerastet beim Tor von Fujita, der Glück gehabt hat, dass sein Schuss, der gar nicht so gefährlich war, abgefälscht worden ist von Achete, der den Ball dann unhaltbar für seinen Keeper so ins Tor gelenkt hat, dass St. Pauli in Führung gegangen ist. Nächster hoher Ball von Wolfsburg Richtung Tor von St. Pauli. Kein Problem für den Keeper, für Ben Voll, der in dieser Partie nicht viel zu tun hatte, aber einmal richtig stark gehalten hat gegen Reese, als der aus spitzem Winkel und kurzer Distanz abgezogen hat. Da hat er sein Bein ausgefahren, der Ben Voll, mit seinem Spagatschritt. Das ist seine Spezialität. Das müsste eigentlich auch Reese wissen. Ja, und das müsste eigentlich abgepfiffen werden. Reese behindert Voll beim Abschlag, aber der Ball ist in der Luft und er ist bei Hara. Und Hara kann sich nicht durchsetzen, aber eine Ecke rausholen. St. Pauli nimmt Zeit von der Uhr und hat die nächste Möglichkeit, vielleicht hier einen draufzusetzen, noch ein zweites Tor zu erzielen. Die Wolfsburger bringen den Ball schon selbst zur Eckfahne, damit St. Pauli den Eckball schneller ausführen kann. Und Sam Klein, der eingewechselt worden ist für Metcalf, völlig ausgepumpte Australier. Klein, der zweite Australier, rein dafür. Der lässt sich Zeit und lässt den Ball dann auch liegen. Dann wird es kurz gespielt an der Eckfahne. Jetzt dribbeln sie da hinten ein bisschen rum. Sekunden von der Uhr nehmen, gar nicht mehr. Rausspielen den Ball. Der liegt da jetzt auf der Linie, an der Fahne, geht nicht ins Aus. Bleibt immer noch drin. Was gibt's denn jetzt? Abstoß gibt's. Aber es sind nur noch 20 Sekunden und Wolfsburg rennt die Zeit davon. St. Pauli hätte eben einen zweiten Treffer nachlegen können. Da hat Sam Klein Kaas nicht gesehen, der viel besser stand. Langer Ball nochmal von Wolfsburg. Der wird weggeköpft von St. Pauli, aber nicht weit genug. Oder doch, Fujita hat den Ball. Jetzt wird er von Hara behauptet gegen Reese. Fujita weiter und er schießt den Ball einfach Richtung Auslinie. Der trudelt dahin und das war die letzte Aktion. Das Spiel ist zu Ende und St. Pauli holt den ersten Sieg der Saison. 1:0 gegen den VfL Wolfsburg, gegen die vermeintliche Übermannschaft in Liga 2, die so viel Geld haben, die so viel Qualität im Kader haben. Aber bei St. Pauli kommen sie nicht zum Torerfolg. St. Pauli gewinnt. St. Pauli springt ins Mittelfeld der Tabelle. Und St. Pauli schafft den Befreiungsschlag mit einem 1:0 in der Schlussphase dieser Partie, erzielt von Fujita. Und ist jetzt nicht mehr die einzige Mannschaft in Liga 2, die noch keinen Sieg geholt hat. St. Pauli meldet sich an in Liga 2 in dieser Saison.
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0: Die unsägliche Negativserie ist gerissen, zum Glück für den FC St. Pauli, nach 196 Tagen. Heute Abend endlich der erste Sieg und das ausgerechnet gegen den Mitabsteiger aus Liga 1 aus Wolfsburg. 1:0 stand es nach 90 Minuten. Unser Reporter im Mellantor-Stadion, Jörg Naroska, ist jetzt auch wieder hier zugeschaltet. Jörg, was denkst du eigentlich, was hat heute den Ausschlag gegeben?
1: Ja, also wenn man einfach nur mal nach hinten schaut, das erste Spiel ohne Gegentor ist natürlich ein entscheidender Punkt gewesen heute, dass die Null endlich mal wieder gestanden hat. Das ist ja fast genauso lange her gewesen wie die Negativserie beim FC St. Pauli, was die Spiele ohne Sieg anging. Und der zweite Punkt natürlich, die Offensive heute richtig, richtig stark. 17 Torschüsse, Wolfsburg hatte 10, in der letzten halben Stunde eigentlich gar keinen mehr. Das Chancenplus auch auf Seiten des FC St. Pauli, die Torwahrscheinlichkeit bei der Qualität der Chancen hätte eigentlich für 2 Treffer reichen müssen. Wolfsburg nicht mal ein halber. Also da war St. Pauli schon einfach deutlich besser. Und wenn man mal überlegt, dass das eben Wolfsburg war heute, im Mai noch ein 3:1 Sieg für die Wölfe, die dann dachten, sie retten sich damit in die Bundesliga, dann später in der Relegation und doch noch abgestiegen sind, und St. Pauli eben direkt in Liga 2 runter. Das war schon eine gelungene Revanche heute und auch ein verdienter Sieg, alles in allem.
0: Ja, und du warst vom Spiel ja eigentlich auch ganz guter Dinge, dass es mit dem ersten Sieg für den FC St. Pauli klappen könnte, bis du die Aufstellung gesehen hast. 5 Veränderungen, da haben wir gesagt, entweder ist Coach Marcel Rapp nach der Partie der Held oder der Depp. Ersteres ist ja wohl der Fall, ne? Hat sich die umgebaute Startelf bezahlt gemacht und ist das was für die Zukunft?
1: Ja, also ich denke schon, dass St. Pauli da jetzt nicht mehr so wahnsinnig viel dran schrauben wird im nächsten Spiel. Dann wird das wahrscheinlich ähnlich aussehen. Das war natürlich auch so ein bisschen zum Glück gezwungen. Rigota verletzt, konnte nicht spielen, heute nicht im Kader entsprechend. Metcalf dafür in die Startelf. Und der spielt diese Position, die 10 hinter den Spitzen, einfach ein bisschen anders als Rigota, mit mehr Tempo. Und das hat sich heute bezahlt gemacht. Und dann hat St. Pauli auch hinten umgestellt. Auch da eben durch die Veränderungen mit zum Teil beeinflusst. Aber auch das halte ich für ein Erfolgsrezept. Nicht Fünfer, sondern Viererkette. Das hat Stabilität gebracht mit Smith vorne. Der hat sich ab und zu mal zurückfallen lassen. Dann aus der Sechserposition wieder in die Kette rein. Dann war es wieder so eine verkappte Fünferkette. Aber diese neue Aufstellung mit einer flachen Raute im Mittelfeld, die hat doch mir ziemlich gut gefallen, muss ich sagen. Ich denke, auch das wird, je nach Gegner natürlich, aber durchaus auch ein Modell für die Zukunft sein bei St. Pauli.
0: Ja, schauen wir auf den nächsten Gegner. St. Pauli springt ja zumindest über Nacht auf Tabellenplatz 8. Nächstes Wochenende geht es dann zum Drittliga-Aufsteiger Energie Cottbus. Ich meine, da kann St. Pauli doch gleich eigentlich so weitermachen wie heute, oder?
1: Den Schwung werden sie sicher mitnehmen, das Selbstbewusstsein werden sie mitnehmen. Jetzt ist der Knoten geplatzt und das war ja das, was auch Conor Metcalf vor dem Spiel gesagt hat, so ein bisschen Ketchup-Flaschen-Effekt mäßig. Wir brauchen einen Sieg, um einfach das mal alles abzuschütteln, um wieder zu feiern mit den Fans, um wieder gute Laune, gute Stimmung zu haben und um eben auch zu wissen, wir können es doch. Und sie haben ja auch nicht schlecht gespielt die letzten Wochen, sie haben es nur immer eben nicht geschafft, Führung über die Zeit zu bringen. Ganz oft ist das ja der Fall gewesen in der zweiten Liga in dieser Saison bisher und jetzt hat das eben mal funktioniert. Ein später Treffer und dann eben den auch tatsächlich ins Ziel gerettet. Aber Cottbus ist jetzt auch kein Gegner, den man im Vorbeigehen schlägt. Das hat Wolfsburg vergangenes Wochenende erfahren. Da hat Wolfsburg im eigenen Stadion mit 3:0 geführt gegen Cottbus, am Ende 4:4 gespielt. Also da darf St. Pauli gerne die Warnung mal ernst nehmen und das nicht auf die leichte Schulter nehmen, bitte. Aber dann sind die Chancen für den zweiten Sieg in Folge natürlich recht groß.
0: Alles klar, danke auf jeden Fall an dich, Jörg Naroska. St. Pauli gewinnt 1:0 im Topspiel gegen den VfL Wolfsburg und holt damit auch den ersten Sieg in dieser Saison.

Endlich der erste Sieg nach fast 200 sieglosen Tagen in der 90,3 Stier mit dem Sportplatz Hamburg. 3 Punkte in Liga 2 für den FC St. Pauli. Gegen Wolfsburg gewonnen, das war mal ein Ausrufezeichen, so darf es gerne weitergehen. Nicht so toll war übrigens der Abend für unsere deutsche Frauenbasketball-Nationalmannschaft. Die haben den Einzug ins Finale verpasst nach einer deutlichen 64-86 Niederlage gegen Frankreich. Frankreich trifft morgen im Finale auf die USA, vorher spielt Deutschland gegen Spanien um Platz 3 ab 16:30. Da geht das los. Trotzdem kann die deutsche Mannschaft sehr, sehr stolz auf die Leistung bei der Heim-WM in Berlin sein. Und im Finale beim Tennis stand unser deutsches Doppel Kevin Kravitz und Tim Pütz bei den US Open. Das Spiel ging aber leider heute Abend knapp in 2 Sätzen verloren. 4:6 und 6:7. Daumen drücken, das heißt es für den

Hamburger Tennisstar Alexander Zverev, hoffen wir, dass es morgen da besser läuft. Der steht ja in seinem bereits dritten Grand Slam-Finale in diesem Jahr gegen Ben Shelton. Los geht's morgen Abend dann um 20 Uhr. Daumen drücken, dass es dann vielleicht klappt mit dem zweiten Grand Slam-Titel für Alexander Zverev. Ich bin Nikolai Zech, ich bin jetzt raus. Ich wünsche Ihnen einen schönen Abend gleich mit der ARD-Hitnacht ab 23 Uhr hier bei NDR 90,3.

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1: Um 23 Uhr mit Martin Seiler. In Deutschland haben zehntausende Menschen gegen Rechtsextremismus und die AfD demonstriert. Besonders große Kundgebungen gab es heute in Berlin, Hamburg, München und Düsseldorf. Aus der Nachrichtenredaktion Esther Distelmann.
2: Unter dem Motto "Kein Schritt zurück gegen die AfD und rechte Hetze" sind nach übereinstimmenden Angaben von Polizei und Veranstaltern rund 20.000 Menschen durch die Düsseldorfer Innenstadt gezogen. Auf den Transparenten war etwa zu lesen: "Kein Platz für Rattenfänger" oder "Jetzt können wir herausfinden, was wir anstelle unserer Großeltern getan hätten". Und auch in Bayern fanden Kundgebungen statt. In München etwa wurde unweit des Siegestors demonstriert. Nach Angaben der Polizei nahmen rund 12.000 Menschen teil.
1: Die Ermittlungen zum versuchten Drohnenanschlag auf dem Flughafen Leipzig führen womöglich direkt zum russischen Militärgeheimdienst GRU. Nach Informationen der Welt am Sonntag wird in geheimen Unterlagen ein Russe, der dem Geheimdienst zugerechnet wird, als Logistiker der Operation genannt. Bei einem zweiten Tatverdächtigen handele es sich um einen Mann aus Belarus. Die konkreten Hinweise auf beide sind offenbar auch der Grund dafür, dass die Bundesregierung Russland für den versuchten Drohnenanschlag verantwortlich gemacht hat. Bundesjustizministerin Hubig will dafür sorgen, dass die Mietpreisbremse besser greift. Schutzlücken im Mietrecht sollten geschlossen werden, sagte Hubig der Funke Mediengruppe. Es reiche nicht, dass Vermieter, die gegen die Mietpreisbremse verstoßen, nur das zu viel gezahlte Geld zurückzahlen müssen. Auch Bußgelder seien denkbar. Nach Ansicht der Ministerin gibt es aktuell noch zu viele Möglichkeiten, die Mietpreisbremse auszuhebeln. Um das zu ändern, habe sie dem Bundestag einen Reformentwurf vorgelegt. In der Fußball-Bundesliga haben sich am Abend der 1. FC Köln und Werder Bremen 1:1 getrennt. Aus der Sportredaktion Thomas Kuss.
3: Nachdem die Kölner früh einen Elfmeter verschossen hatten, brachte kurz danach Linton Meiner die besseren Gastgeber in Führung. Die Bremer waren in der zweiten Halbzeit aktiver. Für den verdienten Ausgleich sorgte nach knapp 70 Minuten Niklas Füllkrug mit einem Abstaubertor. Neuer Tabellenführer ist der SC Freiburg nach dem 5:0-Erfolg gegen Mönchengladbach. Dortmund bezwang Paderborn mit 3:0 und feierte genauso wie die Freiburger den dritten Sieg im dritten Spiel. Augsburg verpasste diesen mit dem 2:2 gegen Leverkusen. Hoffenheim bezwang Stuttgart mit 2:1 und außerdem verlor Mainz gegen Frankfurt mit 1:3.
1: In der zweiten Liga hat der FC St. Pauli am Abend 3 Punkte geholt. Die Hamburger gewannen gegen Wolfsburg mit 1:0. Das waren die Nachrichten. Das Deutschlandwetter: in der Nacht örtlich Schauer, Tiefstwerte 17 bis 7 Grad. Morgen bewölkt, teils gewittrige Schauer, später von der Nordsee her Auflockerungen. Südlich der Donau freundlich und trocken, bei 17 Grad im Thüringer Wald und bis zu 26 Grad am Oberrhein. Es ist 23.03 Uhr.
4: Und hier der Verkehrsservice in der ARD-Hitnacht. Achtung, ein Falschfahrer auf der A44 Eisenach Kassel. Zwischen Ringgau und Hessisch-Lichtenau-Ost kommt Ihnen ein Falschfahrer entgegen. Fahren Sie bitte äußerst rechts und überholen Sie nicht. Auf der A44 Eisenach Kassel zwischen Ringgau und Hessisch-Lichtenau-Ost ist ein Falschfahrer unterwegs. Vorsicht bitte in beiden Richtungen. Die A2 Oberhausen Richtung Dortmund ist zwischen Kreuz Oberhausen und Dreieck Bottrop wegen Bauarbeiten noch bis Montag früh gesperrt. Die A7 Ulm-Würzburg ist zwischen Wörnitz und Rothenburg ob der Tauber wegen Brückenbauarbeiten in beiden Richtungen bis morgen früh etwa 5 Uhr gesperrt. Die A7 Flensburg-Hamburg ist in Richtung Süden zwischen Hamburg-Schnelsen-Nord und Stelling sowie in Richtung Norden zwischen Volkspark und Schnelsen-Nord wegen Tunnelwartungsarbeiten bis Montag früh gesperrt. Nutzen Sie bitte die eingerichtete Umleitung. Die A23 Heide-Hamburg ist zwischen Eidelstedt und Dreieck Hamburg-Nordwest in beiden Richtungen wegen Tunnelwartungsarbeiten bis Montag früh etwa 5 Uhr gesperrt. Dadurch zurzeit 5 Kilometer stockender Verkehr ab Pinneberg Süd. Auch hier ist eine Umleitung eingerichtet. Die A40 Essen Richtung Dortmund zwischen Dreieck Bochum-West und Bochum-Zentrum ist die Autobahn wegen für 2 Wochen lang gesperrt. Die A42 Dortmund Richtung Kamp-Lindfort ist zwischen Bottrop-Süd und Oberhausen-Neue-Mitte wegen Bergungsarbeiten gesperrt, dadurch zurzeit 2 Kilometer Stau in der Gegenrichtung. Die A45 Dortmund-Gießen ist zwischen Dillenburg und Herborn-West wegen Brückenbauarbeiten bis Montag früh 5 Uhr in beiden Richtungen gesperrt. Auch hier sind Umleitungen eingerichtet. Die A46 Düsseldorf-Wuppertal ist zwischen Düsseldorf-Bilk und Holthausen bis Montag früh in beiden Richtungen gesperrt. Und die A52 Essen Richtung Düsseldorf ist zwischen Essen-Kettwig und Breitscheid wegen Brückenbauarbeiten bis Montag früh gesperrt. Allen unterwegs eine gute und sichere Fahrt.
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4: Sie feiern noch das Wochenende. Das ist doch schon mal Grund genug. Dazu kommen wahrscheinlich noch jede Menge Geburtstage, Hochzeitstage. Ich denke, Anlässe gibt es genug. Und dafür ist doch so ein Samstagabend und die Nacht wie geschaffen. Willkommen hier in der ARD-Hitnacht. Heute nochmal aus Dresden mit Heiko Rasch im MDR-Studio. Ich grüße Sie, schönen guten Abend.

23.08 Uhr. Gute Nachrichten aus der Verkehrsredaktion. Eine Entwarnung für die A44 Eisenach Kassel. Zwischen Ringau und Hessische Lichtenau Ost ist kein Falschfahrer mehr unterwegs. Gute Fahrt.

50 Jahre steht dieser Song schon in den Musikgeschichtsbüchern. Manfred Mann, gerade gehört. Und er gibt ja heute noch seine Konzerte. Besonders gerne in Deutschland. Hier gibt er schon seine meisten Konzerte. Nächsten Monat wird er ja schon 86 und heute stand er auf der Bühne in Hanau. Sein Konzertkalender ist ja auch bis Mitte Dezember noch gut gefüllt und auch für das kommende Jahr sind schon wieder etliche Konzerte geplant. Also ich denke schon, die Musik ist in all den Jahrzehnten sein persönlicher Jungbrunnen geblieben. Gleich bei uns Mike Oldfield und zuvor noch Andreas Burani. Die

Wir sind in der Nacht zum Sonntag. Ja, die Nacht ist noch jung. Endlich mal ausschlafen am Sonntagmorgen. Das werden sich die meisten sagen können. Und das nehmen wir natürlich auch eine Menge zum Anlass, um in der Nacht mal ein wenig länger beisammen zu sitzen. Und da schicke ich doch gleich mal einen Gruß an alle, die wir noch bei der ein oder anderen hauseigenen Party begleiten dürfen. Und den Anlass für Ihre Party, den können Sie doch gern mit uns teilen. ard-hitnacht@mdr.de oder Sie greifen zum Telefon 0880 80 110. Ja, und wie wäre es denn jetzt mit ein bisschen Sonnenschein im Radio? Dafür ist doch Alvaro Soler immer wieder eine gute Adresse. Reichlich 10 Jahre ist es her, als er mit seinem ersten Hit so richtig durchstarten konnte, auch gleich international. Ja, sein sonniges Temperament kommt an. Seine Konzerte bringen gute Laune und seine Fans hat er ja auch schon in mehreren Generationen. Alvaro Soler.

Kurz nach 11:30 hier der aktuelle Verkehrsservice in der ARD-Hitnacht. Die A2 Oberhausen Richtung Dortmund ist zwischen Kreuz Oberhausen und Dreieck Bottrop wegen Bauarbeiten noch bis Montag früh gesperrt. Die A7 Ulm-Würzburg ist zwischen Wörnitz und Rothenburg ob der Tauber wegen Brückenbauarbeiten in beiden Richtungen bis morgen früh etwa 5 Uhr gesperrt. Die A7 Flensburg-Hamburg ist in Richtung Süden zwischen Hamburg-Schnelsen-Nord und Stelling sowie in Richtung Norden zwischen Volkspark und Schnelsen-Nord wegen Tunnelwartungsarbeiten bis Montag früh gesperrt. Nutzen Sie bitte die eingerichtete Umleitung. Die A23 Heide-Hamburg ist zwischen Eidelstedt und Dreieck Hamburg-Nordwest in beiden Richtungen wegen Tunnelwartungsarbeiten bis Montag früh etwa 5 Uhr gesperrt. Dadurch zurzeit 5 Kilometer stockender Verkehr ab Pinneberg Süd. Eine Umleitung ist hier auch eingerichtet. Die A40 Essen Richtung Dortmund ist zwischen Dreieck Bochum-West und Bochum-Zentrum wegen Bauarbeiten für 2 Wochen gesperrt. Die A42 Dortmund Richtung Kamp-Lindfort ist zwischen Bottrop Süd und Oberhausen Neue Mitte wegen Bergungsarbeiten gesperrt, dadurch zurzeit 2 Kilometer Stau in der Gegenrichtung. Die A45 Dortmund-Gießen ist zwischen Dillenburg und Herborn West wegen Brückenbauarbeiten bis Montag früh 5 Uhr in beiden Richtungen gesperrt. Auch hier sind Umleitungen eingerichtet. Die A46 Düsseldorf-Wuppertal ist zwischen Düsseldorf-Bilk und Holthausen bis Montag früh in beiden Richtungen gesperrt. Die A52 Essen Richtung Düsseldorf ist zwischen Essen-Kettwig und Breitscheid wegen Brückenbauarbeiten bis Montag früh gesperrt. Und gerade reingekommen noch diese Meldung von der A115 Berlin Stadt einwärts. Die A52 ist zwischen Essen-Kettwig und... Nein, die hatte ich doch gerade. Die A115 Berlin Stadt einwärts ist in Höhe Kreuz Zehlendorf nach einem Unfall gesperrt. Bitte Vorsicht, Höhe Kreuz Zehlendorf, ein Unfall, dadurch Vollsperrung. Also allen unterwegs eine gute, ja, und wo es geht, eine entspannte Fahrt. Jetzt mit Britney Spears.

23.40 Uhr, hier der Verkehrsservice mit einer Gefahrenmeldung. Achtung, ein Falschfahrer auf der A14 Halle Richtung Magdeburg. Zwischen Raststätte Plötzetal Ost und Könnern kommt Ihnen ein Falschfahrer entgegen. Fahren Sie bitte äußerst rechts und überholen Sie nicht. Auf der A14 Halle Richtung Magdeburg zwischen Raststätte Plötzetal Ost und Könnern ist ein Falschfahrer unterwegs. Vorsicht bitte in beiden Richtungen.

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Tja, und ich hatte Sie ja gefragt, wie Sie gerade so den Abend verbringen. Markus ist gerade von der Arbeit gekommen und haut sich noch ein paar Spiegeleier in die Pfanne, bevor er dann ins Bett geht, und grüßt an dieser Stelle alle Menschen in der Hotellerie und in seine Heimat Königsmoor in Niedersachsen. Tja, und alle Kellner, Kellnerinnen, ja, und die vielen in der Hotellerie und Gastronomie überhaupt, die haben ja so einige Kilometer Fußmarsch schon hinter sich. Also den Feierabend und die Nachtruhe auch gleich richtig verdient. Und hier hat uns Klaus aus Butzbach geschrieben. Er sitzt mit seiner Frau und den Nachbarn Erika, Peter, Fuxi und Jacqueline noch beisammen. Alle philosophieren noch über den Alltag. Na, hoffentlich keine schlechten Gedanken, denn in wenigen Minuten ist ja Sonntag. Und dieser Sonntag ist Tag des positiven Denkens. Na, können wir doch alle gut gebrauchen, oder?

23.47 Uhr hier der Verkehrsservice. Die Gefahrenmeldung wurde aktualisiert. Der Falschfahrer auf der A14 Halle Magdeburg, jetzt zwischen Könnern und Plötzkau. Kommt Ihnen der Falschfahrer entgegen, fahren Sie bitte äußerst rechts. Überholen Sie nicht auf der A14 Halle Magdeburg zwischen Könnern und Plötzkau. Ein Falschfahrer, Vorsicht in beiden Richtungen. Come on, Harry.

Grüße aus dem Dresdner Studio jetzt nach Baden-Württemberg. Claudia hat uns geschrieben, sie hat Grund zum Feiern. Sie hat geschrieben, weil ich seit dieser Woche wieder ohne Krücken unterwegs bin und Treppen im Wechselschritt gehen kann, auch ohne Geländer. Ein Meilenstein nach meiner Hüft-OP. Hab länger gebraucht als der Durchschnitt und war manchmal echt down. Jetzt sitzen wir noch draußen auf dem Balkon, Hitnacht an und feiern ein bisschen. Mein Mann und ich, dem ich sehr, sehr danke für die großartige Unterstützung. Na Glückwunsch, liebe Claudia. Und das soll auch gleich mal alle motivieren, die vielleicht auch gerade in der gleichen Lage sind, wie sie auch waren in den vergangenen Wochen. Danke, Claudia, für Ihre Zeilen und auch für das Bild. Na, ich sehe schon, Sie sind doch eine Frohnatur. Da ist doch der Sonntag Ihr Tag, der jetzt gleich ansteht, der Tag des positiven Denkens. Und 23.55 Uhr nochmal hier der Blick auf den Verkehrsservice. Immer noch aktuell der Falschfahrer auf der A14 Halle-Magdeburg zwischen Könnern und Plötzkau. Kommt Ihnen der Falschfahrer entgegen, fahren Sie bitte äußerst rechts und überholen Sie nicht. A14 Halle-Magdeburg zwischen Könnern und Plötzkau. Jetzt der Falschfahrer.

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1: Um 0 Uhr mit Katja Kindermann. In Deutschland haben zehntausende Menschen gegen Rechtsextremismus und die AfD demonstriert. Besonders große Kundgebungen gab es heute in Berlin, Hamburg, München und Düsseldorf. Aus der Nachrichtenredaktion Esther Distelmann.
2: Unter dem Motto »Kein Schritt zurück« gegen die AfD und rechte Hetze sind nach übereinstimmenden Angaben von Polizei und Veranstaltern rund 20.000 Menschen durch die Düsseldorfer Innenstadt gezogen. Auf den Transparenten war etwa zu lesen »Kein Platz für Rattenfänger« oder »Jetzt können wir herausfinden, was wir anstelle unserer Großeltern getan hätten«. Und auch in Bayern fanden Kundgebungen statt. In München etwa wurde unweit des Siegestors demonstriert. Nach Angaben der Polizei nahmen rund 12.000 Menschen teil.
1: Der KI-Konzern OpenAI verschiebt seinen geplanten Börsengang mindestens bis ins nächste Jahr. Unternehmenschef Altman sagte dem Magazin Fortune, angesichts der aktuellen Sicherheitsbedenken bei künstlicher Intelligenz sei gerade ein schlechter Zeitpunkt für einen Börsengang. Altman deutete außerdem an, dass führende KI-Unternehmen kurz vor einer Vereinbarung stehen könnten, die Entwicklung bei künstlicher Intelligenz insgesamt zu verlangsamen, um Risiken zu verringern. Die Ermittlungen zum versuchten Drohnenanschlag auf dem Flughafen Leipzig führen womöglich direkt zum russischen Militärgeheimdienst GRU. Nach Informationen der Welt am Sonntag wird in geheimen Unterlagen ein Russe, der dem Geheimdienst zugerechnet wird, als Logistiker der Operation genannt. Bei einem zweiten Tatverdächtigen handele es sich um einen Mann aus Belarus. Die konkreten Hinweise auf die beiden Männer sind offenbar auch der Grund dafür, dass die Bundesregierung Russland für den versuchten Drohnenanschlag verantwortlich gemacht hat. In der Fußball-Bundesliga haben sich am Abend der erste FC Köln und Werder Bremen 1:1 getrennt. Aus der Sportredaktion Thomas Kuss.
3: Nachdem die Kölner früh einen Elfmeter verschossen hatten, brachte kurz danach Lindenmeiner die besseren Gastgeber in Führung. Die Bremer waren in der zweiten Halbzeit aktiver. Für den verdienten Ausgleich sorgte nach knapp 70 Minuten Niklas Füllkrug mit einem Abstaubertor. Neuer Tabellenführer ist der SC Freiburg nach dem 5:0-Erfolg gegen Mönchengladbach. Dortmund bezwang Paderborn mit 3:0 und feierte genauso wie die Freiburger den dritten Sieg im dritten Spiel. Augsburg verpasste diesen mit dem 2:2 gegen Leverkusen. Hoffenheim bezwang Stuttgart mit 2:1 und außerdem verlor Mainz gegen Frankfurt mit 1:3.
1: Das waren die Nachrichten. Das Deutschlandwetter. Am Tage bewölkt, teils bewölkt, örtlich Schauer, Tiefstwerte 17 bis 7 Grad. Am Tage bewölkt, teils gewittrige Schauer, später von der Nordsee her Auflockerungen. Südlich der Donau freundlich und trocken, 17 Grad im Thüringer Wald bis 26 Grad am Oberrhein. Am Montag freundlich, vom Westen bis in den Südosten Regen, 17 bis 27 Grad. Es ist jetzt 0:03 Uhr.
4: Und hier der Verkehrsservice in der ARD-Nacht. Immer noch aktuell, der Falschfahrer auf der A14 Halle-Magdeburg zwischen Könnern und Plötzkau kommt Ihnen der Falschfahrer entgegen. Fahren Sie bitte äußerst rechts und überholen Sie nicht zwischen Könnern und Plötzkau ein Falschfahrer. Vorsicht in beiden Richtungen. Die A2 Oberhausen Richtung Dortmund ist zwischen Kreuz Oberhausen und Dreieck Bottrop wegen Bauarbeiten noch bis Montag früh gesperrt. Die A7 Ulm-Würzburg ist zwischen Wörnitz und Rothenburg ob der Tauber wegen Brückenbauarbeiten in beiden Richtungen bis etwa 5 Uhr gesperrt. Die A7 Flensburg-Hamburg ist in Richtung Süden zwischen Hamburg-Schnelsen-Nord und Stellingen sowie in Richtung Norden zwischen Volkspark und Schnelsen-Nord wegen Tunnelwartungsarbeiten noch bis Montag früh gesperrt. Nutzen Sie hier bitte die eingerichtete Umleitung. Die A23 Heide-Hamburg ist zwischen Eidelstedt und Dreieck Hamburg-Nordwest in beiden Richtungen wegen Tunnelwartungsarbeiten bis Montag früh etwa 5 Uhr gesperrt. Dadurch zurzeit 5 Kilometer stockender Verkehr ab Pinneberg Süd. Nutzen Sie auch hier die Umleitung. A40 Essen Richtung Dortmund zwischen Dreieck Bochum-West und Bochum-Zentrum. Wegen Bauarbeiten ist die Autobahn für 2 Wochen gesperrt. Die A42 Dortmund Richtung Kamp-Lindfort ist zwischen Bottrop-Süd und Oberhausen-Neue-Mitte wegen Bergungsarbeiten gesperrt. Die A45 Dortmund-Gießen ist zwischen Dillenburg und Herborn-West wegen Brückenbauarbeiten bis Montag früh 5 Uhr in beiden Richtungen gesperrt. Auch hier sind Umleitungen eingerichtet. Die A46 Düsseldorf-Wuppertal ist zwischen Düsseldorf-Bilk und Holthausen bis Montag früh in beiden Richtungen gesperrt. Die A52 Essen Richtung Düsseldorf ist zwischen Essen-Kettwig und Breitscheid wegen Brückenbauarbeiten noch bis Montag früh gesperrt. Und die A115 Berlin stadteinwärts ist in Höhe Kreuz Zehlendorf nach einem Unfall gesperrt. Und da kam auch in der Zwischenzeit die Auflösung, die Entwarnung auf der A14 Halle Magdeburg. Zwischen Könnern und Plötzkau ist kein Falschfahrer mehr unterwegs. Das hören wir doch gern allen unterwegs. Eine gute und sichere Fahrt. Kommen Sie gut an Ihr Ziel.
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4: Willkommen an diesem Sonntag, willkommen in dieser Nacht hier aus dem MDR-Funkhaus in Dresden. Ich bin Heiko Rosch und habe dann gleich eine Lebensgeschichte für Sie, die mir in dieser Woche zugetragen wurde, wo wahrscheinlich auch Ihre Lebenserfahrung gefragt ist. Also schön, dass Sie dabei sind. Kommen Sie weiter gut durch die Nacht und wir starten mit den 80ern mit Jason Donovan.

Geschichten, die das Leben schreibt. Genau so eine wurde mir in dieser Woche zugetragen. Unser Hörer Sören aus Neubrandenburg hat sich sein Herz ausgeschüttet, kurz zusammengefasst. Er hat von seiner Freundin vor etwa 4 Monaten den Laufpass bekommen, weil sie sich in einen anderen Mann verliebt hat. Sören war am Boden zerstört und hat viele Tränen vergossen und auch so eine gewisse Wut entwickelt, wie er hergeschrieben hat, ist aber nach wie vor mit dem Herzen immer noch ein wenig dabei. Die Liebe zu seiner Ex-Freundin ist immer noch ein wenig präsent von seiner Seite. Nun kam vor einer Woche die Freundin zurück, hat ihren Ausrutscher, wie sie es nannte, bedauert und wollte einen Neuanfang mit Sören. Nun ist auch die Kränkung immer noch sehr frisch und er weiß nicht, was er machen soll. Wieder einen Neuanfang mit seiner Ex-Freundin, ihr alles verzeihen, oder soll er lieber die Finger davon lassen, um nicht nochmal so verletzt zu werden? Eine schwere Frage, oder? Und ich habe zurückgeschrieben, dass ich genau diese Frage, die ganze Geschichte, mal an unserer Radiofamilie in dieser Nacht stelle. Denn ich denke, hier spielt schon auch die Lebenserfahrung eine große Rolle. Und wahrscheinlich haben sehr viele genau so eine Situation auch schon mal erlebt. Wie würden Sie denn entscheiden? Würden Sie mit Ihrer Ex-Freundin einen Neuanfang wagen oder einen endgültigen Schlussstrich ziehen? Nicht einfach, wie ich finde. Was sagt Ihnen Ihre Lebenserfahrung? ard-hitnacht@mdr.de.

Schön, dass wir musikalisch auch wieder auf ihrer Wellenlänge liegen. Und für Celine Dion werden jetzt wohl auch viele das Radio etwas lauter drehen. Celine Dion, ja, sie musste aus gesundheitlichen Gründen lange pausieren und nach 6 Jahren gab sie vor wenigen Stunden am Abend in Paris ihr erstes großes Konzert. Es gab viele Tränen der Freude bei ihr und auch bei ihren Fans. Das erste von 16 Konzerten in diesem Jahr und auch für das kommende Jahr sind ja schon 10 weitere geplant. Wünschen wir ihr weiter viel, viel Kraft und ihr sie auch bei uns. Celine Dion.

0.30 Uhr, hier der aktuelle Verkehrsservice in der ARD-Hitnacht. Die A2 Oberhausen Richtung Dortmund ist zwischen Kreuz Oberhausen und Dreieck Bottrop wegen Bauarbeiten noch bis Montag früh gesperrt. Die A7 Ulm-Würzburg ist zwischen Wörnitz und Rothenburg ob der Tauber wegen Brückenbauarbeiten in beiden Richtungen noch bis etwa 5 Uhr gesperrt. Die A7 Flensburg-Hamburg ist in Richtung Süden zwischen Hamburg-Schnelsen Nord und Stellingen sowie in Richtung Norden zwischen Volkspark und Schnelsen Nord wegen Tunnelwartungsarbeiten bis Montag früh gesperrt. Nutzen Sie hier bitte die eingerichtete Umleitung. Die A23 Heide-Hamburg ist zwischen Eidelstedt und Dreieck Hamburg-Nordwest in beiden Richtungen wegen Tunnelwartungsarbeiten bis Montag früh ca. 5 Uhr gesperrt. Auch hier ist eine Umleitung eingerichtet. Die A40 Essen Richtung Dortmund zwischen Dreieck Bochum-West und Bochum-Zentrum ist die Autobahn wegen Bauarbeiten für 2 Wochen gesperrt. Die A42 Dortmund Richtung Kamp-Lintfort ist zwischen Bottrop Süd und Oberhausen Neue Mitte wegen Bergungsarbeiten gesperrt. Die A45 Dortmund Gießen ist zwischen Dillenburg und Herborn West wegen Brückenbauarbeiten bis Montag 5 Uhr in beiden Richtungen gesperrt. Auch hier sind Umleitungen eingerichtet. Die A46 Düsseldorf-Wuppertal ist zwischen Düsseldorf-Bilk und Holthausen bis Montag früh in beiden Richtungen gesperrt. Die A52 Essen Richtung Düsseldorf ist zwischen Essen-Kettwig und Breitscheid wegen Brückenbauarbeiten bis Montag früh gesperrt. Und die A115 Berlin-Stadt einwärts ist in Höhe Kreuz-Zehlendorf nach einem Unfall gesperrt. Allen unterwegs eine gute und hoffentlich auch entspannte Fahrt.

0: unsere ARD-Hitnacht und ein Hoch auf unsere Hörer. Die große Radiofamilie beweist es wieder mal in dieser Nacht. Ich habe mit viel Resonanz gerechnet, aber mit so viel Post habe ich nicht gerechnet. Diese Lebensgeschichte von Sören beschäftigt viele. Nochmal zusammengefasst, Sören hat seine Freundin vor etwa 4 Monaten an einen anderen Mann verloren. Die Freundin hat Sören den Laufpass gegeben und ist nun vor einer Woche wieder zu ihm zurückgekommen. Oder will zurückkommen, weil es mit der neuen Liebe schon wieder aus war. Sören war sehr verletzt und weiß nur nicht, soll er einen Neuanfang wagen, auch auf die Gefahr hin, diese Erfahrung nochmal machen zu müssen. So, und da gehen wir mal in Ihre Post. Moritz hat hier geschrieben, ich würde mit meiner Ex-Freundin einen Schlussstrich ziehen. Das Thema wäre durch für mich. Das Gleiche schreibt hier Christiane aus Hamburg. Ich würde auch einen Schlussstrich ziehen, denn sie hat ihn betrogen und das geht überhaupt nicht. Das ist ein Vertrauensbruch und geht überhaupt nicht. Danke, Christiane. Rainer hat uns geschrieben, man sollte doch sein Herz befragen und nicht den verletzten Stolz. Dankeschön, Rainer. Und aus dem Norden kommt ja auch Post von Thorsten. Er hört uns über den NDR. Viele Grüße an alle, die uns auch über diese Wellen hören. Und er schreibt hier, nein, auf gar keinen Fall soll er sie verlassen. Jeder hat eine zweite neue Chance verdient und die Liebe wird dann noch größer. Und aus Bispingen kommen diese Zeilen. Guten Abend. Man sagt ja immer, man soll nicht ein zweites Mal aufwärmen. Allerdings bin ich auch dafür, dass jeder oder jede eine zweite Chance verdient hat. Und daher sollte man diese Chance gewähren. Egal, wie er sich entscheidet, er kann nur gewinnen oder verlieren, schreibt hier Petra aus Bispingen. Dankeschön. Und Thomas aus Mürs schreibt, ich habe mit keiner meiner Verflossenen einen Neuanfang gewagt, denn wenn das Handtuch einmal gerissen ist, ist nichts mehr zu kitten. Ich bin seit 2012 wieder Single. Und Ingolf aus Saarlouis schreibt hier, ich werde 70 Jahre alt und kann nur sagen, nein, vorbei ist vorbei, sie wird es immer wieder tun. Ich wünsche einen schönen Start in den Sonntag. Danke, Ingolf aus Saarlouis, für diese Zeilen und für die anderen Mails. Da muss ich noch einige Zeit, noch einige Minuten brauche ich da noch, um diese alle zu lesen. Vielen Dank schon mal für die vielen Zuschriften. Und Sie können weiter schreiben, wenn Sie wollen, Ihre Lebenserfahrung auch gern ard-hitnacht@mdr.de.
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Das passt ja zu diesem Thema heute. Ihre Lebenserfahrung. Vielen Dank für Ihre unglaublich vielen, vielen Zeilen, die Sie uns geschrieben haben. Eine können wir noch nehmen hier in dieser Stunde und tragen dann das Thema natürlich noch weiter in die nächste Stunde. Steffi hat uns hier geschrieben, da ich das Gleiche mitgemacht habe, sogar mit dritter Chance, rate ich ihm ab. Es wird immer wieder passieren. In dieser Zeit habe ich gelernt, dass ich entweder die erste Wahl bin oder keine. Er soll einen Neuanfang wagen, aber ohne sie. Er soll erst einmal seinen Schmerz bewältigen und alleine bleiben. Liebe Grüße, Steffi. Vielen Dank.

57, hier der Verkehrsservice mit einer Gefahrenmeldung. Achtung, ein Falschfahrer auf der A49 Gießen-Kassel. Zwischen Kreuz Kassel-West und Kreuz Kassel-Mitte kommt Ihnen ein Falschfahrer entgegen. Fahren Sie bitte äußerst rechts und überholen Sie nicht. Zwischen Kreuz Kassel-West und Kreuz Kassel-Mitte ein Falschfahrer. Vorsicht in beiden Richtungen.

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1: Um 1 Uhr mit Katja Kindermann. In Deutschland haben zehntausende Menschen gegen Rechtsextremismus und die AfD demonstriert. Besonders große Kundgebungen gab es heute in Berlin, Hamburg, München und Düsseldorf. Aus der Nachrichtenredaktion Esther Distelmann.
2: Unter dem Motto »Kein Schritt zurück« gegen die AfD und rechte Hetze sind nach übereinstimmenden Angaben von Polizei und Veranstaltern rund 20.000 Menschen durch die Düsseldorfer Innenstadt gezogen. Auf den Transparenten war etwa zu lesen »Kein Platz für Rattenfänger« oder »Jetzt können wir herausfinden, was wir anstelle unserer Großeltern getan hätten«. Und auch in Bayern fanden Kundgebungen statt. In München etwa wurde unweit des Siegestors demonstriert. Nach Angaben der Polizei nahmen rund 12.000 Menschen teil.
1: Der KI-Konzern OpenAI verschiebt seinen geplanten Börsengang mindestens bis ins nächste Jahr. Unternehmenschef Altman sagte dem Magazin Fortune, angesichts der aktuellen Sicherheitsbedenken bei künstlicher Intelligenz sei gerade ein schlechter Zeitpunkt für einen Börsengang. Altman deutete außerdem an, dass führende KI-Unternehmen kurz vor einer Vereinbarung stehen könnten, die Entwicklung bei künstlicher Intelligenz insgesamt zu verlangsamen, um Risiken zu verringern. Die Bundesnetzagentur ist Bedenken entgegengetreten, dass Deutschlands Gasspeicher in diesem Winter nicht ausreichen könnten für die Gasversorgung. Zurzeit seien etwas mehr als 136 Terawattstunden Gas eingespeichert, sagte der Präsident der Behörde Müller. Das sei mehr als im gesamten letzten Winter aus den Speichern entnommen wurde. Und in den nächsten Wochen bleibe noch Zeit für weitere Einspeicherungen. In der Fußball-Bundesliga haben sich am Abend der erste FC Köln und Werder Bremen 1:1 getrennt. Aus der Sportredaktion Thomas Kos.
3: Nachdem die Kölner früh einen Elfmeter verschossen hatten, brachte kurz danach Linton Meiner die besseren Gastgeber in Führung. Die Bremer waren in der zweiten Halbzeit aktiver. Für den verdienten Ausgleich sorgte nach knapp 70 Minuten Niklas Füllkrug mit einem Abstaubertor. Neuer Tabellenführer ist der SC Freiburg nach dem 5:0-Erfolg gegen Mönchengladbach. Dortmund bezwang Paderborn mit 3:0 und feierte genauso wie die Freiburger den dritten Sieg im dritten Spiel. Augsburg verpasste diesen mit dem 2:2 gegen Leverkusen. Hoffenheim bezwang Stuttgart mit 2:1 und außerdem verlor Mainz gegen Frankfurt mit 1:3.
1: Und zum Tennis. Jelena Rybakina hat zum ersten Mal die US Open gewonnen. Die Kasachin entthronte im Finale von New York die Belarusin Arina Sabalenka in 3 Sätzen. Sabalenka hatte in den vergangenen beiden Jahren in New York gewonnen. Das waren die Nachrichten. Das Deutschlandwetter. Bewölkt, örtlich Schauer, Tiefstwerte 17 bis 7 Grad. Am Tage bewölkt, teils gewittrige Schauer, später von der Nordsee her Auflockerungen. Südlich der Donau freundlich und trocken, 17 Grad im Thüringer Wald bis 26 Grad am Oberrhein. Die Zeit, es ist jetzt 1:03.
4: Und hier der Verkehrsservice in der ARD-Hitnacht. Immer noch aktuell der Falschfahrer auf der A49 Gießen-Kassel. Zwischen Kreuzkassel-West und Kreuzkassel-Mitte kommt Ihnen ein Falschfahrer entgegen. Fahren Sie bitte äußerst rechts und überholen Sie nicht. Zwischen Kreuzkassel-West und Kreuzkassel-Mitte ein Falschfahrer. Vorsicht in beiden Richtungen. Die A2 Oberhausen Richtung Dortmund ist zwischen Kreuz Oberhausen und Dreieck Bottrop wegen Bauarbeiten noch bis Montag früh gesperrt. Die A7 Ulm-Würzburg ist zwischen Wörnitz und Rothenburg ob der Tauber wegen Brückenbauarbeiten in beiden Richtungen noch bis etwa 5 Uhr gesperrt. Die A7 Flensburg-Hamburg ist in Richtung Süden zwischen Hamburg-Schnelsen-Nord und Stellingen sowie in Richtung Norden zwischen Volkspark und Schnelsen-Nord wegen Tunnelwartungsarbeiten noch bis Montag früh gesperrt. Nutzen Sie hier bitte die eingerichteten Umleitung. Die A23 Heide-Hamburg ist zwischen Eidelstedt und Dreieck Hamburg-Nordwest in beiden Richtungen wegen Tunnelwartungsarbeiten bis Montag früh etwa 5 Uhr gesperrt. Auch hier ist eine Umleitung eingerichtet. Die A40 Essen Richtung Dortmund zwischen Dreieck Bochum-West und Bochum-Zentrum ist die Autobahn wegen Bauarbeiten für 2 Wochen gesperrt. Die A42 Dortmund Richtung Kamp-Lindfort ist zwischen Bottrop-Süd und Oberhausen-Neue-Mitte wegen Bergungsarbeiten gesperrt. Die A45 Dortmund-Gießen ist zwischen Dillenburg und Herborn-West wegen Brückenbauarbeiten bis Montag früh 5 Uhr gesperrt. Auch hier sind Umleitungen eingerichtet. Die A46 Düsseldorf-Wuppertal ist zwischen Düsseldorf-Bilk und Holthausen bis Montag früh in beiden Richtungen gesperrt. Die A52 Essen Richtung Düsseldorf ist zwischen Essen-Kettwig und Breitscheid wegen Brückenbauarbeiten noch bis Montag früh gesperrt. Und die A115 Berlin stadteinwärts ist in Höhe Kreuz Zehlendorf nach einem Unfall gesperrt. Allen unterwegs eine gute Fahrt. Kommen Sie gut an Ihr Ziel.
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4: Unser Weg in den Sonntagmorgen mit der ARD-Hitnacht. Viele Grüße aus Dresden mit Heiko Asch im Studio. Ich grüße Sie und kommen Sie weiter gut durch die Nacht.

1.12 Uhr hier nochmal der Verkehrsservice. Leider immer noch aktuell der Falschfahrer auf der A49 Gießen-Kassel. Zwischen Kreuz Kassel West und Kreuz Kassel Mitte kommt Ihnen ein Falschfahrer entgegen. Fahren Sie bitte äußerst rechts und überholen Sie nicht. Zwischen Kreuz Kassel West und Kreuz Kassel Mitte ein Falschfahrer. Vorsicht bitte.

1.17 Uhr. Gute Nachrichten aus der Verkehrsredaktion. Eine Entwarnung für die A49 Gießen-Kassel. Zwischen Kreuzkassel-West und Kreuzkassel-Mitte ist kein Falschfahrer mehr unterwegs. Wir wünschen allen unterwegs gute Fahrt. Ja, da hat die Geschichte von Sören heute eine Menge Emotionen aufgewirbelt, muss ich sagen. Seine Geschichte ist ja auch oftmals der Grund, warum so mancher in dieser Nacht nicht schlafen kann. Ich muss ehrlich sagen, bei manchen Geschichten, die sich so geschrieben haben, da musste ich ganz schön schlucken. Also nochmal zusammengefasst, Sören hat geschrieben, Sören hat seine Freundin vor etwa 4 Monaten an einen anderen Mann verloren. Die Freundin hat Sören den Laufpass gegeben und ist nun vor einer Woche wieder zu ihm zurückgekommen. Und möchte nun wissen, was er machen soll, der Sören. Auch auf die Gefahr hin, dass er die Erfahrung wieder machen soll. Soll er alles nochmal aufwärmen? Soll er wieder einen Neuanfang wagen? Ja, und ihre Erfahrungen, ja, sind auch zweigeteilt. Die einen würden einen Neuanfang wagen, die anderen wohl weniger. Wer hat uns hier geschrieben? Jürgen aus Wilhelmshaven. Meine Freundin hat sich auch vor kurzem von mir getrennt und die Erfahrung hat mich geprägt. Ich kann den jungen Mann sehr gut verstehen. Ich denke, es kommt auch darauf an, wie das Verhältnis vorher war. Wenn man sich vorher wirklich wahrhaftig gut verstanden hat und die Freundin nicht den Drang hat, auszubrechen, kann man sich zusammensetzen und offen und ehrlich über alles reden. Warum sollte dann ein Neuanfang nicht funktionieren? Außerdem weiß man ja auch nicht, was richtig gelaufen ist oder nicht so gut gelaufen ist in der Vergangenheit. Es wäre für mich zumindest eine schöne Möglichkeit. Liebe Grüße und viel Kraft an den jungen Mann, schreibt hier Jürgen aus Wilhelmshaven. Vielen Dank. Steffi aus, sie hört uns über WDR 4. Sie schreibt auf die Frage des Herrn, der überlegt, die Ex-Frau zurückzunehmen. Ich glaube, wenn er sicher wäre, dass sie seine Liebe als zweite Chance bekommen soll, würde er es offenen Herzens tun. Er zweifelt und ringt mit sich. Das zeigt, dass er an ihrer Vertrauenswürdigkeit zweifelt. Möglicherweise zu Recht. Ich wünsche ihm viel Kraft und Stärke. Liebe Grüße aus Arnsberg von Steffi. Und Frank schreibt, die Frage kann man nicht so pauschal beantworten und beurteilen. Sie ist abhängig von der Dauer und von dem Alter der beteiligten Person. Manchmal kann das sinnvoll sein, wenn die Trennung aus einem dummen Versehen, aus welcher Situation auch immer, entstanden ist. Und Marina schreibt hier, ich habe sowas leider auch schon erleben müssen. Ich habe meinen Partner eine zweite Chance gegeben, gebracht hat es nicht viel. Es bleibt immer ein fader Nachgeschmack dabei. Das einzig Gute war, als es zur zweiten Trennung kam, es tat nicht mehr so weh. Raten kann man eigentlich nichts, jeder ist verschieden. Gruß Marina. Tja, vielen Dank für die vielen Zeilen. Ich muss noch weiter viele, viele, viele Mails hier lesen. Vielen Dank, dass Sie so zahlreich schreiben in dieser Nacht.

Kurz nach 2:30, schönen guten Morgen. Hier der aktuelle Verkehrsservice in der ARD-Hitnacht. Die A2 Oberhausen Richtung Dortmund ist zwischen Kreuz Oberhausen und Dreieck Bottrop wegen Bauarbeiten noch bis Montag früh gesperrt. Die A7 Ulm-Würzburg ist zwischen Wörnitz und Rothenburg ob der Tauber wegen Brückenbauarbeiten in beiden Richtungen bis etwa 5 Uhr gesperrt. Die A7 Flensburg-Hamburg ist in Richtung Süden zwischen Hamburg-Schnelsen-Nord und Stellingen sowie in Richtung Norden zwischen Volkspark und Schnelsen-Nord wegen Tunnelwartungsarbeiten bis Montag früh gesperrt. Hier ist eine Umleitung für Sie eingerichtet. Die A23 Heide-Hamburg ist zwischen Eidelstedt und Dreieck Hamburg-Nordwest in beiden Richtungen wegen Tunnelwartungsarbeiten bis Montag früh etwa 5 Uhr gesperrt. Auch hier sind Umleitungen eingerichtet. Die A40 Essen Richtung Dortmund ist zwischen Dreieck Bochum-West und Bochum-Zentrum wegen Bauarbeiten für 2 Wochen gesperrt. Die A42 Dortmund Richtung Kamp-Lintfort ist zwischen Bottrop Süd und Oberhausen Neue Mitte wegen Bergungsarbeiten gesperrt. Die A45 Dortmund Gießen ist zwischen Dillenburg und Herborn West wegen Brückenbauarbeiten bis Montag früh etwa 5 Uhr in beiden Richtungen gesperrt. Auch hier sind Umleitungen eingerichtet. Die A46 Düsseldorf-Wuppertal ist zwischen Düsseldorf-Bilk und Holthausen bis Montag früh in beiden Richtungen gesperrt. Die A52 Essen Richtung Düsseldorf ist zwischen Essen-Kettwig und Breitscheid wegen Brückenbauarbeiten bis Montag früh gesperrt. Und die A115 Berlin stadteinwärts ist in Höhe Kreuz-Zehlendorf nach einem Unfall gesperrt. Allen unterwegs eine gute und hoffentlich auch entspannte Fahrt.

0: Ich und ich, Annette Humpe und Adel Tawil. 2002 haben sie sich in Berlin in einem Tonstudio zum ersten Mal gesehen und kennengelernt. Und Annette war von Adels Stimme sofort begeistert und schon war die Idee einer gemeinsamen Arbeit geboren. Drei gemeinsame Alben haben sie ja auf den Markt gebracht. Tja, die Geschichte von Sören beschäftigt viele, auch weit über die deutschen Landesgrenzen hinaus. Sören hat seine Freundin vor etwa 4 Monaten an einen anderen Mann verloren. Nun ist die Frau zurückgekommen und tja, soll er nun einen Neuanfang wagen oder nicht? Danke für Ihre Post und da kramen wir wieder mal ein bisschen in ihren Zeilen. Brigitte aus Kassel hat geschrieben, es handelt sich bei dem Verhalten von Sörens Ex-Freundin nicht um einen Ausrutscher oder einen One-Night-Stand. Sie hat ihn bewusst verlassen, um mit einem anderen Mann dauerhaft zusammen zu sein. Dieses Vorhaben hat sich für sie anscheinend nicht gerade als sehr erfolgreich erwiesen und dass sie nun zu ihm zurückkehren möchte, hat in meinen Augen nichts mit Liebe oder Zuneigung zu tun, sondern ist der Tatsache geschuldet, dass sie aus Bequemlichkeit zu dem zurückkehren will, den sie kennt, anstatt sich erst einmal auf sich selbst zu besinnen. Ich rate Sören, bei sich zu bleiben und ihr aus dem Weg zu gehen. Eine gewisse Zeit alleine zu leben hat auch Vorteile. Man lernt sich selbst besser kennen und muss nicht ständig auf einen anderen Rücksicht nehmen, der am Ende vielleicht ganz andere Ziele verfolgt als man selbst. Ich selbst bin jetzt 68 Jahre alt, habe 2 langjährige Beziehungen, jeweils von circa 18 Jahren dauern, davon eine Heirat wegen anderen Frauen verloren. Mann weg, Haus weg, Job weg. Ja, ich habe lange gebraucht, um mich davon zu erholen. Ja, eine ganze Menge Lebenserfahrung hat sie hier geschrieben. Und ich wünsche Sören Offenheit für neue Bekanntschaften und ein gutes Händchen bei der Partnerwahl. Ganz liebe Grüße von Brigitte. Gigi aus Freiburg, wenn sie sich richtig verliebt hat, riskiert er, dass ihr bei der nächsten Gelegenheit das wieder passiert. Und der arme, verzeihende Trottel leidet erneut. Ich kann nur abraten, diese Beziehung aufzufrischen. Und was hat uns Petra geschrieben? Die Frage nochmal. Und sie schreibt hier, ich sage nein. Es gab einen Grund, warum sie ihn verlassen hat. Bei nächster Gelegenheit wird sie es wieder tun. Ich spreche da aus eigener Erfahrung. Und Marc aus Bremerhaven, auch seine Zeilen noch. Ich glaube, dass ich mit meiner Ex-Freundin keinen Neuanfang mehr versuchen würde. Tja, und der Meinung sind auch viele. Vielen Dank für Ihre Post.
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Der Service mit einer Gefahrenmeldung. Ein weiterer Falschfahrer, diesmal auf der A65 Karlsruhe-Landau. Zwischen Wörterkreuz und Rohrbach kommt Ihnen ein Falschfahrer entgegen. Fahren Sie bitte äußerst rechts und überholen Sie nicht. Auf der A65 Karlsruhe-Landau zwischen Wörterkreuz und Rohrbach ist ein Falschfahrer unterwegs. Vorsicht in beiden Richtungen.

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1: Um 2 Uhr mit Katja Kindermann. In Deutschland haben Zehntausende Menschen gegen Rechtsextremismus und die AfD demonstriert. Besonders große Kundgebungen gab es heute in Berlin, Hamburg, München und Düsseldorf. Aus der Nachrichtenredaktion Esther Distelmann.
2: Unter dem Motto »Kein Schritt zurück« gegen die AfD und rechte Hetze sind nach übereinstimmenden Angaben von Polizei und Veranstaltern rund 20.000 Menschen durch die Düsseldorfer Innenstadt gezogen. Auf den Transparenten war etwa zu lesen »Kein Platz für Rattenfänger« oder »Jetzt können wir herausfinden, was wir anstelle unserer Großeltern getan hätten«. Und auch in Bayern fanden Kundgebungen statt. In München etwa wurde unweit des Siegestors demonstriert. Nach Angaben der Polizei nahmen rund 12.000 Menschen teil.
1: Bundesverkehrsminister Bilger fordert, dass die Familienreservierung bei der Deutschen Bahn wieder eingeführt wird. Er sei mit der Bahn dazu im Gespräch, sagte er den Zeitungen der Funke Mediengruppe. Bis Juni 2015